Yes, there's some here. Yes, that seems enough. Now, which bag?

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1: That's £18.82. Have you got any small change?
0: No, I haven't. Thank you. Goodbye.
1: Goodbye, Mr. Grant. 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
0: 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Today's the 12th. 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
2: 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Diana's not coming until tomorrow. Heute geht es die unbestimmten Pronomen, the indefinite pronouns, some und any. Some und any stehen vor zählbaren Substantiven im Plural. For example, I want some plums. Einige, ein paar Pflaumen, also eine unbestimmte Anzahl. Have you got any pears? Haben Sie Birnen? Some bzw. any stehen aber auch vor nicht zählbaren Substantiven im Singular. I want some fruit. Ich möchte etwas Obst. Have you got any money? Haben Sie Geld? Listen again.
0: I want some fruit and some vegetables. Have you got any pears today?
1: No, there aren't any today. But there are some nice plums.
2: Some steht in bejahenden Sätzen. Es kann auch gelegentlich bei Fragen stehen, wenn die Antwort yes erwartet wird. Wenn ich zum Beispiel frage, would you like some milk? Dann biete ich meinem Gesprächspartner Milch an. Any verwenden wir bei Fragen und bei negativen Sätzen. Listen again.
1: Have you got any small change?
0: I haven't got any bread or eggs or milk, and I haven't got any fruit or vegetables or meat.
2: Some und any wollen wir gleich wieder üben. Wie lautet hier das fehlende unbestimmte Pronomen? Any. Have you got any bread? Some bread? Any butter? Yes, we've got some bread.

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5: 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Und der Wirtschaftswissenschaftler Carsten Neuhoff vom Deutschen Institut für Wirtschaftsforschung in Berlin erläutert die Frage, ob Klimapolitik einen globalen CO2-Preis braucht.
6: Dankeschön. Herzlich willkommen zu den Campus Talks. Heute aus dem Roten Salon der Volksbühne in Berlin und endlich wieder mit Saalpublikum. Super, dass Sie da sind. Danke dafür. Und danke natürlich auch, dass Sie uns an den Bildschirmen zuschauen. Sie werden heute wie immer zwei Wissenschaftler kennenlernen, die Ihnen in freier Rede die neuesten Erkenntnisse aus ihrer Forschung präsentieren. Da haben wir zum Beispiel eine Neurologin, die uns erklären möchte, was eine Gewohnheit zu einer Gewohnheit macht. Und ein Wirtschaftswissenschaftler erforscht, welche Effekte CO2-Preise haben auf den Kampf gegen den Klimawandel. Das alles jetzt hier auf dieser Bühne. Ich nehme mal an, der Mensch, den Sie am besten kennen, das sind Sie selbst. Ja, ganz besonders, was Ihre Gewohnheiten angeht. Niemand kennt Ihre Gewohnheiten besser als Sie, egal ob das nun das regelmäßige Einschalten einer Fernsehsendung ist, wie dieser, oder die Art, wie Sie sich die Schnürsenkel zubinden. Nun würde aber auch die Wissenschaft ganz gerne mehr wissen über Ihre Gewohnheiten, wie sie entstehen, warum Sie die haben und natürlich auch vielleicht, wie Sie sie ändern können. Und da setzt dann die Kognitions- und Neurowissenschaft an. Am Max-Planck-Institut in Leipzig und der Uni Magdeburg. Da forscht die Neurologin Dr. Lineke Janssen ganz genau an dieser Frage. Wie wird eine Gewohnheit zur Gewohnheit? Und davon erzählt sie uns nun selbst. Bitte schön.
7: Liebe Dame und Herren, wir Menschen sind außergewöhnliche Lebewesen, nicht wahr? Wir denken, reden, wir entdecken, wir können sogar im Weltraum reisen. Was mir aber besonders erstaunt, ist, dass wir trotz alledem auch irgendwie unglaublich stur sind. Ich zum Beispiel greife, seit wir unsere Küche umgeräumt haben, noch immer in die falsche Schublade. Und dann lande ich bei Besteck statt meine Schokolade. Viel frustrierender wird es allerdings, wenn ich daran denke, dass einige der großen globalen Probleme unserer Zeit, die Adipositas-Pandemie, der Klimawandel, auch Reproduktionskrise in der Wissenschaft, die erfordern weltweit Verhaltensänderungen. Warum fällt es Leuten so schwer, ihr Verhalten zu ändern? Und warum gibt es solche großen Unterschiede zwischen Menschen? Und was kann uns helfen, letztendlich, um unser Verhalten im Einklang mit unseren Zielen auch wirksam zu ändern? Also, ich forsche an unserer Gewohnheitsfabrik, dem Gehirn. Wir müssen aber erstmal einen Schritt zurücksetzen und uns fragen, wie Gewohnheiten überhaupt ihren Weg im Gehirn finden. Heute Abend hoffe ich, Sie davon zu überzeugen, dass wir dringend einen neuen Weg brauchen, um genau das zu entdecken. Na, bei Gewohnheiten denken die meisten Leute gleich an ihre schlechte Gewohnheit. Ne? Vielleicht wollen sie sich gesünder ernähren, mehr Sport treiben, weniger Zeit auf ihrem Handy verschwenden. Obwohl dies ein guter Anfang ist, reicht es leider nicht aus, sich zu wünschen oder sogar sich bewusst dafür zu entscheiden, etwas zu ändern. Jedes Jahr nach Neujahr wird dies schmerzlich deutlich, ne, wenn wir unsere Vorsätze leider wieder nicht einhalten können. Nun ist das meistens auch gar nicht so schlimm, wie wir denken. Unsere Gewohnheiten haben wir ja aus guten Gründen. Wenn sie aber zu starr werden, sie zum Beispiel immer ungesunder essen, um einen nicht enden wollenden Appetit zu stillen oder sich so oft von der Spielhalle verführen zu lassen, dass sie ihre Rechnung nicht zahlen können, dann gibt es Probleme. So wie bei der Sucht. Die Unfähigkeit, ein unerwünschtes Verhalten trotz ernster Konsequenzen zu ändern, sehen wir oft sowohl bei Spielsucht als auch bei Fettleibigkeit. Und dies sind zwei Bereiche, mit denen ich mich in den letzten 10 Jahren meiner Forschung beschäftigt habe. Um erstmal besser zu verstehen, naja, was eigentlich so mit schlechten Gewohnheiten los ist. Für viele Leute ist eins ganz klar, Fettleibigkeit oder vielleicht eher der übermäßige Verzehr von Fett und Zucker kann als Sucht angesehen werden. Ohne auf diese in der Wissenschaft noch sehr kontroverse Debatte einzugehen, möchte ich eine der wichtigen Parallelen unterstreichen, die zwischen beide Phänomenen festgestellt wurden. Nämlich, dass beide durch einen strukturellen Unterschied im Dopaminsystem gekennzeichnet scheinen. Dopamin spielt eine wichtige Rolle für viel kognitive Prozesse im Gehirn. Wichtig hier ist die entscheidende Rolle von Dopamin für die Motivation unseres Verhaltens. Also, wenn wir eine Belohnung erfahren oder sogar eins erwarten, leckeres Essen oder Geld gewinnen, etwas Feines, dann wird Dopamin ausgeschüttet. Und so treibt uns Dopamin dazu an, um immer wieder Handlungen zu wiederholen, die uns diese feinen Dinge auch besorgt. Ohne Wiederholung keine Gewohnheiten, gut oder schlecht. Dopamin wirkt sich auch auf das Lernen von Belohnungen aus und beeinflusst, wie gut wir unser Verhalten ändern können, wenn sich etwas an diese Belohnungen ändert. Was uns als Individuum gut tut oder eher nicht, das ändert sich ständig. Ne? Nehmen Sie zum Beispiel das Wetter. Das sind externe Faktoren. Es gibt auch interne Faktoren oder Veränderungen, die beeinflussen, wie gut Belohnungen uns tun. Ich denke dann an Hunger, Energieniveau, Hormonen. Dank Dopamin können wir uns an solche Veränderungen angemessen anpassen. Aber es gibt wesentliche Unterschiede zwischen Menschen, wie gut wir das können und auch in das Dopaminsystem von Menschen. So haben wir zum Beispiel gesehen, bei Menschen mit einem etwas höheren BMI und auch mit Fettleibigkeit, dass sie im Labor ihre Entscheidungen ein bisschen weniger anpassen an Änderungen in Belohnungen oder Belohnungswahrscheinlichkeiten. Das könnte mit strukturellen Unterschieden im Dopaminsystem zu tun haben, die oft bei Fettleibigkeit beobachtet würden. Um nun herauszukriegen, ob solche Dopaminveränderungen auch wirklich mit diesen kognitiven Prozessen zu tun haben, greifen wir gern experimentell kurz ein auf das Dopaminsystem von Menschen. Wir fragen Leute, um einmalig ein Medikament zu nehmen, von dem wir wissen, dass es auf ein bestimmtes Teil des Dopaminsystems wirkt und messen dann im Labor ihr Verhalten, ihre Gehirnreaktionen. Die Leute selbst merken davon eigentlich nichts. Wenn sie jedoch im Labor einfache experimentelle Aufgabe bearbeiten, dann können wir subtile Unterschiede feststellen. So haben wir zum Beispiel bei Leuten, die unter Spielsucht leiden, gesehen, dass solch eine Manipulation eine andere Wirkung hätte auf das Belohnungslernen als bei Menschen, die nicht darunter leiden. Und aufgrund der sorgfältigen Experimentaufbaus können wir das Unterschied zurückführen auf das Dopaminsystem. Später in einer anderen Studie mit denselben Menschen haben wir auch herausgefunden, dass es tatsächlich einen strukturellen Unterschied gibt in der Menge des Dopamins, das sie im Gehirn bilden können. Was das genau für die Menschen bedeutet und für ihr Verhalten, ist noch nicht ganz klar, weil wir wissen einfach zu wenig über das komplexe Dopaminsystem. und über das wohl noch komplexere menschliche Verhalten. Und das bringt mich zum nächsten großen Thema. Wie messen wir komplexes Verhalten? Leider kann ich die neuronale Grundlage von Gewohnheitsverhalten nicht einfach im Alltag messen. Ich kann nicht Leute mit einem 7,5-Tonnen MRT-Scanner um den Kopf herum rausschicken und warten, bis sie in eine Spielhalle gehen. Das geht nicht. Und wenn es um die Frage geht, die mich besonders interessiert, nämlich wie entstehen eigentlich Gewohnheiten im Gehirn, wird es noch schwieriger, weil das passiert über einen längeren Zeitraum meistens. Manchmal über Jahren. Deswegen brauchen wir diese künstliche, stark kontrollierte Experimente im Labor, die weit entfernt sind vom Alltag, um in meinem Fall dieser Prozess von Gewohnheitsbildung im Labor zu verdichten. Nur dann sind wir wirklich in der Lage, um diese neuronale Signale während Gewohnheitsbildung auch zuverlässig zu messen. Zum Glück gibt es schon solche Experimente, die im Labor aus einfachen Handlungen versuchen, Gewohnheiten zu machen bei Menschen. Die gehen zurück auf bahnbrechende Studien mit Nagetieren, wovon wir schon viel gelernt haben über die neuronalen Netzwerke, die wichtig sind für Gewohnheitsverhalten und über die Rolle von Dopamin. Bei Nagetieren zeigen diese Experimente wunderschön Gewohnheitsbildung durch eine Unempfindlichkeit gegenüber Veränderungen, ob die Handlungen, die sie gelernt haben, noch immer gut tun. Es gibt aber ein Problem. Bei Menschen ist es erstaunlich schwierig, um diesen Effekt zu zeigen. Anscheinend können wir uns ziemlich gut angemessen anpassen an solche Veränderungen, zumindest im Labor. Daher arbeiten viele Forscher an neuen Laborexperimenten, um doch dieses Effekt auch in Menschen nachzuweisen. Das gibt meinem Geist aber keine Ruhe. Ich glaube, es gibt einen anderen Weg. Und wir müssen kurz umdenken. Wir müssen kurz weg von diesen Laboreffekten, die sind super wichtig, aber wir müssen mal kurz weg davon. Und zurück zu den großen Vielfalt von Alltagsgewohnheiten und die Komplexität des menschlichen Verhaltens. Die berühmten Psychologen William James hatte schon späten 19. Jahrhundert erkannt, dass wir Menschen eigentlich nur Bündel von Gewohnheiten sind. Es ist ja schwierig zu widersprechen, dass unseres Alltagsverhalten aus komplexer Handlungskette besteht, ne? Die mehr oder weniger automatisch sind. Ein Beispiel, ich als Schokoladenliebhaber, vielleicht Sie auch, wenn uns die Schokolade ausgeht und wir uns die Mühe machen, um in den Laden zu laufen, um uns neue zu besorgen, weil wir echt nicht anders können, dann müssen wir ein komplexes Verhalten an den Tag legen. Ne? Wir handeln dann nicht automatisch. Es scheint eher so zu sein, als ob wir uns automatisch auf dieses Ziel festlegen, statt die Handlung. Nun heißt das, dass unseres Verhalten dann an sich nicht gewohnheitsmäßig mehr ist? Nach aktueller wissenschaftlicher Meinung stimmt das. Verhalten kann nicht gleichzeitig zielgerichtet und gewohnheitsmäßig sein. Ich sehe das aber ein bisschen anders, weil es geht hier um komplexes Verhalten. Und um solch ein komplexes Verhalten zu produzieren, muss das Gehirn viele Zwischenentscheidungen nehmen. Zwischenentscheidungen, die wir im Labor eigentlich nicht so einfach aufs Verhalten von Probanden ablesen können. Welche Handlung anzustreben, aber auch welches Ziel man überhaupt anstrebt. Und jede dieser verborgenen Zwischenentscheidungen oder Schritte könnte vielleicht gewohnheitsmäßig werden und dann zu mehr oder weniger automatischen Handlungsketten führen, die wir im Alltag als Gewohnheiten bezeichnen. Die große Herausforderung für mich als kognitive Neurowissenschaftlerin ist nun, wie kommen wir an die verborgene Zwischenentscheidungen im Gehirn? Da wird meine Arbeit super, super spannend und fängt Kreativität an. weil erst dann können wir wirklich anfangen, als Wissenschaftler die Frage zu beantworten, wie Gewohnheiten ihren Weg ins Gehirn finden und wie wir sie bloß wieder rauskriegen. Leider schulde ich Ihnen die Antworten auf diese Frage. In den letzten Jahren bin ich neben den erwähnten Experimenten auch auf die Theorie zurückgegangen, ziemlich viel, um alte und neue Ergebnisse aus der Forschung aus verschiedenen Bereichen auch zu verknüpfen und darauf aufbauen, neue Ideen zu entwickeln, wie ich die Fragen beantworten kann. Nun muss ich nur noch die Förderer davon überzeugen, dass es für mich als Wissenschaftler

0: Wissenschaftlerin wichtig ist und sich lohnt, diesen Weg zu gehen. Und damit komme ich am Ende meines Vortrags schon, leider. Ich wollte noch gern mal kurz zurückgreifen auf die großen globalen Probleme, die ich erwähnt habe. Die sind natürlich viel komplizierter als die Beispiele, die ich jetzt genannt habe. Und sie sind nicht zurückzuführen nur auf eine, naja, Sturheit der Menschen oder auf Dopamin. Dennoch bin ich davon überzeugt, dass unsere tief im Gehirn verwurzelten Alltagsgewohnheiten die Wurzel dieser Probleme sind und deswegen auch ein Teil der Lösung. Und damit, dass es sich lohnt, für mich diesen Weg zu gehen. Sind Sie es auch? Vielen Dank.
1: Lineke Jansen. So, dann kommen wir nun zu einem Wirtschaftswissenschaftler, der ganz entscheidende Fragen stellt. Fragen, von denen ich behaupten würde, dass von Ihnen das Überleben der Menschheit abhängt. Und wenn Sie jetzt sagen, das ist übertrieben, das ist es nicht, wenn Sie für sich auch entschieden haben, dass die Klimakatastrophe das drängendste Problem ist, das die Menschheit derzeit hat. Sie und ich können natürlich dazu beitragen, dieses Problem zu lösen. Aber vor allem müssen die Staaten Instrumente entwickeln, wie man den großen, den globalen CO2-Ausstoß kontrollieren und eindämmen kann. Und eine von diesen Ideen, bevor es zu spät ist, ist, auf das CO2 einen Preis zu erheben. Das wird auch schon gemacht. Ob der allein die Klimakrise bekämpfen und das Problem lösen kann, das ist genau das Thema des Vortrags von Professor Carsten Neuhoff vom Deutschen Institut für Wirtschaftsforschung in Berlin. Hier kommt er. Bitte schön.
2: Hallo, meine Damen und Herren. Ich freue mich, Ihnen heute berichten zu können, wie die Industrie klimaneutral werden kann und welche Rolle der CO2-Preis dabei spielt. Für mich war die größte Errungenschaft im Klimabereich des letzten Jahrzehntes Fridays for the Future. Denen ist es gelungen zu etablieren, dass Klimaneutralität eine Norm ist in unserer Gesellschaft. Wir alle wissen jetzt, wir müssen klimaneutral werden. Wir wollen es nicht nur, wir müssen es, wenn wir uns und unseren Kindern eine Zukunft geben wollen. Was heißt es? Nun, im Verkehrsbereich, öffentlicher Verkehr muss attraktiv werden. Wir brauchen den restlichen Verkehr auf LE-Mobilität. Im Gebäudebereich, klar, Gebäude müssen gedämmt werden, sodass die restliche Energie erneuerbar hergestellt werden kann. Strombereich kennt jeder, Wind, Solar, mehr Flexibilität. Was heißt es im Industriebereich? 70% der Emissionen im Industriebereich kommen von der Herstellung von Stahl, Zement, Plastik und anderen Grundstoffen. Das ist mehr als ein Viertel der globalen CO2-Emissionen. Wenn wir klimaneutral werden wollen, müssen wir die auch auf Null bekommen. Wie kann das gelingen? Nun, wir müssen die Produktion auf klimaneutrale Prozesse umstellen, klimaneutralen Stahl, Plastik und so weiter. Und wir müssen viel, viel weniger dieser primären Produktion haben, indem wir Materialien effizienter einsetzen und indem wir mehr recyceln. Da ist beides mal der Staat stark gefordert. Wenn ich eine Tonne Stahl herstelle, kostet normale Prozesse so 500 Euro die Tonne. Klimaneutral kostet es 650 Euro die Tonne. Kein Unternehmen wird die cleversten Köpfe hinsetzen. Sie kriegen keine Investitionen, solche Stahlwerke zu bauen, wenn ich nicht darstellen kann, dass ich da eine Nachfrage habe für diesen Stahl danach. Das heißt, wir brauchen staatliche Rahmenbedingungen, die den Unternehmen das Vertrauen geben, dass sie rein investieren können in diese Prozesse, damit wir die Umstellung machen können. Aber dabei verwenden wir ganz viel erneuerbare Energie, Wind und Solar. So viele Windräder können wir gar nicht bei uns aufstellen. Deswegen müssen wir gleichzeitig viel weniger primär produzieren, viel mehr Recycling machen, viel mehr Materialeffizienz. Ein Gebäude kann ich mit 30-40% weniger Beton bauen, zeigen tolle Studien von Julian Alvord in Cambridge. Aber ich muss halt besser ins Design investieren, besser in die Bauüberwachung investieren danach. Kostet Geld. Wenn Beton billig ist, mache ich das nicht. Recycling. Wir recyceln nur 10-20% des Plastiks nachher in gleichwertiges Plastik. Obwohl wir dadurch nicht 4 oder 5 Tonnen CO2 emittieren, sondern weniger als 1 Tonne. Aber es ist halt billiger, Öl zu nehmen, Plastik rauszumachen, es wegzuschmeißen, zu verbrennen am Ende. Da sind auch staatliche Rahmenbedingungen gefordert, um den Wechsel schnell hinzubekommen. CO2-Preis ist sicherlich ein wichtiges Element davon. Wie funktioniert der? Wenn ein Unternehmen CO2 emittiert, dann muss es zahlen dafür. Pro Tonne CO2 zurzeit 80 Euro. Das gibt Anreize. Erstens führt es dazu, dass das Unternehmen sich überlegt, vielleicht doch ein bisschen effizientere Prozesse zu nutzen. Die Produktion bleibt weiterhin recht teuer mit konventionellen Prozessen. Ich spare dann also lieber an Material und Recycling wird wirtschaftlich. Und parallel dazu habe ich dann Ressourcen, um auch klimaneutrale Prozesse wirtschaftlich zu machen, wenn die konventionellen Prozesse was kosten. Also kann ich mit dem CO2-Preis recht viel dabei erreichen. Brauche ich den? Kann ich den alleine nutzen? Nicht. Ich brauche Leute, die clever ausgerüstet sind. Ich brauche eine Infrastruktur dahinter. Ich brauche Labeling. Ich brauche neue Baurichtlinien. Also es gibt viele andere Elemente, die dazukommen müssen. Aber wenn die wirtschaftlichen Rahmenbedingungen nicht da sind, ist es schwierig, das zu tun. In Europa besonders. Denn unsere Bundesregierung hat jetzt sich entschieden, wir wollen klimaneutrale Prozesse mit Differenzverträgen fördern für die ersten paar Jahre. Wir haben das Geld in Deutschland, viele süd- oder osteuropäische Länder haben das nicht. Das heißt, wenn wir keinen europäischen wirksamen CO2-Preis haben, dann können nur reiche nordwesteuropäische Länder die Wirtschaft modernisieren. Im Rest von Europa wird dann die Industrie abgeschaltet. 1961 wurde die Grundlage von Europa geschafft mit der Europäischen Gemeinschaft für Stahl und Kohle. Ich hoffe, Klimapolitik funktioniert so, dass wir nicht auch mit der Transformation das Ende von Europa einleiten wollen, sondern zusammenhalten dabei. Zweitens, wenn wir wirklich aus staatlichen Mitteln finanzieren, Grundstoffherstellung, energieintensive Sachen, dann nutzen wir nachher viel zu viel davon. Da kommen wir auch nicht auf den richtigen Pfad. Das heißt, wir brauchen einen wirksamen europäischen CO2-Preis, um diese Transformation im Grundstoffsektor hinzubekommen. Ein Viertel der globalen Emissionen. Braucht der CO2-Preis, muss er global sein. Also wenn Sie nach USA schauen, da gibt es einen dogmatischen Widerstand gegen CO2-Steuern. Ich glaube nicht, dass da in den nächsten Jahren ein CO2-Preis kommt. Wenn Sie nach China schauen, gibt es zwar einen Emissionshandel, aber die Regierung ist auch gewohnt, mit vielen anderen Maßnahmen viel dirigistischer Sachen umzusetzen. Kann auch dort wirksamer sein. Jede Region wird andere Instrumente nutzen, um Klimapolitik zu machen. Genauso wie wir alle andere Universitäten haben, andere Mechanismen haben, wie wir unser Gesundheitssystem haben. Wollen wir auch nicht einheitlich weltweit haben. Können wir dann in Europa einen effektiven CO2-Preis umsetzen, wenn der Rest der Welt nicht den gleichen CO2-Preis nutzt? Viele Leute fragen sich, ja, es wird dann teurer bei uns, die Unternehmen müssen dafür zahlen, wenn woanders solche Unternehmen nicht dafür zahlen müssen. Das ist im Verkehrsbereich, im Gebäudebereich, im Strombereich eigentlich kein Thema. Wir fahren nicht in Shanghai-Taxi, wenn wir hier durch die Gegend fahren wollen. Aber natürlich ist es ein Thema bei Produkten, die weltweit gehandelt werden können, Landwirtschaft und Grundstoffe. Da fallen 70% der Industrieemissionen an, aber ist nur 1-2% der Bruttowertschöpfung. Dort sind sozusagen die Kostenanstiege relativ zur Bruttowertschöpfung hoch. Die Unternehmen können es ja nicht aus der Portokasse zahlen. Da könnte es also zu Verlagerungseffekten führen. Deswegen haben wir zwar seit 2005 einen CO2-Preis im Industriebereich, aber seitdem geben wir CO2-Zertifikate kostenlos an die Unternehmen. Und im Endeffekt ist dadurch der Anreiz, auf klimaneutrale Prozesse umzusteigen, für Materialeffizienz, für Recycling, nicht gemacht worden. Wir haben keine wirksamen Rahmenbedingungen für diese Transformation. Glücklicherweise hat die Europäische Kommission, die neue Kommission, sich auf die Fahne geschrieben, einen Grenzausgleich einzuführen, eine Reform sozusagen des Emissionshandels dabei. Was jetzt auf dem Tisch liegt, ist ein Ansatz, der heißt, wenn aus dem Rest der Welt nach Europa Produkte gebracht werden, müsste nachgewiesen werden bei dem Stahl, wo wurde hergestellt, wie viele CO2-Emissionen sind dort angefallen, dafür muss dann gezahlt werden. Analog, dann wird in Europa auch gezahlt werden für diese CO2-Emissionen. Verlagerungseffekte sollten also nicht auftreten. Ein Traum aller Ökonomen. Ich muss sagen, vor langer Zeit war ich auch dafür, das so umzusetzen. Wenn man sich den Vorschlag jetzt anschaut, die detaillierte Umsetzung musste eben kompatibel mit WTO-Recht sein. Und WTO-Recht erlaubt mir nicht, Kosten, die im Produktionsprozess angefallen sind, zu erstatten an der Grenze. Das heißt, der Grenzausgleich passiert für Importe, aber nicht für Exporte. Dieses Tracing, wie die Emissionen in der restlichen Welt waren, ist ziemlich aufwendig. Ich kann es für Grundstoffe machen, aber nicht für ein Auto, für jede Schraube im Auto. Und wenn Unternehmen in einer anderen Region der Welt produzieren, dann wird eben die recht klimaneutralere Produktion nach Europa gebracht und das andere woanders hin verschippt. Resource Shuffling. Drei Effekte, die den Mechanismus des Grenzausgleichs, wie er jetzt vorgeschlagen wurde, sehr stark abschwächen. Die Kommission hatte vor 2 Jahren gesagt, wir führen den im Jahr 2023 ein. Der Gesetzesvorschlag, der jetzt diskutiert wird zurzeit, geht im Jahr 2026 bis 2027.

0: wie viele Emissionen entstehen mit einem konventionellen Produktionsprozess dabei. Das kann durch die Wertschöpfungskette geführt werden, ist einfach umzusetzen. WTO erlaubt das zu erstatten bei den Exporten und es ergänzt dann den Emissionshandel für die Primärproduktion. Zusammen habe ich dann all die Anreize, die wir uns wünschen. Funktioniert also. Warum hat die Kommission diesen Ansatz nicht umgesetzt? Sie wollte mehr. Sie wollte nicht nur die europäische Transformation, sondern wir wollten gleichzeitig, dass in der restlichen Welt auch die Emissionen gemindert werden, dank unseres Instrumentes. Darum wurde dieser spezifische Ansatz, spezifisch Emissionen zu messen, gewählt, statt ein pauschaler Ansatz, der keine Strahlwirkung in die restliche Welt hat. Aber stellen Sie sich mal vor, China würde sagen, Europa, ihr habt seit Jahr viel, viel länger schon im CO2 emittiert. Ihr müsst mal viel schneller die Emissionen reduzieren, den Kohleausstieg beschleunigen. Ich glaube nicht, dass unsere Bundesregierung darauf reagieren würde. Zumindest nicht in dem Sinne, wie China es vorschreiben würde. Genauso wenig glaube ich, dass wir mit diesem Druckinstrument Entwicklungsländer dazu gewinnen können, irgendetwas zu tun. Vor allem vor dem Hintergrund, dass wir jahrzehntelang Handelspolitik genutzt haben, um Rohstoffe billig zu importieren, verarbeitete Produkte teuer zu besteuern, um die Industrie in Europa zu schützen, was die Industrialisierung von Entwicklungsländern behindert hatte. Da ist kein Vertrauen da, dass solch ein Instrument wirklich was Gutes erreichen möchte. Wir können also den pauschalisierten Ansatz nutzen, um europäische Transformation zu ermöglichen, auch wenn er per se keine internationale Strahlkraft hat, keine Anreize setzt für andere. Müssen wir also die Zusammenarbeit mit Partnerländern aufgeben? Nö. Eleanor Ostrom, Nobelpreisträgerin der Volkswirtschaft, hat sehr viel gearbeitet zu der Fragestellung, wie können wir kooperieren? Was sind die Prinzipien für eine erfolgreiche Kooperation? Transparenz, Fairness, wir brauchen gemeinsame Normen. Endlich haben wir jetzt, dank Fridays for the Future, in Europa, in Deutschland, Climate Neutrality, und die Partnerländer in Indien, Indonesien oder Brasilien sagen uns, auch dort ist das Prinzip angekommen. Klimaneutralität ist eine globale Norm jetzt geworden. Auf der Grundlage können wir zusammenarbeiten und dann das vierte wichtige Prinzip nutzen, Reziprozität, Gegenseitigkeit. Das ist eine Art, wie wir untereinander zusammenarbeiten, wie auch Länder zusammenarbeiten können. Ein Beispiel, was mir sehr imponiert ist, Südafrika möchte einen Kohleausstieg machen, möchte die Industrie dort bei sich modernisieren. Das haben wir jetzt auch geschnallt. Wir verstehen auch die Schwierigkeiten. Wir haben ja selber die gleichen Aufgaben bei uns zu Hause. Da können Regierungen zusammenarbeiten, sich gegenseitig unterstützen und natürlich in dem Prozess dann auch sagen, Jugendarbeitslosigkeit ist viel, viel höher in Südafrika, Wirtschaftskraft geringer. Wir müssen Südafrika unterstützen bei dem Prozess hin zur Klimaneutralität. Und in Glasgow, der letzten großen Klimakonferenz, hat Deutschland mit ein paar anderen Industrieländern sich verpflichtet, Südafrika mit rund 10 Milliarden Euro zu unterstützen bei diesem Ausstieg aus dem Kohleprozess hin zu einer klimaneutralen Energiewende dort. So können wir zusammenarbeiten, auf Gegenseitigkeit beruhend, nicht mit so einem Anreizinstrument. Lassen Sie mich also zusammenfassen. Klimaneutralität als gemeinsame Norm ist eine tolle Basis, auf der wir jetzt für jeden Sektor klar identifizieren können, was muss passieren. Im Industriebereich heißt das den Umstieg auf klimaneutrale Produktion und auf mehr Materialeffizienz und mehr Recycling. Dafür brauchen wir viele Instrumente. CO2-Preis ist gerade in Europa ein wichtiges Instrument dafür, aber er muss auch effektiv wirken können. Und damit der CO2-Preis effektiv wirken kann, muss er einfach entlang der Wertschöpfungskette da sein. Und da brauche ich diesen Grenzausgleich. Brauche einen Grenzausgleich, der funktioniert, der ermöglicht, dass die Anreize überall da sind. Das geht mit diesem pauschalisierten Ansatz. Und ich hoffe, dass in den kommenden Wochen und Monaten in der Diskussion für die Umsetzung des Grenzausgleichs genau das aufgegriffen wird. Vielen Dank.
1: Professor Carsten Neuhoff. So, das waren sie dann auch, die Campus Talks Forschung auf den Punkt gebracht. 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Schön, dass Sie dabei waren. Bis zum nächsten Mal.

0: Nie? Wie ist es, Luft- und Raumfahrt zu studieren? Wir begleiten Felix bei der Entwicklung einer Drohne mit großer Reichweite in seinem Aerospace-Masterstudium.
1: Safety ist bei sowas schon wichtig. Wir wollen natürlich, dass keinem was passiert. Mag vielleicht übertrieben aussehen, aber jeder, der vielleicht eine Drohne zu Hause hat, kennt das. Man möchte seinen Finger da nicht reinhalten.
0: Und? Till gibt uns spannende Einblicke in sein herausforderndes Studium der Sportwissenschaften.
2: Hi, ich bin der Till. Ich studiere im zweiten Semester angewandte Sportwissenschaften mit Schwerpunkt Gesundheit und Training an der Technischen Hochschule Deggendorf. Und um weiter zu studieren, muss ich heute meine Schwimmprüfung bestehen.
3: Ja, ist quasi so der letzte Tag vor der Schwimmprüfung. Für mich aufgrund einer Verletzung und eines Corona-Zwischenfalls halt quasi aus dem ersten und zweiten Semester.
2: Hallo, würden Sie mir den Gefallen tun, kurz mit dem Handy einmal drüber filmen, eine Bahn schwimmen?
3: Danke. Das ist nicht meins. Ich habe es jahrelang nicht gemacht. So als kleines Kind quasi mein Schwimmabzeichen gemacht, glaube ich, bis Silber. Ich tue mich halt relativ schwer, gerade Kraulen, Delfin- und Rückenkraultechnik, weil ich das früher auch nicht mal wirklich geschwommen bin. Ich muss halt viel Zeit investieren, quasi, damit ich das halt hinkriege. 5 Tage die Woche, knapp 1,5 bis 2 Stunden dann.
4: Für alle praktischen Prüfungen hier im Studienjahr gilt halt, dass man einen Versuch hat. Entweder schafft man das Ganze oder man schafft es halt nicht. Das Schwimmen ist halt so die Hauptrolle in den ersten beiden Semestern. Ich weiß, dass im vierten Semester Mountainbiken und Klettern dazukommen. Skifahren kommt, glaube ich, auch noch mit rein. Fußball, Volleyball, Beachvolleyball, Basketball, Handball wird bestimmt auch noch mit reinkommen. Und Rückschlagsportarten wie Tennis, Tischtennis oder so bestimmt auch noch. Ich kann schon sagen, dass Fußball eigentlich alles für mich ist. Ich habe mit 3 Jahren angefangen, im Verein zu spielen und das durchgehend bis jetzt vor knapp einem Jahr, wo ich hier hingezogen bin. Mein erstes Trikot, was ich bekommen habe, war halt das FC-Trikot hier. Als kleines Kind ein bisschen draufgeschrieben, Liebe kennt keine Liga. Ja, es ist halt Herzblut, alles steckt halt einfach Liebe drin. Also ich komme ja quasi aus der Nähe von Köln. Mein allergrößter Traum wäre natürlich, aus beruflicher Sicht irgendwann Fitnesstrainer beim 1. FC Köln zu werden. Als Fußballtrainer würde ich sagen, sehe ich mich selber nicht mit dem nötigen, ich sag mal, taktischen Know-how und allem. Als Fitnesstrainer wäre es schon ganz cool, so die Jungs laufen zu schicken und Krafteinheiten und sich um Regeneration und sowas alles kümmern. Das wäre schon ein Traum. Eine Freundin von mir hat mich damals gefilmt beim Schwimmen und geht halt darum, einfach, dass man selber von oben nochmal auf seine eigene Technik gucken kann. Das war ganz schrecklich. Da habe ich mit den Beinen Brustbewegungen teilweise gemacht, um die Wasserlage zu korrigieren. Das dann halt von heute. Der Beinschlag könnte ein bisschen intensiver sein. Also man sieht, dass es ein bisschen besser geworden ist. Das ist ein Asthma-Spray. Ich hatte Corona gehabt jetzt vor ein paar Wochen. Ja, meine Lungenfunktionswerte waren halt nicht in Ordnung. Am Anfang hat mich das schon gut beeinflusst. Also ich konnte nicht mal mehr wirklich eine 50 Meter Bahn schwimmen, ohne Pause oder ohne dass ich danach richtig durchatmen musste. Das ist momentan so tagesformabhängig. Also mal kriege ich ein bisschen mehr Luft, mal ein bisschen weniger. Nervös bin ich auf jeden Fall. Ein bisschen Kribbeln im Bauch, also dass man es halt nicht schafft, so ein bisschen Angst davor. Ich sag mal, beim Sport kann alles passieren. Gerade in so einer Prüfung mit nur einem Versuch. Wahrscheinlich werde ich schon ein bisschen wach liegen und nicht ganz so viel pennen. So ist vor jeder Prüfung so. Aber es wird schon werden. Also gibt ein kölsches Lebensmotto, it could wie it could. Und dann hätten auch immer Jote Jange. Von daher.

0: sag mal, gut ist was anderes. Ich bin mega nervös.
1: Heute Morgen halt übelst durch aufgestanden. Bisschen wackelige Beine, so ein bisschen Stress gehabt. Angst davor natürlich, quasi es nicht zu schaffen. So mit dem Aufwärmen oder so, dann kam der Stress nochmal enorm hoch.
2: Wir starten am Anfang mit den 100 Meter Freistilzeiten. Diejenigen, die das noch nachholen müssen, das sind zwei. Und dann fangen wir an mit 50 Meter Delfin. Dann kommen 50 Meter Rücken. Als erstes, wie gesagt, wo ist der Michael und der Till? Ja? Sie beide machen als erstes ihre 100 Meter Freistil. Sie schwimmen zusammen. Jawohl.
3: Dann David, Florian, Adrian, Leon, Alexander, Paul, Jonathan, Felix.
2: Dann werden wir mit Freistil starten.
4: Auf die Plätze!
1: Hat mich halt mega geärgert, dass die Brille weggeflogen ist beim Reinspringen. Hat mir vielleicht so eine Sekunde Zeit gekostet oder so beim Kraulen, weil ich dadurch halt erstmal die Brille aus dem Gesicht noch rausziehen musste. Und dann natürlich hier immer wieder was mitschwingen, mitgezogen habe, was um den Hals hing.
2: Also jetzt ist gut, jetzt alles andere noch umsetzen. Ne? Erste Hürde ist geschafft. Das ist schon mal super.
5: Zeit geschafft. 1,31 ungefähr. Zum Schlüssel habe ich jetzt hinter mir, von daher.
1: Müdigkeitsanfälle habe ich quasi jeden Tag. Also das ist natürlich anstrengend. Die ganzen Vorlesungen quasi morgens, dann Sport danach. Und man muss sich dann halt abends noch irgendwie hinsetzen zum Lernen. Muss Anatomie aus dem ersten Semester nachholen, weil ich quasi durchgefallen bin. Bei uns sind dann auf jeden Fall so knapp 50%, wenn nicht sogar mehr, durchgefallen in Anatomie. Ich glaube, wir sind sogar bei fast über 60%.

0: ist, sehr viel auswendig lernen, weil man genau wissen muss, wie der eine Hocker auf dem und dem Knochen heißt, wo die einzelnen Muskeln von wo bis wo die gehen, wo die ansetzen. Aber nicht damit gerechnet, dass wir überhaupt rechnen müssen so viel. Gerade Biomechanik mit der Winkelberechnung und sowas alles, da komme ich auch gut an meine Grenzen, obwohl ich Mathe-Leistungskurs habe. Wenn ich einen guten Tag habe oder so, dann sitze ich auch mal bis 23 Uhr, 1 Uhr nachts oder so und lerne da noch mal ein bisschen was. Wenn man das halt schaffen muss, damit ich dann quasi meinen Traum irgendwie, ich sag mal, ansatzweise in Erfüllung kriegen kann, dann ist es mir das auf jeden Fall wert.
1: Der Leistungsnachweis Schwimmen ist ein Leistungsnachweis, der zwingend im ersten Studienjahr erbracht werden muss. So wie mit anderen Leistungsnachweisen, wie im Beachvolleyball, im Hallenvolleyball, im Fußball. Wenn man sich dahinter klemmt und sich bewusst ist, dass das eine wichtige Rolle spielt für ihr Studium, dann ist das auch zu schaffen. Und das ist so dieses Vorgehen, was wir haben, sodass jeder auch nach diesem Jahr entscheiden kann, ist das Studium was für mich? Bin ich geeignet? Bin ich derjenige, der diese Sachen in Eigenrealisation schafft, der dem theoretischen Anspruch gerecht wird, dem naturwissenschaftlichen? Und ich glaube, das ist ein guter Weg, den wir da mitgehen.

0: Till 1, Enrico 2. Strecke, beide 1.
1: Ey, dieser Scheiß-Till, Mann! Kann doch nicht sein, ey!
2: Wo das zweite Mal die Brille dann weggeflogen ist, habe ich mich extrem geärgert, weil es mich auch merkbar oder so, ich sag ich mal, in meiner Technik oder so eingeschränkt hat, weil ich halt den Kopf ganz anders bewegt habe als vorher.
3: Also die Punkte beim Start oder so, die gehen halt flöten. Ich weiß nicht, wie ihr es jetzt am Ende bewertet.
4: Glückwunsch!
0: Sie haben gut performt jetzt. Haben die Sache hinbekommen, so wie ich das erwartet habe. Sehr schön.
3: Es war vorbei.
2: Zittern und halt aufregen. Also war ja heute Morgen beim Aufstehen auch schon so. Und ja, dann in der Prüfung natürlich genauso, wenn der Stress ein bisschen mehr wurde gerade.
5: Da soll dir die Brille nicht wegfliegen.
3: Ja, wenn die mir da jetzt wegfliegt, dann ist es vorbei.
6: Das ist gar nichts. Jetzt auch.
4: Auf die Plätze.
0: Till, Start 1, Unterwasserphase 2.
2: Kauen war dann extrem anstrengend nach den beiden Prüfungen. Gerade von den Beinen her dachte ich mir dann mittendrin irgendwas, dass es irgendwann endlich zu Ende sein soll.
7: Hier an meinem Studiengang muss man 3 Praktika machen. Also erstes und zweites Semester müssen wir insgesamt 120 Stunden Praktikum machen. Anfang ist für mich eine sehr befremdliche Situation gewesen, weil es das erste Mal ist, dass ich sowas gemacht habe. Ich habe mich versucht, halt direkt wirklich vorne in die Gruppe hinzustellen und zu sagen, wo es lang geht. Am Anfang,
8: 9.
7: Klar, ist halt ein bisschen ungewohnt oder so, man fühlt sich halt ein bisschen unsicher. Aber ich würde sagen, 10. Ist halt insofern besser geworden, dass ich ein bisschen selbstbewusster vor der Gruppe stehe. Mittlerweile auch weiß, wie ich mit Unruhe und Störung oder so umgehen muss.
9: Haben das alle verstanden? Haben das alle verstanden? Ruhig jetzt.
7: Danke. Packen wir das leichte Gewicht da drauf, die kleinen Hantel. Einfach, wie man Leute ein bisschen dazu anstachelt, ein bisschen motiviert, über seine Grenzen hinauszugehen.
9: Seid ihr ein Team?
10: Ja.
9: Lauter.
10: Ja.
9: Auf dein Nein zu sagen. So, guck. Also, auf die Plätze. 1. 2.
7: Dass du hier richtig Spannung hältst.
11: Ja, ich hab gar nichts.
9: 3.
7: Scheint so, dass alle gut mitmachen.

0: War am Anfang noch ein bisschen mulmiges Gefühl halt nach dem Kraulen, weil ich nicht direkt Bescheid gesagt bekommen habe oder nicht direkt wusste, ob ich bestanden habe oder nicht.
1: Es ist ja immer eine Frage dann, wie viele Punkte Sie insgesamt haben.
2: Genau, ne? Aber es sind jetzt genau. Nicht 0 Punkte.
1: Nein, nein, nein. 0 Punkte wären nicht bestanden, aber Sie haben alle bestanden. Till kann ja heute stolz sein. Er hat es geschafft, hat diese Hürde genommen und gemeistert. Für ihn war es sicherlich schwierig. Und bei ihm hat sich die Entwicklung doch sehr deutlich gezeigt. Durch das viele Training hat sich seine Technik verbessert.
0: Ja, bestanden. Und heute Abend kann ich also ein bisschen was feiern. Schwimmen war jetzt die größte Hürde, die ich hatte jetzt in den ersten zwei Semestern. Und ja, danach dann halt die Anatomieprüfung, gucken, ob ich da durchkomme. Aber ja, ich bin auf jeden Fall positiver Dinge, dass ich das Studium jetzt schaffen kann.
3: Hi, ich bin Felix und ich studiere im Master Aerospace an der TU München. Ja, das ist der falsche, oder? Das passt nicht. Geh nochmal raus. Ja, von unten, ich finde, man sieht gar nichts. Welche? Die. Okay, die eng. Ja. Top. Levitum ist eine studentische Initiative. Wir beschäftigen uns damit, eine wasserstoff-brennstoffzellenbetriebene Drohne zu entwickeln, die große Reichweiten von über 300 Kilometern ermöglichen soll. Das ist jetzt unser großer Prototyp in der Gewichtsklasse dann bis 25 Kilo, der dann auch später unsere Brennstoffzelle an Bord haben wird. Das Besondere ist halt, dass wir dadurch längere Reichweiten schaffen können, als mit klassischen batterieelektrischen Prototypen der Fall ist. Nachhaltigkeit eben auch ein großes Thema. Stichwort Wasserstoff ist ja im Gespräch jetzt in der Luftfahrtbranche als neuer Treibstoff, als Ersatz für die fossilen Treibstoffe, die aktuell im Einsatz sind. Wir wollen letztendlich mit der Drohne die Technologie demonstrieren, dass es eben möglich ist, so eine Drohne oder ein eVTOL auch mit Wasserstoff in die Luft zu bringen. Ich bin im Flight Control Team und wir beschäftigen uns damit, die Flugregelung unseres eVTOLs anzupassen auf unsere konkrete Konfiguration. Das ist jetzt unser großer Prototyp, der aktuell noch im Bau ist. Was schon fliegt, ist unser kleiner Prototyp, den wir dafür verwenden, um Erfahrung zu sammeln. Und bei dem würden wir jetzt gleich einen Vibrationstest machen. Dazu müssen wir die Rotoren einmal anwerfen. Die drehen sich dann mit der entsprechenden Geschwindigkeit und das wäre zu gefährlich, das hier zu machen. Deswegen machen wir das drüben im Büro, wo die Sicherheit gewährleistet ist. Ich habe in meiner Semesterarbeit genau diese Vibrationsproblematik untersucht und kann im Rahmen dieses Projektes das theoretische Wissen aus der Uni, aus den Vorlesungen konkret in der Praxis anwenden. Im Aerospace Master sind wir eigentlich sehr frei, was wir belegen an Kursen. Das ist eine sehr schöne Sache. Es gibt 5 Säulen, aus denen man jeweils einfach belegen muss. Ich habe mich jetzt spezialisiert auf Aerodynamik und Flugregelung.
4: Also schönen guten Morgen zusammen. Ich begrüße zur heutigen Vorlesung in Aero 2. Minus Z durch Z Betrag.
3: Das Studium ist natürlich schon sehr mathelastig. Das heißt, dafür sollte man ein Grundverständnis mitbringen. Es geht natürlich auch noch mal darüber hinaus, was man in der Schule macht. Und gerade in den ersten Semestern sieht man noch nicht den Anwendungsfall. Das wird dann gerade im Master sehr schön, wenn man wirklich sieht, wofür man diese ganzen Dinge, die man in den Grundlagenvorlesungen gelernt hat, auch wirklich einsetzen kann. Unser Ziel ist, die Vibration möglichst gering zu halten. Und deswegen muss man verstehen, wo die Vibration herkommt, wo sie auftritt und welche Frequenz sie hat. Und dann durch den Einsatz von Softwarefiltern möglichst zu minimieren, damit die Drohne so effektiv und effizient wie möglich fliegen kann. Guck mal, dass du den hier irgendwie dran machst, wo die Rippe ist, ja, und im Hinteren. Ja, genau. Damit die Drohne jetzt hier drin nicht abhebt, müssen wir die entsprechend festzurren. Dann gehen wir mal durch. So. Dann Propeller festgeschraubt, Muttern angezogen. Dann Safety. Plexiglasscheibe und Löschsand. Ja, Safety ist bei sowas schon wichtig. Wir wollen natürlich, dass keinem was passiert. Mag vielleicht übertrieben aussehen, aber jeder, der vielleicht eine Drohne zu Hause hat, kennt das. Man möchte seinen Finger da nicht reinhalten. Wir beobachten die Propeller während des Tests und sollte da irgendwas sich anfangen zu lösen, dann brechen wir den Test natürlich sofort ab. Genauso wie der Sand, das sollte irgendwas anfangen zu brennen, der Akku, dass man einfach schnell reagieren kann. Für mich wäre es wichtig, dass dieser Vibrationstest jetzt funktioniert, weil ich schon jede Menge Zeit und Mühe in die Vorbereitung dieses Tests investiert habe. Und wenn der Test hier, der Vibrationstest, dann gut verlaufen ist, dann würden wir natürlich auch überprüfen, ob die Filter, die wir eingestellt haben, funktionieren. Und dafür würden wir dann eine Runde fliegen gehen.
4: Und die Konturfunktion wäre jetzt hier 4fx mal 1 minus x mit klein f als unserer maximalen relativen Wölbung.
3: Im Ingenieurwesen oder jetzt eben in der Luft- und Raumfahrttechnik nutzt man Mathe und Physik als Werkzeuge, um reale Probleme zu bearbeiten, zu lösen. Zum Beispiel, wie kann ich ein Flugzeug möglichst leicht bauen? Wie komme ich zu einem anderen Planeten? Und eine Besonderheit im Vergleich zu anderen Ingenieursdisziplinen wäre unter anderem, dass man sich da immer an der Grenze des technisch Möglichen bewegt. Die Luftfahrtindustrie ist in einem Umbruch. Wir möchten den Einfluss, den die Luftfahrtindustrie auf das Klima hat, so gering wie möglich halten. Und ich würde mich freuen, wenn ich nach dem Studium daran mithelfen kann, die Luftfahrt zu verändern, effizienter, nachhaltiger zu machen. Das ist eine Embraer 195 nach Florenz. Auch immer ein Witz, woran man Luft- und Raumfahrttechnikstudenten erkennt. Die schauen immer in den Himmel, sobald sie was hören und gucken, was ist es für ein Flugzeug. Und holen dann die App raus und schauen, wo geht's hin. Also ich habe mich, seit ich ein kleines Kind bin, für Fliegerei interessiert. Ich war früher super oft am Frankfurter Flughafen, habe mir Flugzeuge angeschaut. Dieses Interesse wurde eigentlich immer größer, je älter ich wurde. Und irgendwann kam es dann, dass ich mich konkret für die Technik interessiert hat. Warum fliegt ein Flugzeug? Wie ist das möglich? Und deswegen war für mich dann eigentlich klar, dass sobald ich mit der Schule fertig bin, ich Aerospace studieren will.
5: As usual, you find all of the material in the lecture notes. We are now in Chapter 6 and Chapter 6 will also be the final chapter.
3: Ja, gerade wenn man jetzt hier als Bachelorstudent neu an die Uni kommt, kann das einen schon überwältigen. Fragt man sich vielleicht, schaffe ich das Ganze? Aber ich kann da eigentlich jeden beruhigen, das geht fast allen so. Klar, das ist ein anspruchsvolles Studium, man muss sich schon echt reinknien. Aber ich finde, dieses Endprodukt, ich kann danach Raketen designen, ich kann danach Flugzeuge auslegen, gibt einfach unheimlich viel an Motivation. Fürs Aerospace-Studium sollte man fit sein in Mathematik, physikalisches Verständnis mitbringen, räumliches Vorstellungsvermögen. Was man dann erst im Studium mitkriegt, ist, wie viel Spaß es macht, mit Leuten gemeinsam an Sachen zu tüfteln, Dinge möglich zu machen. Also das Wichtigste ist eigentlich der Prop, weil wenn der Prop irgendwie anfängt, sich da abzudrehen, haben wir vielleicht noch 2 Sekunden die Chance, hier was rauszuziehen. Danach fliegt er. Alle bereit?
6: Ja.
3: Top. Dann los geht's. Wir testen die Propeller nacheinander durch und analysieren dann die Daten. Wenn wir das gemacht haben, können wir unsere Filter entsprechend einstellen, um die Vibrationen rauszufiltern. Und dann würden wir einen Flugtest machen, wenn das Wetter passt.
7: Ja, du hast es halt wirklich krass, dass er auf einmal so richtig laut wird.
8: Ja,
7: ist
8: auf jeden Fall besser.
3: Also das Testen ist jetzt nur ein ganz kleiner Teil der Arbeit. Die Vorbereitung für den Test, die Algorithmen zu programmieren und dann eben diese Messdaten auszuwerten, ist der Hauptteil der Arbeit. Und das ist eigentlich auch das, was die Arbeit als Ingenieur ausmacht, dass man sich die Daten anschaut, das Ganze analysiert und daraus Schlüsse zieht. Einmal ist aufgefallen, dass von der einen Stufe auf der anderen die Lautstärke schon enorm zugenommen hat und bei der nächsten Drehzahl war sie dann fast schon wieder leiser. Und das deutet darauf hin, dass man da eine Eigenfrequenz von der Struktur getroffen hat. Das heißt, die Vibration da von der Struktur besonders verstärkt wird. Wunderbar. Lädt runter.
6: Die eine Logdatei wurde jetzt mit einem Datum versehen. Das heißt, er hatte da GPS-Informationen.
3: Ja, und bei dem anderen nicht. Ich weiß auch nicht, warum.
6: Okay.
3: Also du siehst halt wirklich hier diesen einen Peak jeweils bei der Drehfrequenz.
6: Das heißt, die Peaks sind jetzt unsere Vibrationsprobleme, die sichtbar gemacht wurden, oder?
3: Ja, genau. Das ist aber auch ganz interessant. Hier das Große, den großen Peak hier, das ist eben, als wir die Eigenfrequenz gehört haben, als es so laut war. Das korreliert hier total. Also da siehst du richtig, wie hier die Power total zunimmt. Genau. Ja, das ist eigentlich ein sehr schönes Ergebnis. Das heißt, wir können dann Notchfilter einfach reinsetzen und damit sind die Vibrationen dann größtenteils eliminiert oder zumindest reduziert.
7: Was wir halt auch gesehen haben, ist an dem Punkt 3, das ist da halt deutlich.
3: Es hat sich jetzt nichts gelöst, es ist nichts passiert, Drohne ist noch heil. Es war ein super erfolgreicher Test. Wir haben jetzt die Erkenntnisse gesammelt. Es war uns vorher nicht so ganz klar, wie sich das verhält. Wir würden jetzt an der Stelle gerne fliegen gehen und das Ganze halt im Flug noch mal evaluieren, wenn wir jetzt die Filter eingestellt haben. Jetzt regnet es draußen leider. Das heißt, heute wird es vermutlich nichts mehr. Und sobald dann das Wetter wieder gut ist, gehen wir raus und lassen die Drohne fliegen, um dann zu testen, ob das, was wir implementiert haben, auch wirklich funktioniert.
8: So, wir haben jetzt die Filter entsprechend unserer Analyse eingestellt. Das Wetter passt auch heute. Und wir gehen jetzt los zum Flugfeld und machen dann einen Flugtest und schauen, ob das Ganze so passt, wie wir uns das vorstellen und die Filter das tun, was sie sollen.
3: Nachdem wir den Flugtest durchgeführt hatten, konnten wir die aufgezeichneten Daten auswerten. Und dabei hat sich gezeigt, dass die Filter funktionieren und die Vibrationen, die in die Signale eingebracht werden, entsprechend reduziert sind.
9: Im Zweifelsfall steht man halt ohne nichts da dann, also nix, Abitur.
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0: von Berlin. Hier findet heute im Rathaus die Sitzung des Jugendparlaments statt. Frieda ist Teil dieses Parlaments. Heute wollen wir über einige Verbesserungen für Reinickendorf nachdenken.
1: Dein schwarzes Fitcheck.
0: Darf man so ins Parlament?
2: Ja, würde schon sagen.
0: Oh, Fuchsgang. Geh mal rein, mach mal Politik. Was war dann so deine Motivation, sich hier zu engagieren?
2: Naja, ich weiß ja, dass bei uns in der Schule zum Beispiel nicht immer alles so rund läuft. Es gibt immer viele Schäden, zum Beispiel bei den Schultoiletten. Und ich finde es einfach schön, wenn man sich da so engagieren kann und quasi da was zu beisteuern kann, dass es eben besser läuft.
0: Was ist das für ein Zeitaufwand? Wie oft machst du sowas?
2: Naja, diese Plenarsitzung, die wir heute haben, die haben wir 4-mal im Jahr. Und ansonsten treffen wir uns noch so 1-mal im Monat, außer wir haben Sonderaktionen dann öfters.
0: Okay.
3: Hi, herzlich willkommen, Valentin. Du bist heute Schnupperfuchs, habe ich gehört.
0: Genau, ja.
3: Kriegst deinen Mitgliedsausweis und dein eigenes Namensschild.
0: Hey, krass. Boah, richtig majestätisch hier. Schaut mal. Den Kronleuchter. Da sitze ich gleich, Leute. Premium-Sitz. Hier vorne ist eine PowerPoint. Sieht aus, als würden da so Richter sitzen.
2: Weißt du überhaupt, wie so ein Parlament aufgebaut ist? Vor allem jetzt unseres?
0: Nee, tatsächlich nicht.
2: Und zwar haben wir hier unten einmal die Fuchsversammlung im Generellen. Die Altfüchse, das sind die, die auch noch mit in den AGs mit sind. Und die Jungfüchse, das sind die, die einfach nur bei den Plenarsitzungen dabei sind. Und dann haben wir noch die Schnupperfüchse, so wie du heute einer bist, die einfach nur gucken, und ob denen das gefällt und ob die in Zukunft auch mit dabei sein will. Diese Fuchsversammlung, die wählt den Fuchsrat. Der Fuchsrat, in dem bin ich, das ist der Vorstand, der quasi noch so ein paar wichtige Entscheidungen außerhalb der Plenarsitzung trifft. Und die und die AGs, die aus den Mitgliedern bestehen, können quasi Anträge stellen für Aktionen und sowas. Und die werden dann von der Fuchsversammlung gewählt, ob wir das machen. Zum Beispiel dieser Cleanup Day, wo wir genau Müll gesammelt haben.
0: Okay. Wer spricht heute so?
2: Vor allem die von Kein Abseits, also Nora und ich auch so ein bisschen. Und vor allem die, die auch im Fuchsrat mit dabei ist.
0: Normalerweise sitzt hier Herr Wilhelm.
4: Ja.
0: Heute sitzt hier Herr Wilczek. Und ich mische mal ein bisschen die Politik heute auf. Das ist krass, weil es ist hier irgendwie zwischen so ganz altertümlich und ganz jugendlich. Guck mal, hier ist so eine Stadtpark-Chiller-Box, auf der so poppige Musik läuft. Und ist auf jeden Fall eine ganz neue Welt bei den Füchsen in Berlin. Heißt ihr Füchse, weil das Logo von Reinickendorf einen Fuchs hat?
2: Ja.
0: Das macht natürlich Sinn.
2: Hallo, meine lieben Freunde. Als erstes gehen wir jetzt erstmal in die kleinen Gruppen. Wir haben da jetzt gerade Armut, Schule und Mediengruppe, weil wir Umwelt unser Projekt abgeschlossen haben. Wir bleiben jetzt erstmal hier zur AG Schule und werten unsere Umfrage aus.
0: Was war das für eine Umfrage?
2: Das war quasi eine Umfrage, um herauszufinden, womit die Schüler in ihren Schultoiletten am unzufriedensten sind.
0: Guck mal hier, das zweitunterste.
2: Es stinkt nach Arsch und das ist richtig schmutzig.
5: Jede einzelne Silbe ist kostbar. Mehr Dialog als in einer Soap.
0: Sauberkeit, wichtiges Thema, neue Toiletten, Hygiene, Privatsphäre, alles dabei. Viele haben auch gar kein warmes Wasser. Was machen wir jetzt damit? Was ist der nächste Step?
2: Und unser nächster Schritt wäre dann, die Sachen, die, wie wir jetzt feststellen, am schlechtesten sind, quasi mit Verantwortlichen zu sprechen, zum Beispiel dem Schulamt, um dort vielleicht ein bisschen Druck aufzubauen, dass eben diese Probleme behoben werden können oder zumindest angegangen werden.
0: Könnt ihr als Jugendparlament auch schon so einen Antrag einfach stellen? Oder?
2: Also das können wir leider noch nicht.
3: Es ist tatsächlich eine Lücke gerade im Gesetz, die man eigentlich ändern müsste aus meiner Sicht. In Berlin gibt es ein ganz tolles Gesetz, das heißt das Jugendförder- und Beteiligungsgesetz, was zumindest schon mal sagt, es muss überall Kinder- und Jugendparlamente geben. Deswegen entstehen auch gerade in vielen Bezirken neue. Aber es ist leider dann noch nicht festgelegt, dass die auch dieses Rede- und Antragsrecht haben. Und das muss sich dringend ändern.
0: So, wir schauen uns jetzt nochmal an, was die anderen AGs so machen und ändern wollen. Was macht ihr hier?
4: Gerade bereiten wir, haben wir so kleine Zettelchen vor, wo einmal Name und ein Wunsch von Kindern draufsteht, die sich halt gewisse Dinge nicht wirklich leisten können. Ob es jetzt ein Kinobesuch ist oder so. Und das versuchen wir halt zu ermöglichen. Und da machen wir gerade die Zettel mit einem kleinen Entchen und einem Pool. wo die Engine dann reinkommen und dann können die Leute sich so einen Wunsch nehmen und diesen dann erfüllen.
6: Die Wünsche kommen von sozial benachteiligten Kindern aus ganz Reinickendorf, über Schulen, Jugendzentren oder soziale Einrichtungen gesammelt und dann vom Fuchsparlament und dem Verein Kein Abseits e.V. als Wunschkarten für die Spendenaktion vorbereitet.
0: Dann wünsche ich euch mal noch viel Erfolg. Dass Frieda in einem Jugendparlament ist, ist gar nicht mal so unüblich. 2021 gab es noch ungefähr 500 Jugendparlamente in Deutschland, 2023

0: Waren es schon ungefähr 625. Für danach gibt es keine offiziellen Zahlen, aber die Anzahl an Jugendparlamenten ist nochmal krass gestiegen. Das zeigt, Jugendliche haben Bock auf Politik und wollen die Räume dafür auch nutzen.
1: Also ich bin hier im Fuchsparlament, weil es mir richtig wichtig geworden ist, weil wir ja auch so viel für Reinickendorf überhaupt tun. Und das liegt mir jetzt so richtig am Herzen, weil ich hier so neue Mitglieder kennenlerne und weil ich einfach immer bereit bin, etwas Gutes zu tun.
2: Toll, schön, dass du da bist. Dankeschön.
0: Und wenn man jetzt wirklich durchstarten will, bereitet das hier einen gut auf den Bundestag vor?
3: Die es wirklich wissen wollen, ja, die auch politische Strukturen so in die Hand nehmen wollen, dass sie direkt mit den wichtigen PolitikerInnen sprechen wollen, für die kann es auf jeden Fall eine Rampe sein.
2: Wo ist meine Gruppe?
0: Ich würde sagen, EU.
4: Ich sage Gleichberechtigung.
5: Gemeinschaft. Freiheit.
0: Ich würde sagen Betrug.
4: Oh. Jetzt geht's ans Eingemachte. Dann sag ich geheim.
5: Deutschland?
0: Finde ich stark. All pressure on you.
5: NATO?
4: Das war schon.
0: Im weitesten Sinne? Wir müssen langsam jemanden voten. Dann nehme ich dich.
5: Okay, gut. Dann.
4: Ich glaube, sie ist raus.
0: Warst du's?
5: Nö.
6: Nein, verloren.
5: Ich war's.
0: Gigi, war so gut gespielt. Gut gespielt.
5: Ja.
0: Mittagspause, dann lass mal an die frische Luft bisschen Pizza essen. Ich finde euren Balkon so cool hier. Cheers.
7: Die Omas gegen rechts sind jetzt da, wegen der Wahlen, die im September in Berlin stattfinden. Mhm. Wir haben jetzt so eine kleine Fragerunde mit denen, weil die wollen so ein bisschen unsere Interessen quasi herausfinden und wir möchten auch herausfinden, wie die so ticken.

0: Was macht euch jetzt, euch persönlich, in dem Moment am meisten Sorgen?
1: Also ich würde sagen, dass mir so am meisten Sorge bereitet, dass die AfD so generell mehr Zustimmung bekommt, jetzt vor allem auch in der Hinsicht auf die Berlin-Wahlen, die ja jetzt auch bald stattfinden, sowohl in den Bezirken als ja auch der Landtag, und dass unsere grundlegende demokratische Weise irgendwie damit verloren geht, wenn die erstmal irgendwie noch mehr an die Macht kommen, sage ich mal.
2: An erster Stelle für mich persönlich kommt der Klimawandel. Dann noch die populistischen Umwälzungen in Europa und den USA.
3: Ich habe am meisten Angst, wenn die AfD an die Macht kommt. Könnte auch ein dritter Weltkrieg anfangen.
4: Ich glaube, was auch ganz wichtig ist, mit den Leuten tatsächlich zu reden, also mit der politischen Opposition.
5: Deswegen unsere Aufforderung an euch auch, tauscht euch mit Gleichaltrigen aus, informiert euch, bezieht dann aber Ausstellung, Zeithaltung und versucht dann mit demjenigen ins Gespräch zu kommen, den mal zu fragen, Mensch, warum findest du das denn jetzt gut? Das halte ich für ganz, ganz wichtig.
6: 3, 2, 1. Fußballerin!
4: So, Frieda, hat mir jetzt richtig Spaß gemacht.
1: Schön.
4: Schön, dass wir da sein durften. Vielen Dank. Was sind so Themen, die dir in der Zukunft wichtig sind?
1: Auf jeden Fall Thema Schule weiterhin. Und ich glaube, nächstes Jahr wahrscheinlich auch noch mehr so Thema Armut. Finde ich mich auch ganz wichtig, weil ich das in meinem Umkreis, Familienumkreis, Freundesumkreis auch viel erlebe.
4: Na dann, gutes Gelingen.
1: Dankeschön. Tschüss.
4: Hat mich gefreut. Mich auch. So Leute, das war ein Tag im Jugendparlament. Ich muss sagen, mir hat es echt gut gefallen. Ich persönlich brenne halt für Politik, und zu sehen, wie andere junge Menschen und vor allem Frieda für das Thema brennen, das war echt cool. So sehen, wie die sich hier einbringen, war wirklich inspirierend. Deswegen schau gerne mal, ob du in deiner Nähe irgendein Jugendparlament hast und ob du da irgendwie mitwirken kannst. Und wenn du was an deinem Wohnort verändern würdest, was wär's? Schreib's uns in die Kommentare oder an pov@wdr.de.

Herzlich willkommen zu Telegym. Diesmal geht's weiter mit Latino. Das heißt, Bauch rein, Brust raus und auf geht's. Gehen auf Platz. So, erstmal die Hüfte, die Knie ganz locker lassen. Das Gesicht entspannen. Jawohl. So, alles klar? Dann legen wir los.

Erste Bewegung, Leg Curl. Beine auf, die Ferse zum Po ziehen. Tiefsetzen in der Mitte, hoch am Ende, den Fuß abrollen, von der Ferse zum Fußballen. Jawohl, wir kombinieren gleich beide Übungen. Zwei Schritte und Bein hoch. Eins, zwei, Leg Curl. Und Fuß hoch. Eins, zwei, Fuß hoch. Jawohl. Eins, zwei und hoch. Gehen auf Platz. Die gleiche Bewegung machen wir jetzt nach vorne. Und eins, zwei, hoch. Zurückgehen. Jawohl. Und wieder nach vorne. So ein bisschen wie Zickzack. Hoch. Und zurückgehen. Gleich noch einmal. Und eins, zwei, hoch. Eins, zwei, hoch. Zurückgehen. Und letzte Runde. Jawohl. Zurückgehen. Jetzt arbeiten wir nur die Leg Curls. Jawohl. Jetzt haben wir noch ein paar Arme dazu. Und zwar wie bei Flamenco. Gehen die Hände hoch. Über außen nach oben rollen. Jawohl. Brust raus, Schultern schief. Wir wechseln die Seite. Erstmal nur der Fuß. Wieder die Arme hoch. Zack. Jawohl. Nochmal hoch. Gehen auf Platz. Die Arme bauen wir wieder in die Choreografie ein. Auf geht's. Nach vorne. Arme hoch. Und zurück. So, wieder nach vorne. Eins, zwei. Und hoch. Und hoch. Zurückgehen. Sehr schön. Gleich nochmal. Und jetzt größer werden. Schön. Jawohl. Brust raus. Bein hoch. Nochmal. Eins, zwei. Hoch. Und zurückgehen. Machen wir noch ein bisschen weiter. Mambo vor. Und gehen. Das Ganze zweimal den Fuß nach vorne verschieben im Wechsel. Jetzt dreimal. Eins, zwei, drei. Und wir bleiben bei diesen drei Mambos. Eins, zwei, drei. Und gehen. Noch einmal. Die Füße im Wechsel nach vorne verschieben. Und gehen. So, den Schritt hängen wir wieder hinten dran. Von vorne. Eins, zwei, drei, hoch. Mambo zurück. Gehen am Platz. So, wir bearbeiten jetzt nur diesen letzten Mambo. Gut. Ein Fuß vor, Mambo. Und gehen. Mambo. Vor, rück. Und gehen. Wichtig, das Gewicht nach vorne nehmen. Auf den vorderen Fuß. Jawohl. Aus diesem Mambo wird eine Drehung. Drehen, drehen und wieder vorne sein. Nochmal. Drehen, drehen und hier sein. Sehr gut. Nochmal. Eins, zwei. Also zwei Schritte für die Drehung. Drehen, drehen. Und alles zusammen von vorne. Eins, zwei, drei. Hopp. Mambo zurück. Aufgepasst. Drehung. Jawohl. Sehr schön. Alle wieder da? Gleich noch einmal. Von vorne, los geht's. Hoch. Mambo zurück. Und Drehung. Schön. Bis daher. Wir machen noch ein bisschen weiter mit dem zweiten Teil. Mambo zur Seite. Side, rück. Jawohl. Das Gewicht nach außen verlagern und wieder zurück zur Mitte. Out in, jawohl. Außen, innen. Der Schritt bleibt der gleiche, nur dieses Mal in der Mitte die Beine kreuzen. Gut. Und kreuzen. Schön elegant. Brust raus, Schultern tief. Aha. Jawohl. Wir nehmen wieder ein paar Arme dazu. Die Arme gehen tief und hoch. Wieder wie bei Flamenco, die Arme nach oben rollen. Hopp. Sehr schön. Finger ein bisschen auf. Stolz. Sehr schön. So, aufgepasst. Und in, cha-cha in der Mitte. Mambo, cha-cha-cha. Cha-cha-cha. Wer mag, kann wieder ein bisschen Hüfte dazu nehmen. Genau, gehen am Platz und alles zusammen von ganz vorne bis daher. Eins, zwei, drei, hopp. Mambo zurück. Drehung, Mambo side. Side, cha-cha-cha. Und gehen. Gleich noch einmal. Und von vorne. Eins, zwei, drei. Hopp. Mambo. Drehung. Side. Cha-cha-cha. Und gehen. Super.
jetzt viermal in den Boden.

Boden stampfen mit einem Fuß. 3, 4 und gehen. Nochmal, 4-mal. 1, 2, 3, 4 und gehen. Jetzt wieder mit Hüfteinsatz. Sexy. Jawohl. Und gehen. Und wieder 4-mal die Hüfte. 1, 2, 3, 4. So, das war noch nicht alles. Geht noch weiter. Achtung, die Hände. Ah, jawohl. Das ist so ein bisschen wie beim Duschen. Also wirklich anfassen. Das sind nur wir. Kopf, Hals, Brust, Bauch. Jawohl. So, diese Bewegung gleich in alle vier Ecken einmal in die Diagonale. Gut, gehen. Also, das heißt, da lang, da lang, da lang, da lang. Alles klar? Los geht's. Einmal rundherum. 1, 2, 3, 4. Und gehen. Jawohl, nochmal. Und 1, 2, 3, 4. Jawohl, wirklich den ganzen Körper mitnehmen. Nochmal und rundherum. Ah, sexy. Nochmal. 1, 2, 3, 4. Und gehen. Ab Mambo Side. Side. Cha-cha-cha. Sexy rundherum. Und gehen am Platz. Sehr schön. Nochmal den Teil. Side Mambo. Und einmal rundherum. Und Side. Cha-cha-cha. Rundherum. Gehen am Platz. Machen wir alles von vorne? Ich würde sagen, ja. Los geht's. 1, 2, 3. Hopp. Mambo zurück. Drehung. Mambo Side. Sexy rundherum. Gut. Mambo, Mambo. So, wie geht's Ihnen? Alles klar? Wir üben nur ein bisschen. Kein Problem, oder? So, das Ganze gleich nochmal bis daher. Von vorne. Und 1, 2, 3. Hopp. Mambo. Drehung. Mambo Side. Rundherum. Noch einmal. 1, 2, 3. Hopp. Mambo. Drehung. On Side. Cha-cha-cha. Rundherum. Aufgepasst. Mambo Chassis. Wow. Ein Mambo. Und cha-cha-cha. Groß. Den ganzen Raum nutzen. Jawohl. Noch einmal. Wir üben jetzt nur die Schultern. Aufgepasst. Eine Schulter vor, eine Schulter rück. Bisschen schneller. Wirklich ganz loslassen. Und den Oberkörper ein bisschen zurück und locker lassen. So, dann bauen wir wieder in die Bewegung ein. Los. Cha-cha-cha. Shake, shake, shake. Jawohl. Schultereinsatz. Aha. Gut. Die Bewegung bleibt gleich. Nur geht die Bewegung in die Ecke. Genau. In die Diagonale. Und wieder ein bisschen größer. Schultershake. Noch einmal. So, wir bleiben vorne. Mambo, Mambo. Gut, bis daher. Sehr schön. Wie geht's euch da hinten? Super, und Ihnen? Alles klar? Wir machen den Teil, den zweiten Teil ab. Mambo Side. Und Side. Cha-cha-cha. Rundherum. Mambo Chassis. Shake, shake, shake. Und bleiben. Noch einmal. Mambo Side. Side. Cha-cha-cha. Rundherum. Mambo Chassis. Und bleiben. So, nächste Bewegung. Twist. So, das ist so ein bisschen, als würde man auf eine Kiste rauf und wieder runtersteigen. Gut? Die Hüfte geht nach vorne. Bam. Ja. Arme dazu, die Arme hoch. Genau, nach oben rollen, wieder wie Flamenco. Das Brustbein bleibt vorne, nur die Hüfte dreht, dann schaut es ein bisschen mehr aus. Gehen am Platz und den ganzen Teil nochmal ab Mambo Side.
Onside. Cha-cha-cha. Rundherum. Mambo Shazi. Und Twist. Mambo Mambo. Jawohl. Sehr gut. So, jetzt machen wir alles zusammen von ganz vorne. Wissen Sie es noch? Schauen wir mal. Viel Glück. Eins, zwei, drei, hopp. Mambo Rück. Drehung. Mambo Side. Einmal rundherum. Mambo Shoulder Shake. Hopp. Ta-ta-ta. Twist. Mambo Mambo. Jawohl. Wunderbar, und wir bleiben in der Bewegung. So, nochmal richtig die Hüfte mitnehmen, die Schultern entspannen. Man braucht das ein bisschen, um reinzukommen, aber kein Problem. Einfach machen, ohne hinschauen. Gut, also noch einmal von vorne bis daher. Und eins, zwei, drei, hopp. Mambo Rück. Drehung. Mambo Side. Einmal rundherum. Mambo die Ecke. Twist. Mambo Mambo. Jawohl, das haben wir wieder. Und gleich noch einmal. Bis daher, alles zusammen. Von vorne. Eins, zwei, drei, hopp. Mambo. Drehen. Und Side. Rundherum. Und in die Ecke. Twist. Mambo Mambo. Jawohl. Sehr gut. Kurze Pause hier. Sehr schön. So, sind Sie noch dabei? Ja. Das nächste Mal. Nochmal ein bisschen mehr Ausstrahlung, Ausdruck, Power und Hüfteinsatz. Alles klar? Dann nochmal. 4, 3, 2 von vorne. 1, 2, 3. Hopp. Mambo Rück. Mambo Side. Rundherum. Und in die Ecke. Twist. Mambo Mambo. Sehr gut. Jawohl, gut gemacht. Wir werden ein bisschen kleiner in der Bewegung. Und gehen am Platz. Sehr schön. Nochmal durchatmen, die Bewegung genießen. Das war's schon wieder für heute. Bleiben Sie dabei. Das nächste Mal gibt's was ganz was Neues. Afro. Probieren Sie es einfach mal aus. Ich wünsche Ihnen eine schöne Zeit und sage auf Wiedersehen.

0: Grün und saftig, karg und schroff. Die Landschaft im Osten Südafrikas ist so vielfältig wie ihre Bewohner. Von den Drakensbergen bis zur Wild Coast lässt sich hier ein Südafrika entdecken, das ebenso spektakulär wie ursprünglich ist. Einzigartige Naturspektakel lassen sich hier beobachten, wenn man weiß, wo man suchen muss.
1: Es ist, als ob man einen Topf voll Gold am Ende des Regenbogens findet.
0: Südafrika ist ein Schmelztiegel der Kulturen. Im Kampf um den Erhalt einer einzigartigen Artenvielfalt werden schwere Geschütze aufgefahren.
2: Betäubung sitzt. Das kleine Mädchen muss noch immer große Schmerzen haben.
0: Im Amakala-Wildreservat beginnt der Tag in aller Früh, zumindest für Siseko Mayingi. Er macht seine morgendliche Runde, nicht zu Fuß oder mit dem Jeep, mit dem Flugzeug. Nur so lässt sich das weite Land überblicken.
1: Für mich ist es ein Traum, der in Erfüllung gegangen ist. Ich bin hier geboren und aufgewachsen. Ich kenne viele der Tiere, seit sie hier sind. Ich habe das Glück zu tun, was ich liebe: Fliegen und Naturschutz. Ich kann meine beiden Leidenschaften miteinander verbinden.
0: Zusammen mit anderen Naturschützern kümmert sich Siseko um die Sicherheit von Südafrikas Tierwelt. Denn Wilderei ist hier ein tödliches Problem. Täglich fliegt der Pilot das 8500 Hektar große Gebiet ab. Noch bis vor 20 Jahren wurde dieses Land für Schaf- und Rinderzucht genutzt. Inzwischen sorgt eine private Naturschutzinitiative dafür, dass Flora und Fauna wieder in ihren ursprünglichen Zustand geführt werden. Und auch die größten Savannenbewohner sind hier wieder beheimatet. Für Siseko ist heute jedoch ein Notfall reingekommen. Es gilt, eine Nadel im Heuhaufen zu finden. Ein Nashornbaby, das noch nicht erfasst und gechippt wurde.
1: Uns wurde ein verletztes Nashorn gemeldet. Ich versuche, ein Kalb mit seiner Mutter zu finden. Das Kalb soll ein lahmes Hinterbein haben.
0: Ein Job, der auch seine Gefahren birgt.
1: Ich fliege in einem kleinen Flugzeug und hier draußen ist es immer windig. Dazu fliege ich sehr niedrig und überall sind Stromleitungen.
0: Während Siseko in der Luft Ausschau hält, wird auch am Boden die Suche gestartet. William Foles ist Wildtierarzt. Seine Familie ist seit 4 Generationen auf diesem Land zu Hause. Nicht nur das Wohlergehen der Tiere liegt ihm am Herzen. Er hat sich dem Erhalt vom Aussterben bedrohter Arten verschrieben. Das Gebiet kennt der renommierte Tierarzt deshalb in- und auswendig. Aber nicht alle Bereiche sind leicht zugänglich. Weit und breit dichtes Gestrüpp und dorniges Buschland. Sie erschweren die Suche. Pilot und Tierarzt funken sich zusammen.
2: Mal schauen, was wir finden können.
0: Mit dem Ultraleichtflugzeug stehen die Chancen, Mutter und Kalb zu entdecken, ein wenig besser.
2: Siehst du da oben etwas?
1: Will, ich habe hier zwei Nashörner gesehen, gleich bei Squeaky und Löwenbosch im Norden.
2: Meinst du, ich sollte sie mir mal näher anschauen?
1: Ja, das Kalb lahmt ein wenig. Schaut euch das vom Boden aus genauer an.
2: Alles klar, verstanden. Wir haben die Koordinaten, wir fahren direkt hin. Danke.
0: Jetzt gilt es, keine Zeit zu verlieren. Nicht nur das verletzte Kalb muss schnell versorgt werden, auch die Mutter ist leichte Beute für Wilderer, solange sie das lahmende Kalb beschützen muss. Dank der Luftunterstützung konnte die Suche abgekürzt werden.
2: So, was haben wir da? Ja, Das sind sie dort. Okay, wir haben sie gefunden, aber sie sind in einem ziemlich dichten Bereich zwischen den Büschen. Da ist wirklich nur ein kleiner Spalt, durch den man schauen kann. Die Mutter kann ich gut erkennen, aber das Baby sehe ich kaum. Die große Frage ist jetzt, ob wir es schaffen, das Nashornbaby vom Wagen aus zu betäuben. Die Antwort lautet nein. Es ist einfach zu dicht, es ist zu riskant. Und man sieht ja auch, wie scheu sie sind, wenn wir uns ihnen nähern. Wir werden also einen Hubschrauber anfordern müssen, der uns bei der Betäubung hilft und sie hoffentlich auch ins offene Gebiet drängt, wo wir sie besser behandeln können.
0: So lange dürfen die Nashörner nicht aus den Augen gelassen werden. Eine einzigartige Felsformation durchzieht das Land im Amakala-Wildreservat. Ein Canyon, das Ergebnis jahrelanger Erosion, verursacht durch vorbeiziehende Rinderherden. Richtung Norden, abseits der ausgetretenen Pfade, zeigt sich Südafrika von einer anderen Seite. Je näher man der Küste kommt, desto grüner wird das Land. Raue Klippen, dichte Küstenwälder und spektakuläre Sandstrände. Die Wild Coast. Ein Ort, der seinem Namen alle Ehre macht. Es ist eine malerische Kulisse und der Arbeitsplatz für Nono. Wer hier geboren wird, der bleibt meist. Aber die Chancen auf einen Job in einer Region mit hoher Arbeitslosigkeit stehen nicht gut. Da muss man kreativ werden und nutzen, was die Region zu bieten hat.
3: Wenn ich ankomme, muss ich immer erst nach der Brandung schauen. Bei Flut kann man keine Austern ernten. Das geht nur, wenn Ebbe ist.
0: Nono lebt hier, seit sie geboren ist. Sie muss früh raus, weil sie mit den Gezeiten arbeitet. Mit selbstgemachtem Sonnenschutz im Gesicht geht es an die Bucht, um Austern zu ernten.
3: Nee, hier ist nichts.
0: Wer hier Austern finden will, braucht ein gutes Auge. Aber auch mit langjähriger Erfahrung birgt die Muschelernte ihre Gefahren.
3: Die große Herausforderung beim Austernfischen sind die Seeigel. Denn davon gibt es hier viele. Wenn du deine Hand ins Wasser steckst, musst du immer erst gucken, ob da Tiere sind. Und dann ist da noch das Meer selbst. Bei Flut kann es schnell gefährlich werden, weil die Strömung dich mitreißen kann. Deswegen müssen wir immer aufpassen und am Ende mit all unseren 10 Fingern wieder nach Hause kommen.
0: Die wilden Austern hier am Indischen Ozean stehen unter besonderem Schutz. Damit der Bestand nicht gefährdet wird, darf Nono nur 24 am Tag ernten. Das zurückweichende Wasser legt die Austern frei, aber sie sind trotzdem gut getarnt. Und nicht nur das.
3: Da ist nichts drin, das ist nur eine Schale. Ich muss immer schauen, ob die Auster leer ist oder ob wirklich Fleisch drin ist. Leere Muscheln zu verkaufen, geht natürlich nicht.
0: Aber Nono macht ihren Job schon lange genug, um leere Muschel, Stein oder Auster im Bruchteil einer Sekunde voneinander unterscheiden zu können. Vom Moos befreit, werden sie eingepackt.
3: So, das waren jetzt die letzten. Ich habe alle Austern in der Tüte, die ich heute finden konnte.
0: Immerhin, 12 Stück konnte Nono heute sammeln. Mit den frischen Austern im Gepäck geht es in ein naheliegendes Hostel. Sie ist auf die umliegenden Restaurants angewiesen, die ihr die Ernte abnehmen. Heute hat Nono Glück. Sie verkauft ihre Austern für 50 Rand, umgerechnet 2,80 Euro.
3: Die Austernernte ist gerade meine einzige Einnahmequelle. Aber auch wenn das Geld knapp ist, liebe ich es hier. Ich bin hier geboren und aufgewachsen. Ich kenne es gar nicht anders. Und vor allem liebe ich das Leben mit dem Meer. Es ist ein Teil von mir geworden und gehört zu meinem täglichen Leben dazu.
0: Entlang des Indischen Ozeans zieren kilometerlange Sandstrände die Küste. Im südafrikanischen Winter bei 25 Grad sind diese fast menschenleer. Eine Ausnahme bildet die Coffee Bay, die auch bei Touristen und vor allem Surfern beliebt ist. Ihren Namen verdankt sie einem 1863 auf Grund gelaufenen Frachter. An Bord mehrere Tonnen Kaffeebohnen, die an Land gespült angeblich Kaffeepflanzen haben sprießen lassen. Im Juli findet hier ein einzigartiges Naturschauspiel statt. Versteckt im Ozean tauchen plötzlich Abermillionen von Sardinen auf. Einer, der diesem Spektakel auf der Spur ist, ist Steve Benjamin, Unterwasserfotograf und Naturschützer. Seine Begeisterung für das Meer reicht weit zurück.
1: Die habe ich eigentlich schon mein ganzes Leben. Ich erinnere mich, als ich 3 Jahre war, habe ich schon bei Ebbe nach kleinen Meeresbewohnern gesucht. Jetzt bin ich 39 und die Tiere sind eigentlich nur größer geworden. Wale, Delfine und Haie.
0: Eine Faszination, die den Südafrikaner jedes Jahr wieder an die Ostküste treibt. Die Sardinen sind nur auf der Durchreise und in allergrößter Gefahr. Little do they know.

0: Nur zwischen Juni und Juli können die riesigen Sardinenschwärme am Ostkap beobachtet werden. Von der Küste aus geht es ins offene Meer. Sardine Run wird das Naturspektakel genannt. Sardinenrennen, wenn sich die Fischmassen auf ihrer Wanderung vom Süden Richtung Norden an der Ostküste verirren. Aber die Suche kann sich über Stunden ziehen, wenn sie überhaupt von Erfolg gekrönt wird. Steve Benjamin hat sein Hobby zum Beruf gemacht. Seine jahrelange Erfahrung hilft ihm zwar, aber was es vor allem braucht, ist Geduld.
1: Das sind große Tümmler. Die weisen meist nicht auf einen Sardinenschwarm hin, wie es gewöhnliche Delfine tun. Aber trotzdem sehr interessant und schön anzusehen.
0: Steve aber lässt keine Chance ungenutzt. Denn mit jedem Tauchgang lernt der Naturliebhaber ein wenig mehr über die Unterwasserwelt und das Verhalten der Tiere während des Sardinenruns. Immer dabei seine Unterwasserkamera. Man weiß ja nie. Delfine. Aber keine Sardinen. Weit und breit.
1: Es ist wirklich sehr schwierig, einen Sardinenschwarm zu finden. Das ist nichts anderes, als nach dem Topf Gold am Ende des Regenbogens zu suchen. Jeden Tag packt man sein ganzes Equipment, fährt aufs Meer hinaus, ohne wirklich zu wissen, was man findet. Aber wenn man die Zeichen richtig liest und der Tierwelt folgt, kann man so viel entdecken. Und das ist es auch, was ich liebe, weil sich von der einen auf die andere Sekunde alles ändern kann. Von alles ist ruhig und langweilig bis zu einem der besten Erlebnisse deines Lebens.
0: Und plötzlich eine größere Versammlung von Kaptölpeln am Horizont.
1: Da könnte ein kleiner Sardinenschwarm sein. Der Vogelschwarm wird größer und ich sehe, dass die Delfine sich verdächtig verhalten, wenn man es so nennen will. Sie kreisen und halten eine enge Formation. Wir fahren mal schnell hin.

0: Jetzt muss alles ganz schnell gehen. Sonst ist eines der spektakulärsten Meeresereignisse der Welt schon wieder vorbei. Das große Fressen. Ein kleiner Schwarm von Sardinen, der vom Hauptschwarm getrennt wurde. Um sich zu schützen und die Jäger zu verwirren, bewegen sich die Sardinen in einer gut koordinierten Gruppe. Aber nicht ohne Grund heißt der Schwarm auch Baitball, wortwörtlich übersetzt Köderball. Jeder versucht, ein Stückchen vom Kuchen abzubekommen.
1: Das war unglaublich. Da waren Sardinen, die von Delfinen gefressen wurden. Kaptörpel. Einfach überwältigend. So ein intensives Erlebnis, so nah mitzuerleben. Die Sardinen bewegen sich so schnell wie kleine Geschosse. Von einem auf den anderen Moment wird aus der Sardine nur noch ein Haufen Schuppen. Es ist ein unglaublich intensives Erlebnis.
0: Ein Adrenalinkick, der erst einmal verdaut werden muss. Und etwas, das nicht viele Menschen zu sehen bekommen. An der Wild Coast gibt es jedoch einiges mehr zu bestaunen. Wie das Hole in the Wall. Sagen ranken sich um das in den Fels gehüllte Loch, das Meeresbewohner mit einem Fisch durchgeschlagen haben sollen. Eine Legende, die vom Xhosa-Volk erzählt wird, die hier am Ostkap beheimatet ist. Ein Volk, das bis heute viele Traditionen lebendig hält. Charakteristisch sind die ländlichen Gemeinschaften mit ihren bunten Hütten, die sich über die Hügel hinweg verstreuen. Mankosi ist eines von diesen Dörfern. Heute ist die letzte Probe für Dudu und ihre junge

0: Tanzgruppe, denn im Dorf wird ein Fest gefeiert. Eine traditionelle Zeremonie, bei der Jungen in die Welt der Männer aufgenommen werden. Aber Dudu hat ganz andere Sorgen. Ihre Schülerinnen müssen die letzten Schritte lernen. Eine flammende Ansprache kann da vielleicht helfen. Isikosa ist eine der 11 Amtssprachen in Südafrika und die Sprache der Xhosa. Mit 15 Klicklauten gar nicht so einfach zu lernen. Für Dudu ist jedoch nicht nur die bevorstehende Zeremonie wichtig. Sie nutzt das Tanzen, um den Mädchen eine Chance und eine Perspektive zu geben.
1: Für mich ist das Tanzen sehr wichtig, denn viele Kinder in unseren Dörfern kommen früh mit Drogen in Kontakt oder sie werden sehr jung schwanger. Wir unterstützen das Dorf, in dem die Kinder hierher kommen können und ich auf sie aufpasse, bis sie nach Hause müssen.
0: Die Zeremonie findet ein paar Häuser weiter im Dorf statt. Alles dreht sich um 3 Jugendliche, die noch abwesend sind. Ein traditioneller Ritus, der seit Hunderten von Jahren durchgeführt wird. In einer wochenlangen Initiation werden die Xhosa-Jungen beschnitten. Ein Brauch, der sehr gefährlich ist. Denn die Beschneidung findet nicht im Krankenhaus, sondern unter Aufsicht von Ältesten im Dorf statt.

0: Wir sind unglaublich froh, weil sie gesund sind.
1: Das Tanzen hat dabei eine lange Tradition. Fehlen darf natürlich auch nicht der Schmuck. Selbst gebastelt aus recyceltem Plastikmüll.
0: Es muss einen Unterschied zwischen uns und denjenigen geben, die heute hier nicht mitmachen. Mit unserer traditionellen Kleidung wollen wir uns abheben.
1: Dann ist der große Moment gekommen. Die jungen Männer, gehüllt in Wolldecken, kommen nach 3 Wochen aus dem Wald zurück. Als Männer neugeboren, werden sie in der Community aufgenommen. Was einfach nur nach einem guten Fest aussieht, folgt einer genauen Prozedur. Heute werden die jungen Männer zwar gefeiert, aber sie müssen auch lernen, wie sie sich als Männer zu verhalten haben. Die Ältesten des Dorfes, die Familie und Freunde, geben ihnen dafür Ratschläge mit auf den Weg.
0: Ich vermache dir den ganzen Ozean. Ich vermache dir Gras. Ich vermache dir die Nation. Mögest du eines Tages ein Führer einer Nation sein.
1: Zum Fest wird getrunken. Was wie Porridge aussieht, ist ein selbstgebrautes Bier. Unkomboti. 4 Wochen muss es gären, bevor es trinkbar ist. Und endlich folgt dann auch der einstudierte Tanz. Bei so einer Stimmung sind kleine Patzer dann auch egal. Für Dudu ist der heutige Tag ein Erfolg. Die Tradition zu bewahren ist ihr wichtig. Aber junge Frauen zu unterstützen, ihren eigenen Weg im Leben zu finden, wichtiger. Am Seitenrand feuert sie die Kinder deshalb lautstark an. Es ist eine Gemeinschaft, die nach vorne blickt, ohne aber dabei ihre Werte und Herkunft zu vergessen.

0: Zurück im Amakala-Wildreservat. Eine Stunde nördlich von Ebeja, früher bekannt als Port Elizabeth. Eigentlich scheint die Welt hier in Ordnung zu sein. Die Tiere, deren Lebensraum über die Jahre immer stärker eingeschränkt wurde, haben durch die Initiative des Wildreservats Raum gewonnen. Aber das verletzte Nashornbaby wartet noch auf seine Behandlung. William Foltz bereitet alles vor. Unterstützend an Bord ist Pilotin Alex. Aus der Luft müssen sie nun die Nashörner finden und betäuben.
1: Hey, Will.
2: Hi, Alex.
1: Wissen wir, wo Sie sind?
2: Wir haben Sie geortet, aber das Terrain ist ziemlich dicht bewachsen. Wir müssen die beiden da wahrscheinlich ein wenig rausbewegen. Komm, ich stelle dir kurz mein Team vor.
0: Und das Team besteht heute vor allem aus Tiermedizinstudentinnen, die aus aller Welt angereist sind, um von Will zu lernen.
2: Okay, Leute, ich möchte euch Alex vorstellen. Sie ist heute unsere Pilotin. Alex' Aufgabe ist es, mir zu helfen, an das Nashorn und ihr Kalb heranzukommen. Wir betäuben sie und versuchen dann, sie beieinander zu halten. Aber sobald sie betäubt sind, werden sie sich wahrscheinlich auseinander bewegen, weil sie nicht wissen, wo der andere ist.
0: Statt trockener Vorlesung im Hörsaal gibt es praktische Übungen am Nashorn und reichlich Action. Breitmaulnashörner sind vom Aussterben bedroht. Mit besonderem Aufwand wird deswegen im Amakala-Wildreservat ihre Population beobachtet und für ihr Wohlergehen gesorgt. Dabei ist die Behandlung auch für die Studierenden nicht ganz ungefährlich.
2: Es ist zu gefährlich, euch das mit dem echten Betäubungsmittel zu zeigen. Aber es ist diese Menge hier, die wir für die Betäubung von beiden Tieren benötigen. Das ist alles, was wir brauchen, um die Mutter und das Baby zu betäuben. Wenn wir auch nur einen halben Tropfen davon auf unsere Hände bekommen und es in unsere Haut eindringt, wird es uns töten. Wenn sich also jemand von uns komisch fühlt oder die Spritze berührt oder noch schlimmer, wenn einer sich sticht, ist das Erste, was ihr tut, jemandem Bescheid zu geben, dass ihr möglicherweise mit Opioid in Berührung gekommen seid.

0: Absorbed opioid. Thanks.
1: Jetzt ist keine Zeit mehr zu verlieren. Pilotin Alex ist gefragt. Der Standort der Nashörner ist bekannt, aber noch immer sind sie zu sehr im Dickicht, was die Betäubung und die Behandlung unmöglich macht. Da sind drei Tiere.
2: Es wäre am besten, wenn wir sie auf eine freie Lichtung treiben, bevor ich sie betäube.
1: Okay. Will, bist du bereit?
2: Bin bereit. Betäubung ist drin.
1: Das Nashornbaby ist schon mal getroffen. Was Will eben noch als lebensgefährlich beschrieben hat, muss er jetzt ganz nebenbei im wackeligen Helikopter machen.
2: Betäubung sitzt.
1: Auch die Mutter ist nun betäubt.
2: Team, ihr müsst jetzt zu mir kommen. Kommt zur Location, nähe Sib Road, Löwenbusch, Maine.
1: Noch sind Mutter und Kalb beieinander. Dann aber verlieren sie sich. Das Kalb geht einige hundert Meter von seiner Mutter entfernt in die Knie.
2: Hey Leute, wo ist mein Team? Los geht's. Katheter bitte. Augenbinde, Ohrstöpsel. Sagt mir die Herzfrequenz, wenn ihr sie habt.
1: Jetzt müssen mehrere Prozesse nebeneinander laufen. Während Will das Team bei der Nashornmutter via Walkie-Talkie anleitet, muss gleichzeitig alles für die Behandlung des Jungtieres vorbereitet werden. Noch ist unklar, wie schwerwiegend die Verletzung des kleinen Nashorns ist. Siseko ist auf dem Rückweg zum Hangar. Auch wenn er die Nashörner gefunden hat, ist seine Arbeit noch nicht getan. Der junge Pilot muss den Vorfall melden, denn zu häufig wird der Kampf gegen Wilderer in Südafrika noch verloren.
3: Wenn ich von einem benachbarten Reservat gerufen werde, um nach einem Nashorn zu suchen, gibt es entweder gute oder schlechte Nachrichten. Manchmal komme ich dort an und finde nur noch einen Kadaver vor. Und das ist wirklich nicht schön. Ein Nashorn zu finden, das von Wilderern getötet wurde, ist traurig und macht einen fertig.
1: Im Kampf gegen Wilderer arbeitet Siseko mit seiner Frau Lisa zusammen. Tochter Sadie, 6 Monate, ist heute auch dabei. Wie Siseko arbeitet auch Lisa im Amakala-Wildreservat und ist für die Überwachung des Gebietes verantwortlich. In der Zentrale muss das weitere Vorgehen besprochen werden.
4: Hey, wie geht's?
2: Gut, und dir?
3: Mir auch, danke. Ich komme gerade von der Patrouille zurück und ich habe das Nashorn-Baby gefunden, das gemeldet wurde. Ich bin mir allerdings nicht sicher, ob es eine natürliche Verletzung ist oder vielleicht doch durch Wilderei passiert ist.
1: Thomas Mutukwa leitet die Anti-Poaching Unit, die Einheit gegen Wilderer. Zusammen mit Lisa, die Daten zum Gelände sammelt, überwacht die Einheit das ganze Gebiet. Gibt es Zeichen oder Spuren von Eindringlingen, schreitet die Patrouille schnell ein.
5: Ohne ein besseres Verständnis der Tierwelt und der Vegetation dieser Region können wir sie auch nicht beschützen. Daten sind Wissen und Wissen ist Macht.
1: Ein Job, der hochgefährlich ist. Viele Wilderer sind skrupellos und nehmen in Kauf, dass Tiere, aber auch Menschen verletzt werden.
6: Gerade die Nashornwilderer sind bewaffnet und gefährlich. Aber wenn man das schon so lange macht, kann man auf seine Erfahrung und das Gefühl für den richtigen Moment vertrauen. Das Adrenalin schießt durch den Körper und du tust Dinge ganz automatisch und schaffst es, die Situation zu regeln.
1: Auch deswegen ist das Amakala-Wildreservat seit über 12 Jahren frei von Überfällen. Heute wird die Patrol Unit mit Thomas, Azola und Eddie wieder ausschwärmen und dafür sorgen, dass dies auch weiterhin so bleibt. Tief im Landesinneren erstreckt sich Südafrikas größte Bergkette, die Drakensberge. Wie die Zacken eines schlafenden Drachens ragen die mächtigen Gipfel in die Höhe. Ein magischer Ort, der nicht nur zufällig an das mystische Mittelerde aus Herr der Ringe erinnert. Angeblich soll er Inspiration für J.R.R. Tolkien gewesen sein. Die Gebirgskette liegt in der Grenzregion. Links das Königreich Lesotho, rechts Südafrika. Inmitten dieser rauen Kulisse, am Fuße des Gebirges, ticken die Uhren noch anders. Julius und Maria machen hier fast alles mit eigenen Händen. Die junge Familie lebt erst seit kurzem hier. Eine Entscheidung aus Liebe. Denn ursprünglich kommt Julius aus dem benachbarten Lesotho, Maria aus Kapstadt. Und wer hier lebt, muss nicht nur mit Abgeschiedenheit klarkommen.
5: Strom ist manchmal schon ein Problem. An einigen Tagen kann man kaum sein Handy laden. Aber sonst, wir haben Holz, einen Fluss und genau das liebe ich hier.
1: Und tatsächlich, ausreichend Holz zu haben, ist hier keine Selbstverständlichkeit. Die Nächte in den Drakensbergen können frostig kalt werden. Da müssen alle mit anpacken.
6: Wir stehen jeden Morgen um 6 Uhr auf, trinken Tee. Und wenn alles in Ordnung ist, muss ich auch schon mein Pferd satteln und in die Berge reiten.
1: Täglich wandert Julius mehrere Kilometer für seinen Job. Oben in den Bergen muss er Kühe einer benachbarten Ranch füttern. Für Julius Dienstweg, für andere ein Wanderweg. Eine Gegend, die trotz ihrer Schönheit vom Tourismus verschont geblieben ist. Im Winter ist das Leben in den Drakensbergen ruhig und vor allem trocken. Das Gras, das die Ebene durchzieht, hat wegen des wenigen Regens wenig Nährstoffe. Das salzige Ergänzungsfuttermittel soll stärken. Alltägliche Aufgaben nehmen hier in der abgelegenen Bergwelt viel Zeit in Anspruch. Aber das gemeinsame Leben hier macht vieles einfacher.
5: Im Mai haben Julius und ich geheiratet. Er ist dann zuerst hierher gezogen, hat alles vorbereitet und wenig später bin ich dann nachgekommen. Ich bin wirklich sehr glücklich hier.
1: Im benachbarten Lesotho hatte Julius noch Schwierigkeiten, einen Job zu finden. Jetzt lebt die junge Familie in ihrer Berghütte mitten in den Drakensbergen.
3: Bist du fertig mit Baden, Kleine?
5: Ich kann doch noch gar nicht reden, Papa.
6: Auch wenn die Gegend hier sehr kalt ist, bin ich wirklich zufrieden. Vor allem habe ich hier Arbeit. Das ist mir sehr wichtig.
1: Die Gebirgskette der Drakensberge ist 180 Millionen Jahre alt. Die größte Bergwildnis und das höchste Bergmassiv Südafrikas. Spektakuläre Gipfel, grüne Hochlandwiesen und beeindruckende Schluchten. Ganz im südlichen Teil der Drakensberge liegt Rhodes. Gleich dahinter das Township Tsakele. Wie so oft in Südafrika ein Erbe der Apartheid. Die Townships sind meist ärmliche Wohnsiedlungen der schwarzen Bevölkerung,

0: die neben den europäisch geprägten Städten entstanden. Für Tonic ist es sein Zuhause. Er ist hier im Township geboren und aufgewachsen. Für die einen bedeuten die Berge Ruhe und Entspannung, für die anderen sind sie ein Ort der Extreme. Tonic gehört zur zweiten Sorte.
1: Diese Medaille bedeutet mir am meisten, denn es war mein erstes Rennen und sehr hart. Ich hatte überhaupt nicht damit gerechnet, eine Medaille zu gewinnen. Dann habe ich sie gewonnen. Und nicht nur das, ich habe sogar den Streckenrekord gebrochen. Das war unglaublich.
0: Tonic ist Spitzenläufer und Rekordhalter. Seit mehreren Jahren trainiert der Trailrunner in den Bergen und tritt bei unterschiedlichsten Wettbewerben an. Tato hat ihn damals inspiriert. Auch er ist Topläufer und engster Freund von Tonic. Sie verbindet die Leidenschaft zum Laufen.
2: Hi, Tonic, my man.
3: Hey Tonic, wie geht's dir? Wie war das Rennen?
1: Es war extrem anstrengend.
3: Trailrunning ist unglaublich toll, weil man die ganze Zeit nur über das Training nachdenkt. Es hält mich beschäftigt. Ich liebe das Trailrunning, denn wenn ich dabei bleibe, kann ich mich gleichzeitig von anderen schlechten Dingen fernhalten, wie beispielsweise Alkohol.
0: Wettbewerbe zu gewinnen bedeutet für die Läufer auch Preisgeld. Dafür trainieren sie mehrmals wöchentlich. Aber zuerst noch muss der letzte Trainingspartner eingesammelt werden. Der 7-jährige Manji hat sich von der Motivation der beiden Athleten anstecken lassen.
3: Jedes Mal, wenn wir zum Training gehen, kommt er dazu und läuft die ersten 500 Meter mit. Auch wenn wir ein Rennen haben, ist er da, um uns am Ziel anzufeuern. Es ist extrem wichtig, ihn beim Rennen zu ermutigen, weil Sport sein Leben verändern kann. Er gibt ihm Halt, wie auch bei uns. Deshalb ist es sehr wichtig, den Jugendlichen ein gutes Vorbild zu sein.
0: Perspektiven schaffen, indem man früh begeistert und Talente unterstützt. Ein Weg, der im Township nicht immer einfach zu realisieren ist. Auf dem Weg dahin unterstützt sie Trainer Hilton Dunn. Mitten in den Drakensbergen, ein wenig im Nirgendwo, hat er ein Trainingsgelände aufgebaut. Auch das jüngste Mitglied bekommt seine Trainingsausrüstung.
3: Eines Tages wirst du auch ein Champion sein, oder? Dann wirst du uns schlagen, wenn du groß bist.
0: Beim Aufwärmen hält Manji noch hartnäckig durch. Aber die Strecke für das Training wird es in sich haben. Die Drakensberge liegen hoch, die Luft ist dünn, die Strecke hart.
1: Die Berge sind brutal. Es geht entweder hoch oder runter. Es gibt keine flachen Abschnitte, außer hier, wo wir uns gerade aufwärmen.
0: Und trotzdem. Die erste Strecke hält der junge, aufstrebende Läufer noch durch. Wenn auch etwas schleppend. Dann aber muss Manji den Großen das Feld überlassen. Es geht die steilen Treppen hinauf. Tato und Tonic trainieren für ihren nächsten Wettkampf. 2000 Meter über Meeresspiegel. In dieser Höhe nimmt der Sauerstoffgehalt der Luft ab. Der Körper produziert zusätzliche rote Blutkörperchen, um mehr Sauerstoff transportieren zu können. Größere Ausdauer durch dünne Luft.
1: Mein Traum ist es, bei einem der wichtigsten Rennen in Frankreich mitzulaufen, dem UTMB Trail, dem Alter Trail du Mont Blanc. Dafür muss ich weiterhin die lokalen Rennen gewinnen. Aber ich glaube daran, dass ich das schaffen kann.
0: Doch egal, wie hoch hinaus es für die beiden geht, die Drakensberge bleiben immer Teil der Geschichte.
3: Das ist ein außergewöhnlicher Ort. Es würde mir schwerfallen, ihn zu verlassen. Wenn ich ein gutes Angebot bekomme, werde ich gehen müssen. Aber ich komme zurück und trainiere hier, wann immer die Chance besteht. Das hier ist mein Zuhause und ich liebe es.
2: Ja, das ist mein Zuhause, also ich liebe es.

0: Im Amakala-Wildreservat versucht Will weiter alles, um dem verletzten Nashornbaby zu helfen. Eine zu lange Betäubung kann für das Kleine gefährlich werden.
1: Erstmal müssen wir uns den Fuß genau ansehen, der aus irgendeinem Grund lahmt. Ich untersuche die Zehen von unten und oben. Hier ist sie etwas empfindlich. Vielleicht hier? Nein, da spüre ich nichts. Aber das kann natürlich auch an der Betäubung liegen. Ich gehe jetzt jedes Gelenk durch, Sprunggelenk oder Knöchelgelenk. Das fühlt sich tatsächlich etwas dick an, aber keine äußere Verletzung zu erkennen.
0: Und in Nullkommanichts wird die Savanne zu einer mobilen Klinik. Mit einem portablen Röntgengerät kann das Hinterbein untersucht werden. Diagnostik in freier Natur, die schnell Klarheit bringt.
1: Was uns die Röntgenaufnahme zeigt, ist, dass dieser Knochen, der Knöchel, wie wir ihn beim Menschen nennen würden, tatsächlich gebrochen ist. Das überrascht mich sehr. Ich hätte nicht gedacht, dass die Verletzung so schlimm ist. Dieses kleine Mädchen muss immer noch unter großen Schmerzen leiden. Ich staune, wie gut es sich trotzdem macht.
2: Okay, in shape. It's a bit too deep, a bit too dark.
1: Einem Nashorn kann man keinen Gips anlegen und für eine Operation, die ohnehin sehr schwierig wäre, ist es leider zu spät. Wir müssen sie also weiterhin beobachten, weil wir ihr leider auch nicht sagen können, dass sie sich ausruhen soll.
0: Ein Entzündungshemmer soll die Heilung beschleunigen. Genauso wichtig ist es jetzt, das Nashorn zu chippen, damit es später identifiziert werden kann. Unumgänglich, damit der Bestand im Reservat gesichert wird.
1: Es ist einfach verrückt, dass diese Tiere für Keratin, also ihr Horn, das identisch mit unseren Fingernägeln ist, geschlachtet werden und dass sie deshalb vom Aussterben bedroht sind. Nur weil einige Menschen auf dieser Welt glauben, dass dieses Horn besser für sie ist als für das Nashorn selbst. Das ist einfach sehr, sehr tragisch. Wenn wir in den nächsten Jahren nicht dringend etwas unternehmen, um den Kurs zu ändern, werden wir die Spezies noch zu meinen Lebzeiten verlieren. Der Druck auf sie ist enorm.
0: Das Nashorn wird in den kommenden Wochen weiter beobachtet. Die Gesundheit der Tiere steht für Will an erster Stelle. In einem letzten Kraftakt müssen Mutter und Kalb wieder zusammengeführt werden. Einige Meter weiter liegt die Mutter, die auch langsam wieder zu sich kommt. Von den Helfern abgekühlt und beruhigt, wird ihr langsam auf die Beine geholfen.
1: Es ist wirklich wichtig, dass die beiden zusammen aufwachen, weil das einjährige Baby auf den Schutz seiner Mutter angewiesen ist, insbesondere vor anderen Nashornbullen. Wir wollen nicht, dass die beiden nach einem solchen Eingriff aufwachen und getrennte Wege gehen und sie das Baby ungeschützt zurücklässt, vor allem mit dem wunden Bein.
0: Es sind die letzten beschwerlichen Meter für die Mutter und mehrere Tonnen Zuggewicht für die Helfer. Auch für die Mitarbeiter im Amakala-Wildreservat ist eine solch aufwendige Aktion nicht alltäglich.
2: Okay, break. Break, both teams, break. Break. Okay, hold on, Goldie.
0: Will und sein Team kämpfen mit aller Kraft und mit Erfolg um das kleine Nashorn, seine Mutter, um die bedrohte Art und um die Vielfalt im wilden Osten Südafrikas.

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Wunderschön ist es im Frühling in Griechenland. Kommen Sie mit. Kalos ήρθατε στην Ελλάδα. Das heißt herzlich willkommen in Griechenland. Und ne heißt hier übrigens ja. Wissen Sie schon mal Bescheid? Müssen Sie ja aufpassen. Ich bin mit dem Boot unterwegs zur Schmugglerbucht vor Sakintos. Das ist eine spannende Geschichte, die erzähle ich Ihnen nachher. Und ich möchte mit Ihnen den Peloponnes entdecken, die griechische Halbinsel. Und es wird eine tolle Reise, denn hier gibt es richtig viel zu entdecken. Die Halbinsel sieht aus wie fünf Finger einer Hand und ist deshalb auf der Karte gut zu erkennen. Wir wollen ins sagenumwobene Arkadien reisen, das antike Olympia erkunden und die endlosen Sandstrände an der Westküste entdecken. Wie ursprünglich ist das Leben auf dem Peloponnes? Das wollen wir rausfinden. Traumhafte Naturschauplätze werden wir besuchen, voller Magie und antiken Mythen. Erleben Sie mit uns ein Stück lebendiges Griechenland. Wir sind im Frühling auf dem Peloponnes. Wir haben bei einem örtlichen Anbieter eine Tour gebucht, ans Nordkap der Insel Sakintos. Dort gibt es nämlich diese berühmten Höhlen. Das Wasser da drin soll fast so blau sein wie in der Grotte auf Capri. Aber dafür muss man reinfahren. Und das geht nur mit einem kleinen Boot. Die großen Ausflugsschiffe, die fahren an der Kulisse nur vorbei. Um in die Grotten wirklich reinzukommen, braucht man Können und Fingerspitzengefühl. Aber das haben die Steuermänner hier.

0: Unser Bootsführer bringt uns ganz nah an die bizarren Felswände ran. Die Lichtreflexe, die das Wasser in den Grotten blau erscheinen lassen, kann man am besten sehen, wenn man ganz drin ist. Der Effekt kommt zustande, weil sich die Sonne im Meer spiegelt. Sie scheint durchs Wasser unter dem Felsen hindurch, wird uns erklärt. Und dabei wird der Rotanteil im Licht absorbiert. Und diese fast surrealen Variationen an Türkis- und Blautönen entstehen. In der Morgensonne ist dieses Naturphänomen übrigens am stärksten. Aber dann müssen wir auf einmal ganz schnell raus. Wind kommt auf und unsere Begleiter fürchten, dass die Wellen das Boot an die Felsen drücken könnten.
1: Das hätte ich echt nicht geglaubt, dass der da reinkommt. Und er ist nicht nur reingekommen, der hat da drin gewendet. Das ist verrückt.
0: Auch die anderen Boote treten die Rückfahrt an. Zakynthos gehört genauso wie Korfu zu den Ionischen Inseln und ist als Urlaubsziel fast genauso bedeutend. Man findet viel Natur und pittoreske Dörfer. Fast eine 500.000 Urlauber kommen in den Sommermonaten auf die Insel. Da kann es schon mal ziemlich laut und eng werden. Im Frühling aber findet man viele Stellen, wo nicht viel los ist. Berühmt ist Zakynthos auch für Caretta caretta, diese schöne Meeresschildkröte, die in den 1980er Jahren zu einer bedrohten Art wurde. Zu der Zeit, als der Tourismus auf der Insel immer mehr zunahm. Aber es waren nicht nur die Ausflugsschiffe, die den Schildkröten gefährlich wurden. Die Tiere wurden bei der Eiablage gestört, ihre Nester am Strand von den Urlaubern zertreten. Ausgerechnet von Juni bis August kommen die Schildkröten den Menschen gefährlich nahe, um ihre Eier an Land abzulegen. Genau zur Hauptreisezeit. Heute kümmert man sich um das Problem. Wegen Caretta caretta wurde hier 1999 ein Meeresnationalpark gegründet. Der Aufenthalt an Niststränden ist zeitlich eingeschränkt und man hat Schutzzonen geschaffen.

0: Ich bin unterwegs zur Navajo, zur sogenannten Schmugglerbucht im Nordwesten. Dort befindet sich das bekannteste Fotomotiv der Insel. Es ist dieses Schiffswrack da unten. Seine Geschichte erzählt man sich hier überall.
1: In den 80ern gab es eine Verfolgungsjagd. Die griechischen Behörden haben dieses Schiff gejagt, weil sie vermutet haben, es ist ein Schmugglerschiff. Alkohol, Zigaretten hatten sie vermutet. Und bei dieser Jagd ist es hier auf Grund gelaufen und mit den Jahren versandet. Jetzt liegt es praktisch am Strand. Aber man kommt nicht zu Fuß hin.
0: Sondern nur mit dem Boot, bei gutem Wetter. Heute war es zu windig.

Die Platea, der zentrale Platz, erinnert ein bisschen an den Markusplatz in Venedig. Zakynthos wurde nämlich über Jahrhunderte von den Venezianern kontrolliert.

Wir nehmen Abschied von der Insel und Kurs aufs Festland. Ab morgen erkunden wir den Peloponnes.

0: Alle wollen mal da gewesen sein. Die moderne Gemeinde Olympia mit ihren Tavernen und Sandwichbuden verdient gut mit dem Klang ihres Namens.
1: Und hier kommen natürlich die Reisebusse her. Um dorthin zu kommen, müssen sie sich durch diese Straße kämpfen. Voller Souvenirshops, Schmuckläden, Cafés. Kann man also ein bisschen Geld ausgeben, wenn man das möchte. Oben angekommen ist dann aber Ruhe. Dort gibt es tatsächlich nur eine Ausgrabungsstätte und ein Museum, Olympia Fur.
0: Jedes Jahr kommen rund 800.000 Besucher hierher. Im Frühjahr ist der Andrang aber noch erträglich.
1: 1875 hat man hier angefangen, das antike Olympia auszugraben. Und die ersten Archäologen, die hier waren, waren übrigens Deutsche.
0: Ernst Curtius und Wilhelm Dörpfeld waren die ersten, die das Gelände systematisch erforscht haben. Die Gebäude in Olympia waren zwar zerstört, aber ihre Einzelteile ziemlich vollständig erhalten. Und schnell wurde klar, dass es sich nicht so sehr um einen Sportplatz handelte, sondern vor allem um eine heilige Stätte mit den unterschiedlichsten Tempeln, Altären und Statuen. Sie wurden damals oft gestiftet von den Siegern der sportlichen Wettkämpfe, aber auch von Kriegsgewinnern, die den Göttern danken wollten. Wir befinden uns in der sogenannten Altis, im Heiligen Hain von Olympia. Wahrscheinlich 1000 Jahre vor Christi Geburt wurden hier die ersten religiösen Kulthandlungen vollzogen. Und in den folgenden 1500 Jahren entstand hier ein Gelände voller architektonischer Meisterwerke, die man sich heute anhand der Fundamente gut vorstellen kann. Über diesen langen Zeitraum hinweg kamen immer neue Sakralbauten hinzu. 69 Tempel werden von den Chronisten der Antike bezeugt. Zeus und Hera hatten hier Heimstätten. Gedacht wurde aber auch der Urmutter und Erdgöttin Gaia. Es gab aber auch Verwaltungsgebäude. Verschiedene griechische Stadtstaaten bauten sich hier Schatzhäuser. Das Zentrum des Heiligen Bezirks wurde schließlich im 4. Jahrhundert vor Christus mit einer Mauer umgeben. Die Sportstätten lagen alle außerhalb dieses Bezirks.
1: Bis heute laufen die Ausgrabungen, ist ein großes Gebiet. Und sehr viel früher wurden hier die Olympischen Spiele abgehalten. 776 vor Christus zum ersten Mal, zu Ehren des Göttervaters Zeus. Und das Besondere war, am Anfang kamen die Athleten nur aus Griechenland, aus verschiedensten Regionen, die zum Teil untereinander verfeindet waren. Und während hier Sport getrieben wurde und es um die Ehre ging, ruhten die Kampfhandlungen. Das heißt, es herrschte Friede. Und das ist dieser olympische Gedanke bis heute. Fairness, Friede, Hoffnung. Also was Zeitloses.
0: Diese Fläche ist genau ein Stadion lang. Das sind etwa 192 Meter. Und auf dieser Länge fanden die Laufwettbewerbe statt, die Königsdisziplin im antiken Olympia. Die Siegerehrungen wurden oft in den Heiligtümern abgehalten und drumherum wuchsen die Sportstätten für immer neue Wettkampfdisziplinen. Außerdem Wohn- und Badehäuser für die Sportler. Diskuswurf, Weitsprung, Speerwerfen, auch Ringen und Faustkampf gab's. Bei den Kampfsportarten ist nicht selten jemand umgekommen. Besonders beliebt im goldenen Zeitalter der Spiele waren die Wagenrennen, die ebenfalls ziemlich gefährlich waren. Dort übrigens gewann der Besitzer der Pferde die Trophäe, den Ölzweig, und nicht der Sportler.
1: Wenn Sie hier Pauschalurlaub machen und sich trotzdem ein bisschen was angucken wollen, haben Sie zwei Möglichkeiten. Viele Hotels bieten organisierte Tagesausflüge an, also einen Bus. Oder Sie nehmen sich einen Mietwagen, so wie ich jetzt. Ich mache eine Rundreise und bin auf dem Weg in die Berge. Und da ist schon der Weg hin. Ein echtes Abenteuer. Ich gucke jetzt besser mal ein bisschen auf die Straße.
0: Von Olympia fahren wir nach Stemnitsa. Jetzt befinden wir uns tatsächlich in Arkadien, dieser oft gepriesenen Hirtenlandschaft, die einst die Dichter beflügelt hat. Mal sehen. Das Dörfchen Stemnitsa hat auf jeden Fall schon mal was Idyllisches. In der Nebensaison ist der Ort ausgesprochen verschlafen. Es leben gerade mal 190 Menschen hier. Der Ort hatte mal 4000 Einwohner. Nach dem Zweiten Weltkrieg sind die meisten in die großen Städte gegangen. Heute lebt das Dorf von Sommergästen, die das kühle Gebirgsklima drumherum schätzen. Diese Kirche hat einen kuriosen Beinamen, die 74-Tage-Kirche. Das prächtige Gotteshaus sollte nach dem Willen der heimtückischen Obrigkeit in nur 74 Tagen gebaut werden, sonst würde es abgerissen. Die Dorfbewohner aber schafften es und widmeten die Kirche Aios Jorgos, dem heiligen Drachentöter Georg. Das Dorf Stemnica liegt an einem der bekanntesten Wanderwege Griechenlands, dem Menalon Trail. Unser Bergführer heißt Dimitrios Bardakis. Er zeigt uns auf einem 9 Kilometer langen Abschnitt des Menalon Trails die raue Schönheit dieser Gegend.

6 Mönche leben zurzeit an diesem abgeschiedenen Ort und sie sind nicht immer unbedingt auf Besuch eingestellt. Auch sollte man sich um geschlossene Kleidung bemühen, wenn man eintreten möchte. Dimitrios ist im Kloster ein gern gesehener Gast. Die griechisch-orthodoxen Mönche hier führen ein Leben in Askese. Fasten, arbeiten, beten. In der wechselvollen Geschichte dieses Landstrichs war das Kloster aber immer auch ein Ort des politischen Widerstands. Die Geistlichen haben in dieser Einsiedelei immer wieder Verfolgte versteckt.

0: Am nächsten Morgen fahre ich nach Pyrgos. Der Ort fällt weniger durch seine Idylle auf, dafür ist er Verkehrsknotenpunkt und ein typisches Beispiel für eine moderne griechische Kleinstadt. In Pyrgos gibt es einen schönen Wochenmarkt, was sehr wichtig ist, wenn man in einer Ferienwohnung mit Küche untergebracht ist, wie ich.
1: Boah, sind die Zitronen groß. Zitrone?
2: Limoni.
0: Man kann außerdem auf dem Markt prima die Landessprache lernen oder es versuchen.
1: Wie?
3: Cremisaia.
1: Marulia.
3: Marulia, Salata.
1: Salata. Marulia.
0: Und manchmal trifft man auch Griechen, die gut Deutsch sprechen.
1: Der Preis ist ja Wahnsinn.
2: Der Preis ist
1: 22
2: Wahnsinn.
1: Stück,
2: ja,
1: für 5
2: richtig.
1: Euro.
2: Wie kosten die in Deutschland?
1: Na, eine 1,50 oder so.
2: Boah.
1: Oder sogar noch mehr.
2: 1,50 kostet es in Deutschland. Die
4: mehr?
2: Mehr.
1: Toll.
2: Nee.
1: Warum können Sie so gut Deutsch?
2: Ach, ich lebe in Deutschland.
1: Ach so, wo?
2: Ja. In Krefeld.
1: Ach,
2: ich bin seit 40 Jahren in Krefeld. Ja, ich wohne hier und ich habe die Aktivitäten auch hier, sowohl auch immer noch in Deutschland. Fahren Sie, bleiben Sie noch länger hier?
1: Ja, wir sind noch ein paar Tage hier.
2: Hier in meinem Dorf oben, wo eigentlich ich komme, haben wir da eine Fest. Das ist Nikolaus. Und dann ist da wird eine Prozession auch mal durch den Dorf. Allerdings, ich habe noch einige andere Sachen zu zeigen, wenn Sie da oben sind.
1: Ja?
2: Ich lade Sie gern ein.
1: Das ist aber nett. Ja. Wir sind eingeladen auf ein Fest in einem Dorf. Bekommen wir?
2: Ja, ja.
0: Am nächsten Morgen. Ich bin auf dem Weg zu Theo, den ich ja auf dem Markt in Pyrgos beim Artischocken-Shoppen getroffen habe. Er hat uns ja in sein Dorf zu einem großen Fest eingeladen.

Es ist relativ früh am Morgen. Das Fest beginnt mit einer Zeremonie in der Kirche. Theos Bruder Janni nimmt mich in Empfang. Heute wird das Fest des heiligen Nikolaus gefeiert. Der berühmte Heilige machte auf seinem Weg von Kappadokien nach Italien hier Station. Und seitdem ist er der Schutzpatron des Dorfes.

Sein kleines Dorf Ollena, erzählt Janni, war vor 1000 Jahren Bischofssitz. Darauf sind die Dorfbewohner stolz. Und der jetzige Bischof hält hier heute höchstpersönlich die Messe. Dann beginnt die große Prozession. Die Priester ziehen durch die Straßen und segnen die Häuser und ihre Bewohner.

Aphrodite, Jannis Schwägerin, ist nicht bei der Prozession. Sie muss Brot backen für das große Festessen am Abend. 15 Laibe hat sie versprochen zu machen. Aphrodite knetet die Mischung aus Mehl, Salz, Wasser und Hefe insgesamt fast eine Stunde lang. Fürs Gelingen sorgt auch die Holzschüssel, in der der Teig geknetet wird. Plastik kommt überhaupt nicht in Frage. Die Teigstücke kommen jetzt in Formen aus Aluminium. Die sogenannten Tapsis benutzt man hier auch für Aufläufe, Braten, Kuchen und eben auch zum Brotbacken. Am Nachmittag haben wir Zeit für einen Rundgang durchs Dorf. Schön ist es hier, ursprünglich. Olena ist vom Tourismus unberührt geblieben.

0: Aphrodite hat den Holzofen fürs Brot angeheizt. Wenn möglich, nimmt man hier Olivenholz. Das soll den besten Heizwert haben. Aphrodites Brote sind aufgegangen und können jetzt in den Ofen. Normalerweise sind die Brote rund, aber zu besonderen Anlässen werden auch solche schönen Zöpfe gebacken. Das sind Brotbällchen mit Oliven und Käse gefüllt. Sie kommen am Schluss in den Ofeneingang, weil die dünne Teigschicht außen nur ganz kurz gebacken werden muss.
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Diese traumschöne Landschaft nennt sich Elis. Sie war schon vor 3500 Jahren recht dicht besiedelt. Die Eleer waren Verbündete der Spartaner und hatten lange die Oberaufsicht über die Olympischen Spiele. Ein geschichtsträchtiges Volk hier.

0: Wir besuchen den Hof von Theo. Er baut mit seinen 4 Brüdern Wein, Öko-Korinthen und Oliven an. Und natürlich lädt er mich erstmal ein, sein Olivenöl zu kosten.
1: Was muss ich tun?
2: Kannst du erst einmal mit Brot dunkeln?
1: Mhm. Welches fange ich an?
2: Fange ich.
1: Du bist der Olivenölmeister.
2: Bitte. Und sagst du mir, was das im Mund spürst du, schmeckst du?
1: Ganz weich.
2: Kratzig oder so?
1: Ein bisschen kratzig.
2: Viele erzählen, dass dieses Olivenöl nicht gut ist, wenn etwas bitter und kratzt.
1: Warum muss es kratzen?
2: Olivenöl beinhaltet Oxidatien und Phenolen. Sehr wichtige Substanz. 3 davon sind neu entdeckt. Die waren lange Jahre nicht bekannt. Diese sind zuständig für diese Bitterkeit.
1: Und die Phenole sind gut?
2: Phenolen
1: sind gesund.
2: Sind gesund.
1: Also ich wusste bis jetzt nichts von diesen Phenolen, aber das Öl schmeckt hervorragend.
2: Das freut mich.
0: Aphrodites Brote sind fertig. Ungefähr 1 Stunde lang waren sie im Ofen. Und es ist gar nicht so einfach, die richtige Menge Holz anzuzünden, die Backtemperatur zu erspüren und dann zu wissen, wann man das Brot rausholen muss. Das können heute nur noch wenige Frauen.
3: That's perfect.

0: Der Fluss Erymanthos entspringt im gleichnamigen Bergmassiv und bildet die Grenze zwischen den Regionen Arkadien und Elis.
1: Das ist das Tor zu Arkadien.
0: Ach ja, Arkadien. Im 18. Jahrhundert träumten die Adligen davon, sich als Schäfer zu verkleiden und in Arkadien frei von allen Konventionen in einer paradiesischen Umgebung unter einfachen Menschen zu leben.
1: Das ist echt fantastisch. Hat sich echt gelohnt, hierher zu laufen. Und das ist sowas, das muss man sich eine ganze Weile angucken. Eigentlich muss man sich hier hinsetzen und gucken. Das machen wir jetzt mal.

Arcudi war früher ein verschlafenes Fischerdorf, lebt heute aber zum größten Teil vom Tourismus. Im Frühjahr kann man den Charme des Örtchens ohne viel Trubel erleben.

0: Andrea. Hallo.
1: Oh, du machst ja alles.
0: Ich habe was mitgebracht.
2: Richtig.
0: Hallo.
2: Hallo.
1: Wie oft küsst ihr?
0: Zweimal.
1: Zweimal.
0: Freut links und rechts.
3: Sophia hat deutsch-griechische Eltern und ist in Griechenland deshalb zweisprachig aufgewachsen. Immer schon lebt sie auf dem Peloponnes, allerdings nicht hier in der Gegend, sondern weiter im Osten. Gemeinsam wollen wir in den nächsten Tagen noch ein bisschen die Gegend hier erkunden.
1: Oh, schau dir das mal an.
0: Sind wir schon da?
1: Das ist ja der Wahnsinn.
0: Fantastisch.
1: Ich dachte jetzt, das ist so ein kleiner Strand irgendwie, ne?
0: Wunderschön.
1: Mit der Palmenallee, das ist ja wie auf der Postkarte.
0: Ja, wirklich.
3: Gebadet wird hier heute nicht. Es ist ziemlich windig.
0: Okay.
2: Jetzt weich.
1: Komm.
0: Das offene Meer.
2: Und das ist Zakynthos.
0: Genau. Und irgendwo dahinter liegt noch Kefalonia, auch eine sehr berühmte Insel.
2: Warst du da überall schon?
0: Nein, überhaupt nicht. Ich war auch in dieser Gegend noch nicht viel.
2: Und ist Griechenland hier anders als da, wo du wohnst? Ja?
0: Wirklich.
2: Ist das so verschieden?
0: Das ist das Ionische Meer. Da, wo ich bin, ist die Ägäis. Du musst dir Peloponnes vorstellen wie eine Hand. Also. So.
2: Genau, die berühmten Finger, wo einer fehlt.
0: Fehlt einer, genau, der bleibt versteckt. Wir sind momentan hier.
2: Ja.
0: So, zwischen Daumen und Zeigefinger wohne ich. Das ist
2: okay.
0: Die Gegend von Nafplio.
2: Zwischen Daumen und Zeigefinger wohnt
0: genau.
2: Ich.
0: Genau. Also das ist eine Hand, eben fehlt ja. Ein Finger. Ist genauso. Hier wohne ich und wir sind jetzt hier. Und das ist wirklich ein Unterschied.
2: Ionisches Meer, Ägäis.
0: Ja, genau.
3: Wir schauen es uns noch mal auf der Karte an. Sophia kommt aus Nafplio. Das ist rund 250 Kilometer von Arkudi entfernt, wo wir gerade sind. Die Strecken an der Küste entlang und durch die Berge sind landschaftlich sehr, sehr schön. Der Hafenort Nafplio hatte strategische Bedeutung und wurde deshalb oft erobert. Venezianer und Türken besetzten die Stadt und hinterließen ihre Spuren. Oben auf dem Berg liegt die Palamides-Festung, die von den Venezianern erbaut wurde. Nafplio ist eine hübsche Stadt, die heute stark vom Tourismus lebt. Aber wirklich überlaufen ist sie nicht. Im Stadtzentrum findet man viele schöne Kneipen und Cafés und hat, wegen der jahrhundertelangen Besatzung durch die Venezianer, ein bisschen italienisches Flair.

0: Wenige Kilometer von Nafplio entfernt betreiben Sophias Eltern eine kleine Ferienanlage, erzählt sie mir.
1: Also deine Mutter ist Kölnerin und dein Vater ist Grieche. Wie haben die sich kennengelernt?
2: Die klassische Geschichte.
1: Sie hat Urlaub gemacht.
2: Genau.
1: In Griechenland.
2: Genau.
1: Man muss aufpassen.
2: So ist es.
0: Sophias Vater Yorgos war sein Leben lang Landwirt. Mit seiner deutschen Frau Ingrid baute er Ende der 1980er Jahre neben seiner Orangenplantage eine Ferienanlage auf, die die beiden bis heute gemeinsam betreiben. Dass Ingrid Deutsche ist, hat sehr geholfen, Feriengäste zu bekommen. Ihre deutschen Landsleute finden hier nicht nur beim Frühstück eine gute Mischung von deutsch-griechischer Lebensart. Ihre Anlage ist typisch für Ferienwohnungen auf dem Peloponnes. Eine Küche ist da oft mit dabei. Yorgos und Ingrid geht's gut mit ihrem Familienbetrieb.

Sophia ist eigentlich Vermessungsingenieurin, doch wie viele junge Griechen hat sie keine Arbeit gefunden in ihrem erlernten Beruf. Jetzt betreibt sie mit ihrem Mann eine Bar am Strand von Drepano, ganz in der Nähe ihrer Eltern. Auf dem Peloponnes ist der Tourismus eine der wenigen Wachstumsbranchen. Und bei der Beherbergung und Bewirtung von Gästen werden auch noch weitere Steigerungen erwartet. Über die Hälfte der Einnahmen stammen von Besuchern aus Deutschland, Großbritannien, den USA, Frankreich, Italien und Russland. Eine gute Perspektive für Sophia.

0: Was meinst du? Trinkst du ein Uso mit?
1: Also das muss ja sein.
0: Muss sein.
1: Ne? Ich muss ja hier mal ein Uso trinken.
0: Okay.
1: Du bestellst.
0: Na, para Gilme.
1: Total süß, ne? Lauter schöne kleine Sachen.
0: Mit Eis. Muss sein.
1: Der riecht immer so nach Lakritz.
0: Guck mal, wie schön das aussieht. Schau mal. Halt mal fest. Das löst sich jetzt langsam auf, bis es milchweiß wird.
1: Ah ja, das sind ja so blaue Schlieren.
0: Genau, das sieht aus wie, für mich immer wie eine Qualle.
1: Ja.
0: Da gehen so Fäden.
1: Das stimmt.
0: Schön, ne?
1: Das habe ich noch nie gesehen. Hm. Ich habe den auch noch nie mit Eis getrunken. Ach, und jetzt wird das
0: wie
1: komplett
0: Fäden.
1: Weiß?
0: Mhm. Jammers.
1: Jammers. Schau mal, das ist schon weiß.
0: Ja, siehst du. Bei mir, guck mal. Dauert noch ein bisschen.

0: Andritsena liegt 750 Meter hoch. Hier haben früher mal doppelt so viele Menschen gewohnt. Das malerische Bergdorf mit seinen uralten Häusern wird heute vor allem von Touristen geschätzt. Aber den Einwohnern fehlt es an Arbeit. Es gibt ein paar urtümliche Handwerksbetriebe, aber natürlich auch ein paar Cafés und Tavernen.
1: Schön, ne?
2: Das sieht so unendlich aus, ne? Man sieht immer Berge, Berge, Berge, Berge, Berge.
1: Ja, das Dorf ist total versteckt zwischen den Bergen. Der Name Andritsena, der ist angeblich von einem Schäfer, der hieß Andrikos. So, und ein Schaf oder eine Ziege hat ihn eben hierhin geführt. Und dann ist er mit seiner Frau hier geblieben und hat ein kleines Hotel, sagen wir mal, eröffnet. Mhm. Er ist irgendwann verstorben und die Frau vom Andritsos war dann die Andritsena. Und dann hat sich langsam eine Siedlung um dieses Hotel gebildet. Und deswegen heißt es so.
2: Wie schön, wenn ein Dorf nach einem benannt wird, ne? Hat nicht jeder.
1: War ja der Erste hier. Mhm. Gehen wir? Mhm.
0: Andritsena hat ein Museum. Die Dorfbewohner haben es in Eigeninitiative ausgestattet. Den Schlüssel hat die Museumsleiterin, die ganz in der Nähe in einem kleinen Laden arbeitet. Man findet Alltagsgegenstände aus dem 19. Jahrhundert, aber es gibt auch viel Interessantes über die griechische Geschichte unter türkischer Besatzung zu erfahren. Die Griechen waren entschlossene Freiheitskämpfer. Fast 400 Jahre lang. Und deshalb hat diese Tracht genau 400 Falten. Wir fahren nach Amaliada. Sophia möchte mir heute Abend noch ein Stück modernes Griechenland zeigen. Ein Restaurant, in dem es nicht nur traditionelles Essen gibt, sondern auch moderne griechische Küche.
2: Gut. Das sieht ja gut aus.
1: Ja.
2: Hühnchen
1: mit Pilzen.
2: Mhm. Und das ist einfach ein Brot mit...
1: Genau, mit Schafskäse.
2: Schafskäse.
1: Genau.
2: Für den kleinen Hunger.
1: Kiftedakia.
2: Was ist Kiftedakia?
1: Das sind kleine Fleischbällchen, also kleine Frikadellen.
3: Guten Appetit.
1: Wirklich sehr beliebt in Griechenland. Die essen wir sehr gerne.
2: Sag mal, hast du schon mal von der Mani gehört? Ich habe jetzt so viel davon gehört, das soll sehr, sehr schön sein.
1: Wer hat von der Mani nicht gehört?
2: Warst du schon mal dort?
1: Ja. Also, das ist, schau, ich zeig's dir wieder.
2: Du warst hier.
1: Dieser Finger, genau. Wir sind hier und das ist die Mani. Mhm. Da gibt's eine weltberühmte Höhle. Mhm. Das ist eine Tropfsteinhöhle. Und da gehen jedes Jahr unheimlich viele Leute, Touristen natürlich und auch Griechen, die reisen dann aus ganz Griechenland dahin, um besonders diese Höhle zu sehen.
0: Auch wenn Sophia es mit ihrer Hand mal wieder wunderbar erklärt hat, die Tropfsteinhöhle von Pyrgos di Rou liegt an der Westseite der Halbinsel Mani, die ins Ägäische Meer ragt. Dort findet man eine herrliche Landschaft, sagt Sophia. Und es herrschen andere klimatische Bedingungen als im Westen des Peloponnes. Schon im Mai ist es dort so warm, dass man schwimmen gehen kann. Die berühmte Höhle erkundet man nur zu einem kleinen Teil zu Fuß. Auf einer Strecke von fast 3 Kilometern fährt man auf einem Boot durchs Höhlenlabyrinth. Systematisch erforscht wird es seit 1990.

Bei der Erforschung der Höhle hat man übrigens auch menschliche Spuren entdeckt, sodass man davon ausgehen kann, dass sie sogar einst besiedelt war. Die Funde kann man im angeschlossenen Museum besichtigen.

Im Frühling ist auf der Mani alles grün und bunt von Blumen und Wildkräutern. Schon seit der Jungsteinzeit ist das schöne Land hier besiedelt. Von den Besatzern, die hier durchgezogen sind, unter anderem auch die Venezianer und Türken, ist kaum etwas erhalten. Die Maniaten waren immer ein eigenartiges Volk, das allen Unterdrückern trotzte, untereinander aber zerstritten war. Verbitterte Fehden und Blutrache waren hier an der Tagesordnung. Dieses Kirchlein stammt aus der Zeit, als die Gegend zum Osmanischen Reich gehörte. Als sich Griechenland Anfang des 19. Jahrhunderts von den Türken befreite, spielte das Volk auf der Mani eine wichtige Rolle. Über Jahrtausende hat sich hier ein besonderer Menschenschlag entwickelt. Zum Christentum wurde er erst im 9. Jahrhundert wirklich bekehrt. Viele früher stolze Dörfer auf der Mani sind heute Ruinen, die man auf den Wanderungen durchs Land besichtigen kann.

0: Jorgina hat ihr ganzes Leben in diesem Dorf verbracht und lebt immer noch hier. Das ganze Jahr über mit einigen Hunden und Katzen. Wie viele Menschen wohnen hier heute?
1: Einer. Ich bin die einzige Einwohnerin.
2: Eine Einwohnerin.
1: Ich habe eine große Familie. Drei Kinder, drei Schwiegertöchter, zwei Enkelkinder. Alle sind weg, sie fehlen mir.
0: In ihrem kleinen Garten baut Jorgina das meiste an, was sie zum Leben braucht. Ihren Reisekoffer, den hat sie schon lange nicht mehr benutzt.

Das sind die Ruinen der französischen Festung Maigny, die dem Landstrich Marny ihren Namen gab. Erbaut wurde sie im 13. Jahrhundert, um einen aufsässigen Stamm von Maniaten im Zaum zu halten.

0: Stark. Ist ein Schnaps, oder? Also ich dachte, das wäre so ein Weinchen.
1: Die Bergamotte, die haut auch ziemlich rein.
0: Ja, ist stark.
1: Liebe Sophia, das war ganz toll mit dir. War echt schön.
0: Hat mich auch sehr gefreut.
1: Freut mich sehr, dass du dir die Zeit genommen hast und mir so viel gezeigt hast.
0: Und lustig war es auch. Ich habe selber viel gesehen, was ich nicht kannte.
1: Hat mich sehr gefreut. Und wenn du mal nach Lösch kommst,

und das historische und moderne Leben in Griechenland mitbekommen. Vor allem aber hat die Halbinsel, die aussieht wie eine Hand, mit ihren vielen zerklüfteten Zacken und Bogen rundherum sage und schreibe fast 1000 Kilometer Küstenlinie und dementsprechend viele Strände. Einen ganz kleinen Teil davon konnten wir Ihnen heute zeigen.

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Die Leute sind begeistert. Für sie ist die Eisenbahn ein Riese, der nach langer Zeit aufwacht.

0: Karibu. Willkommen in Nairobi. Größte und bedeutendste Stadt Ostafrikas. Stadt der Gegensätze. Auf mehr als 1600 Meter Meereshöhe gelegen. Wichtigster Verkehrsträger, die Straße. Hauptbahnhof Nairobi. Zu den Hauptverkehrszeiten werden Fahrkarten per Hand verkauft. Die Eisenbahn spielt für die mehr als 4 Millionen Einwohner Nairobis eine untergeordnete Rolle. Doch das soll sich ändern, erklärt uns der Verantwortliche für den Nahverkehr von Kenya Railways.
1: You can imagine that 21,000 passengers per day.
2: Im Moment haben wir täglich 21.000 Fahrgäste. Wir möchten unser Angebot aber verbessern. Künftig möchten wir durchschnittlich 132.000 Fahrgäste am Tag befördern. Langfristig sollen es mehr als 1 Million täglich werden.
1: And then in the long term, over 1 million.
0: Eine sportliche Herausforderung. Momentan fahren 4,5 Millionen Menschen im ganzen Land mit dem Zug. Pro Jahr. Die Politik will aber mehr Menschen auf der Schiene. Kenia war einst britische Kolonie. Nairobi, die Hauptstadt, befindet sich 120 Kilometer südlich des Äquators und gilt als Drehscheibe Ostafrikas. Der Nahverkehr wird momentan hauptsächlich auf dem meterspurigen Schienennetz der Briten abgewickelt. Seit Ende 2012 wird der Bahnverkehr in Nairobi erneuert und ausgebaut. Wir sind unterwegs Richtung Kikuyu, nordwestlich von Nairobi. Die Strecke führt mitten durch die Stadt, mitten durch den Railways Golf Club, den Golfclub der Eisenbahn. Er feiert 2022 100-jähriges Bestehen. Gegründet wurde er von der Frau des Eisenbahnmanagers Cooper. Damals nur für Eisenbahner. Zwei Jahre später durften bereits auch Nicht-Eisenbahner Mitglied werden. Der Neunlochplatz befindet sich im heutigen Central Business District unweit des Bahnhofs.
2: Ich spiele in diesem Club seit 10 Jahren. Der Club liegt fast in der Stadt und ist für Golfspieler etwas ganz Besonderes. Wir lieben die Brüderlichkeit untereinander und genießen das Spiel auf dem Grün, das der Club für uns pflegt.
0: Früher verbrachte hier das Bahnhofspersonal die Mittagspause.
1: Come on. Actually, that's one of the most wonderful things about this club.
2: Das Schönste an diesem Club für uns ist die Herausforderung, ab und zu den Ball über das Gleis schlagen zu müssen. Das ist das Großartige hier.
0: Und so erinnert der Railways Golf Club auch daran, dass Nairobis Gründung auf den Bau der Eisenbahn zurückgeht. Ein Materiallager, das einst als gesetzlosester und gefährlichster Ort Afrikas galt.

0: 60% der Menschen in Nairobi leben in Slums. Einer davon ist Kibera. Die Bahn gehört hier einfach dazu. Wir treffen einen bunten Vogel, einen Lebenskünstler, der sich bunt kleidet, um zu überleben.
1: Ich wurde in eine modebewusste Familie geboren. Mein Vater war hier einer der coolsten Typen. Er liebte es, Anzüge zu tragen. Ich habe das von ihm übernommen. Wenn man hier in Kibera aufwächst, passiert so einiges, was mit falschen Identitäten zu tun hat. Jugendliche hier sind immer nach dem neuesten Modetrend angezogen. Wenn jemand irgendwo ein Verbrechen begangen hat und dasselbe Outfit hat wie du, fragen die Beamten nicht, wenn sie dich von hinten sehen und du wegrennst, sondern erschießen dich einfach.
2: Especially when you try to run, they'll have to shoot you.
0: Das Leben in Kibera ist gefährlich. Die Arbeitslosigkeit liegt bei 50%. Für Steven Okot, auch Ondivi genannt, ist die bunte Kleidung eine Lebensversicherung.
1: Die Eisenbahn hilft vielen Menschen in Kibera. Sie ist ein Transportmittel, das die Regierung kontrolliert. Dadurch können die Fahrpreise nicht plötzlich steigen. Das muss vorher öffentlich bekannt gegeben werden. Das ist eine Hilfe für Menschen, die sich das sonst nicht leisten können.
0: Rund 250.000 Menschen leben hier. Zwischen Nairobi und Kikuyu besuchen wir nun Ondiri Swamp, ein Sumpfgebiet. Unter der Bezeichnung Ondiri verstehen die Einheimischen so viel wie alter See. Um die Erhaltung des einzigen Hochlandmoores Kenias kümmert sich David Wakogi. Er ist Vorsitzender der Friends of Ondiri Wetlands Kenya. Seit 2016 helfen sie, das Gebiet zu renaturieren. Vögel kommen seitdem und ausgetrocknete Flüsse führen wieder Wasser. Wie früher, als Züge noch von Dampflokomotiven gezogen wurden. Damals gaben die Einwohner der Eisenbahn einen Spitznamen.
3: The first passenger train that came here was called the Lunatic Express.
1: Der erste Personenzug wurde Wahnsinniger Express genannt. Es war ein Dampfzug. Wenn Sie mit älteren Menschen in dieser Gegend sprechen, werden sie Ihnen von einer brüllenden Dampflokomotive erzählen. Das Gebrüll war so laut und lebendig, dass alle Menschen kamen und sehen wollten, was da so ein großes Gebrüll macht.
0: Recht lebendig ist die Bahngeschichte auch im Eisenbahnmuseum in Nairobi. Diese Lok vom Typ Garrett stammt von der Firma Beyer, Peacock and Company aus Manchester. Die Briten hatten während ihrer Kolonialzeit die Eisenbahn durch Kenia nach Uganda gebaut. Der Bau der Bahn war allerdings im britischen Parlament nicht unumstritten. Die Baukosten explodierten. Einen wirtschaftlichen Nutzen sahen einige Parlamentarier damals nicht. All das erfährt man im 1971 eröffneten Nairobi Railway Museum. Und man erfährt auch eine weitere Anekdote, wie die Eisenbahn zu ihrem Spitznamen kam.
4: It was a lunatic idea.
5: Es war eine wahnsinnige Idee, eine Eisenbahn ohne jeden Sinn zu bauen, dachte einer der Politiker.
6: Er verspottete den Bau der Bahn als wahnsinnige Idee. Deswegen wurde die Bahn Lunatic, wahnsinnige Bahnstrecke, genannt. Erst später rentierte sich die Strecke.
0: Die wohl berühmteste Lok des Museums, die 301. Sie dampfte durch den Film Jenseits von Afrika. Neben alten Dampfrössern moderne Graffiti-Kunst. Wir treffen Smokilla, einen Graffiti-Künstler, beim Spraydosenkauf. Vor 20 Jahren hat er angefangen. Heute ist er ein bekannter Künstler und lebt von öffentlichen Aufträgen. Auch von internationalen Organisationen. Man findet sein Werk überall in Nairobi, auch am Eisenbahnmuseum. Das Museum bietet ihm und anderen Künstlern die Möglichkeit, ihre Kunst auszuüben.
2: So, the significance of it is,
7: die Bedeutung liegt darin, dass sich Graffiti neben Museumskunst befindet. Besucher haben hier das Beste aus beiden Kunstwelten Nairobis, die Graffiti-Kunst und die reiche Eisenbahngeschichte Nairobis.
0: Smokilla ist Autodidakt. In seiner Freizeit versucht er, jungen Menschen seine Kunst beizubringen. Außerdem fährt er gerne mit dem Zug.
7: Wenn du mit dem Zug reist, siehst du viele Dinge, die dich inspirieren. Dein Geist ist entspannt und du kannst ein paar Skizzen im Zug machen.
2: Your mind is relaxed, you know. You could do some sketches on the train.
7: Wenn du aussteigst, bist du gut ausgeruht. Es macht Laune, mit dem Zug zu fahren.
0: Steigen wir also ein. Diesmal in Embakasi, einem Vorort von Nairobi. 2020 wurde in Kenia ein Programm aufgesetzt, den Nahverkehr zu modernisieren. Auch hier sollen ja mehr Menschen mit der Bahn fahren. Die 25-minütige Fahrt zum Hauptbahnhof kostet umgerechnet etwa 40 Cent. Beschleunigt wird der Verkehr durch DMUs. Diese neuen Diesel Multiple Units, also Dieseltriebwagen, kommen bei den Fahrgästen gut an.
8: Ich benutze den Zug, weil er billiger und schneller ist als die anderen Verkehrsmittel. Er ist auch effizienter. Der Zug ist bequemer und besser als Sammeltaxis. Es ist hier nicht so laut und die Luft wird nicht so verschmutzt wie durch Lkw. Aus diesen Gründen bevorzuge ich den Zug.
7: Es ist bequem, es ist schnell. Und sicher.
6: Als ich jung war, dachte ich, der Zug sei etwas Schickes. Ich machte gute Erfahrungen mit ihm, obwohl er so langsam war. Wie langsam er war, habe ich allerdings erst jetzt gemerkt, als ich mit diesem schnelleren und bequemeren Triebwagen gefahren bin.
0: Durch die Modernisierung der 160 Schienenkilometer in und um Nairobi wurde die Geschwindigkeit der Züge gesteigert. Bezahlt wurde das mit Krediten aus China. Wie in anderen afrikanischen Ländern investieren die Chinesen viel in Kenia. Manche sagen, sie kaufen sich in Kenia ein. Einst wurde der Eisenbahn in Kenia keine große Bedeutung mehr zugesprochen und es wurde entsprechend wenig investiert. Nun setzt Kenias Präsident Uhuru Kenyatta auf eine Renaissance der Bahn. Die Menschen sollen sich auf die Bahn verlassen können.
6: Wenn man den Bahnverkehr mit dem der Sammeltaxis auf der Straße vergleicht, fühlen sich die meisten Fahrgäste im Zug sicherer nach getaner Arbeit. Viele nutzen aus diesem Grund die Bahn, weil sie sicher sein können, dass sie ankommen, was auch meistens gelingt.
0: Diese Art von Sammeltaxis, Matatu genannt, bilden das Rückgrat des öffentlichen Verkehrs in Kenia und sind Teil der Alltagskultur. Mehr als 1 Million Kenianer nutzen die Matatus täglich. Es ist eine regelrechte Kultur um sie entstanden. Einer ihrer Vertreter ist Brian Wanyama, genannt Graf Matwana.
7: Nairobi wird durch die Matatus definiert, durch die Kunst, die Musik und die Art und Weise, wie sich die Menschen kleiden. Es ist ein Lebensstil.
0: Und der ist jung. Rund 60% der Kenianer sind unter 25. WLAN und eigener Monitor sind da Standard. Doch der Ruf der Matatus ist nicht der beste. Unfälle und Abzocke bei den Fahrpreisen sind leider nicht selten.
7: Meine Motivation ist, den Ruf der Branche zu verbessern. Ich habe deshalb eine Plattform für Matatu-Fans gegründet. Die ist aber auch für Profis, wie Handwerker und Matatu-Designer. Sie können sich darauf treffen und verschiedene Dinge organisieren. Wir können so einer breiteren Öffentlichkeit unsere Dienste anbieten und Investoren anlocken.
0: Haltestellen gibt es nur wenige. Gestoppt wird auf Zuruf, ohne Fahrplan. Matatus fahren nur teilweise auf festgelegten Strecken nach nummerierten Routen. Die Bahn ist da besser strukturiert. Ein Besuch im Nairobi Central Workshop. Das Betriebswerk ist zuständig für die Wartung und Reparatur der Schmalspurfahrzeuge. Über 30 Lokomotiven und 70 Personenwagen. Güterwaggons und Triebzüge. Die Kapazität beträgt 8 Wagen täglich. Das Überholen einer Lok dauert 21 Tage. Wie erwähnt, engagieren sich die Chinesen finanziell stark in Kenia. Und auch die Ausbildung der Eisenbahner liegt fest in ihrer Hand.
6: Ich habe in Peking an der Jiao Tong University Fahrzeugtechnik studiert. Ich bin gut darin, Probleme zu lösen und versuche zu verstehen, wie Dinge funktionieren. Ich war fasziniert von der Dynamik der Züge, wie die Motoren und Bremsen funktionieren und wie wichtig es für die Entwicklung des Landes ist. Das hat mich hier in die Werkstatt gebracht, wo man mit all dem von Motoren über Kompressoren bis hin zu Bremssystemen arbeiten kann.
0: Frauen sind in höher qualifizierten Positionen bei Kenya Railways auf dem Vormarsch. Den Mitarbeitern des Nairobi Central Workshops kommt bei der Wiederbelebung und Verbesserung des Schienenverkehrs eine besondere Rolle zu.

0: Zurück am Hauptbahnhof von Nairobi. Hier treffen wir wieder Lucia. Sie fühlt sich in der Männerwelt recht wohl.
1: Most of the time you find that trains working is for men.
2: Bei der Bahn arbeiten hauptsächlich Männer. Die Frauen fühlen sich, als hätten sie die Krone auf. So glücklich sind sie, bei der Bahn arbeiten zu können. Für meine Familie, wie auch für die meisten Menschen, ist Bahnhofsvorsteher ein ehrenwerter Job. Die Arbeit ist angesehen. Du bist da, um zu dienen. Du machst eine Männerarbeit und springst nicht nur herum. Du fertigst Züge ab und kümmerst dich um die Menschen.
0: Unsere nächste Bahnfahrt ist ein eher seltenes Vergnügen.
3: Der Zug nach Nanyuki fährt nur freitags und kommt am Sonntag zurück. Es ist kein Nahverkehrszug, sondern ein Fernverkehrszug. Die siebenstündige Fahrt ist ein einzigartiges Erlebnis. Ich denke, eine Sache, die wir auf dieser Reise verkaufen, ist, dass eine Zugfahrt ein einzigartiges Erlebnis bietet. Mit dem Auto benötigen Sie nur 3 Stunden. Aber was kostet das?
0: Die Strecke nach Nanyuki war mehr als 20 Jahre stillgelegt. Ihre Reaktivierung im Sommer 2020 gehört auch zum Programm von Präsident Uhuru Kenyatta, mehr Verkehr auf die Schiene zu bringen. Dafür braucht man auch mehr Personal.
3: Die erste Erfahrung mit den Nahverkehrszügen für mich waren total überfüllte Züge. Nach dem ersten Arbeitstag hätte ich fast aufgegeben. Ich war mir nicht sicher, ob ich in der Lage sein würde, mich in dem Gedränge zurechtzufinden. Aber ich wurde dadurch ermutigt, dass Frauen denselben Job machen. Für mich eine Herausforderung. Wenn Sie es machen, kann ich es auch.
0: Die Reaktivierung soll nicht nur mehr Menschen zum Bahnfahren bewegen. Die Regierung verspricht sich auch einen wirtschaftlichen Nutzen vom neuen alten Zug. Immerhin kann er bis zu 1600 Menschen pro Fahrt befördern.
4: I'm a trained first aider, so I'm there.
3: Ich bin in erster Hilfe ausgebildet. Im Notfall kann ich also helfen. Ich bin der erste Ansprechpartner für die Fahrgäste und muss sie gut bedienen.
0: Da steigt man gerne ein. Umgerechnet 1,60 Euro kostet die 180 Kilometer lange Fahrt nach Nanyuki. Der Zug überquert hier den Maragua River. Wir sind nun in Zentralkenia, im Bundesstaat Muranga, einer eher ländlichen Region, bekannt für den Anbau von Kaffee. Hier treffen wir Ngumba Moriti. Wie die meisten Kenianer lebt er von der Landwirtschaft. Seit kurzem baut er Avocados an.
5: Eine Avocado hält sich lange. Diese hier ist beispielsweise noch im Dezember gut, wenn die Ernte längst vorbei ist. Das macht es einfacher, mit ihnen zu handeln. Ich kann sie so lange zurückhalten, bis die anderen ihre Avocados verkauft haben und sie auf dem Markt schwer zu kriegen sind. und ich so mehr Geld dafür bekomme.
0: Die Avocado-Pflanzen sind gepfropft, um schneller Früchte zu tragen, erklärt uns Ngumba. Die Bahn wurde auch reaktiviert, um landwirtschaftliche Produkte günstiger zu transportieren. Kurze Pause. Zeit für einen Snack. Für die Menschen hier eine willkommene neue Einnahmequelle. Und auch die Loks bekommen einen Check. Und schon geht's weiter. Im Zug treffen wir John Kariuki, genannt Kajoni. Ein Musiker, der gerne mit diesem Zug fährt. Er ist ihm sehr verbunden.
3: Mit dem Zug zu fahren, ist weniger stressig. Und wenn Sie sich entspannen und die Landschaft genießen wollen, eignet sich die Fahrt nach Nanyuki sehr gut. Während der Reise sehen Sie, welche landwirtschaftlichen Produkte angebaut werden. Es ist einfach entspannend. Und wenn Sie Glück haben, lernen Sie Freunde im Zug kennen. Viele Menschen von jung bis alt sind im Zug. Und Kinder können beispielsweise miteinander spielen.
0: Kajoni hat ein Lied geschrieben, das auf einer Anekdote beruht. Sie reicht zurück in die Zeit des Bahnbaus, als hier in der Gegend die Arbeiter wohnten.
3: Im Barackendorf lebten die Arbeiter, die am Bahnbau beteiligt waren. Sie waren damals die Einzigen, die Geld hatten. Es waren junge Männer, die sich mit den Mädchen aus den Vororten von Nanyuki und Meru und mit Alkohol die Zeit vertrieben.
0: Sie verloren den Bauplan und konnten die Bahnstrecke nicht weiterbauen. Davon handelt das Lied. Eine andere Geschichte besagt, dass einer der Bahnbauer in Nanyuki heiratete. Um da bleiben zu können, baute er die Strecke nicht weiter.

0: sägen, abschmecken, abtauchen. Und das alles in einer Sendung. Und damit hallo und herzlich willkommen zur Nordtour. Schön, dass Sie dabei sind. Sie kennen es vielleicht auch. Beim Fahrradfahren hat man ja auch irgendwie immer so ein bisschen das Gefühl, der Kopf wird einmal durchgespült. Und das ist auch so. Der Körper nimmt vermehrt Sauerstoff auf und die Gedanken kommen automatisch durch den Wechsel der Umgebung zur Ruhe. Mit dem Rad unterwegs in Hamburg, das kann auch eine sehr sinnliche und entspannte Erfahrung sein. Erst recht, wenn es dann auch noch so ein schönes, klassisches Modell ist. So eins, wie sie Fahrradexperte Senat Saraç hat.
1: Alster, Sommer, Fahrradfahren. Da kommt entspannte Urlaubsstimmung auf. Er erschafft sich dieses Gefühl jeden Tag aufs Neue. Senat Saraç, Liebhaber historischer Fahrräder.
2: Viele, die mich kennen, wissen, dass ich mehr oder minder auf dem Fahrrad geboren worden bin. Also wird wörtlich gedacht, also ich bin eigentlich schon als kleines Kind tatsächlich mal irgendwann mal hier durch den Rahmen bin ich gefahren, weil ich kein Kinderrad gehabt habe. Also bin ich mit dem Fuß hier gegen durchgegangen. Das heißt, diese Emotion zum allgemein zum Fahrrad ist was anderes.
1: So zu diesem.
2: Es ist ein Prototyp von 1922. Besondere an dem Ganzen ist es wahrscheinlich, das, was wir kaum erwarten können, ist, dass es ein komplett gefedert ist, also ein richtiges Lastenrad, was gefedert ist. Und dadurch ist das ja, in dem Falle eine Rarität.
1: Zum Entschleunigen muss er nicht mal runterschalten.
2: Das Fahrrad hat keine Gangschaltung, Gott sei Dank hat es sie nicht. Und in Hamburg braucht man tatsächlich keinen zweiten Gang.
1: So ein alter Drahtesel ist robust und langlebig. Wer damit unterwegs ist, fühlt sich verbunden mit den Radlern früherer Epochen.
2: Das Rad ist von 1922, also das wird mich definitiv überleben. Es wird definitiv noch zwei Generationen hinter uns eingehen. Wenn man es nur einmal im Monat, einmal im Jahr einmal ölen würde, würde es weiter funktionieren.
1: Es ist nicht bei diesem einen Rad geblieben. Gemeinsam mit seinem Bruder Seat kümmert er sich um Raritäten aus ganz Europa.
2: Ich habe irgendwann angefangen, Fahrräder zu sammeln. Und inzwischen sind das, denke ich mal, über 3.800 Fahrräder inzwischen. Also alles Räder, die zwischen 1880 bis 1950 sind.
1: Unter dem Namen Le Vélo Bikes finden Liebhaber hier Hochräder, aber auch Modelle, auf denen unsere Eltern das Radeln erlernten. Besonders am Wasser, auf Hamburgs breiteren Radwegen, verändert so ein traditionelles Rad ohne heutige Extras die Art des Unterwegsseins. Zum Beispiel in Roter Baum.
2: Man kann da echt locker freihändig, also ich schaffe das tatsächlich hier von der Brücke bis in die Innenstadt freihändig zu fahren. Ich weiß nicht, ob das erlaubt ist, aber also komplett durchzufahren. Und das ist so echt was Besonderes.
1: In der City im Kaufmannshaus Große Bleichen hat Senat Saraç einen Treffpunkt für Menschen geschaffen, die ein Faible haben für alles, was mal unterwegs war auf unseren Straßen und Patina angesetzt hat. Das Camping Coffee.
2: Was das Besondere ist, alles, was man hier sieht, ist von uns handgefertigt. Also ob das der Camper ist, ob das der verbrannte VW-Bus ist, ob das der Porsche vorne, der bepflanzt ist. Die Stühle, die hier sind, genauso wie das Herz, was wir gemacht haben, alles von uns handgefertigt.
1: Gestärkt lässt es sich von hier aus entspannt weiterradeln durch Hamburg. Die Elbe entlang, Richtung Flottbek etwa. Und mit der Dämmerung öffnen sich überall neue Perspektiven. Kenner lieben es, sich bis in die Nacht treiben zu lassen.

0: Flanieren mit dem Rad.
1: Unbeschreiblich. Alleine schon die Geräusche abends, die man dann wie vom Hafen hört. Und die Lichter, die teilweise irgendwie quasi rüberschlappen. Mehr geht nicht.
0: Entschleunigt durch Hamburg. Wer langsamer radelt, fühlt und sieht mehr von der Stadt.
2: Never stop dreaming, so das Motto der Familie Wehrmann auf der Insel Usedom. Seit 30 Jahren betreiben sie ein Strandhotel in Heringsdorf. Ein Haus, das es eigentlich schon fast 100 Jahre gibt, mit einer wechselvollen Geschichte. Mittlerweile hat aber die junge Generation den Hotelalltag voll im Griff.
3: Guten Morgen.
4: 9 Uhr Dienstbeginn für Lisa Wehrmann im Strandhotel Ostseeblick in Heringsdorf.
3: Guten Morgen. Na? Na? Bulli, dich hier morgen zu sehen, ist immer das Schönste, weißt du das?
4: Jeder Morgen beginnt für die Juniorchefin mit einem Rundgang. Arbeiten im Hotel der Eltern, vor 10 Jahren noch undenkbar für die 35-Jährige.
3: Wenn man im Hotel groß wird, sieht man natürlich auch die Eltern und die wenige Zeit, die man auch selber als Kind mit den Eltern verbracht hat. Und da habe ich immer gesagt, oh Gott, das wünsche ich mir für mein eigenes Leben nicht. Wollte ich nicht, muss erstmal meinen eigenen Weg finden.
4: Sie hat Kommunikationsdesign, Sozial- und Erziehungswissenschaften studiert.
3: So, wenn das meine Mutter sieht, gibt es richtig Ärger. Also Kissen müssen immer ausgeschüttet und ordentlich sein. So.
4: In der Corona-Zeit zieht Lisa Wehrmann aus Berlin zurück nach Usedom und arbeitet seitdem wie alle Familienmitglieder im Hotel.
5: Und wir haben die ganze Zeit die Ursache gesucht haben und dann hat sich gestellt, immer dann, wenn der Matcha gemacht wurde.
3: Und fiel der Strom aus. Das geht aber
4: nicht. Schwester Muriel verantwortet das Personal, Mama die Finanzen, Papa ist der Bauplaner.
3: Alter spielt ja bei uns keine Rolle. Es geht um die Erfahrung und jeder hat seine Erfahrung in dem Bereich schon gesammelt, wo er ist. Aber klar, es gibt auch immer mal Reibungspunkte, also das bleibt nicht aus. Leidenschaftlich streiten, habe ich gerade gehört, aber um die Sache und das ist ja letztendlich das, was wichtig ist.
4: Die Geschichte vom Strandhotel Ostseeblick geht bis ins Jahr 1936 zurück. Da kauften Lisas Urgroßeltern das Grundstück von der Sparkasse. 1953 wurden sie im Zuge der sogenannten Aktion Rose verhaftet und enteignet. Der DDR waren Privatunternehmer ein Dorn im Auge.
6: Da kamen Volkspolizisten in die Häuser und haben nach Gründen gesucht, wie man enteignen kann. Bei meinen Großeltern war das ein Zentner Zucker und Fassheringe gewesen. Und das hieß dann, man wollte dem Volkseigentum Lebensmittel vorenthalten, also so eine Art Hamstern. Und das waren die Gründe gewesen, die zur Enteignung geführt haben.
4: Nach der Wende werden die Großeltern rehabilitiert. Die Wehrmanns bekommen Haus und Grundstück zurück. 1994 ziehen Lisas Eltern mit ihr aus Siegen nach Usedom, übernehmen ein Hotel mit Dusche und WC auf dem Flur. Umbau und Neueröffnung 1996. Lisas erstes großes Projekt mit den Eltern, die Modernisierung des Wellnessbereiches vor 6 Jahren.
7: Haarscharf, aber läuft.
8: Was hast du für ein Gefühl? Wir haben ja jetzt gerade so die neue Karte in Betrieb genommen. Kommt die gut an bei den Leuten?
9: Sehr gut.
4: Fast täglicher Job, Testessen beim holländischen Küchenchef.
3: Herzstück, sagen wir immer, ist die Rezeption. Aber diese Kulinarik und dass der Gast eben auch weiß, dass es ehrlich ist und schön ist und von Menschen gemacht wird, das ist ja auch nicht mehr alltäglich, das ist für uns total wichtig.
8: Und eben auch von einem Menschen, der uns seit 20 Jahren hier begleitet und mit dem wir so unendlich viel entwickelt haben.
4: Never stop dreaming, so das Motto von Lisa und ihrer Familie. Gerade planen sie ein neues Bauprojekt, Wohnungen für die Mitarbeiter. Die Firmenübergabe für Lisa und ihre Schwester nicht ohne.
3: Du übernimmst ja nicht irgendwie nur ein Unternehmen, sondern es ist ja ein Lebenswerk und auch mein Zuhause. Also es ist mein Zuhause und das ist schon echt viel Verantwortung und ja, viel Angst, was man manchmal auch irgendwie hat, wo man einfach denkt, oh Gott, kriege ich das überhaupt hin? Schaffe ich das?
4: Und die nächste Generation der Wehrmanns steht auch schon in den Startlöchern. Lisas Nichte Mia. Mit ihren Gästen feiern sie in diesem Jahr Jubiläum. 30 Jahre willkommen bei den Wehrmanns im Strandhotel in Heringsdorf.
2: Altes Holz ist ja nicht immer nur etwas für den Sperrmüll, Kompost oder auch Kamin. Eine Künstlerin aus dem lauenburgischen Sirksrade hat das alte, aussortierte oder auch weggeworfene Material für sich entdeckt. Aus dem vermeintlich toten Holz fertigt sie neue, lebendige Skulpturen, denn sie möchte, dass die Geschichte, die das Holz erzählt, in ihren Werken weiterlebt.
9: Erst mit der Kettensäge hole ich die Rinde und das Splintholz runter. Wenn ich das gemacht habe, dann komme ich mit dem Stift und zeichne auf, was ich mir vorstelle in dem Holz. Die Feinarbeiten nachher, die sind dann meistens mit der Hand, mit dem Schleifgerät und mit Eisen und Klöpfel noch Feinheiten reinkriegen. So. Also das passiert dann eigentlich während des Prozesses.
4: Die Nachhaltigkeit, das mag Susanne Münster so an ihrer Kunst. Sie verwertet ausschließlich altes Holz. Dieses Stück ist von einer Linde, die im Dorf gefällt werden musste.
9: Das muss alles noch raus, ne? Das ist das Befallene, der Pilz, was hier drin war. Das ist alles locker und bleiben tut nachher im Endeffekt dieses Äußere. Und wenn ich mir jetzt vorstelle, so wie das jetzt ist, wird da etwas entstehen, was so zueinander ist, was sich neigt, was rund ist und was sich dann praktisch dadurch bewegt. So. Und dann werden wir sehen, ob das geht.
4: Manchmal braucht sie nur ein paar Tage, manchmal sind es Wochen oder sogar Monate, bis eine neue Skulptur entsteht. Immer wieder schleicht sie durch ihr Lager und schaut, welches Fundstück sie gerade anspricht.
9: Mittlerweile kommt das Holz zu mir. Zum Beispiel dieses Stück aus dem Nachbargarten, wo der Busch wegkam und wo man sich jetzt vorstellen kann, das wäre jetzt, wenn das ausgearbeitet ist, für eine Lampe, die man unter die Decke hängt, oder tatsächlich wie ein Geweih für ein Waldwesen, was entstehen kann. Und dass ich das noch nicht weiß, ist das noch offen und ich werde sehen, was passiert.
4: Holz hat sie schon immer fasziniert. Auch deshalb ist die gelernte Masseurin Bildhauerin geworden.
9: Diese Verbundenheit, dieses Erdgebundene und in der Natur die Ruhe, das Aufatmen, das Zu-sich-Kommen und all das ablassen, was der Alltag sonst so von dir fordert. Und das kann ich am besten draußen.
4: Hier auf dem Knick eines befreundeten Landwirtes schaut sie immer mal wieder nach Fundstücken. Denn einfach so darf man totes Holz nicht mitnehmen.
9: Dadurch, dass es hier so lange gelegen hat, das sieht man ja auch schon, hast du auch ganz besondere Abbildungen auf dem Holz selber. Das kriegt diese zweite Chance, wie ich das immer so gerne sage. Also es geht immer weiter, es muss nicht zu Ende sein und das finde ich total schön.
4: Vor ihrem Atelier im lauenburgischen Sirksrade arbeitet Susanne Münster am liebsten draußen im Garten. Sie ist Autodidaktin, hat ausprobiert, viel gefragt und Kurse belegt.
9: Ich bin im Moment in so einer Flügelobjektphase. Also ich mach jetzt Skulpturen viel mit Flügeln, das sind aber meine Flügelwesen so. Und ja, und dann, man sieht das dann da drin. Es ist dann in dem Holz und dann fange ich an auszuarbeiten. Also ich denke, dass jeder Künstler mit Herz und Blut bei seiner Arbeit ist. Und all das, was du selber dabei empfunden hast und reinarbeitest, das gibst du weiter. Das ist schon so, dass das Holz mir auch hilft, Dinge zu verarbeiten, die mich irgendwann mal sehr bewegt haben. Und dann ist das wie ein Stück Therapie. Und hinterher geht es mir besser und das Holz hat was abbekommen.
4: Nach Absprache kann man die Holzbildhauerin in ihrem Atelier in Sirksrade auch besuchen. Der Kreis Herzogtum Lauenburg feiert gerade den Kultursommer und die Aktion Dörfer zeigen Kunst.
2: 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Wenn Sie an Goldrausch oder Goldwaschen denken, dann denken Sie vielleicht zuerst an Western, Flüsse in Alaska oder eben an die großen Goldsuchergeschichten aus Nordamerika. Aber auch hier bei uns im Norden gibt es nicht nur Gold, sondern auch ganz eifrige Sucherinnen und Sucher, so wie Viktoria Bollmann aus Wietze.

0: Es glitzert und funkelt, ein Anblick, dem Viktoria Bollmann einfach nicht widerstehen kann. Wenn sie Zeit dazu hat, steht sie irgendwo an einem Fluss und sucht nach Gold.
1: Hier könnte vielleicht sogar eins sein. Gold sieht toll aus, es ist, glänzt so schön. Dann ist es halt einmal wertvoll und es ist halt einfach cool, dass man ja, das fast überall so finden kann. Ne? Man ist draußen, man ist in der Natur, man ist im Wasser. Und ja, es ist cool, wenn man dafür dann noch belohnt wird. So.
0: Geduld gehört beim Goldwaschen dazu und ein guter Blick. Denn was am Ende in der Pfanne liegen bleibt, ist meistens ganz winzig klein.
1: Hier haben wir kleine Goldplättchen, nennt man die, und auch schon kleine Nuggets und halt ganz viel kleine Flitter. Und hier kann man halt schon Nuggets richtig sehen. Das habe ich alles gefunden.
0: Auf der Teufelsinsel in Wietze zeigt sie anderen die Technik des Goldwaschens. Viktoria kennt sich aus. Sie selbst hat mit 7, das war vor knapp 20 Jahren, damit angefangen. Katja, Heiko und Yvonne Weiner sind dafür extra aus Dresden angereist.
2: Ist hier natürlich etwas anders.
3: Ich habe das Telefon mit, im Fall ich am Montag nie auf Arbeit gehen brauche mehr. Deswegen, sollte ich viel finden, kann ich gleich anrufen und sagen, ihr könnt ab heute alleine weitermachen.
4: Ich habe schon Bescheid gesagt, dass ich eventuell am Montag nicht wiederkomme.
1: Ja. Habt ihr eine Idee, wo das Gold herkommt? Es kommt tatsächlich von der Eiszeit. Also die letzte Eiszeit, die wir hatten, war die Wechseleiszeit. Aus Skandinavien kommt unser Gold. Also es wurde halt quasi in den Eisblöcken ja eingefroren und das hat ja, das ganze Gebirge und alles drum und dran geschoben und ist irgendwann ja geschmolzen und so ist es tatsächlich hier in den Bächen und Flüssen gelangt. Das Grüne hier ist die Eiszeit und hier sitzen wir gerade zusammen.
0: Also mittendrin im Schmelzgebiet. Das Allerwichtigste, sagt Viktoria, ist es, magnetischen schwarzen Sand zu finden, denn wo der ist, gibt es auch Gold.
1: Super schwer. Wenn wir das halt gar nicht haben, dann werden wir dort auch kein Gold finden. Alles, was schwer ist, lagert sich immer an einer Stelle zusammen ab.
0: Und dann wird gewaschen. Mit der richtigen Technik dabei sinkt das schwere Gold nach unten und der leichte Sand wird weggespült.
1: Also schön hin und her. Und dann gießen wir das über die Rillen aus und nehmen wieder neues Wasser. Na, das Gold soll sich ja unten auf dem Boden ablagern. Das machen wir jetzt wirklich so lange, bis wir fast gar keinen Sand mehr haben. Jetzt kommt der letzte Schritt. Jetzt nehmen wir die Pfanne, kippen die schnell zu mir und langsam wieder hoch. Also schnell runter, langsam hoch und schnell runter. Dass wir das von oben nach unten runterziehen. Dann sehen wir auch, dass der leichte Sand, der geht direkt nach unten. Jetzt kommt euer schwarzer Sand, den ich euch gezeigt habe. Der geht etwas langsamer nach unten, weil der ein bisschen schwerer ist. Und wenn wir das jetzt weitermachen, dann haben wir tatsächlich hier oben auch unser Gold. Das bleibt hier oben wirklich liegen.
0: Für Heiko, Katja und Yvonne heißt es jetzt immer wieder Sand und Wasser aufnehmen, schütteln, abgießen.
3: Es dauert seine Zeit, man muss geduldig sein. Ja, und dann ist es auch interessant, kriege ich das hin, finde ich irgendwas. Ne? Das ist ja nie, man hat ja auch keine Garantie. Ja, sicherlich auch nie hier, obwohl ich hier was sehe. Ich sehe was, also ich weiß nicht, aber ich glaube.
5: Das geht halt schon auf den Rücken. Ne? Also wenn ich mir jetzt vorstelle, dass an dem Bach noch unten, schon anstrengend.
0: Aber die Mühe lohnt sich. Immerhin sind die kleinen Flitter, die die drei finden, reines Gold.
1: Ja, sieht doch super aus. Der große ist auf jeden Fall auch einer. Das sieht richtig schön aus. Mhm. Also ein Gramm liegt bei 90 Euro, je nachdem, wie jetzt die Preise gerade sind. Genau. Das ist also gewaschenes Gold. Ist auch wertvoller als halt jetzt, sage ich mal, wenn du deinen Ring abgibst beim Juwelier, weil das ja von der Natur einmal so ist und es ist halt auch nicht mit irgendwelchen Zusätzen zugefügt, weil das halt wirklich natürlich ist.
0: Auch wenn es nur kleine Goldflitter sind, am Ende macht es die Menge. Zum Millionär hat es zwar leider doch nicht ganz gereicht, aber Katja, Heiko und Yvonne sind stolz.
5: Wenig ist es nie und wie gesagt, erstaunlich auch die großen Plättchen, dass man da doch einiges findet. Ich für mich bin zufrieden, aber mit dem Arbeiten gehen, naja. Ich werde noch weiter fleißig arbeiten gehen. Selbst für einen Trabant reicht es nicht.
0: Aber das kommt vielleicht noch, denn für alle drei steht fest, der Goldrausch hat sie gepackt.
6: Na, immerhin. Und die hier, die haben es auch gepackt, nämlich das Springseil. sage ich jetzt mal so ganz salopp. Eigentlich ist das hier Rope Flow, also ein gelenkschonender Trendsport mit einem Seil als Tanzpartner. Kann sogar Rückenschmerzen lindern. Der Sport kommt aus Amerika und ist inzwischen auch in Hamburg angekommen. Und keine andere als Reporterin Annette Young, die hat's ausprobiert.

0: Das Seil scheint zu tanzen. Wenn Christos Lizios an der Alster wirbelt, sieht das gekonnt und leichtfüßig aus. Und es macht fit. Das möchte ich ausprobieren.
1: Seil springen können schon Kinder. Seil schwingen können Erwachsene machen. Beim Rope Flow, das ist eine neue Sportart, die probiere ich heute mal aus und hoffe, dass ich niemanden erschlage.
2: Du möchtest also Rope Flow ausprobieren?
3: Versuch's mal.
2: Richtig cool. Ich habe einen Rope für dich dabei.
3: Okay. Ja.
2: Schau mal, ob das die richtige Größe hat. Halt das mal vor deine Brust. Ja, super. Und dann ist es so kurz über dem Boden.
0: Zum Aufwärmen probieren wir die Übungen ohne Seil. Christos ist Tänzer und unterrichtet Rope Flow. Bei einem Workshop hat er den Sport kennengelernt. Die Mischung aus Spannung und Loslassen begeistert ihn.
2: Jetzt streckst du die Schultern auseinander. Ja, der Ellenbogen bleibt hier und die Wirbelsäule wird lang. Und jetzt machen wir das auf der anderen Seite und wir wechseln. Und gleich mit dem Rope ist es genau das. Mit Ropes trainierst du flüssige Bewegungen. Ja, du trainierst Tensegrity im Körper. Ja. Und es macht tierisch viel Spaß und Tänzern kannst du nichts anbieten, was nicht Spaß macht, ja?
0: Tensegrity meint übrigens Körperspannung. Das Seil muss schwerer sein als ein Springseil. Christos verwendet einfach die Leinen eines Segelboots.
2: Gleich wirst du, ja, das Rope nach hinten und nach vorne schwingen.
4: Ja, und versuch das Rope auf die Nord-Süd-Achse zu bringen. Ja, ja, ja.
2: Und du möchtest erstmal nur herausfinden, okay, wie kriege ich es hin, dass das Rope weiter auf der Nord-Süd-Achse schwingt, während ich mich drehe, ja. Und dann schau mal Richtung Westen.
0: Ich muss mich ganz schön konzentrieren, um meine Arme, Beine und das Seil zu koordinieren. Während die Arme rotieren, arbeitet der ganze Körper mit. Dehnt und streckt sich in alle Richtungen. Das gibt es bei kaum einer anderen Sportart. Es kann sogar Rückenschmerzen lindern, zeigt Christos.
2: Wenn wir dann auch noch viel sitzen und uns vors Handy lehnen, naja, dann kollabiert das Ganze vielleicht komplett. Ja, wenn wir es aber jetzt wieder anfangen aufzurichten, wie wir das auch gerade schon gemacht haben, und dann aus dieser Aufrichtung heraus und diese schon fast fischartige Bewegung wiederfinden, dann bekommt auch der ganze Raum drumherum Bewegung. Das heißt, die ganzen Muskeln, die Faszien, die Sehnen.
0: Körper und Geist müssen zusammenspielen.
1: Und man denkt, man hat's raus, dann Schauer haut man sich nur selber.
0: Eigentlich braucht es nicht viel. Ein Seil und Platz. Für Ungeübte wie mich wohl noch ein bisschen mehr. Der Steg an der Alster ist eh größer und schöner als jedes Fitnessstudio.
2: Mit dem Rope haben wir natürlich eine unglaubliche Vielzahl an Wiederholungen, in denen wir immer wieder das machen. Immer wieder genau das. Ja? Und dein Gang wird immer geschmeidiger.
0: Christos probiert immer wieder neue Figuren aus. Den Sport gibt es erst seit kurzem und er wird immer noch weiterentwickelt. 80 Euro kostet ein Anfängerkurs. Bei den Profis sieht es aus wie Seiltanz. Ich fühle mich eher wie eine Schlangenbändigerin.
2: Und dann stellen wir Beine, Füße nebeneinander.
1: Also es ist echt schwieriger, als es aussieht. Ich habe mich ganz schön oft selbst getroffen und, glaube ich, ein bisschen dämlich angestellt. Aber es hat auch Spaß gemacht. Fühlt sich ein bisschen an wie eine kleine Meditation. Und die Kulisse hier ist natürlich einfach unschlagbar.
0: Trainieren mit einem Tau. Eine Sportart wie gemacht. Für die Hafenstadt Hamburg.
5: Hören Sie das? Und wenn Sie jetzt die Augen zumachen, fühlt sich das vielleicht auch fast ein bisschen wie Abtauchen an. Tauchen ist ein Erlebnis in eine ganz andere Welt. Und genau das ist auch die Welt von Joachim Huth. Er ist Mitglied in einem Tauchverein und der bietet etwas ganz Besonderes an. Tauchen für Menschen mit Behinderung.
6: Ja, Lukas. So, dann packen wir mal unsere Klamotten. Hilfst du mir mit? Ja, so, guck mal, hier hast du ein Jacket.
7: Lungenautomat, Flossen, Taucherbrille, Flasche. Joachim Huth ist es wichtig, dass sein Tauchschüler Lukas beim Packen der Sachen dabei ist.
6: Er muss da auch mit drauf gucken, sagen wir mal so. Es ist auch eine kleine Eigenverantwortung, die wir an den Kids weitergeben möchten. Und Lukas ist da auch schon echt fit. Die ist voll. 200 Bar. Und jetzt Vögelchen.
7: Und auch der Vorabcheck gehört dazu.
3: Worauf achtest du?
8: Dass alles klappt und wenn es richtig ist, nichts krumm und schief ist bei Ihnen.
7: Abtauchen beim inklusiven Tauchkurs, das gibt's in Nordhorn seit rund 5 Jahren. Die Teilnehmenden, Menschen mit verschiedenen körperlichen oder psychischen Beeinträchtigungen. Erwachsene, Kinder und Jugendliche, sowie Lukas.
9: Ich kann mich an Lukas erinnern, das war der erste, mit dem ich unter Wasser abgetaucht bin. Und das Strahlen, als er wieder hochkam und sich gedacht hat, was ist hier gerade passiert? Warum kann ich so lange unter Wasser bleiben? Warum sehe ich unter Wasser Fliesen? Warum kann ich da spielen? Das kannte er vorher auch nicht. Und ja, das war für uns so ein, toll. War schön.
10: Also Lukas ist sonst eigentlich eher ein bisschen hyperaktiv, also er hat auch ADHS, also ist da sehr, kommt schlecht zur Ruhe und das beim Tauchen ist es tatsächlich so, dass wenn er unter Wasser ist, entspannt er total, also da ist er wirklich in seiner Welt und ja, es ist unglaublich eigentlich.
7: Die Tauchlehrer wie Joachim Huth machen den Kurs ehrenamtlich. Um genau zu wissen, worauf sie bei den Menschen mit Beeinträchtigungen im Wasser achten müssen, haben sie einen speziellen Tauchschein gemacht.
9: Ja, man muss feine Gefühl haben für manche Situationen. Man muss genau beobachten, wie sind die Kids im Moment drauf. Auch wenn man dann, sag ich mal, mit denen zusammen abtaucht. Man muss unter Wasser immer einen Blick drauf haben. Es kann immer irgendwie eine kleine Situation sein, wo die Kinder Angst kriegen und dann muss man natürlich sofort reagieren.
7: Alle Teilnehmenden haben auch ein Go vom Arzt. Tauchen mit Flasche ist hier möglich, aber kein Muss. Spielen, planschen, schwimmen. Hier geht's auch um Wassergewöhnung.
9: Es gibt den Kindern Sicherheit, dass sie nicht, die brauchen keine Angst haben vor Wasser. Und dass die wissen, hier passiert mir nichts, das ist wichtig. Wasser ist zwar gefährlich, aber wenn man weiß, wie man damit umgeht, ist es total schön.
7: Freundschaft, mal was Neues wagen, die Liebe zum Wasser. Das verbindet sie hier alle, Teilnehmende und Lehrer.
9: Es ist schön. Man sieht die Augen und das Blitzen in den Augen und die Freude. Und ja, das gibt einem dann auch was zurück.
5: Sehr schön. Diese Eisdiele hier ist eine Institution in der Mecklenburgischen Seenplatte. Die Pinguin-Eisdiele in Burg Stargard. Ihr Markenzeichen, cremiges Softeis. Ein nostalgischer Eisstempel, den es jetzt schon seit mehr als 70 Jahren gibt. Noch nicht ganz so alt die Damen, die hinterm Tresen stehen.
11: Jeden Tag.
12: Fertig.
11: Dieselben Handgriffe. Und das ist der Stoff, aus dem sie eins der legendärsten Softeis in der Mecklenburgischen Seenplatte machen. Ihre alten Maschinen aus DDR-Zeiten wollten sie mal durch neue ersetzen. Doch das ging schief.
12: Die sind zu langsam. Die bringen die Leistung nicht, die bringen die Augen nicht.
13: Was heißt denn Leistung? Heißt das
12: ja, Power, ne? Power. Dass wir die Schlange der Rucksack abarbeiten können. Und dann bei den anderen, das stehst du hier. Oh, hat sie bei Stricken.
11: Ihre sind auf Akkord getrimmt. Softeis gibt's hier schon seit mehr als 70 Jahren. Simone Ahrens ist die Chefin der Damen von der Pinguin-Eisdiele Burg Stargard. Ihr Eistempel geöffnet von März bis Oktober, 7 Tage die Woche, zapfen sie hier Softeis.
14: Ich möchte gerne die klassischen Erdbeereisbecher, so wie er da ist.
12: Möchten Sie Schokovanille oder Erdbeervanille?
14: Schokovanille.
12: Ja.
11: Für Erdbeer, Schwarzwälder Kirsch oder Schweden-Eisbecher.
12: Schoko oder Fruchtvanille?
15: Nee, mit Schoko bitte.
11: Reist ihre Kundschaft schon mal 50 Kilometer und mehr an. Die Eisdiele hat Kultstatus. An der Inneneinrichtung haben sie seit der Wende kaum etwas verändert. Und das Eis, behauptet die Kundschaft, schmeckt wie früher.
16: Als Kinder waren wir schon mit dem Fahrrad hier unterwegs und sind hier extra hergefahren, um das Eis zu essen.
15: Und Sie wissen, dass es hier das beste Eis im Umkreis von fast 100 Kilometer gibt, ne?
17: Sie sind ja von überall hergekommen und haben sich hier Eis geholt und die Schlangen waren wesentlich länger wie jetzt eigentlich.
11: Auf die Idee mit dem eisigen Geschäft kamen Simones Tante und Onkel. Da die keine Kinder hatten, war früh klar, Simone muss eines Tages übernehmen. Fast 30 Jahre war Tante Gisela ihre Chefin. Alles fing für sie mit Ferienarbeit an. Damals gab es noch doppelt so viel Personal wie heute, vom Verkauf bis hin zur Produktion. Und eine Geschichte erzählen sie sich immer noch gern, die von den Sonderschichteinsätzen zur Erdbeerzeit.
3: Gab es damals nicht so zu kaufen, dass man die Erdbeeren so kaufen konnte, gefroren wie jetzt. Das war ja früher nicht.
13: Es saßen alle und, oh Gott, wie viel Eimer noch. Naja, und nun nimm mal jede Erdbeere aus dem 10 Liter Eimer und fest die an. Das dauert schon seine Zeit, aber wir haben es ja geschafft.
3: Tonnen waren das.
11: Damals wie heute, gleich hinter der Eisdiele, produzieren sie ihre flüssige Erfolgsmasse. Doch nur Simone Ahrens kennt die Rezeptur. Der Mix in den 10-Liter-Behältern, ein wohlgehütetes Betriebsgeheimnis.
13: Und wenn die mal so raten, was ist da drin, was ist drin, das ist ja das und das, das soll schmecken und ist gut. Das sagen wir nicht.
11: Aufkochen, runterkühlen, Softeismasse herzustellen, eine langwierige Prozedur. Ausgetüftelt hat die ihr Onkel und sie macht mit seinen alten Kesseln weiter. Selbst können die Damen von ihrem Softeis nicht genug bekommen. Einmal am Tag gemeinschaftliche Gütekontrolle.
13: Also schmeckt alles richtig gemacht. Muss mir glauben.
11: Und wie lange ziehen Sie das Pensum noch durch? Dieses Jahr, nächstes Jahr und dann schauen Sie mal.
5: Also, wenn Sie in der Nähe sind, würde ich sagen, nichts wie Hinder. Nehmen Sie einen Freund oder eine Freundin mit. Sage ich jetzt einfach so. Manchmal hat man ja niemanden. Aber wie findet man eigentlich neue Freunde? Diese Frage hat sich auch eine Ostfriesin gestellt und eine Antwort gefunden.
7: Freundinnen sind der Schlüssel zum Glück. Sie zu finden, oft ein Glücksspiel. Warum also nicht dem Zufall unter die Arme greifen? So wie heute in Westoverledingen.
18: Matcha ist ja grüner Tee, ist eine japanische Teezeremonie. Da trinkt man den normalerweise nur mit Wasser, ohne Milch, ohne Erdbeerpüree, ohne alles.
7: Workshops im kleinen Kreis. Das ist das einfache Prinzip von Vanessa Wolters und ihren sogenannten Bestie Dates. Verabredungen für künftig beste Freundinnen.
18: Das Ziel hinter Bestie Dates ist einfach, dass man zusammenkommt, einen schönen Nachmittag oder Abend, Vormittag hat und ganz ungezwungen neue Leute kennenlernen kann und das kein Pflichtgefühl ist.
7: Wer bei Vanessa eine Bestie sucht, ist meist zwischen 20 und 35 Jahre alt, kommt aus der näheren Umgebung. So wie Eva, 28, aus Wehna.
19: Ich dachte halt wirklich, okay, das ist jetzt gerade wie so ein Blind Date. Man gibt irgendwie so ein paar Sachen von sich preis und dann wird ein, in Anführungsstrichen, Partner für einen gefunden. In diesem Fall halt eine Freundin. Und ja, ich fand das einfach spannend. Ich dachte, ich versuche einfach mal mein Glück.
7: Inken kommt aus Aurich, eine Gemeinde mit etwas mehr als 42.000 Einwohnern.
20: Ich glaube, das Schwierige ist halt hier im ländlichen Raum, dass viele nach der Schule dann halt zum Studieren weggehen. Und dann halt erstmal weg sind und so natürlich dann alte Freundesstrukturen irgendwie verloren gehen.
7: Den Termin gibt Vanessa in den sozialen Medien bekannt. Die Teilnehmerinnen müssen sich bewerben, Alter, Wohnort, Interessen angeben. Aber kein Algorithmus, keine KI wertet die Fragebögen aus und entscheidet, wer teilnimmt, sondern VI, Vanessas Intuition.
20: Es gibt eine Spanne, in der man sich anmelden kann. Und dann haben wir einen Fragebogen, dann sitze ich wirklich abends zu Hause, lese mir das alles durch und gucke, wer potenziell wirklich gut zusammenpassen könnte, damit die alle einen Mehrwert daraus ziehen.
21: Das, was ihr euch jetzt ausgesucht habt, könnt ihr einfach mal ganz niedlich anlegen.
7: Profi-Tipps von der Floristin. Das Motto heute: Midsommer. Blumenkränze und vielleicht dabei eine neue Freundin gleich an sich binden?
20: Und dann guckt man natürlich und fragt dann auch mal, was machst du so beruflich und von wo kommst du, wie alt bist du? Ja, das ist ganz nett.
21: Ich weiß auch nicht, ob ich das noch nie gemacht
22: habe.
21: Wie heißt du?
22: Ich bin Kea.
21: Und du?
22: Ich bin Cecilia.
21: Wo kommst du weg? Ich komme hier aus Fehnerfehn.
22: Ach cool, ich komme aus Bochum.
21: Echt? Ist ja nicht weit weg.
22: Nee, genau.
20: Oftmals ist es halt schwierig, wenn man ganz neu irgendwo ist und es kennt sich ja niemand, sich hinzusetzen und dann direkt zu sagen, ja, übrigens, meine Hobbys sind. Und deswegen ist es bei uns so, die kriegen auch kein Namensschildchen oder so, sondern die sollen miteinander interagieren, die sollen sich vorstellen, die sollen miteinander reden.
7: Es brauche im Schnitt 50 gemeinsame Stunden, bis aus Bekannten Freunde werden. Für eine engere Freundschaft noch mehr Zeit, sagt die Wissenschaft.
21: Dadurch, dass ich auch aus Nordrhein-Westfalen zugezogen bin, habe ich hier die Kontakte auch gar nicht so, wenn ich hier zur Schule gegangen wäre. Und die Freunde, die ich habe, die haben halt viel Kind oder haben Kinder, wohnen relativ weit weg. Da fehlt einfach so dieses Spontane manchmal. Einfach auch mal so der Rat im Alltag irgendwie.
7: Zuzugeben, ich möchte neue Leute kennenlernen, die größte Hemmschwelle. Da sind sich Julia und Inken einig.
2: Ich war sehr aufgeregt, jetzt geht's so langsam, aber...
4: Also, macht sich euch ja so viele Gedanken.
2: Ja, voll. Mögen die einen oder kommt man gut an, so, aber ja.
21: Und dann macht ihr so, wuhu. Ja?
4: Jetzt fangen eigentlich erst die ganzen Gespräche an. Jetzt sind die aufgetaut, jetzt fangen die an, sich zu connecten, sich näher kennenzulernen und. Genau. Und das ist halt aber eigentlich auch ganz schön, wenn wir jetzt quasi den Absprung machen, weil sich oftmals dann ein paar Mädels sagen, ach, wollen wir nicht noch ein Eis essen gehen hier um die Ecke oder wollen wir nicht noch einen Kaffee trinken gehen? Und dann klamüseln die sich schon so ein bisschen so ihre Gruppen zurecht.
7: Freunde zu finden, ein Glücksspiel? Vielleicht einfach öfter dem Zufall unter die Arme greifen, denn Freundinnen sind der Schlüssel zum Glück.
5: Tauchen Sie auch gern mal in eine längst vergangene Zeit ab vielleicht? Vielleicht auch, um das Hier und Jetzt ein wenig auszublenden und der Fantasie Raum zu geben? Das kann man natürlich ganz besonders gut an Orten, wo unsere Sinne mit den Reizen der Vergangenheit angesprochen werden. Felix Karweig ist ein Lübecker Künstler, der das ermöglicht. Für groß und klein.

0: Die Bilderwelt des Mittelalters. Er hat sie geschaffen.
1: Das sind alles Geschichten aus der Bibel im Alten Testament. Ihr seid ja in der Schule, ne?
2: Ja.
1: Und könnt ihr schreiben und lesen?
2: Ja.
1: Na, das will ich mal meinen, ne? Aber damals konnten das die Leute nicht. Und deswegen hat man versucht, ihnen mit Bildern die Bibel zu erklären.
3: Jesus hat das Schiff erbaut, damit jeder rauf kann. Das ist der Arche Noah.
0: Wand- und Deckenmalereien in einem rekonstruierten Kloster vor den Toren der Lübecker Innenstadt.
1: Diese Art der Sekko-Malerei an der Wand, das ist für mich ja auch erst einmal Neuland gewesen. Und dadurch bekommt man natürlich über die Jahre ein großes Wissen und auch einen gewissen Fundus an Wissen. Und das macht natürlich Spaß, das zu vermitteln.
0: Eine Grillstelle vor dem Kloster.
1: Und diese Kohle, damit kann man ja schon sehr gut zeichnen.
0: Hier findet der Künstler Felix Karweig Materialien für die Malereien.
1: Male ich das drauf, genau.
0: Jedes seiner Bilder beginnt mit einer Skizze.
1: Sehr schön, das freut mich. Jetzt halte ich das Ganze hier an die Wand heran. Ich sag mal, hier soll der Apfel hin. Und dann rubbel ich, wie bei einem Rubbelbild. So, wenn ich es übertragen habe, dann kann man das so sehen, dass sich das auf die Wand überträgt, die Kohlezeichnung.
0: Ganz andere Malerei zeigt der Künstler Karweig im Kreuzgang des Klosters.
1: Das ist ein ganz witziges Bild. So was mache ich zu Hause ganz gerne. Ne? So nette, witzige und auch lustige Tiergeschichten male ich gerne. Ne? Das ist eben etwas ganz anderes als das, was ich in der Kirche mache. Ne? Und ja, das ist mein Rollmops, ein humorvolles Bild.
0: Und jetzt zeigt er den Grundschülern, wie im Mittelalter Farben hergestellt wurden. Pulver aus Pflanzen und Erde, vermischt mit Ei.
1: Mit dem Eigelb kann man hervorragend malen.

0: gehen mit einer anderen Motivation daran, als wenn ich im Klassenraum ein Bild zeige von früher, wie die Bibel dargestellt wurde. Das ist einfach ein ganz anderes Gefühl und viel authentischer, hier das zu erleben.
1: Natürlich kann ich kleinen Kindern vielleicht das Fachwissen nicht so mitteilen, also die ganzen Fachbegriffe, das Historische, was vielleicht Erwachsene auch etwas mehr interessiert. Aber ich bin trotzdem immer wieder auch sehr überrascht, was im Einzelnen dabei herauskommt.
2: Mindestens 2 Jahre wird Felix Karweik hier noch arbeiten und sich dabei von Interessierten über die Schultern schauen lassen.
3: Genau, das wollte ich auch noch mal fragen.
4: Diese beiden hier hat es so auch noch nicht gegeben. Das sind sogenannte Ordnungsbotschafter. Und in Hannover sind sie seit einiger Zeit im Stadtgebiet unterwegs, um mit wachen Augen und offenen Ohren durch die Stadtteile zu laufen und Ansprechpartner zu sein für alle kleinen und großen Probleme. Und wir haben diese zwei hier mal begleitet.
5: Für die Ordnungsbotschafter geht es früh los. 7:30 checken sie die Verkehrslage vor einer Grundschule in Hannover-Bothfeld.
6: Klassenfahrt, wa?
5: Es ist ungewöhnlich viel los.
6: Wollt ihr hier stehen, oder?
7: Wir wollen hier nur kurz stehen, die Kinder einladen.
8: Alles gut, ja. Solange der Verkehr fließt, ist alles okay.
6: Ja gut, wir müssen dahinter noch mal kurz gucken. Ja. Ne?
5: Schulwegkontrolle heißt das offiziell. 2 Reisebusse zu den täglichen Elterntaxis. Verkehrschaos zu Schulbeginn.
6: Ja, guten Morgen.
8: Da vorne war wirklich einiges
6: am Platz. Hier, ne? Ja gut, aber Sie haben okay. Genug Raum. Ne? Stellen Sie sich davor oder dahinter. Fahren Sie dahin, hier, alles okay. Gut.
5: Björn Misselhorn und Angela Ulrich sind 2 der neuen Ordnungsbotschafter. Sie gehören zum städtischen Ordnungsdienst und dürfen sich auch um den sogenannten ruhenden Verkehr kümmern. In all dem Gewusel werden sie auf dieses Auto aufmerksam. Niemand drin, aber der Motor läuft. Ein Bußgeld droht.
8: Ich sehe keinen. Einen Punkt gibt es, glaube ich, nicht. Ich glaube aber trotzdem sind es 80 Euro. Ne? Also von daher, morgen. Das nächste Mal machen Sie Ihren Motor aus. Sie kriegen Post nach Hause. Weil Sie dürfen das Auto jetzt nicht mit laufendem Motor hier stehen lassen.
9: Ja, ich muss so schnell was abgeben.
8: Auch wenn Sie schnell was abgeben, machen Sie den Schlüssel rum und dann gehen Sie rein. Okay?
5: Die Anzeige ist raus. Björn und Angela müssen weiter. Im Hermann-Löns-Park wollen sie die Hundehalter ins Visier nehmen. Schon auf dem Weg dorthin ein nicht angeleinter Mischling.
8: Guten Morgen.
6: Guten Morgen.
8: Wollen Sie Ihren Stadt Hund Hannover. Anleihen?
6: Brut- und Setzzeit?
10: Hier in der Stadt?
6: Ja.
8: Ja.
6: Sie kommen ja aus der Richtung vermutlich, oder?
10: Wir sind aus dem Kleingarten gekommen.
6: Ja, okay. Okay. Achten Sie bitte zumindest in den Flächen drauf. Also hier im städtischen Raum ist es, haben Sie recht, ist es wieder anders. Aber in den Flächen, auch in den Grünflächen, mit Rücksicht auf die Tiere.
10: Ja, okay.
6: Dankeschön.
8: Danke.
5: Die ersten Ordnungsbotschafter haben vor einem Jahr angefangen. Sie sind immer zu zweit unterwegs und in zugewiesenen Stadtteilen. Sie sollen der kurze Draht zwischen der Stadt Hannover und den Anwohnern sein. Einen Blick für Ordnung, Sauberkeit und Sicherheit haben.
8: Oh, das wurde neu gemacht.
6: Ja, die Kollegen vom Spielplatzteam waren auch da, haben verteilt.
8: Bei den Schaukeln auch.
6: Sieht ja alles eigentlich ganz gut aus und intakt aus noch hier, ne?
5: Angela und Björn kommen beruflich nicht aus der Verwaltung. Ein komplett neuer Job war für beide sehr verlockend.
6: Ich bin auch von extern zur Landeshauptstadt gekommen. Also habe vorher in der Industrie gearbeitet und fand den Job einfach super spannend. Ich wollte mich beruflich neu orientieren, war vorher eigentlich durchgehend im Büro und jetzt wollte ich mal ein bisschen mehr draußen sein.
8: Hab den Abschluss der staatlich geprüften Ensembleleiterin gemacht, wollte danach weiter studieren. Dann habe ich mein Fachabi gemacht und danach meine Ausbildung zur Chemikantin. Und dann habe ich wirklich viele Jahre als Chemikerin gearbeitet und dann irgendwann gemerkt, irgendwie ist das doch sehr eintönig geworden.
5: Jetzt ist jeder Tag anders, denn sie treffen immer wieder neue Menschen.
6: Moin.
5: Wie hier auf dem Markt im Stadtteil Kleefeld. Dort sind die Botschafter schon bekannt und werden auch regelmäßig um Hilfe gebeten.
11: Es gibt immer wieder Leute, die sagen, da ist ja keiner, den man ansprechen kann. Und wir sind so froh, dass es eben jetzt die Ordnungsbotschafter gibt. Das ist eben nicht Polizei. Das sind Menschen, die kannst du ansprechen, die kannst du auf etwas aufmerksam machen.
12: Im Winter habe ich das auch gehabt mit der Thematik, mit dem Schneeräumen, mit der Schneeräumgeschichte. Da habe ich es halt auch angesprochen und da haben sie sich auch ein bisschen erkundigt. Und mal was weitergegeben. Und da, also ich finde, die sind ganz wichtig, auf jeden Fall.
13: Ich genieße das hier sehr, dass man so nah miteinander ist.
5: Am Nachmittag sind ihre Notizblöcke gut gefüllt mit Anregungen und Wünschen aus den Stadtteilen Hannovers. Und so bekommt die Stadt auch täglich ein Stimmungsbild aus der Bevölkerung.
4: Und ich hoffe, wir haben Ihnen hier auch ein gutes Stimmungsbild gegeben von dem, was bei uns im Norden so alles möglich ist und was man alles erleben kann. Sie müssen nur mit offenen Augen unterwegs sein, entdeckungsfreudig und mutig bleiben. Dann kommt der Rest und das Schöne wie von selbst. Glauben Sie mir. In diesem Sinne noch ein schönes, entspanntes Wochenende. Wir sehen uns nächste Woche wieder. Bis dahin, alles Gute. Tschüss.
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Da hinten können wir zum Beispiel sehen, etwas sehr Seltenes, so ein kleiner drehbarer Spiegel. Ich hole den mal nach vorne. Man fängt hier gleich an zu spielen, immer die Gefahr. Da kann man wirklich

0: Im Schloss Fasanerie nahe Fulda kommen bei Kunst und Krempel heute kleine und große Familienschätze zur Begutachtung. Bei ihren beiden Bildern ist sich Franziska Wedemann aus der Nähe von Hamburg sicher, dass es sich um Hinterglasmalerei handelt. In der eigenen Bäckerei blieben sie aber stets nur ein Kellerschatz. Sie hat sich nach dem Kauf nie getraut, die Werbetafeln aufzuhängen.
1: Erst recht nicht, nachdem wir dann auch die beiliegenden Dokumente dazu gelesen haben und festgestellt haben, dass sie eben von 1850 mindestens sind, original. Und dann wollten wir sie einfach der Umgebungsluft und was so in einer Filiale sich alles so abspielt, nicht aussetzen. Und da es die Firma jetzt nicht mehr gibt, möchte ich mich davon trennen.
2: Guten Tag.
3: Guten Tag.
2: Sie haben uns etwas Monumentales mitgebracht.
3: Das ist ein erstaunlicher Ausdruck dafür. Ich habe Ihnen mitgebracht zwei Werbetafeln mit zwei Bäckereimotiven, die wir in unserer Familie vor etwa 25 Jahren bei einer Auktion ersteigert haben. Begleitend dazu haben wir eine Beschreibung der Objekte bekommen und auch eine Postkarte, auf der diese beiden Tafeln abgebildet sind, am Eingang einer Bäckerei in Leoben in der zweiten Hälfte des 19. Jahrhunderts.
2: Was hat Sie denn bewogen, diese Dinge zu ersteigern? Das ist ja doch eine Besonderheit.
3: Ja, tatsächlich hatte unsere Familie über 130 Jahre eine etwas größere Bäckerei. Und wir waren zufällig auf diese Auktion gestoßen vor einigen Jahren und wollten diese beiden Tafeln, so wie wir sie im Katalog gesehen haben, eigentlich einbauen in eine Filiale als Werbezweck. Als wir sie dann ausgepackt haben, fanden wir sie in der Farbgestaltung, auch in dem Glas und in den Farben, so aufwendig und sehr schön, und dass wir davon Abstand genommen haben, weil wir dachten, in einem öffentlichen Raum kommen sie vielleicht doch zu Schaden. Ich komme aus Hamburg, die Luft soll ja auch etwas feuchter dort sein. Und wir haben dann darauf verzichtet, sie einzusetzen. Wir haben sie von einem studentischen Theatermaler nachmalen lassen auf Holz und haben das dann eingesetzt. In der Filiale haben die beiden gut weggepackt und sie 20 Jahre in den Keller gelegt.
2: Ah, das ist aber eine gute Lösung soweit. Sie sehen ja auch sehr frisch aus, ja.
3: Das Unternehmen ist jetzt geschlossen, verkauft worden, und dadurch möchte ich mich jetzt auch von diesen beiden Objekten trennen.
4: Gut, dann schauen wir sie uns doch einmal an. Fangen wir doch hier mit der Dame an. Da haben wir eine junge Frau, die gerade von der Feldarbeit kommt und in ihrem Arm ein Kornbündel hat und in der anderen Hand eine Sichel. Das könnte jetzt die Personifizierung oder eine Allegorie des Herbstes sein. Es könnte aber auch, weil wir uns in Österreich befinden, die heilige Notburga sein, weil das sind genau ihre Attribute, das Kornbündel und die Sichel. Und darunter haben wir dann auch noch die Werbeaufschrift: dreimal täglich, dreimal frisches Wiener Gebäck. Und dann das Pendant dazu, der junge Knabe mit diesem Korb mit frischen Gebäck. Er selber ist in so ein weißes Gewand gehüllt, das ja eigentlich an so einen mittelalterlichen Knappen eines Ritters erinnert und gar nicht so an einen Bäcker oder Zuckerbäcker. Und auch hier dann nochmal darunter die Aufschrift: täglich dreimal frisches Luxusgebäck. Und dann haben wir hier unten nochmal ganz klein eine Schrift, das heißt Erste und dann Leobener, also Leobener Schriftenmalanstalt. Das ist dann letztendlich derjenige, der das produziert hat. Und das Foto ist ja auch eine Bäckerei in Leoben, also in der Steiermark. Die Technik ist
2: großes Rätsel. Also bei Glas denkt man natürlich gleich an Hinterglasmalerei. Das wäre aber für ein Reklameschild auch ein irrsinniger Aufwand. Also Hinterglasmalerei heißt, dass man auf das Glas direkt aufmalt, aber es sich dann von der Rückseite aus ansieht. Man sieht das Bild durch das bemalte Glas durch und nicht in der Aufsicht wie bei einer Leinwand. Und das bedeutet wiederum, dass man umgekehrt malen muss. Man fängt mit den Details an. Also wenn ich hier beim Bäckerjungen auf das Haupt gucke, dann würde man sich vorstellen, dass die Pupillen als erstes gemalt wurden und dann baut man immer weiter den Hintergrund dann auf. Eine sehr spezialisierte Technik, also an Glas haftet Farbe nun mal sehr schlecht. Und wenn solche Dinge der Witterung ausgesetzt sind, dann leiden sie doch

0: erheblich. Und es ist die Frage, ist das wirklich eine Hinterglasmalerei? Und wir zweifeln ein bisschen daran. Wir müssen zu der Dame gehen, da sieht man das besser. Und ganz unten hier, also mal, vielleicht mit meiner Taschenlampe kann ich das auch noch mal etwas anleuchten. Ganz unten in der Ecke sieht man, wie da ein bisschen was ausgebrochen ist. Mhm. Das ist nicht weiter schlimm. Aber es zeigt doch deutlich, dass es eine Malerei ist, die einfach durch das Glas geschützt ist. Mhm. Und das ist im Grunde auch das, was jetzt nahe liegt. Für eine Bäckerei, die ein Reklameschild haben will, eine Hinterglasmalerei wäre unfassbar teuer gewesen. Ja. Es kommt hinzu, wir bewegen uns ja hier, ja, in welcher Zeit bewegen wir uns? Denke so von der Bäckerei so, ja, anzuschauen. So
1: 1860, 1870.
0: Also wo so der Historismus auch, also diese Knappenuniform, das hat ja fast schon was Neugotisches, auch mit seiner Frisur. Da passt 1860 ganz gut. Vielleicht ist es auch ein bisschen später. Das war natürlich eine Zeit größter Innovation, was Techniken anging, zur Reproduktion. Natürlich, da ist dann ist vieles aufgekommen, was dann für so einen Betrieb auch noch mal billiger war. Weil das war natürlich durch, also wenn es jemanden gab, der das einem noch mal preisgünstiger herstellen konnte, war das natürlich interessant. Können wir jetzt nicht abschließend klären, auch was die Glastechniken angeht, also Reproduktion auf Glas spielt in der Zeit eine große Rolle, aber es ist praktisch nicht erforscht. Es fehlt einfach Sachkunde. Das wäre noch so ein Gebiet, mit dem man sich intensiver auseinandersetzen muss, was aber wirklich kompliziert ist, diese Patente finden, dann die Stücke finden, die einem das auch vor Augen führen, was da eigentlich genau gemacht wurde. Ich bin nur, wie

0: vor der Malerei, was ja für so eine Werbung sinnvoll ist. Zumal ja dann auch dieser etwas metallische Charakter, also wie bei so Blechschildern, nicht? Dadurch geschaffen.
1: Das ist ja das, was man bei Werbetafeln auch oft sieht.
0: Denn die Schrift, die hat ja auch so etwas, als ob sie auf lackiertem Metall aufgebracht wäre. Was natürlich nicht der Fall ist, aber das ist diese optische Wirkung durch das Glas, was der ganzen Arbeit dann so eine polierte Wirkung gibt.
1: Wissen Sie denn noch, was Sie damals in dieser Auktion für die Stücke bezahlt haben?
2: Ich denke, es war fünfstellig im D-Mark-Bereich.
1: Ja, es ist halt immer, also eine Preisfindung ist natürlich unglaublich schwierig, weil das natürlich auch etwas sehr Spezielles ist. So Werbetafeln, auch Hinterglas-Werbetafeln, kommen immer wieder mal auf Auktionen vor. Dann kommt es auch oftmals auf das Motiv drauf an. Also vielleicht das Schild des Kolonialwarenhändlers mit einer exotischen Darstellung ist vielleicht etwas beliebter als der brave Bäckerjunge. Aber wenn halt der Richtige da ist, so wie damals Sie, dann ist der Verkauf auch garantiert. Aber so ist es natürlich wahnsinnig schwierig, da einen Preis festzusetzen. Also ich kann Ihnen nur sagen, vergleichbare Stücke als Hinterglas-Werbetafeln liegen immer so zwischen was weiß ich, 1.000 und 3.000, 3.500 Euro. Also wenn man hier auch immer für das Pendant, weil sie sind ja auch wahnsinnig dekorativ.
2: Ja.
0: Beziehungsweise eine Wiener Bäckerei könnte ja vielleicht auch Interesse haben an so etwas.
2: Ich denke einfach, es ist für Zunfthäuser interessant, es ist für ein Museum vielleicht interessant, es ist für jemanden mit einem großen Heimatbezug interessant. Und
1: also es wäre ja auch, denke ich mal, sogar vielleicht für die Stadt Leoben interessant.
2: Richtig. Ich habe eine Unterlage zu diesen Bildern mitbekommen, auf der wird die Technik beschrieben, zu der Schrift. In dem beiliegenden Dokument steht etwas über tatsächlich Goldauftrag. Also es ist nicht ein Metall, sondern es ist tatsächlich dem Metall aufgetragen.
0: Das stimmt, das sieht nach Blattgold aus.
2: So. Und das scheint wohl eine ausgesprochen außergewöhnliche Fähigkeit gewesen zu sein, auch von Handwerkern, so ein Schild mit diesem Material zu erzeugen. Vielen Dank für Ihre Einordnung. Ich denke eben, das Ziel sind Menschen und Städte und Gewerbe und Gewerke im Süden eher. Ich denke, für eine Bäckerei ist es auch interessant, aber die müssten es vielleicht dann auch schützen.
0: Na klar, also es ist ja sehr gut erhalten. Das spricht natürlich sehr dafür, dass Sie dafür auch einen Interessenten finden werden.
1: Dann vielen Dank, dass wir Ihnen vorgestellt haben. Viel Erfolg bei dem Verkauf.
2: Danke
1: Ihnen.
2: Lasse ich mich weiterhin überraschen, was so kommt.
3: Aber behalten kommt nicht in Frage.
2: Überhaupt nicht, nein. Sie müssen jetzt einfach irgendwann mal raus aus dem Keller. Sie sind sehr charmant und es wäre einfach an der Zeit, dass Menschen Sie sehen können.
4: Vor über 40 Jahren haben Heinz Schrewe und seine Frau aus Paderborn diese Holzskulptur erworben. Zunächst ist ihm die ungewöhnliche Körperhaltung der Christusfigur aufgefallen.
5: Ich habe viele Korpusse gesehen, an Wegenkreuzen, in Kirchen, überall. Die haben aber alle ein gesenktes Haupt. Also so. So in der Abbildung habe ich noch keinen wiedergesehen. Und da wollte ich vielleicht auch mal was zu hören, warum das so ist. Und ich sage Ihnen ganz ehrlich, der hat mir schon 2-3 Mal aus ganz brenzlichen Situationen geholfen.
6: Grüß Gott.
7: Grüß Gott.
8: Guten Tag.
6: Ein gekreuzigter Christus. Wo haben Sie den zu Hause und vor allem, wo haben Sie ihn her?
7: Ich habe den ca. 1980 erworben. Und zwar bei einem Haushaltsauflöser. Der hat hauptsächlich in Hamburg und in Berlin große Haushalte aufgekauft und dann abgewickelt. Und dann fragte ich ihn, ob er nicht mal eine alte, antike Alienfigur hat. Dann sagte er, er hätte einen sehr alten Korpus. Der hat ihn zu einem Holzbildhauer hingebracht, weil die Arme fehlen. So, da bin ich von da aus sofort zu diesem Holzbildhauer, den ich auch kannte, der für mich auch schon mal eine alte Truhe restauriert hatte, hingefahren. Und wie ich da hinkam, da lag der Korpus bei ihm auf der Werkbank ganz mit Goldbronze übergeschwellt. Komplett goldig. Und die Arme lagen aber daneben. Und ich habe sofort erkannt, dass es eine außergewöhnliche, von Ausführung eine außergewöhnliche Handwerksarbeit war. Ne? Ja, dann bin ich wieder zu dem Haushaltslöser gefahren und habe ihn gefragt, was er

0: dafür haben wollte. Und da habe ich für 900 Euro erworben. D-Mark damals.
1: Und wo hängt er jetzt, eine Frau?
2: Im Flur.
1: Im Flur?
2: Im Treppenhaus. Wir haben unten unsere Wohnräume, oben die Schlafräume. Und laufen dann auch direkt dann da oben drauf zu. Also er ist immer im Blick.
1: So ist es. Großartig.
2: Auch wenn man von unten hoch guckt, ne? Ja, nee, schon ja, imposant.
1: Ja, großartig. Mhm.
3: Also. Jetzt haben Sie ihn schon eine ganze Zeit und jetzt wollen Sie was wissen von uns.
0: Ja, weshalb ich gekommen bin oder was ich immer schon mal hätte erfahren wollen, ist es eventuell eine österreichische Arbeit, eine süddeutsche oder Oberammergau?
1: Ich habe jetzt mal eine Frage. Ja. Hat Ihnen der Restaurator, weil es ja lange auf dem Tisch hatte, gesagt, was das für ein Holz ist? Hat er darüber was gesagt?
0: Nee, da hat man nicht darüber gesprochen.
1: Hat er nichts gesagt.
3: Dann schauen wir doch mal.
1: Schauen wir mal, ob wir da ein bisschen mehr erfahren können.
3: Auf jeden Fall stimmt es schon mal, eine außergewöhnliche Arbeit, wenn man sich die Schnitzerei anschaut, oben beim Haupt angefangen, die ganz detailliert gefertigte Dornenkrone. Das Haupt ist zur rechten Schulter noch nicht geneigt, gerichtet. Also es ist noch nicht der verschiedene, noch nicht der tote Christus, der das Erlösungswerk vollbracht hat. Diese Darstellung kennen wir sehr, sehr häufig. Mhm. Sondern der, der noch am Kreuz hängt und vielleicht gerade den Ausspruch tut, mein Gott, warum hast du mich verlassen? Mhm. Also die letzten Worte Jesu am Kreuz, die wir aus den Evangelien kennen.
0: Das war mir aufgefallen, dass er die Hände gebogen nach hinten hält und das Haupt hochhält, weil alle anderen, die ich gesehen habe, die haben das Haupt nach unten.
3: Das ist genau der Punkt, dass oft das vollbrachte Erlösungswerk dargestellt ist. Ja, aber hier ist eigentlich die letzte Unterhaltung, kann man sagen, Christi am Kreuz. Ja. Er spricht mit seiner Mutter, mit Johannes oder eben ruft seinen Vater an. Und genau das wird im Barock übrigens häufiger dargestellt. Georg Petel, ein süddeutscher Künstler, hat das auch gemacht. Also wir finden das immer wieder, aber nicht so häufig wie den Typus, wo Christus das Haupt schon auf die Schulter senkt und damit verstorben ist. Ein sehr eindrucksvolles Gesicht, sehr präzise geschnitzt. Und das betrifft auch den ganzen Körper. Die Arme weit nach hinten gespannt. Und wenn man dann herunterschaut, sieht man, der Brustkorb ist detailliert gestaltet. Man sieht geradezu die Rippen, die Speiseröhre, die Muskeln und Knochenbau ist auf dem Körper abzulesen. Bis hinunter zum Bauchnabel und dann mit dem gegürteten Lendentuch ein Strick, das ein bewegtes Lendentuch zusammenhält, das in verschiedenen Faltenkonstruktionen hängt. Und dann läuft der Korpus ganz gestreckt nach unten außen. Man sieht auf den Füßen, die mit einem Nagel zusammengehalten werden, auch geradezu Hautwellen. Also sehr veristisch, naturalistisch könnte man sagen, ist hier dargestellt worden. Wir kommen mit solcher Draperie, mit solcher Faltenstruktur auf jeden Fall ins Barock. Und ich würde denken, nicht vor Ende des 17. Jahrhunderts ist so etwas zu denken. Man sieht der Korpus nicht so aus, wie wir ihn landläufig, Sie hatten schon genannt Österreich, Süddeutschland, kennen, sondern der führt uns eigentlich, und deswegen wahrscheinlich auch die Frage nach dem Holz, der führt uns aus Mitteleuropa heraus.
1: Ja, die Idee ist, wenn man sich besonders das Gesicht anschaut, mit diesem geöffneten Mund, mit der Art und Weise, der Blick der Augen, überhaupt die ganze Physiognomie im Gesicht, würde ich tendieren, den in eine spanische Gegend zu richten. Und jetzt kommt der Punkt, warum ich vorher nach dem Holz gefragt habe, weil dieses Holz, wenn es sichtbar ist, wenn man also auf den Brustkorb schaut, da sieht man Flecken, wo das Holz rauskommt. Und dort sieht man, dass es extrem dunkel ist. Normalerweise im süddeutschen oder südeuropäischen Raum würde man mit Lindenholz arbeiten oder mit Pappel arbeiten. Aber so ein dunkles Holz kenne ich nicht. Und die Frage, die jetzt hier in dem Bereich, was ist das für ein Holz? Ich könnte mir sogar vorstellen, dass es ein exotisches Holz ist und dass es in Südamerika oder Mittelamerika entstanden ist. Interessant finde ich da zum Beispiel, dass es in Hamburg erworben ist. Man hätte durchaus die Möglichkeit gehabt, gerade die Hamburger Hanse hat da Bewegung nach Südamerika gehabt. Das war nicht nur über Spanien. Also das ist mal spannend herauszufinden, was das für ein Holz ist. Dann kann man ein bisschen mehr sagen. Denn wenn es sich um ein exotisches Holz handelt, dann würde man eindeutig den Platz, wo es geschnitzt worden ist, in Süd- oder Mittelamerika finden. Und dann würde ich sogar sagen, dann kommen wir schon ins 18. Jahrhundert, weil dort die Kunststile immer etwas später angekommen sind. Vom Preis her, 700, 800, was, 800 Mark haben Sie bezahlt?
0: 900 D-Mark und fürs Restaurieren auch noch so ungefähr 500.
1: Ich würde ihn so schätzen, in der Art und Weise um die 1200 Euro. Mhm. Aber nachdem er so präsent im Treppenhaus ist und über Sie wacht, fürchte ich, ist der Preis völlig unerheblich.
2: Ganz davon genau, wir wollen ihn eh behalten.
0: Er wird nicht verkauft. Nein,
1: nein. Also es wäre mal spannend herauszufinden, was es für ein Holz ist, aber ist es nicht unbedingt nötig. Aber spanisch-kolonialer Ursprung ist höchstwahrscheinlich. Mhm. Herzlichen Dank fürs Bringen.
3: Bringen Sie ihn
1: brav wieder nach Hause und hängen ihn schön auf, dass er weiterhin so präsent bei Ihnen zu Hause hängt. Ja. Herzlichen Dank.
3: Dankeschön.
2: Auf Wiedersehen.
3: Auch.
2: Ja, Wiedersehen. Danken
0: uns. Ja, überrascht, überrascht. Ich bin auch selbst Handwerker gewesen und ich freue mich immer heute noch, wenn außergewöhnliches Handwerk gelebt wird. Ja, der wird mich nach wie vor bis an mein Ende wieder mich begleiten. Ne?
4: Die Eheleute Böhrer aus dem unterfränkischen Landkreis Rhön-Grabfeld bringen eine ganze Spielzeugwelt mit, die ihr die Schwiegermutter vor über 30 Jahren geschenkt hat. Für sie ist die Puppenstube etwas ganz Besonderes.
5: Mein Herz hängt dran und mein einer Sohn interessiert sich dafür, aber so wissen die jungen Leute, das ist schwierig. Und also ich hätte es gern vielleicht ein paar Jahre in gute Hände. Ich weiß nicht, was sowas wert ist. Ich schaue da auch nicht im Internet, habe ich keine Zeit für.
6: Grüß Gott.
7: Grüß Gott. Grüß Gott. Da haben Sie uns auf eine zauberhafte kleine Puppenwelt mitgebracht. Was können Sie uns dazu erzählen?
5: Sie stammt von Johanna Dittlein. Sie ist da doch in jungen Jahren mit dem Hund abgebildet. Sie wurde 1893 geboren in Schweinfurt, hat auch immer dann gelebt. Ich vermute aber, dass sie ihre zwei Jahre ältere Schwester schon bekommen hat. Und sie hat die Puppenstube behalten bis zu ihrem Einzug ins Wilhelm-Löheim in Schweinfurt. Das war also 1974. Und hat dann meine damalige Schwiegermutter beauftragt, dass sie den Nachlass regelt. Und in dem Zusammenhang hat meine Schwiegermutter auch diese Puppenstube bekommen. Und sie hat mir dann zu einem runden Geburtstag eine Riesenfreude gemacht und hat die mir geschenkt. Sie hatte aber auch kein Gehäuse mehr bei ihr. Und Johanna Dittlein stammt aus der bekannten Familie Anhalt Kramer, weil sie eine geborene Kramer ist. Und sie musste auch nie arbeiten, sie war eine Tochter.
7: Ja, es ist ja auch wirklich ein sehr, sehr hochwertiges Ensemble. Also das hat natürlich nicht ein normales Kind bekommen. Das war schon Großbürgertum, wenn man sowas verschenken konnte. Also es gab ja zwei Zentren in Deutschland, wo Puppenmöbel hergestellt wurden. Einmal im Erzgebirge und einmal in Thüringen. Und ich bin mir aber relativ sicher, dass wir hier in Thüringen sind.
5: Ach ja.
7: Und zwar in der Zeit um 1900. Und das würde sich genau decken mit dem, was Sie uns erzählt haben. Dann war sie ja wirklich mit 7 Jahren ungefähr.
5: Ja, ne, in diesem, oder die Schwester eben 2 Jahre jünger. Ne?
7: Genau.
5: Älter.
7: Es wirkt natürlich noch so ein bisschen spät, Biedermeierlich. Also vom Möbelstil sagt man Nudelmeier dazu, wenn so das ist ausgehende Biedermeier mit wesentlich mehr Schnörkeln und so. Aber es gab eben in Waltershausen, also das ist wirklich eine kleine Stadt in Thüringen, viele Manufakturen, die auch Puppenmöbel hergestellt haben. Und ich denke, das kommt dort und es könnte die Manufaktur Schneegers gewesen sein.
5: Ach, da bin ich ja total überrascht. Also,
7: also man spricht da auch vom Waltershäuser-Genre. Und es gab in der Zeit ab 1845, 50 dort mehrere Manufakturen. Schneegers war eben auch sehr bekannt und auch mit diesem Marmor.
5: Marmor.
6: Der helle Stiel, beziehungsweise insgesamt diese Durchgestaltung. Also es wurden Obsthölzer verwendet, meistens sehr fein lackiert. Man sieht es auch jetzt noch, dass die Möbelchen doch teilweise einen besonderen Glanz immer noch ausstrahlen. Es ist sehr hochwertig verarbeitet mit Spiegelglas. Man sieht kleine Zinnknöpfe, um hier die Schubladen zum Beispiel aufziehen zu können. Und man denkt, es sei Marmor. Aber, so wie ich es einleite, erahnen Sie es, man kann es im Grunde gefühlt testen. Also Marmor ist sehr hart, das kann man jetzt schwer, ohne zu viel Druck ausüben zu wollen, aber vor allem auch sehr kalt, auch wenn man es lange
5: anfasst. Normal ist Marmor kalt, ja.
6: Und das merkt man hier, ist fast kein Temperaturunterschied. Vielleicht erwärme ich es eher durch meinen Fingereinsatz. Und im Puppenstubenbereich wurde sehr viel auf Marmorimitate gesetzt. Also während an sich ja Marmor ein kristalliner Kalkstein ist, hat man Gips verwendet, dann verschiedene Färbezusätze gemacht, um so unterschiedliche Marmorierungen zu erzeugen, dass das entsprechend aussah. Das ist aber ganz normal. Und in dieser Zeit, wir haben ja auch so ein bisschen noch barocke Formen, die hier mit reinspielen, da liebte man den Marmor. Und man hätte, glaube ich, für all die Schlösser, für all die Herrenhäuser und dann bürgerlichen Villen niemals genug echten Marmor aufbringen können, um die entsprechend ausgestalten zu können. Und ein bisschen mehr Schein als Sein sind auch manche Elemente, die so wunderbar golden aussehen. Ja, und das ist ganz typisch für diese Ära im Puppenstubenbereich. Ich zeige mal ein Stück, zum Beispiel hier diesen dargestellten Wilhelm Tell. Das ist eine Chromolithografie in einem opulenten Bilderrahmen, der Gold wirkt, aber es ist Blech. Es gab einen berühmten Hersteller, Erhard und Söhne in Schwäbisch Gmünd. Und ganz viele der Dinge, da hinten können wir zum Beispiel sehen, etwas sehr Seltenes, so ein kleiner drehbarer Spiegel. Ich hole ihn mal nach vorne. Man fängt hier gleich an zu spielen, immer die Gefahr. Da kann man wirklich auch schwenken, dass die Dame sich aus dass die Dame sich auch aus verschiedenen Blickwinkeln betrachten konnte. Oder hier die Vase, die auf dem kleinen Nachttischchen steht. Genauso aber auch dieser Kerzenleuchter, wo man den Docht verschieben kann. Das heißt, immer wieder nachregulieren, wenn die Kerze heruntergebrannt ist. Das sind ganz typische Produkte von Erhard und Söhne. Und die natürlich in diese Prächtigkeit der spätgründerzeitlichen, hochbürgerlichen Ausstattung fügt sich das bestens ein. Was ganz typisch für diese Phase ist, das sind diese Konsol- oder Wandspiegel. Und das findet man auch auf ganz vielen Abbildungen. Und das ist im Grunde die Tradition des Schlosses. Da nennt man das Trumeau, das heißt, es ist zwischen zwei Fenstern so ein hoher Wandspiegel angebracht, in dem man sich natürlich betrachten kann, zum Beispiel die Dame. Das hat etwas mit Repräsentation, vielleicht auch ein bisschen mit Narzissmus zu tun, also Räume zu verspiegeln und ihn damit natürlich aber auch weit zu geben. Aber es hatte in dieser Phase auch noch einen anderen Hintergrund, Licht. Wir sind natürlich noch in der Zeit der Petroleumlampen. Das heißt, wo, wenn es dunkel wurde, auch in den Häusern es dämmerig wurde. Und natürlich konnte man dann, gerade in die Nähe eines Fensters gestellt, mit solchen Spiegelelementen im Raum aufgestellt, dann noch Licht einfangen. Also es sorgte gleichzeitig auch für eine Helligkeit. Und deswegen waren diese Wand- und Konsolenspiegel sowas wie Grundausstattung des herrschaftlichen, bürgerlichen Zimmers und haben sich so in der Zeit ab 1880er Jahre dann eigentlich ganz breit etabliert.
7: Ja, also es ist wirklich toll, diese ganze Ausstattung zu sehen. Es sind ja auch sehr viele schöne Puppen noch mit dabei und dieser wunderschöne kleine Wagen hier vorn. Und was mir auffällt, ist, dass wir so verschiedene Puppentypen haben. Also die ist komplett aus Porzellan, hier die kleine Maus. Und diese da hat sogar Glasaugen, was ja wirklich bei dieser Größe schon erstaunlich ist. Und wir haben hier Arme und Beine, die beweglich sind. Und eine hübsche kleine Mohair-Perücke, sogar noch mit der originalen Schleife. Also die Erhaltung ist erstaunlich. Es muss wirklich extrem vorsichtig hier mitgespielt worden sein. Weiter hinten auf dem Sofa sind noch Püppchen. Die haben einen Stoffkörper. Und auch hier haben wir die originale Bekleidung. Also das finde ich schon sehr faszinierend, dieser Erhaltungszustand generell bei ihren Spielzeugen. Und dann merkt man, dass es wirklich auch sehr, sehr kostbar war, schon in der Anschaffung. Also die Kinder haben damals noch ganz anders damit gespielt, als das heutzutage der Fall wäre.
6: Und ursprünglich war das in einem Gehäuse.
7: Ja, und es ist ja wirklich Zeitgeschichte, die man mit so einem Spielzeug transportiert. Ja, ja. Und das ist ja auch ein wirklich tolles Ensemble. Wenn man jetzt über den Preis spricht, muss man natürlich die vielen kleinen Teile zusammenrechnen. Also so eine Puppe ist ja schon allein um die 80 bis 100 Euro, je nach dem Wert. Und diese ganzen schönen Erhard und Söhne Einzelteile, das Lauscharglas, die gut erhaltenen Möbelchen. Also zusammengerechnet sind wir hier auf jeden Fall bei 1.000 Euro, 1.200 so in der Dreh, wenn man es zusammennimmt.
5: Ja, aber das spielt keine Rolle für mich.
6: Das ist schon so.
5: Wenn es 10.000 wären oder 12.000, wäre es genauso. Also.
6: Ja. Und das Wichtigste ist immer, zusammenzubelassen, eben nicht auseinanderzureißen, so ein Ensemble. Ne? Ja. Ja, präsentieren Sie es im Wohnzimmer zum Beispiel?
5: Also ich habe es im Wohnzimmer, ist also etwas höher gegangen, im Wohnzimmer eine Vitrine.
6: Schön.
5: Aber das kommt nicht raus und das ist nur zum Anschauen.
7: Haben Sie noch lange Freude damit?
5: Vielen herzlichen Dank Ihnen beiden für die tolle Beratung.
6: Vielen Dank für das Bringen. Ja. Auf Wiedersehen. Alles Gute. Wiedersehen. Danke.
5: Also es hat sich auf jeden Fall gelohnt. Und dann will ich mich darum kümmern, dass es in gute Hände kommt. Museum oder sowas. Also das wäre toll, wenn das für die Nachwelt erhalten bleibt.
4: Kunst und Krempel kommt vom 9. bis 10. Oktober ins Kloster Wieblingen in Ulm. Haben Sie ein Porzellanobjekt daheim? Oder ein besonderes Kunstwerk auf Papier? Wollen Sie mehr erfahren über Schmuck oder Silbergegenstände oder ein besonderes Gemälde? 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
11: Willkommen bei Quarks. Wenn Sie vor die Tür gehen, ist es für viele vermutlich ein recht kurzer Weg bis zum nächsten Wald. Denn Deutschland ist ein Land der Wälder. Über 11 Millionen Hektar, das ist fast ein Drittel unseres Landes. Und wenn wir durch den Wald wandern, merken wir das Blätterrauschen und das Grün, das macht was mit uns. Und das ist weit mehr als nur ein Gefühl. Forschende entdecken gerade, was genau bei einem Waldspaziergang im Gehirn passiert und wie viel wirksamer er ist im Vergleich zum Stadtspaziergang.
12: Ein Spaziergang im Wald. Wunderbar. Die Luft ist lau, die Vögel singen, der Wind säuselt. Es duftet nach Erde und frischer Waldluft. Aber dieser Spaziergang ist Teil eines Experiments. Alex läuft für die Wissenschaft. Stimmt es wirklich, dass der Wald uns gut tut? Das wollen diese beiden Forscherinnen herausfinden. Mit Spaziergängen im Wald.
8: Eigentlich scheint das jeder zu wissen, dass sozusagen Natur irgendwie sich gut anfühlt und dass in den Wald gehen irgendwie gesund ist. Wir wissen aber wissenschaftlich leider noch nicht, wie genau das funktioniert und wie das im Hirn aussieht. Und das ist das, was wir uns anschauen.
12: Dafür schickten sie 30 Menschen in den Wald. Jeweils eine Stunde eine festgelegte Strecke. Kein Handy, keine Gespräche, nur Laufen. Zum Vergleich ging es für 30 weitere Studienteilnehmende in die Stadt. Berlin-Steglitz, Schlossstraße.
8: Also man geht immer davon aus, Stadt stresst. Das ist auch die Geschichte, die eigentlich immer so erzählt wird. Und wir haben eigentlich auch damit gerechnet, dass wir finden, jetzt eine Stunde in der Schlossstraße spazieren führt zu mehr Stress.
12: Für Quarks machen sie heute denselben Versuch noch einmal. Mit Helena und Alex. Die Studie untersucht erstmals direkt im Gehirn, wie Wald und Stadt unsere Stressreaktion beeinflussen. Um das zuverlässig messen zu können, scannen die Forschenden die Gehirne der Probandinnen im MRT. Einmal vor dem Spaziergang, einmal danach. Beide Male die gleiche Frage: Wie reagiert ihr Gehirn auf Stress? Den Stress erzeugen die Forschenden mit bestimmten Aufgaben. So lassen sich die Ergebnisse direkt vergleichen.
13: Wir geben den Versuchspersonen nur 5 Sekunden Zeit für ihre Antwort. Gleichzeitig bekommen sie ständig Rückmeldungen. Sie seien schlechter als der Durchschnitt, nicht gut genug, machten Fehler und reagierten zu langsam. So setzen wir sie gezielt unter Stress.
12: Dann kommt der nächste Stressreiz. Helena und Alex werden Gesichter von Menschen gezeigt, die Angst haben.
13: Wir wissen aus früheren Studien, wenn Studienteilnehmer Menschen sehen, die Angst haben, wird ihre Amygdala automatisch aktiviert. Der Grund ist Empathie. Wir empfinden Angst, wenn andere Menschen Angst haben.
12: Und genau das passiert auch bei den Studienteilnehmenden. Angst und Stress aktivieren ihre Amygdala. Sie reagiert blitzschnell auf Bedrohungen und ist willentlich nicht zu beeinflussen. Je größer der Stress, umso stärker die Reaktion. Auch das Vorderhirn reagiert. Es bewertet die Lage. Wie schlimm ist es? Was muss jetzt getan werden? Fliehen oder kämpfen? Der Hypothalamus löst dann körperliche Reaktionen aus, wie beschleunigte Atmung, höherer Blutdruck, schnellerer Herzschlag. Die Forscherinnen wissen jetzt, wie stark Helena und Alex normalerweise auf Stress reagieren. Und jetzt wird's spannend. Wie ist es nach den Spaziergängen? Hat der Wald Alex tatsächlich entspannter gemacht? Und reagiert Helenas Gehirn nach dem Stadtspaziergang gestresster als vorher?
14: Also ich würde mir das jetzt niemals als Spaziergang aussuchen. Ich finde es ein bisschen zu hektisch und irgendwie mit diesen ganzen Bussen, mit den Baustellen, habe ich jetzt nicht so extrem genossen. Nee.
6: Ja, das fühlt sich ein bisschen langsamer an und ich fühle mich ein bisschen mehr mit mir selber verbunden. Einfach alles ein bisschen langsamer und entspannter gerade.
12: Nicht so toll gegen tiefenentspannt. Zeigt sich das auch im Gehirn?
8: Wir haben interessanterweise gefunden, dass eine Stunde Spaziergang im Wald dazu führt, dass die Stressaktivität im Menschen sozusagen reduziert wird. Das heißt, wir haben jetzt wirklich Evidenz dafür, dass es absolut sinnvoll ist, Menschen für eine Stunde auf einen Waldspaziergang zu schicken und zu sagen, das tut dir gut, es reduziert dein Stressniveau.
12: Und zwar um rund 50%. Mit diesem deutlichen Effekt hatten die Forscherinnen selbst nicht gerechnet. Und es gab noch eine weitere Überraschung. Diesmal für die Stadtbewohner. Die Stadt stresste entgegen der Erwartung nicht zusätzlich. Die Stressreaktion blieb nach dem Stadtspaziergang nahezu unverändert. Mit ihren Untersuchungen wollen die Forscherinnen besser verstehen, wie unsere direkte Umgebung auf das Gehirn wirkt.
8: Die Neurowissenschaften haben immer klassisch auf das Verhalten von Menschen fokussiert. Also geguckt, ernährt er sich gesund, trinkt er keinen Alkohol, raucht er nicht und so. Darüber wissen wir ganz viel, was das mit dem Gehirn macht. Aber was jetzt die Lebensumwelt, also das, worin wir uns quasi 24 Stunden am Tag bewegen, wie das Hirn beeinflusst, ist bisher fast nie untersucht worden.
12: Doch was genau ist so heilsam am Wald? Ist es das, was wir hören? Das, was wir riechen? Oder das, was wir sehen? Im Virtual Reality Labor bekommen Teilnehmende einer weiteren Studie die Sinneseindrücke zunächst einzeln präsentiert. Sie sehen ein Waldvideo, hören anschließend nur Waldgeräusche, riechen dann nur Waldduft. Danach alles zusammen. Wie stark fühlen Sie sich erholt oder gestresst?
8: Wenn wir Leute vorher und nachher fragen, wie geht's dir denn gerade, dann geht's denen tatsächlich vor allen Dingen dann besser, wenn sie alle drei Modalitäten zusammen hatten. Also gesehen haben, gerochen haben und gehört haben.
12: Aber auch einzelne Sinneseindrücke können bereits positiv auf das Wohlbefinden wirken. Deshalb sind Bäume und grüne Inseln in der Stadt enorm wichtig. Sogar kleine Naturreize können helfen, runterzukommen.
8: Eigentlich kann man positive Effekte auch bei reduzierter Natur feststellen. Wenn man jetzt so einen Screensaver oder so auf dem Computer hat, der einfach immer mal einen Wald zeigt, auch das hat einen positiven Effekt oder auch einen Fensterblick. Also es ist relevant, ob ich jetzt ein Büro habe, was einfach auf die nächste Mauer schaut oder ob ich ein Büro habe, wo da draußen irgendwie ein bisschen grün zu sehen ist.
12: Wald, Natur tun einfach gut. Uns und unserem Gehirn.
11: Der Wald hier in Mitteleuropa sah nicht immer aus wie heute. Ursprünglich wuchsen hier vor allem Laubmischwälder mit Buchen, Eichen und Linden. Aber der Mensch veränderte diese Wälder schon früh. Bereits die Römer nutzten große Mengen Holz für Häuser, zum Heizen und zum Beispiel für den Schiffbau. Im Mittelalter stieg der Bedarf weiter an. Städte wuchsen, Erz wurde verhüttet, Salz gewonnen und Glas hergestellt. Für all das brauchte man Holz oder Holzkohle. Über Jahrhunderte wurden viele Wälder stark genutzt oder ganz gerodet. Kahlschläge gab es also schon lange vor der Industrialisierung. Ab dem 18. Jahrhundert begann man deshalb, Wälder gezielt wieder aufzuforsten. Vor allem mit Fichten und Kiefern. Sie wachsen schnell und liefern Holz, das sich gut verarbeiten lässt. Bis heute machen diese beiden Arten zusammen fast die Hälfte des deutschen Waldes aus. Aber genau das wird jetzt zum Problem. Die Fichte leidet extrem unter Hitze und Trockenheit. Sie hat nur flache Wurzeln und kommt deshalb nicht ans tiefe Wasser und vertrocknet deswegen ziemlich schnell. Die Kiefer wurzelt zwar tiefer, findet in ausgedörrten Böden aber oft trotzdem nicht genug Wasser. Und ohne Wasser können sie kein Harz bilden, um Schädlinge wie den Borkenkäfer abzuwehren. Deshalb bauen jetzt viele Förster ihre Wälder um. Weg von der Monokultur hin zum widerstandsfähigen Mischwald.
9: Das, was ich heute pflanze, werden Generationen übermorgen ernten. Und ich hoffe, dass ich hier die richtigen Entscheidungen treffen kann.
15: Ist die Entscheidung falsch, muss ich teuer umbauen, ändern und letztendlich nochmal von vorne anfangen.
16: Ich bin schon sehr gespannt darauf, welche Informationen die KI-Modelle aus nur 3 Fotos machen können.
12: Alle 3 verbindet ein Ziel: gute Entscheidungen zu treffen für den Wald der Zukunft. Ob Handyfotos dabei helfen, will ein Forscherteam der Hochschule Anhalt herausfinden. Der Clou? Jeder Spaziergänger kann mitmachen.
16: Da wird einem hier angezeigt, dass man das Smartphone im Querformat halten soll und dann macht man immer 3 Fotos. Und man fängt an, das wird einem hier auch gesagt, dass man schräg nach oben in die Baumkronen fotografieren soll. Dann wird mir gesagt, ich soll das 2. Foto geradeaus in den Wald reinmachen und dann ein 3. schräg nach unten auf den Boden. Und dann kann ich meinen Standort freigeben und das Bild hochladen.
12: Fotos von Waldbesuchern sind ein wahrer Datenschatz, sagen die Forscherinnen. 59,5. Jede Vermessung, jede Information hilft.
17: Das ist ein mittleres fliegendes Totholz. Das ist schon eher stark zersetzt.
18: Okay, stark zersetzt.
12: Die Daten sollen Grundlage für einen völlig neuen Ansatz sein.
18: Wir entwickeln KI-Modelle und schauen, ob wir anhand von Fotos mit den KI-Modellen den Zustand des Waldes beurteilen können.
12: Das Besondere, jeder kann mithelfen. Als sogenannte Citizen Scientists machen Interessierte bei ihren Walderkundungen Fotos mit der App. Das Projekt heißt Meine Wald-KI. Mit über 6000 eigenen Fotos aus 2 Wäldern haben die Forschenden das KI-Modell hinter der App trainiert. Entscheidend ist, dass die Aufnahmen die richtigen Informationen enthalten. Zum Beispiel über die Artenzusammensetzung oder Schäden des Waldes. Die Forschenden testen auch, womit sie die Bürgerwissenschaftler zum Mitmachen motivieren können. Ihre Idee? Gamification, also spielerische Elemente in der App. Die wird es in einer späteren App-Version geben.
16: Das ist ein recht weit verbreitetes Element, was genutzt wird, weil Leute einfach gerne spielerisch irgendwas machen. Das macht halt einfach Spaß. Und deswegen bieten wir das unseren Citizen Scientists auch. Wenn ich jetzt jeden Tag mit meinem Hund Gassi gehe, die gleiche Runde, kann ich an meinen gleichen Punkten Fotos machen und werde damit so ein bisschen Expertin für diesen kleinen Bereich und kann mir dann auch quasi die Veränderungen vom Wald anzeigen lassen durch die Fotos, die ich gemacht habe.
12: Eine erste Version der kostenlosen App Meine Wald-KI gibt es bereits für Android. Sie soll dabei helfen, den aktuellen Waldzustand zu beschreiben. Waldbesitzer müssen aber schon jetzt handeln, wie hier im Wald bei München. Welche Baumarten widerstehen Hitze, Dürre, Schädlingen? Entscheidungen von großer Tragweite. Allein um die Leistung eines einzigen Altbaumes zu ersetzen, also etwa Wasser speichern oder CO2 binden, braucht es bis zu 400 Jungbäume. Das kostet pro Hektar bis zu 25.000 Euro. Bisher stehen viele Waldbesitzer mit dieser Entscheidung ziemlich allein da.
15: Wir haben gesehen, dass jedes Jahr die Käfer uns Löcher in den Wald fressen. So, wir sind ein Forstbetrieb, der nicht groß genug ist, dass wir uns einen eigenen studierten Förster leisten können, sondern sind ganz stark auf Fremdbetreuung angewiesen. Und ich habe mir den Spaß dann gemacht und habe auf die gleiche Fläche 3 verschiedene Berater geholt. Und wie zu erwarten, hatte ich zum Schluss 5 verschiedene Meinungen.
12: Mitschke ist einer von 2,5 Millionen Waldbesitzern ohne eigenen Förster. Daher hat er ein Start-up gegründet. Mithilfe von Software und KI berechnet er, welche Bäume an welchem Standort die besten Überlebenschancen haben. Die Daten dafür kauft er unter anderem bei der ESA. Die Anwendung kombiniert dafür unterschiedlichste Daten. Wie hoch ist der Säuregehalt des Bodens? Ist an einem Standort viel oder wenig Niederschlag zu erwarten? Wie viele Sonnen- und Frosttage gibt es? Wie verändert sich die Temperatur? Und ist das Gelände flach oder bergig? All das auf wenige Quadratmeter genau, mit Daten vom Jahr 2000 bis heute.
15: Die Plattform zeigt an, welche Baumarten der bestehenden Baumarten am vorteilhaftesten ist, heute und auf die Jahre bis 2100 vorausgerechnet. Ich kann aber auch meinen Baumartenmix verändern und sehe dann ganz genau, welche von diesen Baumarten auf dem Standort am geeignetsten ist.
12: Heute schaut Mitschke zusammen mit Förster Thomas Wenger nach den Borkenkäferschäden. Seine Erfahrung hat dabei geholfen, Aberrot zu entwickeln.
19: Unten war Eingipstampen. Da war vorher schon irgendwie Käfer rausgerissen.
15: Ah, nee. Also den Einschlag, dieses große Käferdrama, ging bis dahin. Ja.
12: Schmerzhafte Verluste. Die soll der von ihm entwickelte Hosentaschenförster in Zukunft verhindern. Klar ist aber, solche KI-gestützten Systeme werden am Ende dem Menschen keine Entscheidungen abnehmen und keinen Förster ersetzen. Sie liefern Input für einen erfolgversprechenden Bepflanzungsplan. Und der wird immer wichtiger.
9: In so einer Trockenphase im Frühling, wie wir es jetzt auch gerade wieder haben, dass wir 6 Wochen lang keinen Niederschlag haben, dann ist das, was wir pflanzen, eigentlich für die Saison verloren. Wir müssen noch pflanzen. Also wir haben dann meistens Ausfälle von 50-60%.
12: Der Wald der Zukunft wird anders aussehen als Wälder heute. Experten sehen ihn so. Eintönige Monokulturen wie Fichtenwälder werden abgelöst von einem Mischwald mit Laub- und Nadelhölzern, verschieden hoch und alt. Dadurch entstehen unterschiedliche Baumschichten, Kronendach, Zwischenschicht und Unterwuchs. Am Waldboden wechseln sich Licht und Schatten ab. Das fördert ein vielschichtiges Wachstum. Unterstützt durch eine schonende Bewirtschaftung. Beim sogenannten Fehmelschlag werden nur einzelne Bäume gefällt. Diese Lücken sorgen für die Verjüngung des Waldes, ohne dass sein feuchtes und kühlendes Mikroklima verloren geht.
15: Ganz am Anfang steht diese eine Entscheidung, welcher Baum auf welchem Quadratmeter, auf welchen Baum setze ich. Und das ist eine schwierige Entscheidung. Und es gibt ganz viele ganz tolle Daten, die man da hinzuziehen kann. Und man sollte das eben auch.
12: Daten sollen in Zukunft auch von Bürgerwissenschaftlern kommen. Und dann bekommt jeder, der mitmacht, auch etwas dafür zurück.
18: Immer dann, wenn man einen Beitrag veröffentlicht hat, dann bekommt man also ein Danke, weil wir sind für jeden Beitrag der Bürgerinnen und Bürger dankbar. Und man bekommt auch eine Waldwissen-Information.
12: Den Wald der Zukunft aufbauen. Aus vielen Informationen werden am Ende gute Entscheidungen. Wie genau er in 100 Jahren aussehen wird, wissen wir nicht. Angehen müssen wir es heute.
11: Schauen Sie mal, das hier sind Baumhasel, Esskastanie und Pflaumeiche. Vielleicht kennen Sie die Bäume aus dem Urlaub am Mittelmeer. Und genau solche Arten könnten auch bei uns wichtiger werden. Denn viele unserer heimischen Baumarten geraten zunehmend unter Stress. Forschende suchen deshalb nach Bäumen, die auch mit dem Klima von morgen klarkommen könnten. Denn ein Wald ist viel mehr als eine Ansammlung von Bäumen. Tausende Tier-, Pflanzen- und Pilzarten bilden zusammen ein empfindliches Ökosystem. Auf Versuchsflächen testen Forschende deshalb neue Baumarten. Sie pflanzen Arten, die heute schon in einem Klima wachsen, wie wir es hier vielleicht erst in 100 Jahren haben werden. Die ersten Ergebnisse machen Hoffnung. Die Bäume kommen gut durch heiße Sommer und viele Arten scheinen auch mit bestehenden Mischwäldern gut klarzukommen. Ob das langfristig funktioniert, weiß allerdings noch niemand. Aber wie kommen diese neuen Bäume überhaupt in unsere Wälder?
12: Der Wald kommt aus der Luft. Diese Drohne wirft Samen ab. Baumsamen, so wie es auch Bäume tun. Nur ist die Drohne viel schneller und flexibler.
10: Wir haben einfach keine Zeit. Wir brauchen den Wald als so vieles, als CO2-Speicher, als Erholungsort, als Holzlieferant, als Lebensraum für Tiere und vieles mehr. Und gerade im Klimawandel brauchen wir ihn einfach als Verbündeten und müssen deshalb schnell wieder aufforsten.
12: Einen Hektar kann die Drohne in rund 10 Minuten besäen. Viel schneller als jeder Pflanztrupp. Sie erreicht unzugängliche Stellen und einmal programmiert, macht sie ihre Arbeit fast von allein. Das Konzept hat Ole Seidenberg mit 2 Freunden entwickelt.
13: Hier in Lüdenscheid im Sauerland haben sie 2021 ein Pilotprojekt gestartet. Und zwar bei ihm. Gabriel von dem Busche, ihm gehört der Wald hier, beziehungsweise was der Borkenkäfer übrig gelassen hat. Insgesamt 2000 Hektar. Er hatte große Hoffnung, dass die Drohne seinen Wald wieder aufforsten kann. Ein erster Praxistest zeigte, so einfach funktioniert das nicht.
20: Das waren damals Douglasien-Pellets. Die haben wir abgeworfen auf einem recht exponierten Südhang. Also ähnliches Bild wie hier, kahle Fläche. Allerdings haben wir damals nicht erahnen können, dass ein so trockenes Jahr wie 2022 erfolgte, was zur Folge hatte, dass dann letztlich die Bodenauflage so bretthart war durch die Trockenheit, dass eben die Samen, die im Boden waren, keine Chance hatten.
13: Lehrgeld nicht nur für den Waldbesitzer, sondern auch für Ole Seidenberg und sein Team. Die Erfahrung zeigt, einfach Baumsamen abwerfen reicht nicht. Der entscheidende Faktor ist nicht die Drohne, sondern der Boden. Denn fehlen Sträucher und Bäume als Schattenspender, gelangen die Sonnenstrahlen bis zum Boden. Es entstehen Oberflächentemperaturen von bis zu 70 Grad Celsius. Moose und andere Bodendecker vertrocknen. Aber auch das Leben im Boden selbst stirbt ab. Und auch das verbliebene Moos kann jetzt zum Problem werden.
21: Wir haben dann ziemlich schnell festgestellt, wenn das hier so oben auf so einer Moosschicht drauf landet, unser Pellet, dann kann das zwar toll keimen, aber das Saatkorn schafft es nachher nicht oder der Sämling schafft es nachher nicht, durchs Moos durchzuwurzeln. Und was wir eigentlich deswegen schaffen müssen, ist immer irgendwie Kontakt zum Mineralboden, jedenfalls idealerweise. Das ist dieses schwarz-dunkelbraune hier, damit das Saatkorn oder der Sämling dann auch wirklich reinwurzeln kann und überleben und wachsen.
13: Ein Versuchsfeld in Lüdenscheid sollte deshalb zeigen, welche Bodenvorbereitung die beste ist. Mit Pferd und Rechen, mit einem Bagger abgeschleppt, mit einer Harke aufgelockert und zur Kontrolle einmal ohne Bodenvorbereitung. 2 Jahre später. Ökologe Simon Goldenberg ist neu im Team. Er wertet aus, was auf den Versuchsflächen gewachsen ist, zählt alle Sträucher und Bäume. Das Ergebnis? Ernüchternd.
22: Insgesamt haben wir Stellen, wo gar nichts gewachsen ist. Wir haben auf der anderen Seite aber auch Stellen, viele Inseln, wo sehr, sehr viel Birke, sehr, sehr viel Eberesche vorgekommen sind. Auf der anderen Seite, das hier zum Beispiel ist eine Douglasie. Und eigentlich sollten von diesen Bäumen und auch von den Lärchen viel, viel mehr hier auf dieser Fläche zu finden sein.
13: Einige Baumarten aus dem ausgebrachten Saatgut, wie die Schwarzerle, sind gar nicht zu finden. Und das unabhängig davon, wie der Boden vorbereitet wurde.
22: Also für uns ist es natürlich sehr, sehr schade, weil wir wollen ja auch den WaldbesitzerInnen einen Wald liefern. Und das war dann für uns natürlich auch die Motivation, okay, hier muss noch etwas getan werden. Wir müssen noch an den Stellschrauben, die wir haben, drehen. Und wir haben uns das ein bisschen aus der Landwirtschaft abgeschaut. In der Landwirtschaft ist es ja so, dass der Same ein bisschen im Boden abgelegt wird, ein paar Zentimeter tief. Und danach auch eine Rückverfestigung stattfindet, sodass der Same einen idealen Anschluss an den Boden hat.
13: Aber wie funktioniert das im Wald? Drohnen schaffen es nicht. Eine neue Technik musste her. Nach 1,5 Jahren ist es soweit. Ein Kooperationspartner ist gefunden, der das Know-how aus der Landwirtschaft in den Wald bringt. Und heute ist sie im Einsatz. Eine extra umgebaute Forstraupe. Sie bricht den Boden auf, sät gleichzeitig den Samen ein und verfestigt den Boden wieder. In nur einem Arbeitsgang.
22: Und wir haben auch weitere Vorteile. Zum Beispiel können wir großfrüchtige Samen setzen. Hier in dem Fall haben wir zum Beispiel die Eiche. Und das ist natürlich ökologisch super schön, weil wir eine ganze Breite an Baumarten in den Boden bringen können. Und was natürlich auch ein weiterer großer Vorteil ist, die Drohne kann in so dichten Beständen nicht fliegen. Aber mit der Forstraupe können wir hier problemlos durchfahren und den Waldumbau vorantreiben.
13: Waldumbau. Das heißt weg von Monokulturen hin zu stabileren Mischwäldern. Hier ist die Walddirektsaat eine bereits bekannte Methode und bietet Vorteile gegenüber dem Pflanzen vorgezogener Bäume. Das zeigt eine Studie der Bayerischen Landesanstalt für Wald- und Forstwirtschaft. Bäume, die vor Ort aus Samen wachsen, entwickeln in den meisten Fällen ein gesundes Wurzelwerk.
12: Bei vorgezogenen Bäumen dagegen weisen 71% verkümmerte, schlecht ausgebildete Wurzeln auf. Und noch etwas haben Simon Goldenberg und seine Kollegen im Laufe der Zeit lernen müssen. Die ursprüngliche Ummantelung der Samen, die sogenannte Pelletierung, hat die Keimung bislang nicht gut genug unterstützt.
22: Wir hatten früher ein sehr tonlastiges Pellet. Wir haben gemerkt, dass das ein bisschen die Luft abschnürt und dass der Same dann nicht mehr genug Luft zum Atmen hat. Und dann hatten wir die Idee, das Ganze auf Zellulosebasis zu machen. Und der Vorteil hier ist, der Same kann jetzt ganz normal frei atmen, aber er kann auch so ein bisschen wie ein Schwamm ganz gut das Wasser aus dem Boden saugen. Diese Zellulose leitet dann das Wasser ideal zum Samen weiter.
12: Gabriel von dem Busche setzt in diesem Jahr auch auf die neue Direktsaat und testet das Verfahren mit der Waldraupe. Die ist deutlich schneller und effektiver als das Ausbringen der Samen von Hand.
1: Es geht eher darum, einfach unterschiedliche Verfahren nebeneinander auszuprobieren. Für uns als Betrieb ist das hier ein Novum, das haben wir bisher noch nicht gemacht. Und deswegen ist es einfach spannend zu sehen, wie reagieren die Pflanzen, wenn sie aufgewachsen sind. Sind sie vielleicht in 40 Jahren widerstandsfähiger als gepflanzte Bäume? Und so versuchen wir uns einfach ein Stück weit schlauer zu machen. Ob es gelingt, kann ich natürlich heute auch noch nicht sagen. Aber ja, wer versucht, der gewinnt.
12: Auch hier auf den von Drohnen besäten Flächen könnte die Forstraupe neue Bäume in die Lücken säen. Nach Jahren voller Rückschläge gibt es Hoffnung, dass aus den kahlen Hängen bald wieder ein vielfältiger und stabiler Wald wird.
11: Beim Aufforsten bekommen Förster oft sogar überraschende Hilfe, zum Beispiel vom Eichhörnchen. Im Herbst sammelt es Bucheckern, Eicheln, Nüsse und Samen als Wintervorrat. Bis zu 10.000 Nüsse und Baumsamen kann ein einziges Eichhörnchen pro Jahr im Boden verstecken. Aber längst nicht alle braucht es, um über den Winter zu kommen. Und aus manchen dieser Verstecke wächst dann im Frühjahr tatsächlich ein neuer Baum. Und das Eichhörnchen ist nicht der einzige Helfer. Auch der Eichelhäher verteilt Samen im Wald. In seinem Kehlsack transportiert er mehrere Eicheln gleichzeitig und versteckt sie später einzeln im Boden. So verbreitet ein Eichelhäher jedes Jahr tausende Samen. Nach dem Orkan Kyrill machten sich Forschende das Verhalten sogar gezielt zunutze. Frische Eicheln auf kleinen Holzplattformen lockten die Vögel an und die halfen dann beim Wiederaufbau zerstörter Waldflächen. Die Natur hilft sich oft selbst, wenn wir sie lassen. Und auch Bäume haben erstaunliche Fähigkeiten. Hier kommen unsere Top 3.
12: Nummer 1. Der Baum als Herberge. Als Forschende 2008 die älteste Tanne im Bayerischen Wald untersuchten, wimmelte es auf ihr nur so von Spinnen, Ameisen, Fliegen, Wanzen, Läusen und Käfern. Insgesamt 257 Arten haben sie auf der Tanne entdeckt. Vögel und Eichhörnchen nicht mit eingerechnet. Ganz schön was los in Sachen Artenvielfalt. Und je älter ein Baum, desto mehr Arten beherbergt er. Warum? Mit zunehmendem Alter haben Bäume mehr Totäste. Es entstehen Höhlen, die Rinde bekommt Kerben und Risse und es fließt mehr Saft oder Harz. Das alles sind sogenannte Mikrohabitate. Auch seltene Arten, wie der veilchenblaue Wurzelhalsschnellkäfer, finden ein passendes Zuhause. Für ihn müssen es Höhlen am Stammfuß sein. Jedem Tierchen sein Pläsierchen. Nummer 2. Bäume können Sonnenbrand bekommen. Ein heißer Sommertag. 36 Grad, pralle Sonne. Solange der Boden feucht ist, halten Bäume Hitze ganz gut aus, denn sie können schwitzen. Dazu öffnen die Blätter ihre Poren und geben Wasser ab. Das kühlt. Aber was, wenn der Boden trocken ist? Und sich die Blätter dann auch noch auf über 45 Grad aufheizen. Besonders Buchen bekommen dann ein ernstes Problem. Wird Wasser knapp, schließen sie die Poren, um Wasserverluste zu vermeiden. Schwitzen geht dann nicht mehr. Die Folge? Die Blätter vertrocknen und werden braun. Ein Sonnenbrand. Die geschlossenen Poren verhindern zusätzlich, dass die Blätter CO2 aufnehmen. Das Resultat? Keine Photosynthese, kein Zucker, keine Energie. Wenn die Blätter mehrere Sommer hintereinander verbrennen, können die Bäume sogar sterben. Nummer 3. Bäume kommunizieren über chemische Signale. Was ist denn hier los? Eine Raupe macht sich über ein Blatt her. Dem Baum gefällt das überhaupt nicht. Aber er kann sich wehren. Er produziert Duft und Abwehrstoffe. Das vertreibt die Raupe.
13: Denn seine Blätter schmecken durch Abwehrstoffe bitter und sie locken die natürlichen Fressfeinde der Raupe an, wie diese Raubwespe. Die legen ihre Eier in die Raupen sterben und der Baum ist wieder frei von Befall. Die chemischen Signale können aber noch mehr. Andere Bäume warnen. Der Wind trägt die Duftstoffe zum Nachbarbaum. Der nimmt die Stoffe über seine Poren in den Blättern wahr und fährt vorsorglich schon seine eigene Abwehr hoch. An diesen Baum trauen sich die Raupen dann gar nicht erst ran.
11: Der Wald steckt voller erstaunlicher Fähigkeiten und voller Bewohner, die leicht übersehen werden. Zum Beispiel Moose. Was glauben Sie, wie viele Moosarten gibt es in unseren Wäldern? Rund 700. Und ohne Moose wären unsere Wälder viel trockener. In ihren dichten Polstern halten sie Feuchtigkeit fest und geben sie in trockenen Zeiten langsam wieder ab. So helfen sie dem Wald, Hitze und Trockenheit besser auszuhalten. Außerdem schützen Moose den Boden. Ihre weichen Teppiche bedecken die Erde wie ein Schutzmantel. Das ist besonders wichtig, wenn durch den Klimawandel Starkregen und lange Trockenphasen zunehmen. Moose tragen auch zur Humusbildung bei. Sie speichern Stickstoff und binden CO2 und sie verraten viel über den Zustand eines Waldes. Geht es den Moosen schlecht, ist das oft ein Warnsignal für das gesamte Ökosystem. Aber viele Wälder stehen ohnehin schon unter Druck. Und wenn wir über Klimawandel reden, kommt eine weitere Herausforderung dazu. Windräder im Wald.
13: Windkraft ist zentral für die Energiewende. Doch immer häufiger

0: bauen.
1: Vor 10 Jahren bin ich nach Hause gekommen, habe den Betrieb übernommen. Und mein Vater hat mich damals auch dabei unterstützt, diesen Schritt zu gehen. Ich freue mich insbesondere, wenn der Wind auch ordentlich weht, nicht so wie heute. Und man entsprechend auch sieht, dass man so seinen Beitrag leistet für die Energiewende.
0: Doch der Weg dorthin ist kompliziert. Die Antrags- und Planungsverfahren sind komplex und dauern oft Jahre.
1: Am wichtigsten sind erstmal die raumplanerischen Restriktionen, die man hat, oder Auflagen. Das heißt, man muss entsprechend Abstand halten zur Siedlung, das sind 1000 Meter. Dann muss man entsprechende ornithologische Richtlinien einhalten, Abstände zu Rotmilanhorsten oder Schwarzstorchhorste. Dann gibt es Auflagen vom Denkmalschutz im Wesentlichen und dann auch von der Flugsicherung gibt es dann auch noch entsprechende Restriktionen, die man einzuhalten hat. Also man steigt ursprünglich in die Planung ein. Hier war es damals mit ungefähr 10 Anlagen und man kam dann mit 4 Anlagen raus. Also man muss da schon damit rechnen, dass man 2/3 oder sagen wir die Hälfte der Anlagen rausgestrichen bekommt.
0: Ein Grund, warum der Ausbau nach wie vor langsam vorangeht. Doch klar ist, ohne Windenergie wird die Energiewende nicht gelingen. Das braucht Flächen. Und die sind begrenzt. Immer öfter rückt deshalb der Wald in den Fokus. Bäume fällen für saubere Energie, für viele ein Widerspruch.
2: Die Debatte um die Windkraft ist sehr emotional. Und da erleben wir leider häufig, dass auch falsche Botschaften vermittelt werden, dass ganze riesige Wälder zerstört werden. Wenn falsche Bilder transportiert werden, im Falle des Reinhardswaldes wurde mit Bildern gearbeitet, des Urwaldes Saberburg, der angeblich zerstört würde, was so kein Fakt ist, dann vergiftet das die Diskussion und wir verlassen den Weg der Sachlichkeit.
0: Tatsächlich ist der Eingriff kleiner, als manche denken. Im Schnitt muss etwa 1/2 Hektar Wald pro Anlage weichen, inklusive Zuwegen, also rund 2/3 eines Fußballfeldes. Diese Fläche muss für die gesamte Betriebszeit der Anlage frei von Baumbestand gehalten werden. Befürworter argumentieren, dass nur eine kleine Fläche, das Fundament der Anlage, dabei komplett versiegelt sei. Nachhaltigkeitsforscher Pierre Ibisch und andere sehen das kritisch. Er sagt, bereits jetzt besteht unser Wald aus mehr als 2 Millionen Fragmenten. Je mehr Windräder in den Wald kommen, umso stärker wird er zersplittert.
3: Wenn wir eine weitere Infrastruktur in die Wälder bringen, wie etwa Windkraftanlagen, dann sind es ja nicht nur die Anlagen selbst, das sind die Zuwegungen, sind gut ausgebaute Straßen in der Regel. Und diese Zerschneidung wirkt unterirdisch, wo also sozusagen das Wurzelwerk nicht kommunizieren kann. Da wird ein Ökosystem im Boden zerschnitten. Und außerdem ergeben sich zum Beispiel mikroklimatische Effekte.
0: Zum Beispiel werde die natürliche Kühlungsfunktion des Waldes reduziert. Pierre Ibisch hat das untersucht. Er demonstriert es an einem Windpark in einem Kiefernforst in Brandenburg. Satellitenbilder zeigen, an heißen Sommertagen ist es auf den Freiflächen deutlich wärmer als im Wald nebenan.
3: Je größer die Freiflächen sind, wir sehen das hier an Kahlschlägen und so weiter, desto stärker natürlich die Erwärmung. Wir haben halt eine Situation jetzt, dass dieser gesamte Wald 3, 4, 5 Grad wärmer wird, dadurch, dass eben diese Dichte von Windanlagen und Kahlschlägen vorhanden ist.
0: Normalerweise kühlt der Wald durch Schatten und Verdunstung seine Umgebung. Je geschlossener das Blätterdach, umso größer der Kühlungseffekt. Und der wird gerade in Hitzesommern immer wichtiger.
3: Vor wenigen Jahren hätten wir uns nicht vorstellen können in Deutschland, dass wir ein Wasserproblem bekommen, vielleicht gar im Wald. Das ist aber gegeben. Das heißt, wir müssen alles tun, um Wasser in der Landschaft zu halten. Relevant ist auch etwa beim Bau von Straßen im Wald, Schwerlasttrassen. Häufig führt es zu einem erhöhten Oberflächenabfluss. Das heißt, es geht Wasser schneller verloren.
0: Ein sensibler Kreislauf und ein weiterer Zielkonflikt im Kampf gegen die Klimakrise. Aber der Wasserhaushalt und die Erwärmung des Waldes spielen bislang bei Genehmigungsverfahren kaum eine Rolle, kritisiert Pierre Ibisch. Aber können wir auf Windkraft im Wald überhaupt verzichten? Das hat das Fraunhofer-Institut untersucht.
4: Die Antwort ist leider sehr kurz und die heißt, nein, ohne Wald wird es nicht gehen. Also unsere Studien, die wir verschiedene Auftraggeber natürlich gemacht haben, für Ministerien, für Umweltbundesamt, deuten darauf hin, dass wenn wir insgesamt auf den Wald verzichten, dann können wir das Ziel der Energiewende nicht erreichen.
0: Anfang 2026 gab es 2689 Windräder in deutschen Wäldern. Rund 9% aller Anlagen hierzulande. Nach Berechnungen von Experten könnten 650 neue hinzukommen bis Mitte 2028.
2: Für uns alle ist das ein sehr, sehr schwieriger Prozess. Wir erleben eine industrielle

0: Visualisierung des Waldes, eine erhebliche Beeinträchtigung des Landschaftsbildes, also des ästhetischen Empfindens. Natürlich tut uns das allen sehr weh, aber gleichzeitig war auch der Klimawandel und die trockenen Sommer ein Riesenschock für uns, wo wir nie gedacht hätten, dass es so schnell kommt, der Wandel auch in Hessen. Das hat eigentlich uns gezeigt, wir müssen auch als Naturschützer hier eine Offenheit zeigen für den Ausbau erneuerbarer Energien.
1: Ein Kompromiss. Windräder vor allem in wirtschaftlich genutzten Wäldern, nicht in ökologisch besonders wertvollen. Und die Eingriffe müssen ausgeglichen werden durch Aufforstung, Schutzflächen oder Artenhilfsprogramme. Auch Philipp von der Malzburg musste Ausgleichsflächen schaffen. 2500 neue Bäume wurden gepflanzt, deutlich mehr als für die Windräder gefällt worden sind. Mittlerweile sind ihm sogar 3 weitere Windkraftanlagen genehmigt worden.
2: Die Hitzejahre haben leider bei uns in den Wäldern auch zu enormen Waldverlusten auch geführt. Von daher sind wir wahnsinnig dankbar dafür, dass wir die Pachteinnahmen nutzen können, um wieder unsere Wälder auch wieder zu bewalden.
1: Der Wald soll uns in der Klimakrise helfen. Und gleichzeitig geht Klimaschutz auf seine Kosten. Genau darin liegt der Widerspruch unserer Zeit. Die Frage ist nicht mehr, ob wir eingreifen, sondern wie verantwortungsvoll wir es tun.
3: Der Wald wirkt ja auch wie eine natürliche Klimaanlage. Unter Bäumen ist es kühler, feuchter und oft deutlich angenehmer als in der aufgeheizten Stadt. Das liegt daran, dass Wälder Schatten spenden und über ihre Blätter oder Nadeln Wasser verdunsten. Aber Wälder können noch mehr. Sie spielen auch eine wichtige Rolle im Kohlenstoffkreislauf der Erde. Bäume nehmen über Blätter und Nadeln CO2 aus der Luft auf und über die Wurzeln Wasser aus dem Boden. Mithilfe von Sonnenlicht entsteht daraus bei der Photosynthese Zucker, den der Baum zum Wachsen braucht, und nebenbei auch Sauerstoff. Der Kohlenstoff aus dem CO2 wird im Holz gespeichert, im Stamm, in Ästen, Wurzeln und Blättern. Große alte Bäume können so enorme Mengen Kohlenstoff speichern. Normalerweise ist das Teil eines natürlichen Kreislaufs. Stirbt ein Baum und verrottet, wird ein Teil des gespeicherten Kohlenstoffs nach und nach wieder freigesetzt. Aber Hitze und Trockenheit setzen vielen Wäldern inzwischen massiv zu. Manche Bäume wachsen langsamer, andere sterben ab. Dadurch speichern Wälder weniger CO2 und in manchen Regionen geben sie inzwischen sogar mehr Kohlenstoff ab, als sie aufnehmen. Auch in Deutschland ist das mittlerweile messbar. Weltweit nehmen Wälder insgesamt zwar noch immer mehr CO2 auf, als sie freisetzen, aber diese Wirkung schwächt sich ab. Teile des Amazonas-Regenwaldes gelten inzwischen sogar als CO2-Quelle. Der Wald allein wird den Klimawandel also nicht stoppen. Das müssen wir Menschen schon selbst schaffen. Aber Wälder gehören zu den größten Erfolgsgeschichten der Evolution. Seit Millionen Jahren passen sie sich an Veränderungen an. Die Frage ist, können wir von ihnen lernen?
1: Wälder sind ein natürlicher Lebensraum, erbaut von Bäumen. Könnten Sie uns Vorbild für eine nachhaltige Architektur sein? In Sachen Energieversorgung haben wir uns bereits einiges von den Bäumen abgeschaut. Ganz oben im Blätterdach befindet sich das Kraftwerk der Bäume. Photosynthese macht hier aus Sonnenlicht umweltfreundliche Energie. Wir haben statt Blättern Solaranlagen, die uns bei Sonnenschein mit klimaneutralem Strom versorgen. Doch das Blätterdach kann mehr. An heißen Tagen ist es im Schatten der Laubdächer herrlich kühl. Eine gute Beschattung wird auch in der Architektur immer wichtiger. Im Forschungsbau Biomimetic Shell haben Freiburger Forschende ein völlig neues Beschattungssystem entwickelt. Die Jalousien des Gebäudes schließen sich bei Sonneneinstrahlung automatisch, ohne dabei Energie zu verbrauchen. Abgeschaut ist das von Kiefernzapfen. Die öffnen sich bei Hitze und schließen sich bei kühler Nässe. So könnte aus modernsten Materialien in Zukunft ein wartungsfreier Sonnenschutz werden. Aber Bäume können noch mehr. Ihre Blätter verdunsten Wasser und entziehen so der Umgebung Wärme. Eine natürliche Klimaanlage. Und ein gutes Vorbild. Begrünte Fassaden lassen die Temperaturen in den Gebäuden deutlich sinken. Gleichzeitig verbessern sie die Luftqualität. Ein großer Vorteil, gerade in besonders dicht besiedelten Gebieten. Auch im Umgang mit Wasser können wir viel von den Bäumen lernen. Gerade Laubbäume sind riesige Wassersammler.
4: Ihre Blätter, Zweige und Äste sind so ausgerichtet, dass das Regenwasser zum Stamm geführt wird. Hier fließt es nach unten und versorgt die eigenen Wurzeln. Dieses Prinzip kopieren sogenannte Retentionsdächer. Eine Kombination aus Pflanzen und speziellen Bodensubstraten eignet sich besonders gut als Regenfänger. Das Dach hat einen doppelten Boden. Der untere Teil speichert das Wasser. Das kann dann als Brauchwasser genutzt werden. Ein ideales Vorbild für eine nachhaltige Architektur ist der wichtigste Grundstoff des Baums, Holz. Das Holz ermöglicht es den Bäumen, in die Höhe zu wachsen und ihre Äste zu riesigen Kronen auszubilden. Eine perfekte Mischung aus Leichtigkeit und Stabilität, völlig klimaneutral hergestellt. Und wird es nicht mehr benötigt? Kein Problem, es ist komplett recycelbar. Eine neue Dimension der nachhaltigen Holzbauweise will der Forschungspavillon Biomimetic Shell in Freiburg zeigen. Der Pavillon ist vollständig aus Holz gebaut. Das Neue daran? Die Einzelteile wurden von Robotern zusammengesetzt. Und so kann er auch wieder abgebaut und recycelt werden. Die Wände bestehen aus Hohlkassetten, die sich sehr materialsparend herstellen lassen. Und obwohl echte Leichtgewichte, isolieren sie hervorragend. Der uralte Baustoff Holz, vollkommen neu gedacht. Auch vom Wald als Ganzes können wir viel lernen. Er funktioniert als komplexes Ökosystem, ohne etwas zu zerstören. Wir Menschen sind dazu bisher nicht in der Lage. Gerade der Bausektor zeigt das deutlich. Er verbraucht rund 40% der globalen Energie und Ressourcen und produziert fast 40% der CO2-Emissionen. Bauen nur mit Stahl und Beton ist alles andere als nachhaltig. Aber wie kann uns der Wald ein Vorbild sein? Ein erster Schritt wäre es, in den grauen Ballungszentren viel mehr Grünflächen und unversiegelten Boden einzuplanen. Je mehr Pflanzen wir auf offene Flächen, Fassaden und Dächern in die Städte zurückholen, umso mehr Vorteile entwickeln sich daraus. Pflanzen reinigen die Luft von Abgasen und sie verbessern das Stadtklima. Vor allem die Hitze heißer Sommertage wird durch sie deutlich erträglicher. Bei Regen kann das Wasser dann über die Gründächer, Grünflächen und unterirdischen Sammelbecken gespeichert werden. Die Stadt wird dadurch, so wie der Wald, zu einem Wasserspeicher. Gleichzeitig entstehen kleine Ökosysteme für Insekten, Vögel und andere Tiere. Und auch für uns Menschen. Der Wald und seine Bäume können uns also durchaus ein gutes Vorbild sein. Für eine nachhaltigere Architektur.
3: Der Wald ist Lebensraum, Klimaanlage und Wasserspeicher, aber auch stark unter Druck. Die gute Nachricht ist, Wälder können sich anpassen und wir können dabei helfen mit passenden Baumarten und indem wir den Wald nicht nur nutzen, sondern auch schützen und erhalten. Also ab in den Wald, einfach mal tief durchatmen und ihn bewusster wahrnehmen. Das war Quarks für heute. Ich freue mich schon aufs nächste Mal. Tschüss.

0: Zu Dresden besteht definitiv eine sehr starke Verbindung. Wir haben hier unseren Unternehmenssitz, wir haben hier gegründet.
1: Bio-Kunststoff, das war ein bisschen wie Beißen auf Granit, das wollte irgendwie keiner so richtig hören. Und meinte, ja, das klappt nicht und das klappt nicht und das wird auch vermutlich nicht klappen und geht doch einfach den anderen Weg. Bei uns ist eher so, erstmal machen, entschuldigen kann man sich immer noch, aber erstmal wird angepackt.
0: Ich bin Laura Marie Schulte.
1: Ich bin Eva Maria Kappelhoff.
0: Und wir sind Cousinen.
1: Und gemeinsam machen wir nachhaltige Menüschalen für die Großgastronomie.
2: Das heißt tatsächlich, man gibt einmal aus und dann ist.
1: Ja, das war eine verrückte Geschichte, wie wir irgendwie auf die Idee gekommen sind. Es war während Corona, als da Mittagspause war und die Kantinen geschlossen hatten, wir aber trotzdem ins Büro gegangen sind, war es dann so ein bisschen die Frage, okay, was passiert denn eigentlich, wenn zwischen 11.30 Uhr und 12.15 Uhr wahnsinnige Müllberge von, verursacht durch Einwegplastikmüll entstehen.
3: Laut Greenpeace fallen in Deutschland täglich rund 770 Tonnen Müll nur für Takeaway-Verpackungen an.
1: Das war quasi so, wie wir uns gedacht haben, oh, das muss irgendwie verhindert werden. Ja, und dann war der berühmt-berüchtigte Anruf zwischen uns.
0: Genau, und eigentlich haben wir nur uns darüber ausgetauscht, wie sehr uns das Ganze nervt.
1: Und ja, dann
0: haben wir eigentlich nur eine gute Alternative oder einen Vorschlag gesucht, den wir sowohl einem Caterer als auch einem Unternehmen anbieten können, als Lösung, um weniger Verpackungsmüll in der Mittagspause entstehen zu lassen. Und es gab nicht wirklich eine gute Möglichkeit und plötzlich waren wir mittendrin und haben selber was entwickelt. Wir sind bei der Recherche so vorgegangen, weil wir wirklich beide nicht den materialwissenschaftlichen Hintergrund haben, dass wir uns kopfüber eigentlich reingestürzt haben, Menschen kontaktiert haben, die in der Kunststoffbranche tätig sind. Die Nähe zur Uni uns da sehr geholfen hat, zur TU Dresden, wo wir sehr früh auch in den Kontakt getreten sind, um mal ein Produkt zu verarbeiten, eine Produktprobe testen zu lassen, wie verhält die sich im Spritzguss, wie kann man die sonst verarbeiten. Wir sind an Unternehmen herangetreten, haben die lustigsten Gespräche geführt, um über Materialien etwas zu erfahren. Online-Workshops, zu der Zeit war ja super viel noch online, also den Feierabend, das Wochenende haben wir oft in Workshops und Online-Zusammenkünften verbracht,
1: ne?
0: Ja, ja. Wo es eben um Thema Kunststoff ging. Und bei den Themen, wo wir selber nicht mehr weitergekommen sind, haben wir einfach auch dann Personen gefragt, die wirklich das Fachwissen hatten und haben uns an der Stelle auch nie gescheut, nee, zum Glück, nachzufragen, wenn wir selber nicht weiter wussten.
3: Anbieter für Mehrwegverpackungen gibt es in Deutschland viele. Die Mehrheit dieser Unternehmen nutzt für ihre Verpackungen aber sogenanntes Polypropylen. Also ein spezieller Kunststoff auf Erdölbasis, kurz Plastik. Die Vorteile: Das Material ist sehr günstig, robust, hitzebeständig und langlebig. Je nach Hersteller können die Mehrwegverpackungen so zwischen 200 und 1000 Mal verwendet werden. Außerdem ist Polypropylen sehr gut recycelbar.
0: Wir haben nun mal Erdöl als begrenzte Ressource und deshalb werden unsere Schalen aus einem Biokunststoff hergestellt. Heißt, der Ursprung des Materials ist nicht Erdöl, wie das eben sonst bei Kunststoff der Fall ist, oft der Fall ist, sondern es ist ein Reststoff aus der Zuckerindustrie, der weiterverarbeitet werden kann und dann in der finalen Substanz genau die Eigenschaften hat, wie das auch ein Kunststoff aus Erdöl hat. Für die Herstellung arbeiten wir mit einem Familienunternehmen aus dem Landkreis Bautzen zusammen, die langjährige Erfahrung und Expertise auf dem Gebiet der Kunststoffverarbeitung haben. Man kann sich das so vorstellen, unser Material ist in einem Granulat, in einer Granulatform. Das wird geschmolzen und dann mit hohem Druck ins Werkzeug reingespritzt. Und vom Verfahren kann man das vergleichen, wenn man quasi flüssigen Teig hat, den man in eine Backform reinspritzt. Diese Backform ist das Negativ unserer Schale. Dort erkaltet dann das fertig gespritzte Produkt. Es wird geöffnet, nochmal in der Qualitätsprüfung ein abschließender Blick drauf geworfen und dann hat man auch schon das fertige Produkt in der Hand. Was es schon gab, war natürlich Glas und Aluminium. Wo wir aber gemerkt haben, Glas, vor allem bei einer großen Auslieferung, es hat einfach was mit Gewicht zu tun, auch bei der Zielgruppe, die wir ansprechen.
1: Und dann gibt es natürlich Sachen wie Bambus, gab es da eine Zeit lang einen Trend, hat man dann aber auch, ich meine, im letzten Jahr oder vorletzten Jahr dann gemerkt, dass es eben doch mit Kleber versetzt wird, der gesundheitsschädlich sein kann. Und von daher mussten wir dann natürlich gucken, dass wir einen Stoff oder einen Rohstoff entwickeln und auf einen zugreifen, der eben nicht gesundheitsschädlich ist und das dann auch entsprechend zertifizieren lassen und nachweisen können.
0: Unsere Hauptzielgruppe ist vor allem die Großgastronomie.
4: Sehr schön. Lass uns hier hinter zu gehen.
0: Ja. Unter Großgastronomie fasst man vor allem zusammen große Küchenbetriebe, die Kitas, Schulen, Senioreneinrichtungen oder auch Firmen ohne eigene Kantine beliefern. Wir haben uns vor allem auf diese Zielgruppe fokussiert, weil hier zum einen bestehende Kreisläufe innerhalb der Firma sind. Also es wird montags bis freitags oder teilweise sonntags ausgeliefert. Heißt auch, das Rücknehmen der gebrauchten Verpackungen für unsere Kunden ist dort sehr einfach.
5: Ich hätte gern einmal das Omelette mit Bratkartoffeln.
6: Zum Mitessen oder zum Mitnehmen?
5: Zum Mitnehmen.
6: Die können Sie uns dann wieder zurückbringen, die Bonks, zum Aufwaschen und dann.
0: Unsere Schale kann bis zu 200 Mal genutzt werden. Nach etwa 200 Zyklen nehmen wir die Produkte von unseren Kunden zurück, damit die so dann wirklich auch recycelt werden können.
7: Die Schalen in der Industrieküche müssen natürlich vor allen Dingen der Spülmaschine standhalten. Das ist so das größte Anforderung, die es hat, weil dort ist Hitze, Dampf, mechanische Beeinflussung natürlich durch die Bürsten, die dort mit drin sind, durch die Wasserstrahl, der ist. Und natürlich auch, wenn man es erhitzt, der Mikrowellenstrahlung. Das ist das, was eigentlich dort am meisten aushalten muss, also Thermobeeinflussung. Gehen wir doch mal auf Dampf. Fängt ja im Prinzip an, den Dampf aufzubauen.
0: Ne? Ja.
7: Beschwartet die ganze Geschichte, bringt das rein. Und wenn der die 100 Grad in seinem Dampfkessel drin hat, ich sag mal, ja, dann fängt er erst an, das reinzubringen. Und dann muss natürlich dieses, das, was man auch immer reintut, muss das dann in dem Moment aushalten. Und dann hat es auch punktiv sofort diese 95 Grad. Also wir haben bis jetzt festgestellt, es lässt sich wunderbar an der Spülmaschine reinigen. Es bleibt nichts an Verkrustungen drin hängen. Es gibt keine Abnutzungserscheinung nach kürzester Zeit, die es ist. Die Thermoleitfähigkeit ist sehr, sehr gut. Und vor allen Dingen der Verschluss von Deckel und Schale ist sehr optimal, weil der wirklich ultradicht ist. Und das ist das, was sehr, sehr wichtig ist.
1: Begonnen hat das ganze Thema mit diesem Prototypen. Das ist ein Prototyp auf Ligninbasis, also ein Zellstoff aus der Holzfaser, der genutzt wurde. Jedoch haben wir ihn in die Spülmaschine gepackt und wie man es hier so leicht erkennen kann, hat er sich leider auch relativ schnell verformt, weshalb ja, der Rohstoff aus dem Rennen war.
0: Wir sind aber beim Thema Holz geblieben und haben ein Material getestet, was zu 50% Holzanteil hat und zu 50% einen erdölbasierten Kunststoff. Leider haben wir aber auch den aussortiert, weil wenn man hier genauer hinschaut, sieht man, dass er leider sehr feuchtigkeitsanfällig war und sich verändert hat.
1: Es hieß also, Holz oder mit Holzzellstoffen kommen wir nicht weiter. Deswegen haben wir einen relativ großen Cut hingelegt und sind dann auf das Thema Zuckerrohr gekommen oder eben Reststoff eines Zuckerrohrs. Und das war dann unser dritter Prototyp. Der war schon mal von der Form, passte es ganz gut, aber er war sehr flexibel, wie man es hier auch sehen kann. Das heißt, gerade wenn man heiße Speisen eingefüllt hat, hat er sich verformt.
0: Geblieben sind wir bei dem Thema Reststoff der Zuckerindustrie, haben dann ein Material getestet in diesen Prototypen, was zwar stabil geworden ist, aber sich leider bei starker Hitze in der Spülmaschine verformt hat und auch nicht mehr zurückverformen ließ. Wir haben dann aber alle Puzzleteile von dem, was es schon gab und dem Feedback zusammengesetzt und sind so zu unserem Rohstoff gekommen, der dann wirklich funktioniert hat.
8: Ja, ganz, ganz klein.
0: Die großen Tests, ob unser Produkt am Ende wirklich das kann, was es können soll, haben wir tatsächlich ganz am Anfang bei Friends and Family gemacht. Also wurde tagelang erstmal Kurkuma eingeweicht. Der nächste hatte die Aufgabe, rote Beete oder Tomatensauce zu testen.
1: Und da waren wir ganz froh oder haben drei Kreuze gemacht und tief durchgeatmet, als wir festgestellt haben, dass da keine hinterlassen oder keine Spuren hinterlassen werden.
0: Und im nächsten Schritt haben wir dann potenzielle Kundinnen und Kunden gefragt, den einen oder anderen, den wir dann auch eben kannten, schon aus dem Prozess der Produktentwicklung, und haben es da testen lassen. Und als wir wussten, es hat alles funktioniert, haben wir es natürlich zu offiziellen Instituten gegeben, um das Ganze auch wirklich mit einem Zertifikat abzusegnen, dass wir rausgeben können und so natürlich auch ein Produkt haben, was wirklich standhält. Aber summa summarum muss man sagen, der komplette Produktentwicklungsprozess hat weitaus länger gedauert. Da waren wir bei anderthalb Jahren von wirklich Testen der Probe bis hin Finalprodukt steht. Wir haben mit Nilgurt auch schon zwei Preise gewonnen. Zum einen wurden wir als genialste Erfindung ausgezeichnet von der Sächsischen Zeitung. Das hieß damals Genial Sächsisch, das hat uns super gefreut, unser erster Preis. Und dann haben wir dieses Jahr auch eine Auszeichnung vom Eco-Zukunftspreis erhalten vom Sächsischen Umweltministerium.
1: Unser Ziel ist es schon, dass es irgendwann keinen Einwegverpackungsmüll mehr gibt in dem Bereich Großgastronomie. Also genau da, wo es einfach keinen Sinn macht, dass es noch Einweg gibt.
3: Aber wie kam es eigentlich zum To-Go-Hype? Tatsächlich haben Teller, Schüsseln und Becher eine jahrtausendalte Geschichte. Schon unsere Vorfahren nutzten Leder, Rinde und später in der Steinzeit auch Tierhörner und Keramik für ihre Gefäße. Lange Zeit war das beliebteste Material allerdings Holz. Und sogar altes, hartes Brot diente im Mittelalter als Tellerersatz. Nur im Adel gab es Zinn, Silber oder sogar Goldgeschirr. Mit der Entdeckung von Porzellan in China begann ein neues Kapitel. Besonders begeistert von dem weißen Gold war der sächsische König August der Starke. Zwei Wissenschaftler schafften es in seinem Auftrag, das erste europäische Porzellan zu entwickeln. Der Beginn der berühmten Meißener Porzellanmanufaktur. Die industrielle Revolution brachte schließlich die Massenproduktion von Geschirr aus Keramik und Glas. Die Erfindung von Kunststoff und Papptellern Ende des 19. Jahrhunderts legten einen wichtigen Grundstein für das beliebte Essen und Trinken to go. In den 40er und 50er Jahren erlebte Mehrweggeschirr einen Boom, wie beispielsweise der Henkelmann, der bei Grubenarbeiten erfunden wurde und Arbeitern ermöglichte, ihr Essen mitzunehmen. Aber auch Einweggeschirr setzte sich immer weiter durch, besonders durch das Aufkommen der großen Fastfood-Ketten. Zum ersten Mal konnten Kunden ihr Essen einfach mitnehmen und später ab den 2000ern dank Internet und Smartphones von überall bestellen. Mit der Corona-Pandemie erreichten To-Go-Produkte und Lieferdienste schließlich einen neuen Höhepunkt.
0: Ich bin vor über 8 Jahren nach Dresden gekommen und es war für mich eigentlich nie die Frage, wegzuziehen. Und insbesondere als wir angefangen haben, uns mit dem Gründungsvorhaben zu beschäftigen, haben wir erst gemerkt, wie stark vor allem auch das sächsische Startup-Netzwerk ist und vor allem die Unterstützung in Dresden war von Minute, Sekunde eins an super stark zu spüren. Bei der Gründung dann in der Umsetzung geholfen hat uns vor allem Sandra, die wir gefühlt seit Tag 1 so als Unterstützerin an der Seite hatten, die uns durch Hochs und Tiefs begleitet hat und eben auch super viele Fragen dann in Bezug auf die Gründung selber beantworten konnte und auch da Netzwerk hatte und hat, wenn sie nicht selber diejenige war, die hilft, wusste sie immer, wer es denn ist. Und wir haben letzte Woche bei Capacura gepitcht.
1: Tatsächlich?
0: Und es ist auch ein richtig ausführlicher Pitch. Also
1: Wie viele Minuten?
0: Halbe Stunde? 20
1: Nein,
0: Minuten?
1: So lange? Das ist ja toll.
9: Am Anfang konnten wir uns gar nicht so richtig vorstellen, eine Firma zu gründen oder ein Start-up, wenn man gar nicht aus der Branche kommt oder auch nicht irgendwie was studiert hat, wo es klar ist, dass man daraus was gründen wird. Da musste man sich auch erstmal, oder mussten wir uns erstmal überlegen, was ist das jetzt überhaupt?
0: Tatsächlich haben wir transparent gesagt, an der Stelle jetzt keine Unternehmerin oder Unternehmer direkt in der Familie, wo man sagen kann, ach ja, weiß man ja, wie es geht, knüpft man dran an. Das haben wir uns ja tatsächlich an der Stelle dann auch irgendwie beide erstmal trauen und erarbeiten müssen. Ja.
10: Also es gibt nur 16% an Frauen, die wirklich sagen, ich gehe in ein Startup und ich traue mich, diesen Weg zu gehen. Das müssen definitiv mehr werden. Aber das wird auch einer der Gründe am Anfang gewesen sein für Laura und Eva, dass sie noch ein bisschen gezögert haben mit dem Thema Gründung.
9: Wenn wir irgendwie pitchen und unser Produkt oder unsere Idee, unsere Visionen teilen, dann ist es ja doch tatsächlich meistens so, dass wir die einzigen Frauen sind. Mami. Also wir merken schon, dass tatsächlich so ein bisschen disruptiv reagiert wird, also im Sinne von, okay, ihr beiden seid jetzt schon, also im Sinne von, ja, und wie lange arbeitet ihr schon für die Firma und wer ist euer Chef oder eure Chefin? Meistens wird dann doch nach dem Chef gefragt
1: Und dann zu sagen, ja, nee, wir sind die Geschäftsführerin, also Sie sprechen ja schon mit der richtigen Person. Das merkt man doch schon häufig. Aber es ist auch so ein kleiner Charakter im Sinne von, ja, da passiert jetzt was Neues. Also es ist nicht mehr das Alte, was man kennt und mit den Kollegen oder Kolleginnen, mit denen man viel zusammengearbeitet hat, sondern, oh, okay, da ist jetzt frischer Wind und das, ja, strahlen wir dann auch aus und merken wir doch immer wieder, dass das Thema ist.
10: Also was wir auf jeden Fall machen können, das Pitch-Deck einfach nochmal durchgehen. Das haben wir ja auch regelmäßig schon gemacht. Aber dass wir Frauen gründen weniger oder zögerlicher, weil ihnen so ein bisschen der Mut fehlt und auch das Vertrauen in sich selbst, weil sie nach wie vor sehr stark in Kindererziehung und Co. eingebunden sind, der Rücken noch zu wenig freigehalten wird, wo Platz und Zeit zum Gründen bleibt. Wenn sie dann aber gründen, dann geschieht das in den allermeisten Fällen sehr, sehr nachhaltig, wohl überlegt und sehr erfolgreich.
1: Nach den ganzen Gründungsseminaren, ist ein Markt da nach der Analyse? Wie funktioniert das? Wie könnte ein Geschäftsmodell aussehen? Als wir das alles stehen hatten und gemerkt haben, okay, das ist ein solid plan, dass man da tatsächlich ein Business oder ein Unternehmen aufbauen kann, kam ja schon irgendwie der ausschlaggebende Punkt von Sandra, dann zu sagen, okay, Mädels, wenn, dann jetzt und wenn nicht, warum nicht? Und dann konnten wir auf dieses Warum macht ihr es nicht gar keine richtige Antwort finden, weil wir hatten ja jetzt die ganze Basis schon stehen. Ja, schon stehen.
0: Wir mussten ja schauen, dass wir, wenn wir ein eigenes Produkt entwickeln, auch ein eigenes Werkzeug anschaffen. Und das ist natürlich auch finanziell eine Hürde, die wir so in dem Ausmaß vorher in unserem, vor allem beruflichen Leben, einfach nie hatten. Die Verantwortung, so viel Geld an der Stelle dann auch selber zu investieren.
1: Finanzierung im Startup ist natürlich auch immer ein heißes Gebiet. Und ja, wie haben wir uns finanziert? Am Anfang haben wir tatsächlich viel auf Freunde und Familie für die ersten Prototypen gesetzt. Dann haben wir uns in die Fördermittellandschaft begeben und da mit der Sächsischen Aufbaubank zusammengearbeitet, dass wir auf ein europäisches Fördermittel kommen. Das nennt sich Markteinführung innovativer Produkte. Also auch da, das ist nicht, um was man sich einfach bewirbt und hofft, dass man es bekommt, sondern wir mussten tatsächlich nachweisen, dass wir innovativ sind, dass unser Produkt innovativ ist, dass der Ansatz, den wir machen, vorher so noch nicht dort war. Genau, und dann haben wir dann große Finanzspritze durchbekommen.
0: Plus, wir haben dann ja auch gemerkt, als wir nur Idee hatten, wurde plötzlich auf EU-Ebene etwas diskutiert, was eventuell im Rat eingereicht werden könnte, was 2023 die Mehrwegangebotspflicht dann tatsächlich auch geworden ist. Und da haben wir dann auch vor allem gemerkt, das Thema sollte definitiv nicht mehr nur Idee bleiben. Da ist weitaus mehr dahinter.
3: Seit Januar 2023 gilt in Deutschland die Mehrwegangebotspflicht. Laut dem Gesetz müssen Caterer, Lieferdienste, Imbissbetriebe und Restaurants ab einer bestimmten Größe Mehrwegbehälter als Alternative zu Einwegbehältern anbieten. Die Mehrwegverpackungen dürfen dabei nicht teurer als die Wegwerfalternative sein. So soll die Plastikmüllflut aus To-Go-Geschirr verringert werden.
1: Wir haben es zwischendurch als das goldene Ticket bezeichnet, eigentlich bei einer Gründung. Ist natürlich immer gut, wenn man Gesetz im Rücken hat. Das heißt, es gibt auf jeden Fall einen Markt und der muss auch bedient werden. Wir müssen aber dazu auch sagen, um das nüchtern zu betrachten, es ist dann tatsächlich ein bisschen anders gekommen.
10: Man sollte denken, dass es hier den großen Umschwung oder den großen Knall gegeben haben sollte und mir gut überrannt wird oder auch andere Anbieter überrannt werden von Nachfragen. Dieser Knall ist aber ausgeblieben.
3: Im ersten Jahr nach Einführung des Gesetzes wurden nur 1,6% der To-Go-Getränke und Speisen in Mehrwegverpackungen verkauft. Das Problem: Einerseits finden zu wenige Kontrollen statt, andererseits gilt das Gesetz nur für Kunststoffverpackungen. Viele Betriebe sind daher auf Einwegverpackungen aus Papier oder Naturmaterialien umgestiegen. Die Gesamtmenge an To-Go-Abfällen hat sogar zugenommen von 13,6 Milliarden 2022 auf 14,6 Milliarden 2023.
1: Das ist auch nochmal ein klarer Appell an die Verbraucher und Verbraucherinnen, da zu sagen, okay, das nächste Mal, wenn ich mir einen Kaffee nehme, muss es wirklich im Pappbecher sein oder kann es vielleicht im Mehrwegbecher sein. Denn es wird zwar angeboten, aber auch nicht das, also auch das ist nicht immer garantiert. Es gibt noch Restaurants oder Gastronomiebetreibende, die es immer noch nicht anbieten. Wir sind manchmal auf Messen und da werden wir immer noch gefragt, was ist denn jetzt Mehrweg? Das ist natürlich schon Wahnsinn, wenn man sich überlegt, dass es dieses Gesetz gibt und da noch einige Schlupflöcher ausgenutzt werden. Also das ist auch wichtig, nochmal die Regularien anzuziehen. Und auch auf EU-Ebene ist da jetzt einiges geplant, was in den nächsten Jahren kommen soll. Also von Quoten bis hin zu Verpflichtungen und deswegen...
0: Und Plastiksteuer.
1: Ja. Genau, Plastiksteuer, Plastikfonds, da passiert einiges. Und das ist auch wichtig, weil natürlich ist es erstmal unbequem, aber so, so wird der Umweltschutz auch nicht vorangetrieben, wenn es nur bequem ist. Laura und ich sind Cousinen. Das ist schon mal ein sehr starkes Band, was uns verbindet. Und das macht es uns natürlich in der Arbeit schon leichter. Also gerade wenn man irgendwie auch durch Tiefs geht, dass man ganz genau weiß, man kennt sich seit Jahren, seit der Geburt an. Und so weiß, okay, wie reagiert die andere Person gerade, was ist gerade wichtig. Oder auch bei Hochs. Also es ist nie so schön, wie zusammen dann zu feiern, wenn es wirklich gut läuft. Und da total auf einer Ebene zu sein und dann auch natürlich die ganze Familie mitzureißen. Das können wir sehr gut und das macht für uns die Arbeit deutlich einfacher und man weiß aber auch, das ist eine ganz starke Verbindung, die man hat. Also es ist nicht wie eine Freundschaft, die, wenn es nicht funktioniert, zerbrechen kann, sondern wir werden für immer verbunden bleiben. Also ist das auch in dem Miteinander nochmal ein ganz anderer Schritt, oder?
0: Ja. Auch privat ist uns das Thema Natur, Umwelt und da vor allem auch ein Bewusstsein zu haben, super wichtig und auch, muss man ja so sagen, seit Kindheitstagen auch schon vorhanden.
1: Das ist schon ein Wertegerüst, mit dem wir groß geworden sind. Also auch das Thema Naturverbundenheit, in der Natur unterwegs zu sein. Also es sei es irgendwie durch den Wald zu gehen und Buschwindröschen zu erkennen oder Pilze zu sammeln oder Müll zu sammeln.
0: Und ob das jetzt mal war, irgendwie spontan eine Demo mit zu organisieren, als wir noch, weiß nicht, welche Klasse waren wir da, vielleicht in der vierten, haben wir uns jetzt nicht irgendwie die große Frage gestellt, ach Mensch, wie stellen wir das denn jetzt an? Da war innerhalb von ein paar Minuten das kleine Schild gemalt und dann standen wir da irgendwie und haben Unterschriften gesammelt bei einer Aktion. Also gescheut, das was anzupacken, haben wir uns jetzt nie wirklich.
1: Nee. Bei uns ist eher so, erstmal machen, entschuldigen kann man sich immer noch, aber erstmal wird angepackt.
11: Ich bin glücklich und dankbar, dass diese beiden Mädels die Probleme der Zeit annehmen. Sie sind ja selber Teil des Problems. Sie haben ja selber auch bei Corona viel nach Hause bestellt. So, sie sind Teil des Problems und sagen aber nicht, es ist mir egal, was ich da mache, sondern haben ihre super Jobs, sie haben ja beide studiert, haben ja beide einen Master, haben den an den Nagel gehängt und versuchen jetzt das Problem, das also sie mitverursachen, für die Zukunft zu lösen. Und da bin ich total glücklich drüber. Ja, und ich, genau wie meine Schwester, unterstütze die Mädels in jeder Hinsicht.
1: Unser Startup, wir sind jetzt seit 6 Monaten auf dem Markt. Das heißt, seit 6 Monaten generieren wir Umsätze. Wir haben jetzt über 2000 Produkte im Einsatz. Aber natürlich ist ja auch noch Luft nach oben.
0: Natürlich gibt es auch Momente, wo man kurz denkt, okay, das war's. Ab jetzt muss ich Eva anrufen und sagen, ich will nicht mehr. Wahrscheinlich auch andersrum. Genauso wie es die Highlights in der Achterbahn gibt, gibt es eben auch die Lowlights. Den Weg in die Selbstständigkeit würden wir, glaube ich, beide genauso wieder aufnehmen und einschlagen. Auch wenn wir beide nicht von Anfang an damit gerechnet haben und das gar nicht unbedingt das große Ziel war, merken wir einfach, dass es so viele Adrenalinkurven gibt und so viel Spaß macht auch, das eigene Thema umzusetzen und zu etwas 130% stehen zu können, auch wenn es 130% nicht gibt, aber so begeistert von etwas sein zu können, hatten wir vorher in unseren Tätigkeiten nie.

0: Ein Schluck Wasser. Jetzt im Sommer eine willkommene Erfrischung. Aber wenn man nicht aufpasst, nicht unbedingt gesund.
1: Was wir gefunden haben, war teilweise wirklich ein bisschen erschreckend, weil wir haben wirklich sehr hohe Keimzahlen mitunter gefunden.
0: Auf was sollten wir bei Trinkflaschen achten? Außerdem, viele Regionen haben ein zunehmendes Wasserproblem. Wird unser Grundwasser knapp? Das ist nicht nur lebenswichtig, sondern auch eine unbekannte und faszinierende Welt.
2: Kaum erforscht, voll mit interessanten, spannenden Tieren, die eine wichtige Rolle spielen auch bei der Reinigung des Wassers.
0: Unser Wasser und warum es so kostbar ist, jetzt in Quarks.
3: Herzlich willkommen. Heute in der zweiten Folge unserer Quark-Sommerserie über die Urkräfte der Natur geht es um einen besonders wertvollen Stoff. Wasser spendet Leben, aber so richtig schätzen wir

0: Egal ob mega cool oder einfach nur schlicht aus Glas, wie steht's um die Hygiene bei Trinkflaschen?
1: Was wir gefunden haben, war teilweise wirklich ein bisschen erschreckend, weil wir haben wirklich sehr hohe Keimzahlen mitunter gefunden.
0: Wir sind an der Hochschule Rhein-Waal in Kleve. 5 Studentinnen aus dem Studiengang Bioscience and Health untersuchen die Keimbelastung von Trinkflaschen. Insgesamt 50 Flaschen haben sie unter die Lupe genommen, darunter auch ihre eigenen.
2: Wir haben alle schon Flaschen mitgemacht, das finde ich super.
0: Ihr Dozent, der Hygieneexperte und Mikrobiologe Dirk Bockmühl, begleitet sie dabei fachlich. Die Studentinnen sind an ihrer Studie selbst extrem interessiert. Denn sie alle nutzen solche Flaschen und sind unsicher, ob es hier nicht ein Hygieneproblem geben könnte.
3: Es ist halt echt nicht leicht, die sauber zu kriegen, vor allem die Strohhalme.
4: Ich habe die täglich dabei in der Uni, fülle die mir auch in den Wasserspender immer auf. Neben Wasser kommt eigentlich nichts anderes rein. Deswegen denke ich, muss man die nicht so regelmäßig reinigen, als wenn man da jetzt süße Getränke drin hat.
0: Ob das stimmt? An die Arbeit. Erste Frage. Finden sich in den Flaschen Keime? Und wie viele? Um das herauszufinden, füllen die Studentinnen keimfreies Wasser in jede der Trinkflaschen.
5: Haben die dann 3 Stunden auf dem Schüttler gelassen, um diese Realität nachzustellen, um einfach mal zu sehen, was passiert, wenn wir die Flaschen wirklich einfach mal in der Tasche mit rumschleppen, wie so ein Unitag, und dann in der Vorlesung daraus trinken, was trinken wir da eigentlich?
0: Dann wird aus jeder Flasche eine Probe auf ein Nährmedium pipettiert. Darauf können sich enthaltene Mikroorganismen wie Bakterien, Schimmelpilze oder Hefen vermehren. Nach dem Auszählen lässt sich so die Keimzahl für jede Flasche bestimmen. Sie wollen auch wissen, gibt es darüber hinaus hartnäckige Bakterienablagerungen an den Flaschenwänden? Glasperlen helfen, diese festhaftenden Keime abzulösen. Wieder wird geschüttelt. Dabei interessieren sie sich nur für krankmachende Mikroorganismen. Fäkalkeime, die häufig Durchfall verursachen. Pseudomonaden, die bei immungeschwächten Menschen Lungenentzündungen auslösen können. Schimmelpilze, die giftige Mykotoxine abgeben, teils sogar krebserregend. Die jungen Forscherinnen lassen die Mikroorganismen dann auf den Nährböden wachsen, um sie genauer bestimmen zu können. Nach 3 Tagen das Ergebnis.
6: Die Ergebnisse waren unfassbar schrecklich.
5: Also, als ich das gesehen habe, dachte ich, daraus habe ich noch getrunken am Morgen.
0: Natürlich sieht es in den Trinkflaschen selbst nicht so schlimm aus. Denn auf den Nährböden finden Mikroorganismen ideale Wachstumsbedingungen. Aber trotzdem.
1: Wir haben teilweise wirklich sehr hohe Keimzahlen gefunden. Das hat natürlich sehr stark geschwankt. Das heißt, es waren Flaschen dabei, die sehr gering kontaminiert waren. Aber es waren auch Flaschen dabei, die sehr hoch kontaminiert waren.
0: In den am stärksten belasteten Flaschen fanden sich deutlich mehr Bakterien und Mikroorganismen, als im Leitungswasser gesetzlich erlaubt sind. Bis zu 10-mal so viel.
1: Das ist durchaus ein Risiko, wenn man dann vor allem viel aus diesen Flaschen trinkt. Und deshalb sollte man sich auf jeden Fall auch ein bisschen um die Hygiene da kümmern.
0: Gesundheitsbedenkliche Keimzahlen fanden sich vor allem in Flaschen, die schlecht gereinigt wurden. Zum Beispiel nur mit heißem Wasser ausgespült. Kaum von Bedeutung war hingegen, ob Strohhalme, komplizierte Verschlüsse oder süße Getränke im Spiel waren. Offenbar konnte sich bei den nachlässig gereinigten Trinkflaschen im Laufe der Zeit etwas bilden, was man wirklich nicht haben möchte: Biofilme. Darunter versteht man komplexe Lebensgemeinschaften aus Mikroorganismen, die sich an Oberflächen ansiedeln. Diese kommunizieren über Botenstoffe miteinander. Erreichen sie eine bestimmte Anzahl, sondern sie eine Schleimschicht ab, die sie umhüllt und schützt. Darin siedeln sich nach und nach weitere Bakterien und andere Mikroorganismen an. Die äußeren Bakterien nehmen Nährstoffe und Sauerstoff aus der Umgebung auf und leiten sie nach innen weiter. Es entstehen feine Kanäle, die ein komplexes Versorgungssystem bilden. So wächst ein kleiner Mikrokosmos heran, organisiert, stabil und überraschend widerstandsfähig.
1: Die Schleimschicht, mit der die Bakterien sich umgeben, bildet ein Bereich, den die Bakterien im Prinzip selber kontrollieren können. Das bietet denen Schutz vor Umwelteinflüssen, also UV-Strahlung, Temperatur, aber auch Austrocknung.
0: Und sogar vor Desinfektion.

0: Desinfektionsmitteln. Dirk Bockmühl erforscht solche Biofilme gemeinsam mit weiteren WissenschaftlerInnen in einem EU-Projekt. Denn in Kliniken stellen sie eine echte Gefahr dar. So können Biofilme zum Beispiel in Abflüssen von Waschbecken multiresistente Keime enthalten, die sich von dort aus weiterverbreiten. Aber wie kommen die Keime nun überhaupt in die Flaschen?
1: Es kann natürlich sein, dass wir das Wasser in den Flaschen selber ein bisschen kontaminieren, zum Beispiel durch die Bakterien in unserem Mund. Aber dass die sich jetzt unbedingt sehr stark in dem Wasser vermehren, ist gar nicht so wahrscheinlich. Denn jeder Mikroorganismus hat so sein Wohlfühlmilieu und ist angepasst an ein bestimmtes Habitat.
0: Und für Bakterien, die sich in unserem Körper wohlfühlen, ist kühles Wasser kein guter Lebensraum. Das gilt für Mundbakterien genauso wie für Fäkalkeime.
1: Ein ganz häufiger Irrtum ist ja zum Beispiel auch, dass ich im Klo ganz viele Fäkalkeime finde und dass das ein großes Risiko birgt. Aber genau das ist auch der Fall, dass hier eigentlich die Fäkalkeime, die da natürlich reinkommen über die normale Benutzung, sich gar nicht so wirklich vermehren. Das heißt, wenn wir mal das Klo genau untersuchen, was da wohnt, dann finden wir eigentlich eher Umweltkeime und eben nicht so sehr die Darmkeime, die man da vielleicht eher fürchtet.
0: Ziemlich überraschend. Aber zurück zu den Flaschen. Wenn die Keime also nicht durch uns selbst dort hineingebracht werden, woher kommen sie dann?
1: Auch Trinkwasser ist ja nicht wirklich steril. Das heißt, ganz, ganz geringe Mengen von Bakterien trage ich einfach auch dadurch ein, dass ich die Flasche im Wasserhahn fülle. Und wenn die eben gute Bedingungen haben, können die sich dann auch vermehren.
0: Genau solche wasserliebenden Mikroorganismen wurden im Test gefunden. Doch wenn sie immer da sind, wie lässt sich ihre Vermehrung verhindern? Durch Hygiene. Aber die richtige.
1: Das Problem bei Biofilmen ist, man kommt denen auch gar nicht so einfach bei. Das heißt, einfach mit Chemie, sprich mit einem Reiniger oder Desinfektionsmittel, das funktioniert nicht. Auch Temperatur ist eigentlich kein gutes Mittel, um Biofilme kaputt zu kriegen. Und wir wissen eigentlich alle von einem Biofilm, den wir kennen, nämlich unseren Zahnbelag, wie man Biofilme wirklich gut entfernt, nämlich mechanisch. Das heißt, genau wie mit der Zahnbürste kann ich natürlich auch an anderen Stellen Biofilme mechanisch reinigen, mit Bürsten zum Beispiel.
0: Wichtig ist die richtige Bürste, ohne Schwamm, denn da bleiben zu viele Keime hängen. Besser feste Borsten. Die trocknen schneller und sind leichter zu reinigen.
1: Das heißt, wenn ich so eine Bürste benutze, was eine gute Idee ist, anschließend einfach mit in der Spülmaschine sauber machen.
0: Schrubben ist also eine Möglichkeit. Die andere ist die Spülmaschine. Wer eine hat und spülmaschinengeeignete Flaschen verwendet, ist in der Regel auf der sicheren Seite. Der Unterschied ist deutlich zu erkennen. Flaschen, die selten gereinigt wurden, und solche, die regelmäßig in der Spülmaschine landen.
1: So ein maschinelles Geschirrspülprogramm macht tatsächlich die Oberflächen fast keimfrei. Und dann habe ich eben wieder einen sehr guten Startpunkt, um ein neues Getränk da reinzufüllen.
0: Die Studentinnen jedenfalls sind überzeugt. Sie werden ihre Flaschen ab jetzt regelmäßig und gründlich reinigen.
2: Im Schnitt braucht jeder von uns im Haushalt 122 Liter Trinkwasser pro Tag. Nur ein kleiner Teil davon zum Trinken und Kochen. Mehr als ein Drittel geht für die Körperpflege drauf. Also Duschen zum Beispiel. Fast ein weiteres Drittel für die Toilettenspülung. Dazu kommt Wäsche waschen, aber auch Geschirr spülen oder Wasser fürs Putzen. Nun haben die Hitze- und Trockenphasen auch in diesem Jahr wieder gezeigt, dass es immer wichtiger wird, Wasser zu sparen. Beziehungsweise das vorhandene Wasser besser zu nutzen. Man kann ja zum Beispiel das Regenwasser mit Zisternen auffangen für die Toilettenspülung oder um den Garten zu bewässern. Die Stadt Offenbach hat eine Wasserampel eingeführt, um die Bevölkerung zu sensibilisieren. Bei Grün gibt es kein Wasserproblem, bei Gelb sind die Leute aufgerufen, den Wasserverbrauch auf das Notwendige zu reduzieren, auf freiwilliger Basis. Und bei Rot kann es passieren, dass das Wasserwerk die Liefermenge reduziert. So ein gezieltes Wassermanagement werden wir durch die Klimaveränderung immer mehr brauchen. Denn ohne Wasser kein Leben, eigentlich eine Binsenweisheit. Aber was macht Wasser eigentlich so besonders?
0: Wasser ist farblos, geruchlos, geschmacklos. Ein scheinbar besonders unspektakulärer Stoff, der überall ist. Wer erwartet da, dass es die Substanz ist, die wie ein Generator das Leben startet, sobald sie auftaucht? Vor allem Ist Wasser nicht etwas, das die Erde in solchen ozeanefüllenden Mengen mehr oder weniger exklusiv für sich hat?
3: Wir haben auf der Erde 1,4 Milliarden Kubikkilometer Wasser. Das sind aber nur 0,02% der Erdmasse. Aber wenn wir die Erde verlassen, das Universum ist voll mit Wasser. Aus meiner Sicht als Astrophysikerin ist Wasser massenhaft verfügbar.
0: Das Weltall ist nicht trocken, sondern nass? Fließend Wasser doch nicht nur auf der Erde?
4: Jeder kennt von zu Hause, wie lange es dauert, um ein Glas Wasser zu füllen. Das ist in 2-3 Sekunden erledigt. Wenn man das aber jetzt versucht, mit Honig zu machen, dann sieht man schon, es dauert gleich viel, viel länger, um den Honig überhaupt vom Löffel zu kriegen. Aber wenn ich das Wasser im All habe, da dauert es nicht 1-2 Sekunden, sondern wahrscheinlich 1-2 Millionen Jahre, um das Glas zu füllen.
0: In der Kälte des Alls gefriert Wasser nicht zu Eis, wie wir es kennen, sondern es ist eine super Zeitlupenflüssigkeit, die aussieht wie Glas, aber fließt. Wasser scheint nicht das zu sein, wofür wir es gehalten haben. Und das, obwohl diesem lebenswichtigen Stoff doch Jahrhunderte der Forschung gewidmet wurden. Inzwischen können wir das doch erklären, oder?
4: Also Wasser hat eine unglaublich hohe Zahl an Anomalien. Wir kennen mittlerweile deutlich mehr als 70 Anomalien. Aber verstanden haben wir die noch größtenteils nicht. Es gibt kein Modell, das alle Anomalien richtig beschreibt.
0: Okay, Wasser ist wirklich seltsam. Gleichzeitig scheint es gerade seltsam zu sein, um Leben zu ermöglichen.
4: Also dieser Fisch hier hätte ein massives Problem, wenn Wasser nicht so anormal wäre.
5: Mal angenommen, dieses Aquarium wäre ein See im Winter. Es ist die ungewöhnlichste Anomalie von Wasser. Wenn es gefriert, dann hat das Eis eine geringere Dichte als die flüssige Form. Die meisten Flüssigkeiten aber werden dichter, wenn sie gefrieren. Wäre das auch beim Wasser so, würde Eis im Wasser nach unten sinken.
0: Das bedeutet, Eisberge und Schlittschuhfahren auf Seen, das dürfte es gar nicht geben, würde Wasser sich normal wie andere Flüssigkeiten verhalten.
5: Das Eis bildet eine Schutzschicht auf dem See, wodurch die Wärme festgehalten wird und der See nicht nach unten durchfriert. Deswegen können Fische im Winter überleben, ohne im Eisblock zu enden.
0: Man könnte fast meinen, das Wasser hätte sich Spezialfähigkeiten angeeignet, damit sich das Leben entwickeln und entfalten konnte.
4: Also wenn man sich ein Glas Limo eingießt und ein paar Eiswürfel dazu gibt, dann funktioniert das nur bei uns auf der Erde und nur mit Wasser. Andere vergleichbare kleine Moleküle wie Methan wäre bei Raumtemperatur ein Gas. Um es flüssig zu kriegen, müssten wir es auf minus 161 Grad Celsius abkühlen. Der Eiswürfel schwimmt auf meiner Limo. Und das ist außergewöhnlich. Das gibt es nur bei Wasser und sonst bei keiner anderen Verbindung.
0: Und was passiert, wenn wir uns einen Eiswürfel, sagen wir mal, aus Alkohol machen?
4: Dann würde der augenblicklich zu Boden sinken und nicht oben schwimmen.
0: Lebewesen auf der Erde sind voll mit Wasser. Menschen beispielsweise bestehen zu 70% aus Wasser. Aus gutem Grund.
5: Unsere Körperflüssigkeiten, allen voran unser Blut, bestehen aus Wasser, in dem allerlei Stoffe gelöst sind. Wasser ist das Transportmedium, das Nährstoffe oder auch Sauerstoff durch den Körper trägt.
0: Dass Wasser auf der Erde flüssig ist und dass sich all diese Stoffe darin lösen lassen, gibt dem Wasser seine zentrale Bedeutung für unser Leben. Denken wir nur an Blut, Urin, Tränen. Auch in unseren Zellen ist Wasser essentiell.
5: Alle möglichen Biomoleküle sind im Wasser gelöst. Das macht sie beweglich. Und so können sie auch Verbindungen eingehen, die unsere Körperchemie ermöglichen.
0: Die Frage ist, was wäre denn, wenn diese Eigenschaften von Wasser auch nur ein bisschen anders wären? Würde das dann alles auch noch funktionieren?
5: Eine Tatsache, die Wasser so lebensfreundlich macht, ist, es ist in genau der richtigen Temperaturspanne flüssig, in der komplexe chemische Prozesse ablaufen.
0: Ist die Erde fürs Wasser irgendwie besonders? Kann es nur hier seine Wirkung entfalten? Oder hat es überall diese lebensfördernden Superkräfte?
2: Das schauen wir uns gleich noch genauer an. Fast 97% des Wassers auf der Erde sind Salzwasser. Weitere 2% sind in Eiskappen und Gletschern gebunden. Noch. Und gerade mal 1% des Wassers ist verfügbares Süßwasser. Das deckt den gesamten Bedarf der Menschheit für Landwirtschaft, Industrie und den täglichen Bedarf. Entscheidend dafür ist der sogenannte Wasserkreislauf. Über dem Meer, aber nicht nur dort, verdunstet Wasser, steigt zu Wolken auf, verteilt sich über die Landmassen und regnet ab. So gelangt es in den Boden und in Flüsse, die es wieder ins Meer tragen. Ein Prozess, bei dem seit Jahrmillionen Salze aus dem Gestein gewaschen werden. Und weil diese Salze nicht verdunsten, sondern im Meer bleiben, ist das ein wesentlicher Grund, warum die Meere über diesen langen Zeitraum salzig geworden sind. Übrigens, weil auf der Erde kein Wasser hinzukommt, ist es immer dasselbe Wasser, das auf diese Weise zirkuliert. Dieser Wasserkreislauf ist extrem wichtig für uns. Ohne Regen keine fruchtbaren Böden. Aber es gibt noch mehr gute Dinge am Regen. Hier sind unsere Top 3.
0: Nummer 1. Natürliches Beruhigungsmittel. Allein dieses Geräusch reicht oft schon, um runterzukommen. Denn der Rhythmus der prasselnden Regentropfen ist gleichmäßig und vorhersehbar. Das mag unser Gehirn. Besonders der präfrontale Kortex, der unter anderem für die Steuerung unserer Emotionen zuständig ist. Der Puls geht runter, Stresshormone sinken und unser parasympathisches Nervensystem übernimmt. Das hilft uns zu entspannen. Darum sind Regengeräusche vor allem beim Meditieren und Einschlafen so beliebt. Noch ein Vorteil? Sie überdecken störende Geräusche und schaffen mit ihrer gleichmäßigen Klangkulisse einen perfekten Ruhefokus. Nummer 2. Luftfilter. Besser durchatmen können viele Allergiker nach dem Regen. Denn die Tropfen reißen auf ihrem Weg nach unten die schwebenden Pollen einfach mit. Aber viel hilft nicht viel. Heftige Schauer mit dicken Tropfen oder Sturmböen können Gräserpollen erst so richtig aufwirbeln. Und wenn dicke Tropfen auf Pollenkörner knallen, platzen sie und setzen noch mehr Allergene frei. Besser? Sanfter, regelmäßiger Landregen. Diese kleineren Tropfen binden sogar Feinstaub und Schadstoffe. Das zeigt sich vor allem in Großstädten. Nach dem Regen kann die Luft hier bis zu 30% sauberer sein. Beim nächsten Regenschauer also vielleicht mal Fenster auf und die Luft genießen. Nummer 3. Der Duft des Regens. Sobald es regnet, liegt er in der Luft. Ein frischer, erdiger Geruch. Er heißt Petrichor. Den Duft verströmen aber nicht die Regentropfen selbst, sondern Öle, die Pflanzen bei Trockenheit bilden und die sich im Boden ablagern. Bei Regen verbinden sich diese Öle mit einem Stoff namens Geosmin. Den produzieren Bodenbakterien bei Feuchtigkeit. Zusammen ergibt das den typischen Regenduft. Und der macht was mit uns. Laut Studien verbinden wir Petrichor mit positiven Erinnerungen, Ruhe und Natur. Kein Wunder, dass sogar Parfums versuchen, genau diesen Duft einzufangen. Für alle, die den Regenduft auch ohne Wolkenbruch möchten.
2: Nicht ganz so angenehm duftet das Abwasser. Aber es liefert einige nützliche Hinweise über uns. Während der Corona-Pandemie zum Beispiel wurde das Abwassermonitoring genutzt, um die Viruslast zu messen. Damit lässt sich feststellen, ob die Zahl und Schwere der Erkrankungen in der Bevölkerung steigt oder fällt und welche Virusvarianten gerade im Umlauf sind. Das hat sich als Frühwarnsystem bewährt. Das Abwassermonitoring war den offiziellen Corona-Testergebnissen oft um mehrere Tage voraus. Auch beim Drogenkonsum liefern Abwässer Erkenntnisse. So lassen sich nämlich Drogenrückstände nachweisen, also wann und wie viel konsumiert wird. Bei Kokain und Speed liegt einer Studie zufolge Berlin deutschlandweit vorn. Und zwar jeweils in der Nacht von Samstag auf Sonntag, wenn alle rausgehen zum Feiern. Dahinter folgen Dortmund und München. Solche Analysen zeigen auch, dass gerade eine neue Welle synthetischer Drogen über Europa schwappt. Vielleicht hilft also das Monitoring, die aktuelle Drogenproblematik in den Kommunen besser in den Griff zu bekommen. Nun aber zurück zu den Ursprüngen des Wassers. Sie erinnern sich, hier bei uns auf der Erde verhält es sich nun ja besonders.
0: Wenn Wasser auf der Erde erstens ganz anders ist als im Weltall und zweitens auf der Erde ganz merkwürdiges Verhalten zeigt, dann wirkt das, als hätten wir eine Erdsonderanfertigung bekommen.
3: So besonders sind wir nicht. Tut mir leid. Wasser besteht aus zwei Wasserstoffatomen und einem Sauerstoff. Und das sind zwei der Elemente, die im Universum am häufigsten sind.
0: Die chemischen Bestandteile von Wasser sind Allerweltselemente, Grundbausteine im Universum. Von der Stange statt Spezialanfertigung.
3: Wasserstoff ist das häufigste Element im Universum, weil es bereits beim Big Bang entstanden ist. Sauerstoff ist auf Platz 3. Der entsteht bei einer Supernova, wenn gewaltige Sterne kollabieren und explodieren und alle diese schweren Elemente ins All verteilen.
0: Mit immer besseren Weltraumteleskopen können wir tief in die Vergangenheit des Universums schauen, bis in seine frühkindliche Phase.
3: Wasser gab es schon ganz früh im Universum, das 13,7 Milliarden Jahre alt ist. Bereits vor 13 Milliarden Jahren taucht Wasser im All auf.
5: Es ist wichtig, sich klarzumachen, dass das Wassermolekül überall im Universum gleich ist. Auf der Erde wird es nur von einem sehr speziellen Verhältnis von Druck und Temperaturen beeinflusst.
0: Die Bedingungen auf der Erde sind genau richtig. Aber könnten nicht auch andere Planeten solche Bedingungen bieten?
3: Wir kennen 52 erdähnliche Planeten. Ein Viertel von ihnen sind Wasserwelten. Sie sind komplett von Wasser bedeckt. Ausgehend von der Dichte des Planeten und der Entfernung, in der er seine Sonne umkreist, kann man folgern, ob ein Planet Wasser besitzt. Die Temperatur auf dem Planeten sagt uns, ob dieses Wasser flüssig ist.
0: Wenn es solche Planeten gibt, folgt daraus, dass sich höchstwahrscheinlich auch dort Leben entwickelt hat?
3: Warum nicht? Ich würde das gern glauben. Als Wissenschaftlerin kann ich nicht sagen, ich weiß, da ist Leben. Aber meiner Meinung nach ist das so. Ja.
0: Bislang sind das bestenfalls plausible Hypothesen. Wird ein Stein im All wirklich allein durch die Anwesenheit von Wasser zu einem belebten Planeten?
5: Man kann sagen, dass Wasser der mächtigste Treiber für Veränderungen unserer Umwelt auf der Erde ist.
0: Der Wasserkreislauf von Verdunstung, Wolken, Regen, Flüssen. Wasser sorgt für die Zirkulation von Nährstoffen, indem es sie aus der Erde löst und damit verfügbar macht. Wasser ist Transmissionsriemen für Prozesse, die das Leben erst ermöglichen. Und der Witz ist, Wasser auf der Erde ist nicht nur so, wie es ist, weil die Erde so ist, sondern die Erde ist auch so, weil das Wasser so ist.
5: Als die Erde jung war, war die Sonne deutlich schwächer. Es war nicht sicher, ob sie genug Wärme produziert, um Wasser flüssig zu halten. Aber das Wasser sorgt selbst dafür. Es reguliert die Temperatur durch Verdunstung und die Bildung von Wolken. Man könnte sagen, Wasser reguliert den flüssigen Zustand selbst. In a liquid state.
0: Die Wolken, kleine Wassertröpfchen, reflektieren einen Teil des Sonnenlichts zurück ins All. Deswegen heizt sich die Erde zudem weniger auf, als sie es sonst tun würde. Wasser sorgt also auch dafür, dass die Temperaturen niedrig genug bleiben, um nicht komplett zu verdampfen.
4: Zusätzlich kommt noch eine zweite Eigenschaft ins Spiel, die uns sehr, sehr hilft, und das ist die Wärmekapazität von Wasser. Die ist außergewöhnlich hoch. Es braucht wahnsinnig viel Energie, um ein Kilogramm Wasser um 1 Grad Celsius aufzuheizen. Der Vorteil für uns ist, dass die Ozeane riesige Mengen an Wärme speichern können. Und damit wird die Aufheizung unseres Planeten gebremst.
0: Wasser hält die Erdtemperatur in dem Bereich, in dem flüssiges Wasser, komplexe Chemie und damit Leben möglich sind.
2: Jetzt könnte man sich ja fragen, warum sind unsere planetarischen Nachbarn, Mars und Venus, keine Wasserplaneten? Nun, die Venus befindet sich näher an der Sonne. Dadurch ist es auf der Oberfläche sehr heiß, rund 460 Grad, sodass flüssiges Wasser auf Dauer gar nicht existieren könnte. Der Mars wiederum ist weiter weg von der Sonne und besaß ursprünglich vermutlich Gewässer. Der Mars ist aber unter anderem kleiner als die Erde und hat eine schwächere vulkanische Aktivität. Dadurch ist er schneller abgekühlt. Das Wasser an der Oberfläche gefror, der Wasserkreislauf kam zum Erliegen. Möglicherweise gibt es aber im Untergrund noch flüssiges Wasser. Das wäre spannend für Mars-Missionen. Wir müssen allerdings gar nicht so weit in die Ferne schweifen. Auch hier bei uns auf der Erde gibt es unter der Oberfläche verborgene Wasserwelten.
3: Tief unten in der dunklen Welt des Grundwassers leben seit Urzeiten kleine Tierchen. Durchscheinend und blind, sie sind perfekt an ihren kargen Lebensraum angepasst. Kein Licht, kaum Nahrung, wenig Sauerstoff. Grundwasserökologe Hans-Jürgen Hahn ist einer der wenigen, der sich für die nützlichen Tierchen interessiert.
6: Das Grundwasser ist quasi die tiefste unter unseren Füßen. Kaum erforscht, voll mit interessanten, spannenden Tieren, die eine wichtige Rolle spielen, auch bei der Reinigung des Wassers.
3: Und damit für die Qualität unseres Trinkwassers. Leider ein bislang wenig beachteter Lebensraum, der sich seit Millionen Jahren kaum verändert hat. Doch jetzt steigen an vielen Orten die Temperaturen im Grundwasser an. Für die kleinen Lebewesen darin eine tödliche Gefahr. Das hat Hans-Jürgen Hahn in einem aufwendigen wissenschaftlichen Projekt nachgewiesen. Dazu haben er und seine Mitarbeiter am Oberrheingraben ein Jahr lang regelmäßig Proben an 70 verschiedenen Stellen entnommen, die Temperatur gemessen und die darin lebenden Tiere bestimmt.
7: 5,4 Milligramm pro Liter entspricht
8: 5,4 und 50.
3: Wo die Natur weitgehend ungestört ist, ist es auch das Grundwasser. Gut geschützt unter der Erde hat es konstant kühle Temperaturen, zwischen 8 und 12 Grad.
7: Also ist nochmal gesunken, 10,8 Grad.
3: Hier finden die Forscher Grundwasserschnecken, Würmer und vor allem eine Vielzahl an Grundwasserkrebsen.
6: Die Tiere, die wir im Grundwasser haben, haben sich schon seit Jahrmillionen an diese Verhältnisse angepasst. Die Kunst ist es wirklich, mit dem Minimum an Nahrung zurechtzukommen. Durch reduzierten Stoffwechsel vor allem. Langsame Fortpflanzungsraten, dotterreiche Eier, die den Jungen das Überleben sichern.
3: 250 Arten gibt es in Deutschland, darunter viele urtümliche Tiere wie den Höhlenflohkrebs. Seit 30 Millionen Jahren hat sich an seiner Umwelt wenig geändert und er sich deshalb auch nicht. Tiere, die in dem kargen Lebensraum überleben, sind Hungerkünstler. Die Grundwasserassel etwa kann mehrere Monate ohne Nahrung auskommen. Sie bewegt sich dann wenig und verbraucht kaum Energie. Bakterien, Pflanzen und Tierreste sind die Nahrung der Krebse, Strudelwürmer und Muscheln. Dadurch reinigen sie das Grundwasser von organischen Stoffen und Keimen und verhindern auch, dass die feinen, wassergefüllten Poren im Gestein verstopfen. So kann das Grundwasser ungehindert fließen. Doch diese wichtigen Aufgaben können die Tiere nur erfüllen, wenn sich ihr Lebensraum nicht verändert. Aber die Grundwassertemperaturen steigen stetig, insbesondere in den Städten. Zusätzlich zum Klimawandel erwärmt jede Tiefgarage, jede U-Bahn, jedes unterirdische Leitungssystem den Boden und damit das Grundwasser. Das bekommt den kleinen Tieren schlecht. Temperaturen wie hier in Karlsruhe halten sie wahrscheinlich über längere Zeit nicht aus.
6: Also 15,1 Grad, was wir hier gefunden haben, das ist schon viel.
3: Rund 3 Grad zu viel. Aber in vielen Städten ist das inzwischen normal. Umso wichtiger wäre es, dass sich das Grundwasser nicht weiter erwärmt. Doch ausgerechnet eine klimafreundliche Technik gefährdet die Grundwasserfauna zusätzlich.
6: In den letzten Jahren, gerade im Zuge der Klimawende auch, die wir hier erleben, wird zunehmend geothermisch das Grundwasser genutzt, entweder zum Heizen, aber auch zum Kühlen, zum Betrieb von Klimaanlagen, was das Grundwasser natürlich aufwärmt. Und das passiert vor allem auch in der Peripherie der Städte, im Umland, wo neue Gewerbegebiete entstehen, neue Baugebiete erstellt werden. Genau dort, wo wir eine recht unbeeinflusste Fauna haben, dort wird es plötzlich wärmer.
3: Fatal für die Grundwassertiere und deren reinigende Wirkung für unser Trinkwasser, das überwiegend aus dem Umland kommt.
6: Wir wissen außerdem, dass sich die Mikroorganismen, die Bakterien, verändern werden. Es wird diverser, es wird mehr Arten geben. Die Wachstumsgeschwindigkeit wird zunehmen. Und damit natürlich auch die Herausforderung für die Trinkwasserversorgung, die mikrobielle, die hygienische Seite des Rohwassers im Griff zu behalten.
0: Die Trinkwasseraufbereitung wird dann schwieriger und teurer. Ein bislang kaum beachtetes Problem. In Deutschland gibt es keine ökologischen Schwellenwerte für die Erwärmung des Grundwassers, auch keine sonstigen Vorgaben zum Schutz der Grundwasserfauna. Schwer verständlich, denn Grundwasserfauna

0: Wasser ist unsere mit Abstand wichtigste Trinkwasserquelle. Und es sind diese Tierchen, die es erst zu dem machen, was es ist. Auch deshalb sollten wir sie schützen, die zarten und faszinierenden Lebewesen in ihrer Welt unter unseren Füßen.
1: Über 70% unseres Trinkwassers stammen aus Grund- und Quellwasser, der Rest aus Oberflächenwasser wie Talsperren. Die Erwärmung ist aber nicht das einzige Problem. Unser Grundwasser wird auch knapp. Das zeigt eine kürzlich erschienene Studie des Frankfurter Instituts für sozialökologische Forschung. Jeder zweite der 400 Einkreise in Deutschland ist inzwischen von Wasserstress betroffen. Bedeutet, es wird mehr Grundwasser entnommen, als sich durch Niederschläge neu bilden kann. In 94 Kreisen sind die Grundwasserstände in den vergangenen Jahren signifikant gesunken. Die Gründe sind regional ganz unterschiedlich. Der hohe Trinkwasserverbrauch in Ballungsräumen, der Wasserbedarf großer Industrieanlagen oder die Bewässerung in der Landwirtschaft. Und das Ganze wird durch Klimaextreme wie Dürren noch verschärft. Nun aber nochmal zurück zu den wundersamen Eigenschaften des Wassers. Eine davon ist seine besondere Molekülstruktur. Kleiner Chemie-Exkurs. Eigentlich sind es nur zwei Wasserstoffatome und ein Sauerstoffatom, H2O. Dann kommen aber noch zwei freie Elektronenpaare dazu. Die wirken so ähnlich wie kleine Magnete. Und jetzt wird's verrückt. Es entstehen sogenannte Wasserstoffbrücken. Und die können sowohl fest wie auch flexibel sein und mit anderen Wassermolekülen ein Netzwerk bilden.
2: Das ist also die Lösung des Wasserrätsels. Es besteht zwar aus nur zwei Allerweltszutaten aus dem Basisbastelsatz des Universums, aber es hat besondere Bindungen, eine besondere räumliche Struktur und sozusagen Plus- und Minuspole. An denen hängt auch die zweite essentielle Funktion von Wasser, die als Lösungsmittel.
3: Ich werde ein bisschen hungrig, deswegen muss ich an Nudeln denken. Also, wenn man Salz in Wasser gibt, was passiert? Das Salz verschwindet. Der Grund ist, dass Wasser eines der besten Lösungsmittel auf der Erde ist. Verantwortlich ist erneut seine Polarität.
2: Wie winzige Magnete lagern sich Wassermoleküle an andere polare Stoffe, wie zum Beispiel Salze, an. Trennen sie in ihre Bestandteile auf und umschließen sie. Und weil Wasser flüssig ist, kann es diese gelösten Bestandteile von A nach B transportieren.
4: Es gibt durchaus andere Lösungsmittel, die Salze auflösen können, die Dinge in unserem Blut auflösen könnten. Letztlich kommt es immer darauf an, welche Temperatur- und Druckbedingungen haben wir. Und bei den Temperaturen, die wir brauchen, die 37 Grad Celsius, ist Wasser ideal als Lösungsmittel.
2: Dank seiner Molekülstruktur hat das Wasser unter Bedingungen wie auf der Erde noch mehr Funktionen als ein Armeetaschenmesser.
5: Here's a can opener. That's the regular blade. Here's a screwdriver.
2: Aber was ist mit dem Rest des Universums? Unter Bedingungen wie extremer Kälte, wenn chemische Reaktionen erlahmen, fördert Wasser auch dort das Leben? Wie verhält es sich da draußen?
4: Wir haben im Labor mittlerweile 19 verschiedene kristalline Formen von Eis hergestellt. Und das ist noch lange nicht das Ende der Forschungsstange. Man glaubt, dass es mindestens 42 weitere Eisformen gibt, die wir alle noch nicht im Labor herstellen können, die es aber vermutlich irgendwo draußen im Weltall schon längst gibt. Also ein Verwandlungskünstler par excellence.
2: Die häufigste Form von Wasser im Universum ist das amorphe Eis. Wasser, das im Vakuum und der Kälte des Weltalls glasartig vorliegt.
6: Bei den meisten kristallinen Eisformen liegen die Wassermoleküle in geordneten Strukturen vor. Im Gegensatz dazu sind sie in amorphem Eis ganz durcheinander, als ob flüssiges Wasser schockgefrostet worden wäre.
2: Macht Wasser unter diesen Extrembedingungen Anstalten, das Leben zu fördern? Hat es weitere Asse im Ärmel?
4: Eines dieser Asse ist das Wasser im All die Geburtsstätte von vielen Molekülen darstellt. Im All kennen wir Moleküle, die in einem Chemielabor wahnsinnig schwer herzustellen sind.
3: Wasser ist ein polares Molekül, sodass es sehr starke Bindungen mit anderen Molekülen auf der Oberfläche von Staubkörnern eingehen und sogar herumfliegende Moleküle einfangen kann.
2: Das langsam fließende amorphe Eis wird zur Begegnungsstätte für alle möglichen Elemente und Moleküle, die da draußen unterwegs sind.
3: Dabei kann es sogar zur Bildung von Glycin kommen, der einfachsten Aminosäure. Die wurde im Kometen 67 gefunden, der von der Sonde Rosetta besucht wurde. Auf diesem Kometen, reich an Wassereis, wurden viele organische Verbindungen gefunden.
7: Aminosäuren sind die Basisbaustoffe des Lebens. Sie bestehen aus Elementen, die alle in amorphem Eis gefunden wurden. Wenn einfache Aminosäuren wirklich im Eis von Kometen entstanden sind, könnte das die Theorie stützen, nach der das Starter-Kit für Leben aus dem All auf die Erde kam. Glycin wiederum ist die einzige Aminosäure, die zur Bildung kein flüssiges Wasser braucht. Wäre sie im amorphen Eis entstanden, wäre das ein Beleg, dass Wasser selbst unter widrigsten Bedingungen Leben unterstützt, sobald sich die Gelegenheit bietet.
6: Eines scheint klar. Kaum war flüssiges Wasser auf der Oberfläche unseres Planeten konstant vorhanden, ist Leben entstanden. Das legen geologische Analysen nahe.
7: Die Erde ist etwa 4,5 Milliarden Jahre alt. Inzwischen gibt es Indizien, dass flüssiges Wasser bereits vor mehr als 4 Milliarden Jahren vorhanden war. Etwa um diese Zeit verorten neuere Studien die Entstehung der ersten Einzeller.
6: Wasser reagiert auf diese Biomoleküle, die Proteine, die DNA und so weiter, die in ihm gelöst sind. Es verändert sein dreidimensionales Netzwerk auf sehr subtile Weise um sie herum. Auf eine Weise, die den Molekülen hilft, zueinander zu finden und in Kontakt zu treten.
7: Wasser ist demnach nicht nur Lösungsmittel, Transportunternehmen und Reaktionspartner, sondern auch noch Begegnungsstätte, Kommunikationskanal, Molekülverkuppler. Ein einzigartiges Medium, in dem und aus dem das Leben entsteht.
1: Das ist doch jetzt noch mal was ganz anderes, so ein Schluck Wasser. Die Empfehlung, täglich 2 Liter Wasser trinken zu müssen, stimmt so übrigens nicht. Wissenschaftlich sind diese 2 Liter nirgends belegt. Stattdessen kann der Wasserbedarf individuell sehr unterschiedlich sein, je nach Körpergröße, Geschlecht, Lebensstil und auch Klimabedingungen. Wenn Sie zum Beispiel viel Sport machen, schwitzen Sie auch mehr, dann brauchen Sie mehr Trinkwasser. Außerdem nehmen wir einen erheblichen Teil des Wassers über die Nahrung auf und nicht über das Trinken. Eine US-Studie hat berechnet, dass eine wenig aktive Frau zwischen 20 und 30 Jahren nur etwa 1,3 Liter Wasser am Tag benötigt. Sehr aktive, große Menschen dagegen sind mit 2 Litern am Tag gut bedient. Und jetzt machen wir uns auf in eine atemberaubende Unterwasserwelt.
7: Es ist eines der faszinierendsten Ökosysteme unserer Erde. Der Kelpwald. Weltweit bedeckt er eine Fläche so groß wie Australien. Er speichert so viel CO2 wie der Amazonas-Regenwald. Seine riesenhaften Braunalgen sind ein Paradies der Artenvielfalt. Roshana Gray hat es sich zur Aufgabe gemacht, die besondere Unterwasserwelt rund um das Kap der Guten Hoffnung zu entdecken. Für sie ist der Seetang ein attraktives, gesundes Lebensmittel, das lange unterschätzt wurde.
8: Er ist sehr knusprig und lecker und ich verwende ihn in vielen verschiedenen Rezepten. Man kann ihn frisch direkt aus dem Meer essen oder auch getrocknet in verschiedenen Gerichten außerhalb der Saison verwenden. Der Grund, weshalb ich den Seetang vom Felsen abschneide und nicht einfach abreiße, ist die Nachhaltigkeit. Es ist die regenerativste Art, ihn zu ernten.
7: Auf der Welt gibt es etwa 10.000 verschiedene Arten von Seetang. Kelp ist die größte Untergruppe. Der Meeresbiologe Rob Anderson hat Jahrzehnte an der Universität Kapstadt zum Kelp geforscht. In der False Bay mischen sich Strömungen aus dem Atlantischen und dem Indischen Ozean. Das sorgt für eine große Vielfalt an Meereslebewesen. Bei Forschungsfahrten raus aufs Meer untersucht Rob Anderson regelmäßig die Veränderungen in der Bucht. Dank des kalten Wassers im Atlantik gedeihen Kelpwälder hier besonders gut. Bei optimalen Bedingungen kann dieser Kelp mehrere Zentimeter pro Tag wachsen.
9: Was die Produktivität betrifft, erzeugen diese Kelpalgen wahrscheinlich rund 60% der benötigten Nährstoffe in der Bucht. Sie sind die wichtigsten primären Nährstoffproduzenten an unserer Küste. Und ihre Biomasse ist enorm.

0: The biomass is huge.
1: Aber in welchem Zustand ist der Kelp unter Wasser? Auf den ersten Blick sieht alles gut aus.
2: Es war großartig, sehr schön. Und alles sieht so aus, wie es sein sollte. Das hier ist eine junge Kelppflanze mit ihren Wurzeln. Das ist das Haftorgan, mit dem sich die Pflanze an die Felsen krallt. Es ist aber nicht wie eine Landpflanze, die mit ihrer Wurzel Nährstoffe aus dem Boden aufnimmt. Der Seetang bezieht alle Nährstoffe über seine Oberfläche direkt aus dem Wasser. Das Haftorgan hält ihn nur am Felsen und ist ein fantastischer Lebensraum für andere Lebewesen. Hier wachsen andere Arten von Seetang. Und hier gibt es auch ein paar Muscheln. Auch sie finden hier einen geschützten Ort zum Wachsen.
1: Das ganz Besondere beim Kelp ist die Unterwasserphotosynthese.
2: Sämtliches dunkles Pflanzengewebe betreibt Photosynthese. Es nutzt die Energie des Sonnenlichts, um CO2 zu binden und es in Glukose und Sauerstoff umzuwandeln. Also das alles entsteht im Grunde nur mit Hilfe der Sonne. Wobei die Schicht für die Photosynthese des Kelps hauptsächlich außen liegt. Denn innen in den Stängeln speichert die Pflanze Gas, damit die Wedel im Wasser schweben können. Ganz oben in der Nähe des Lichts.
1: Ein Kelpwald kann bis zu 20 Mal mehr CO2 aufnehmen als ein gleich großes Waldgebiet an Land. Die Lebensmittelkünstlerin Roshana Gray experimentiert schon lange mit Kelp in ihrer Küche. Heute probiert sie ein neues Gericht aus. Sie schneidet den Seetang in dünne Tagliatelle-Streifen und kocht ihn auf die gleiche Weise wie Pasta. Was werden ihre Freunde dazu sagen, die sie heute eingeladen hat?
3: Großartig.
4: Ja, exactly. It's got a very neutral
5: flavor. Ja, Kelp hat eine wirklich neutrale Geschmacksnote. Und im Laufe der Zeit wird Seetang sicher einfach zu einer weiteren Zutat werden, wie ein Brokkoli oder eine Kartoffel.
4: Broccoli or potato.
1: Das Potenzial als Nahrungsquelle wäre enorm. Forschende in Südafrika arbeiten deshalb daran, ob man Kelp auch in Meeresfarmen anbauen könnte. Denn der natürliche Kelpwald vor der Küste ist streng geschützt und darf nur mit Genehmigung geerntet werden. Nicht nur als CO2-Speicher dürfte er für die Zukunft unseres Planeten eine wichtige Rolle spielen.
6: Manche Unterwasserwelten sind noch kaum erforscht und inzwischen sollte klar sein, Wasser ist ein Quell des Lebens und der Vielfalt. Grund genug also, unser Wasser wieder mehr zu schätzen. Es darf nicht allzu viel sein, aber auch nicht zu wenig. Und über so einen schönen, verregneten Tag können wir uns eigentlich nur freuen. Bleiben Sie gesund wie ein Fisch im Wasser und bis zum nächsten Mal hier bei Quarks. Tschüss.
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0: so Leute wie Sie. Wie oft kifft man da eigentlich am Tag?
1: Da muss man einfach sagen, wenn ich halt mal nicht in Anzug und Krawatte unterwegs bin, werde ich schlicht und einfach deutlich häufiger kontrolliert.
0: Na, dann hat er das Blaulicht angemacht, ohne Sirene, und ist weiter, also bis zu der Straße davor. Und hat gesagt, jetzt bleiben Sie mal stehen, Sie kennen das ja schon.
2: Das sind Erlebnisse, die Menschen in Deutschland jeden Tag erleben. Jede Woche passiert das. Rassistische Erlebnisse im Alltag. Und genau darum geht es heute bei Respekt, um Rassismus im Alltag. Mir noch nie passiert, weil ich weiß bin und weil ich so einen super deutschen Namen habe, nämlich Christina Wolf. Das heißt, ich hatte noch nie Ärger wegen meiner Hautfarbe oder wegen meiner kulturellen Identität. Auf keinem Amt, vor keinem Club, auf keiner Straße. Aber vielen, vielen Menschen passiert das hierzulande. Das heißt, wir müssen darüber reden. Wie fühlt sich das Ganze an? Was für Folgen hat es eigentlich für unsere Gesellschaft? Und die wichtigste Frage, was machen wir eigentlich dagegen? Und als erstes treffe ich Jesse Sluka. Jesse Sluka ist 42 Jahre alt, hat eine kleine 5-jährige Tochter und sie arbeitet als Lehrerin an einer Mittelschule. Und zwar hier in München, wo sie geboren ist und wo ich jetzt mit ihr auf der Theresienwiese verabredet bin.
3: Hi. Du sagst du, darf ich auch du sagen?
0: Ja, gerne.
3: Hi, Christina.
0: Jesse, servus.
3: Hier auf der Theresienwiese bist du öfter unterwegs, oder?
0: Genau, meistens mit meinem Hund. Sieht man ja auch da hinten, dass mehrere unterwegs sind. Gassi gehen.
3: Und beim Gassigehen passieren dir Dinge, über die wir heute reden wollen in der Sendung?
0: Nicht nur beim Gassigehen, sondern grundsätzlich, wenn ich unterwegs bin in München. Zu Fuß, mit dem Radl, mit meiner Tochter, mit dem Hund. Da gibt es einige Geschichten.
3: Und was ist da passiert?
0: Na, grundsätzlich werde ich gerne von der Polizei aufgehalten und kontrolliert. Racial Profiling, wie es der Fachbegriff jetzt einfach sagt. Und da wolltest du ein bisschen was wissen. Und da würde ich gerne ein bisschen reden drüber oder

0: als PolizistInnen Menschen rauszieht, weil aufgrund ihrer ethnischen Identität.
1: Genau, richtig.
0: Was natürlich nicht erlaubt ist.
1: Nein.
0: Aber passiert.
1: Wird gemacht, ja, und zwar zur Genüge.
0: Wie oft ist das schon passiert?
1: Ja, ich kann es jetzt auf die Nummer kann ich jetzt nicht genau reduzieren. Also ich kann jetzt sagen, mit 11 hatte ich die erste. Ich werde jetzt 43 und ich gehe mal davon aus, dass es mindestens 10 sind im Jahr. Es sind aber auch schon mehr gewesen. Und wenn man das einfach hochrechnet, dann kommt man auf eine Zahl, die 300 überschreitet, 300 Kontrollen. Ich vermute aber tatsächlich, dass es mehr sind. Also auch 15 in einem Jahr ist keine Seltenheit. Und ich glaube, ich gehöre jetzt tatsächlich noch zu der unteren Eskalationsstufe der Polizei, weil weiblich, weil nicht ganz dunkel, weil ich die Sprache natürlich sehr perfekt spreche. Wenn man das jetzt aber alles nicht hat oder vorweisen kann, ich glaube, dann geht es noch mal heftiger zu.
2: Jessie nimmt mich mal mit durch München an Orte, wo sie schon gestoppt wurde. Sogar mit ihrer kleinen Tochter vorne auf dem Rad.
0: Was passiert denn dann? Also die bleiben neben dir stehen. Die rollen oder lassen das Fenster runterfahren.
1: Genau, also du bleibst dann natürlich stehen. Was wirst du auch sonst anderes machen?
0: Klar.
1: Dieser Polizist war jetzt alleine und hat gesagt, ja, allgemeine Personenkontrolle. Ja, haben Sie illegale Substanzen zu sich genommen? Nein. Haben Sie Alkohol getrunken? Nein. Und dann hat er gemeint, ja, er wird schon noch was finden. Ich so, was wollen Sie finden? Das sagt ihm seine Erfahrung, irgendwas ist bei uns immer. Dann habe ich gesagt, bitte was?
0: Wer sind denn wir?
1: Naja, ich beziehe es jetzt einfach mal auf uns Schwarze.
0: Wenn ich dir jetzt sage, ich habe es noch nie erlebt. Ich habe keine einzige erlebt.
1: Ja, glaube ich dir sofort. Warum auch? Du hast die richtige Frisur und die richtige Hautfarbe.
2: Jessie ist in der 5. Klasse und mit ihrer Mutter unterwegs zum Einkaufen, als sie zum ersten Mal in ihrem Leben von der Polizei kontrolliert wird und sich wohlbemerkt mit 11 Jahren ausweisen soll.
1: Problem Nummer 1, du hast mit 11 keinen Personalausweis. Problem Nummer 2, ein Schülerausweis kann natürlich gefälscht werden.
0: Wie hat deine Mama damals reagiert, also wo das passiert ist?
1: Die war total entsetzt, weil sie das natürlich nicht kennt.
0: Das heißt, deine Mama ist weiß?
1: Ja, genau. Die hat zwar andere rassistische Erfahrungen gemacht, aber das hat jetzt nichts mit der Polizei zu tun. Das ist dann der Alltagsrassismus.
0: Inwiefern?
1: Naja, du Negerhure und ist angespuckt worden oder von der Rolltreppe am Stachus runtergeschmissen worden und lauter solche Geschichten.
0: Ja. Das ist krass. Gehen wir mal weiter.
1: Ja.
2: Jessie bekommt Jahre vor ihren weißen FreundInnen ihren ersten Pass, weil sie den ab jetzt sehr, sehr oft brauchen wird. Auch auf ihrem täglichen Weg zur Arbeit. Seit 4 Jahren unterrichtet Jessie an der Implerschule in München. Und wenn sie Pech hat, kommt sie zu spät zu ihrem eigenen Unterricht, weil sie mal wieder von der Polizei kontrolliert wird. Auf Drogen, Alkohol oder ob ihr Fahrrad geklaut ist. Morgens um 7:20 vor ihrer eigenen Schule.
1: Ich habe gesagt, ich muss arbeiten, ich komme zu spät. Ja, nach der Kontrolle.
0: Haben das Leute mitgekriegt von der Schule?
1: Es war dann in dieser Woche, insgesamt waren es 3. Auf eine hat mich dann, das war die mittlere, auch ein Kollege angesprochen, der ist auf der anderen Seite auch mit dem Radl gekommen und hat mich dann im Lehrerzimmer gefragt, du Jessie, was ist denn passiert? Bist du über Rot gefahren oder was? Schön wär's. Dann wär's wahrscheinlich recht schnell gegangen, weil dann hätte ich einen Strafzettel gekriegt und hätte wieder fahren dürfen. Na, das ist das, was, das ist mein Alltag. Das ist das, was du jetzt mitgekriegt hast, was ich nicht tagtäglich, aber doch sehr oft miterlebe. Der konnte das gar nicht glauben. Die Schüler haben mich natürlich auch gefragt, Frau Snucker, was ist denn da los? Warum wurden Sie kontrolliert? Und dann haben wir das im Unterricht besprochen. Die war total schockiert, weil sie dachte, dass das mit 15 normal ist, aber dass man in meinem Alter, also über 40, dass das aufhört. Und ich gesagt, warum sollte das aufhören? Meine Hautfarbe ändert sich ja nicht. Und bei mir steht nirgendwo tätowiert, dass ich Lehrerin bin, dass ich studiert habe, dass ich Deutsch bin, dass ich was weiß ich, was, dass ich keine Drogen genommen habe. Was er kann.
0: Was glaubst du, was das kaputt macht? Also was hat das mit deinem Verhältnis zur Polizei angerichtet?
1: Also was definitiv ist, also ich würde die Polizei nie um Hilfe bitten, wenn mir was passiert. Also das ganz sicher nicht. Weil ich Angst haben müsste, dass mir erst mal was passiert von der Polizei. Also ich würde jeden anrufen oder schreien oder was weiß ich was, aber ich würde nie 110 wählen. Definitiv nicht.

0: Wir haben natürlich bei der Polizei München mal nachgefragt, wie das denn eigentlich sein kann, dass es so viele Polizeikontrollen, anlasslose Polizeikontrollen bei Menschen gibt, die nicht weiß sind. Und die Antwort ist:
1: Basieren Personenkontrollen ausschließlich auf einem zugeschriebenen phänotypischen Erscheinungsbild eines Menschen als Auswahlkriterium, ist dies unzulässig und widerspricht dem Kernanliegen eines freiheitlichen sowie auf Menschenrechten basierenden Rechtsstaates. Sogenanntes Racial Profiling ist deshalb völlig inakzeptabel und wird bei der Münchner Polizei nicht toleriert.
0: Jetzt kann man natürlich sagen, dieser Polizist, der genau ist das Problem, weil der ist ein Rassist. Das ist nur als Lösung ein bisschen zu kurz gedacht, weil PolizistInnen sind ja letztlich auch nur Menschen und Teil unserer Gesellschaft. Und es ist unsere Gesellschaft an sich, die das Problem hat mit Rassismus.
2: Rassismus ist, wenn man andere Menschen wegen ihrer äußerlichen Merkmale in Gruppen einteilt und benachteiligt, weil man glaubt, dass Menschen unterschiedlich viel wert sind. Heute ist klar bewiesen, dass es beim Menschen keine Rassen gibt. Aber lange Zeit wurde mit vermeintlich wissenschaftlichen Theorien versucht zu belegen, dass es verschiedene Menschenrassen gäbe. Entstanden ist der Rassismus im 17. Jahrhundert. Er sollte auch den Kolonialismus der europäischen Mächte und den Handel mit SklavInnen rechtfertigen. Obwohl sich die meisten Kolonialisten für Christen hielten, zögerten sie nicht, andere Völker und Menschen zu ermorden, zu versklaven und aus wirtschaftlichen Interessen auszubeuten. Um diesen Widerspruch zwischen Christentum und Ausbeutung zu lösen, erklärten sie die Menschen aus den Kolonien zu minderwertigen Rassen mit weniger Rechten. Das Gefühl, dass weiße Menschen überlegen sind, sagen viele ForscherInnen, hat die weiße Mehrheitsgesellschaft seit damals verinnerlicht. Zwar sind heutzutage nur relativ wenige Menschen überzeugte Rassisten, die meisten von uns wachsen aber in einer weißen Gesellschaft auf, die ständig das Signal aussendet, dass Weißsein normal sei und nicht weiß eine Abweichung. Nach wie vor bestimmt so eine weiße Gesellschaft, welcher Mensch als anders eingeordnet wird oder welche Hautfarbe die HeldInnen in Kinderbüchern haben. Auch waren es überwiegend weiße HistorikerInnen, die die Geschichte der Kolonialzeit geschrieben haben. ForscherInnen verweisen darauf, dass diese rassistische Sozialisation auch alle Institutionen betrifft. Ob Behörden, Schule oder Medien. Die meisten weißen Menschen wachsen unbewusst mit dem Gefühl einer weißen Überlegenheit auf. Die Gesellschaft ist voller rassistischer Vorurteile. Davon profitiert die weiße Mehrheit und People of Color werden benachteiligt. Ob in der Bildung, auf dem Arbeitsmarkt oder vor der Justiz.
0: Bei diesen ganzen Kontrollen, gab es da auch mal Übergriffe?
3: Ja, naja, muss man das natürlich unterscheiden. Sind das Übergriffe körperlich oder sind das psychische Übergriffe? Die psychischen überwiegen. Also ich bin natürlich auch schon mal auf dem Boden gelegen, weil ich gesagt habe, nein, ich möchte jetzt nicht. Das kann nicht. Sagen Sie mir bitte den Grund, warum Sie mich jetzt hier auf der Straße denunzieren und so weiter. Ja, da bist du relativ schnell am Boden, wenn du dann meinst, du musst dich wehren oder deinen Arm wegziehen. Wie oft ich schon in der Pettenkofer Straße gesessen bin und meinen Arm ausstrecken musste, weil ich zur Blutkontrolle gezerrt wurde. Und dann aber rausgekommen ist, dass das einfach nichts war. Also ich gehe da auch gerne in Widerspruch und vor Gericht und kommt halt dann auch immer raus, ja, lieber Herr, das war eine Falschaussage, die hatte nichts dabei. Ja, irren kann sich ja jeder mal. Ich dachte, ich habe da was gesehen. Und das ist das, was so verletzend ist, dass man, ich kann mich relativ gut wehren, ich bin laut, ich bin wortgewandt, ich bin, hab den richtigen Ausweis, sage ich jetzt mal, zumindest für dieses Land. Kann mich da dann schon besser wehren als andere. Aber hätte ich das jetzt nicht, dann bist du einfach nur noch ein Opfer. Und dieser Willkür so ausgesetzt zu sein, das macht einen kaputt. Also nicht, dass ich jetzt in psychische Betreuung muss, andere müssen das vielleicht.
0: Dann, ich sag schon mal jetzt danke.
1: Ich treffe Jessie nachher nochmal. Aber jetzt geht sie sich erstmal aufwärmen.
0: Bis nachher.
3: Ciao, ciao.
0: Fitti. Das ist schon krass, oder? Ich meine, die Jessie ist Lehrerin. Sie ist ein bisschen älter als ich, wohnt in der gleichen Stadt wie ich. Und sie hat, weil sie schwarz ist, weit über 300 Polizeikontrollen. Und ich sage es gerne nochmal, wie oft bin ich bisher von der Polizei kontrolliert worden? Ganz genau, null. Kein einziges Mal.
4: Ich bin in meinen guten 20ern, da hat man oft Jobinterviews.

0: Und da wünsche ich mir halt einfach, dass ich mein inneres Ich gesehen wird, dass meine Qualifikationen gesehen werden. All das, was ich mache, was auf meinem Lebenslauf steht, wird ignoriert, dann werde ich gefragt, ob ich schon lange in Deutschland bin.
1: Seien Sie doch froh, dass Sie hier sind, weil in Ihrem Geburtsland wird es Ihnen ja viel schlimmer gehen und Sie werden tot. Dass er irgendwie, wenn ich Fragen stelle, in gebrochenem Deutsch mir antwortet, wissen Sie ja wohl selbst. Also Schmerzen sind natürlich nie normal, aber Ihre Landsleute halten ja mehr aus als andere.
2: So, ich besser wäre gerne deinen Ausweis.
3: Mit welcher Begründung? Was habe ich gemacht?
4: Oder irgendeiner Widerstand geleistet. Wir haben nur gesagt, es gibt Racial Profiling.
2: Ja, das reicht schon.
4: Und das reicht nicht, das ist lächerlich.
2: Damit sagen Sie, dass ich Rassist bin.
5: Ich habe vor 4 Jahren Polizeigewalt erlebt. Und zwar hat eine Bekannte mich angerufen. Als ich da kam, habe ich die Polizei gerufen und die Polizei hat mich direkt angegriffen danach, obwohl ich sie gerufen habe, mich an den Mannschaftsbus gestoßen, meine Augenbraue ist aufgeplatzt, mir einen Faustschlag gegeben, meine Lippe ist aufgeplatzt, der andere 2 Meter Polizist ist mit seinem ganzen Gewicht auf meinen Fußspann gegangen. Die haben mich dann anschließend ganz enge Handschellen angelegt von hinten und abgeführt.
6: Viele dieser Erfahrungen haben leider mit der Polizei zu tun. Manche davon auch mit Polizeigewalt. Spätestens seit Black Lives Matter reden wir auch in Deutschland über Polizeigewalt. Und da ist es wichtig, dass wir belastbare Zahlen und Fakten haben. Und es gibt eine Studie von der Uni Bochum. Und ich bin jetzt verabredet mit dem Projektleiter, nämlich Professor Dr. Tobias Singelnstein. Hallo, Herr Singelnstein. Schön, dass Sie sich die Zeit nehmen. Hallo.
7: Schönen guten Tag.
6: Herr Singelstein, Sie haben ja ein Forschungsprojekt zur Polizeigewalt in Deutschland gemacht und sind ja auch noch dabei. Was hat das Ganze auch mit institutionellem und strukturellem Rassismus zu tun? Und vor allem, was kam denn bisher dabei raus?
7: Das Erste ist, vor allem People of Color erleben diesen Polizeikontakt deutlich anders als weiße Menschen, als Menschen ohne Migrationshintergrund. Wir sehen verschiedene Gründe in der Polizei, die uns das erklären können. Also es gibt Hinweise auf bewussten, intendierten Rassismus. Wir sehen aber auch Stereotype und Erfahrungswissen, die eine Rolle spielen. Und drittens gibt es so eine Perspektivendiskrepanz. Die Betroffenen von solchen diskriminierenden Situationen, die machen diese Erfahrung häufig nicht zum ersten Mal. Die haben ein sehr feines Gespür dafür, für solche Diskriminierungssituationen. Und auf der anderen Seite haben wir PolizeibeamtInnen, die häufig ein relativ enges Rassismusverständnis haben und die das unter Umständen gar nicht sehen, was das Problem in dieser Situation ist. Und dann entsteht natürlich Unverständnis.
6: Was mir schräg vorkommt, ist, dass irgendwie jeder weiß, dass es unterschiedliche Behandlungen gibt von Seiten der Polizei, je nachdem, wie man ausguckt, also jemand wie ich. Wird nicht kontrolliert, jemand, der schwarz ist, der wird halt kontrolliert. Und gleichzeitig nimmt sich die Politik dieser Sache ja irgendwie nicht so wirklich an. Also da driftet doch irgendwie das, was jeder weiß und das, was offiziell kommuniziert wird und auch angegangen wird, driftet doch gewaltig auseinander, oder?
7: Auf jeden Fall. Und ich glaube, dafür gibt es eine ganze Reihe von Gründen. Ich glaube, das zentrale Problem für die Polizei ist, dass es da so eine Art Lebenslüge gibt, ne? Weil es gibt auf der einen Seite natürlich die rechtliche Vorgabe, schon verfassungsrechtlich, aber auch durch zahlreiche internationale Abkommen, dass die Polizei diskriminierungsfrei handeln muss und soll und dass sie Leute, die von Diskriminierung, die von Rassismus betroffen sind, schützen soll. Das ist also eigentlich die Vorgabe und auf der anderen Seite wissen wir, dass die Praxis anders aussieht und diesen Widerspruch, der ist für die Polizei als Organisation ziemlich schwer auszuhalten, weil sich die Polizei generell schwer damit tut, Fehler konstruktiv aufzuarbeiten und von sich selbst eigentlich das Bild hat, gut zu sein und rechtmäßig zu handeln und eben eigentlich keine Fehler zu machen.
6: Wenn wir ja alle mehr oder minder rassistisch sozialisiert sind, dann ist es ja eigentlich auch nur logisch, dass die Polizei, die aus Menschen besteht, die in dieser Gesellschaft aufgewachsen sind, rassistisch geprägt ist. Aber Sie sagen ja, bei der Polizei kommt dann noch was dazu, was es eben so problematisch macht.
7: Also in der Polizeiforschung diskutieren wir in der Tat darüber, ob die Belastung mit Vorurteilen, mit Stereotypen, mit rassistischen Einstellungen genauso groß ist wie in der Gesamtgesellschaft oder ob sie größer ist. Das ist eigentlich die Frage, über die man sprechen muss und die man jetzt untersuchen muss. Aber natürlich ist es viel, viel problematischer, wenn wir Rassismus in der Polizei haben, als wenn wir es in der sonstigen Gesellschaft haben, weil die Polizei hat die Befugnis, in Grundrechte einzugreifen. Sie ist bewaffnet und sie hat einfach eine besondere gesellschaftliche Definitionsmacht. Das heißt, es hat eine Art Signalwirkung für die Gesellschaft, wenn die Polizei handelt.
6: Vielen herzlichen Dank.
7: Sehr gerne.
8: Ich habe mich auf den Weg gemacht nach Düsseldorf. Da treffe ich nämlich jemanden, der gegen Rassismus vorgeht. Und zwar juristisch. Blaise Francis Endolomingo arbeitet tagsüber in der Rechtsabteilung einer großen Firma. Aber spätestens beim Tod von George Floyd ist ihm klar geworden, hey, ich bin Anwalt, ich kann ja eigentlich was verändern. Und deshalb vertritt er jetzt Opfer von Rassismus vor Gericht. Kostenlos.
6: Was sind das für Fälle? Also was ist den Menschen passiert, die sich an Sie wenden?
9: Ja, ich habe heute mal in meiner E-Mail-Inbox geschaut. Ich bin jetzt bei 2100 Nachrichten allein in der E-Mail-Inbox. Das betrifft dann noch nicht mal jetzt die sozialen Medien, wo ja auch noch mal ganz viele Nachrichten eingehen. Ja, das sind Anfragen aus ganz vielen verschiedenen Lebensbereichen. Also einmal gibt es den Bereich Rassismus und Polizei. Das sind so ca. 25% der Anfragen. Dann die sonstigen 75% sind aber betreffen den Bereich des sogenannten Alltagsrassismus. Ja, also geht es halt um so Sachen wie Rassismus in der Schule, in der Ausbildung, bei der Jobsuche, beim Arbeitsplatz, Rassismus bei der Wohnungssuche.
6: Gibt es einen Fall, der Ihnen ganz besonders, weiß ich nicht, nahe gegangen ist? Gibt es einen Fall, den Sie selber gar nicht glauben können, von dem Sie erzählen könnten?
9: Also einen, der mir so besonders schlimm in Erinnerung einfach jetzt geblieben ist, war halt, da bin ich hier auch in Düsseldorf, habe ich mich mit der Mandantin getroffen. Und die berichtete dann halt von einer Kontrolle durch die Polizei. Anlasslosen Kontrolle, die letztlich darin geendet ist, dass sie mitgenommen worden sein soll auf die Wache und dort dann in ihren Körperöffnungen auf Drogen kontrolliert sein soll. Ja, mir hat die Dame das jetzt aus ihrer Sichtweise so geschildert, dass sie halt sich so fühlt, als sei sie vergewaltigt worden. Ne? Und das kann ich auch sehr gut nachvollziehen. Ja, hat mich dementsprechend auch sehr mitgenommen, weil sie halt auch ständig bei dem Gespräch in Tränen ausgebrochen ist. Ja, das war schon sehr, sehr unschön.
8: Sowas zu erleben auf einer Polizeiwache, kann mir nicht im geringsten vorstellen, wie traumatisch so eine Erfahrung sein muss. Mit welchem Gefühl bewegt man sich von da an durch den öffentlichen Raum? Wenn man als nicht weiße Person weiß, dass die nächste anlasslose Personenkontrolle sicher kommt.
6: Wie oft gewinnen Sie eigentlich diese Fälle?
9: Letzten Endes muss man sagen, also mit Fällen mit Polizeibezug ist es unheimlich schwer, die Fälle zu gewinnen. Da sind die Erfolgsaussichten meistens sehr, sehr gering. Da gibt es ja auch Zahlen, die da gewisse Indizien geben vom Bundesamt der Statistik. Wenn es zum Beispiel um Fälle geht, wo es um Körperverletzung im Amt geht, also sprich Polizeigewalt ausgeübt durch Polizisten, da liegt die Quote, wo es zu solchen Fällen dann zu einer Anklageerhebung oder einem Strafbefehl kommt, bei unter 2%. Das ist eigentlich auch eine Zahl, die, glaube ich, da ganz stark verdeutlicht, dass wir da definitiv auch ein strukturelles Problem haben.
6: Ein ganz, ganz, ganz bekannter Fall ist der Fall von Uri Jallo. Der ist in einer komplett gefliesten Einzelzelle in einer Polizeistation in Dessau im Januar 2005 ums Leben gekommen. An Händen und Füßen war er gefesselt und ist verbrannt. Erwiesen ist der Einsatz von Brandbeschleunigern. Und obwohl ein ermittelnder Staatsanwalt zwischenzeitlich von Mord gesprochen hat, sind die Ermittlungen ergebnislos eingestellt worden. Was richtet so ein Fall wie der von Uri Jallo an? Auch, also was hat der für eine Signalwirkung?
9: Ja, so ein Fall wie jetzt der von Uri Jallo ist natürlich erstmal einmal inhaltlich total furchtbar. Wenn man sich das mal so diese Gutachten, die es dazu gibt, durchliest, ist das natürlich sehr gruselig. Und dieser Justizskandal, der sich danach dann halt dem Ganzen angeschlossen hat, der verursacht schlichtweg einen riesigen Vertrauensverlust in den Staat, in den Rechtsstaat. Und diesen Vertrauensverlust, den muss man auch erstmal wieder zurückgewinnen. Das ist gar nicht so einfach. Für viele ist das eigentlich so, ist dieser Fall so das Sinnbild des strukturellen Rassismus in Deutschland.
6: Gibt es ganz konkrete Dinge, die Sie sich wünschen, so im Kampf im Fortschritt gegen Rassismus, zum Beispiel von der Politik, von der Gesetzgebung?
9: Mhm. Ja, also wir brauchen schlicht und einfach auch Gesetzesänderungen aus meiner Sicht, die halt Menschen, die von Rassismus und Diskriminierung betroffen sind, besser schützen. Nehmen wir mal einen Beispielsfall. Die berühmte Bodycam, ja, das sind diese kleinen Kameras, die Polizisten tragen. Derzeit ist es halt so, dass die Polizisten in den meisten Bundesländern ein Wahlrecht haben, ob sie diese Kamera einschalten oder nicht. Ja, das heißt, in den Situationen, wo die Polizei dann Gewalt anwendet, würde ich beispielsweise, wenn ich Polizist wäre, sie im Zweifel schlicht und einfach auslassen. Ich habe ja das Wahlrecht. Dann im Bereich Diskriminierung im Bereich Wohnungssuche. Ich hatte einen Fall, wo eine potenzielle Mieterin halt ein Kopftuch trägt und dann die Wohnung nicht bekommen hat mit dem Hinweis, ja, Kopftuchträgerin würde er sich nicht in seinem Haus wünschen. Dort musste ich dann halt beispielsweise meine Mandantin fragen, ob sie denn wisse, wie viele Wohnungen der potenzielle Vermieter denn eigentlich hat. Denn das AGG sieht eine Ausnahme vor, wenn ein Vermieter nicht über 50 Wohnungen hat, dann greift das Benachteiligungsverbot beispielsweise
6: nicht. Und was ist da die Logik dahinter?
9: Dort gibt es aus meiner Sicht keine tragbare Logik, um es ganz deutlich zu sagen.
6: Ja.
9: Ganz offensichtlich sollen da halt große Immobilienunternehmen stärker in die Pflicht genommen werden. Aber ich frage mich.
6: Als der kleine Vermieter, der nur 50 Wohnungen hat in Düsseldorf.
9: Ja, genau, sozusagen. Ne?
6: Dann, glaube ich, ist Ihre Zeit jetzt auch vorbei, oder?
9: Ja, richtig, ja.
6: Gibt es jetzt gleich wieder einen Fall?
9: Genau, ich werde jetzt gleich noch ein bisschen arbeiten, Grinner. Herzlichen Dank.
6: Bis dann.
9: Tschüss.
10: Rassismus zieht sich durch nahezu alle Lebensbereiche. Ein paar Beispiele. Das Arbeitsleben. Vom Vorstellungsgespräch über Arbeitsbedingungen bis hin zur Bezahlung. All das ist durch das Allgemeine Gleichbehandlungsgesetz AGG geschützt. Ein Recht auf Gleichbehandlung. Die Realität ist aber oft ganz anders. Das zeigen Studien wie etwa der Afrozensus 2020. Mehr als 2/3 der Befragten, 67%, gaben an, schon mal aus rassistischen Gründen einen Job nicht erhalten zu haben. Begründet wurde das zum Beispiel so, Zitat, die weißen Kollegen würden sich von einer schwarzen Frau keine Anweisungen geben lassen. Auch hier greift das Allgemeine Gleichbehandlungsgesetz. Eigentlich. Eine Umfrage der Antidiskriminierungsstelle des Bundes aus dem Jahr 2020 hat aber ergeben, jeder dritte Mensch mit Migrationsgeschichte, 35%, erlebt bei der Wohnungssuche rassistische Diskriminierung. Kunst und Kultur. Auch dieser Lebensbereich war Teil der Befragung im Afrozensus 2020. Von Menschen, die in den letzten 24 Monaten zum Beispiel ein Theater oder ein Museum besucht hatten, gaben gut 54%, also mehr als jede zweite Person, an, hier diskriminiert worden zu sein. Rassismus und Diskriminierung gibt es auch in Clubs. Beispiel Leipzig. Hier testeten Studierende im Jahr 2011 Diskotheken und Clubs. 6 von 11 Clubs verweigerten Testpersonen den Zutritt, die als nicht deutsch gesehen wurden. Ähnlich in München im Jahr 2013. Eine als nicht deutsch wahrgenommene Gruppe von Menschen wurde in 20 von 25 Clubs abgewiesen. Im Afrozensus geben über 85% der Befragten an, im Einzelhandel, beim Einkaufen in den letzten 2 Jahren Diskriminierung erlebt zu haben. Besonders häufig intensiv beobachtet werden durch Security-Personal. Und noch ein Ergebnis des Afrozensus. Über 90% der Befragten gaben an, dass ihnen nicht geglaubt wird, wenn sie Rassismus ansprechen.
11: Umso wichtiger, dass wir weiter über strukturellen Rassismus in Deutschland sprechen. Lehrerin Jessie tut das. Wie die Polizei mit ihr umgeht, ist mittlerweile nicht nur der Stadt München bekannt, sondern auch dem Bayerischen Landtag und auch der Bayerischen Landesregierung. Und jetzt ist die Politik dran, findet sie.
6: Gibt es Dinge, wo du sagen würdest, ganz konkret, 1, 2 Dinge, die sind umsetzbar, da lasse ich mich eigentlich auch nicht mehr länger vertrösten mit irgendwann mal, das ist so schwierig umzusetzen.
12: Rassismusstudie seitens der Polizei in Bayern, nicht vom Bund aus, Und diese unabhängige Beschwerdestelle für Menschen, die diskriminiert werden von der Polizei, wo man einfach keine Sanktionen erwarten muss, weil momentan kann man nur zur Polizei gehen. Drittens hätte ich noch, Bremen hat es wunderbar vorgemacht, dass Racial Profiling einfach sanktionierbar ist bzw. strafbar ist.
6: Es ist klar, ein, zwei knackige Lösungen und der strukturelle Rassismus in Deutschland ist passé. So wird es nicht funktionieren. Aber natürlich gibt es Schritte in die richtige Richtung. Es geht nicht, dass die Polizei und andere Behörden und Ämter in Deutschland Menschen anders behandeln, je nachdem, was sie für eine Hautfarbe haben. Und was auch ganz, ganz wichtig ist und was ein bisschen banal klingt, aber eigentlich ziemlich radikal ist, wenn wir uns überlegen, wie wir jahrelang mit dem Problem struktureller Rassismus umgegangen sind. Der geht nicht weg von allein. Und er geht vor allem dann nicht weg, wenn wir einfach die Augen zumachen und so tun, als wäre er nicht da.

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1: Mit welchen Problemen wird China künftig am meisten zu kämpfen haben?
2: Die Wirtschaft dümpelt vor sich hin. Die Immobilienkrise ist gigantisch. 900 Millionen Chinesen kriegen gerade mal ein Einkommen von $10 pro Tag. Die Unsicherheit in Peking merkt man schon dadurch, dass das Land viel mehr ausgibt für die innere Sicherheit als für die Verteidigung.
1: Müssen wir Angst haben, dass China uns jetzt überschwemmt mit noch mehr Produkten?
2: In China gibt es 130 Automobilfirmen. 130 Automobilfirmen. Die Schiffe kommen.
1: Das heißt, die Schiffe kommen.
2: Die Schiffe mit zum Teil 7.000, 8.000 Autos auf einem Schiff. Und da muss man hier sehen, wie man damit umgeht.

0: Ist China ein Fallensteller, unser nächster Feind? Oder sollten wir auf Freundschaft setzen? Jedenfalls ist China unser wichtigster Handelspartner. Aber China erhöht immer wieder seine Militärausgaben. 31 Mal in Folge jedes Jahr. Auf was müssen wir uns also vorbereiten? 7 Fragen Zukunft, heute mit Jörg Wuttke. Kaum ein anderer kennt China so gut wie er. 35 Jahre hat er dort gelebt. Er war Präsident der Europäisch-Chinesischen Handelskammer und er berät immer wieder deutsche Regierungen. Hallo Herr Wuttke.
1: Vielen Dank für die Einladung.
0: Wie abhängig ist eigentlich Deutschland von China und wo genau?
1: Also in einigen Bereichen ist Europa sehr abhängig von China. Das fängt mit seltenen Erden an, 90%. Das geht hin über Magnesium, über Pharmavorprodukte zu Vitamin B, wo wir fast eine 60-80-90%ige Abhängigkeit haben. Das heißt, China könnte jederzeit diese Produkte im Export einstellen und dann hätten wir unter Umständen nichts mehr in unseren Hospitälern zu bieten. Ja. Wird China das machen? Eher unwahrscheinlich. Aber Tatsache ist, es ist für uns wichtig, einige Produktbereiche auch hier oder in befreundeten Staaten herzustellen.
2: Bisher strömen chinesische Waren verlässlich zu uns. Doch kann uns diese Abhängigkeit zum Verhängnis werden? Das hängt womöglich auch von einem seit Jahrzehnten schwelenden Konflikt ab, dem zwischen China und Taiwan. China betrachtet die Insel Taiwan als sein Staatsgebiet und bekräftigt seinen Anspruch immer wieder mit großen Militärmanövern. Taiwan wiederum sieht sich seit Jahrzehnten als unabhängig, ist eine freie Demokratie und Hightech-Standort. Seit Jahren wächst die Sorge vor einer Eskalation. Denn eine Blockade oder ein offener Krieg würde ein wichtiges wirtschaftliches Nadelöhr blockieren, die Straße von Taiwan. Durch die Meerenge fließt Schätzungen zufolge rund die Hälfte des gesamten weltweiten Seehandels. Die Schiffe transportieren vieles, wovon Deutschland mittlerweile zu großen Teilen abhängig ist, darunter wichtige Elektronikteile wie Computerchips, Rohstoffe für Medikamente und andere Medizinprodukte, aber auch Textilwaren wie Kleidung und Schuhe. Würde die Taiwanstraße blockiert, so warnen Experten, käme es zu weltweiten Lieferengpässen. Auch in Europa könnte dann nicht mehr weiter produziert werden. Ein massiver Schaden, auch für die deutsche Wirtschaft.
0: Lernt China vielleicht gerade von der Straße von Hormuz, der sagt, ich habe vor meiner Haustür ein Machtmittel. Im Grunde muss die Welt mir danach Taiwan schenken, wenn ich 3 Monate diese Straße blockiere.
1: Ja, das Problem ist, das hat was Selbstzerstörerisches an sich. Wie gesagt, die größten Exporteure sind ja die Chinesen. Ein Großteil der Container, die durch die Taiwan Strait gehen, kommen aus Shanghai.
0: Die kann man ja durchlassen. Die
1: ja, das ist eine Möglichkeit, in der Tat. Die kann man durchlassen, aber nichtsdestotrotz werden die Versicherungsraten hochgehen, die Geldmärkte werden gaga gehen und man muss halt auch sehen, wie die Europäer und die Amerikaner darauf reagieren. Ich meine, man hat ja bisher mit Ambivalenz darauf reagiert. Die Amerikaner haben nie zu erkennen gegeben, werden sie militärisch eingreifen oder nicht. Das war ja bei Donald Trump schon kurz vor knapp, dass er gesagt hat, also ich interessiere mich eigentlich nicht so sehr, aber seine Leute haben ihn anscheinend richtig durchgetrainiert, das ist ja bei dem Mann nicht so einfach und der hat also nichts gesagt in Taiwan. In Peking hat sich keine Blöße gegeben. Aber es gibt noch 3-mal die Möglichkeit dieses Jahr. Man trifft sich ja Xi Jinping, Trump noch 3-mal. Ja. Da kann er jederzeit noch mal einmal Taiwan unter den Bus schmeißen, sagt man in Amerika. Aber muss man sehen. Also ich hoffe, dass das nicht passiert, dass alle sehen, was für einen Folgeschaden das haben könnte und das Status quo weiter aufrechterhalten wird. Aber wie gesagt, Xi Jinping ist 72, er hat aber gute Gene, seine Mutter ist über 100 und sein Vater starb mit 88, also ein bisschen Luft nach oben.
0: Wenn wir jetzt entscheiden würden, wir wollen unabhängig von China sein in Sachen kritischer Infrastruktur, ja. Wie viele Jahre würde das überhaupt dauern?
1: Ja, das hängt davon ab. Also wie gesagt, wir müssen mit Alliierten zusammenarbeiten. Da müssen wir mit den Amerikanern zusammenarbeiten, mit Chile, mit zentralasiatischen Ländern. Seltenen Erden würde ich da schon sagen, fast 10 Jahre. Ja, die Amerikaner sagen, in 2 Jahren kriegen sie es hin, das will ich mal sehen. Wobei das Problem ist nicht, dass die seltenen Erden sind. Die sind gar nicht so selten. Man findet sie ja sogar in Sachsen-Anhalt. Aber die Raffinerie ist das Problem. Ja? Und die Raffinerie ist aber eine große Schweinerei. Es ist eine Menge Chemie, eine Menge Abstoß von Dreck. Deswegen sind sie ja in China, weil wir gesagt haben, das wollen wir hier nicht haben. Wenn es jemand für uns macht, die Umweltverschmutzung, das ist okay mit uns. Ja? Haben die Chinesen ja okay. Dann haben wir in der Inneren Mongolei eben eine kleine Umweltkatastrophe, aber wir können euch mit seltenen Erden beliefern. Und da entstand dann die Abhängigkeit. Die Technologie hat sich weiterentwickelt, sie geben sie an uns nicht weiter, um die Abhängigkeit zu forcieren. Deswegen 10 Jahre dort. Bei Pharma-Vorprodukten muss man gucken, ob die Inder das hinbekommen, dass sie dort da mehr produzieren, weil die ja abhängig sind von chinesischen Chemikalien für die Pillen. Vor Jahren hat ja zum Beispiel Österreich beschlossen, Penicillin, die Firma, die bankrott gegangen wäre, die einzige noch existierende Penicillinfirma in Europa, zu subventionieren, dass wir zumindest in Europa eine haben, die noch dabei ist. Also man muss auch gucken, wo die Politik wirklich sagt, ich muss die Bevölkerung schützen von Abhängigkeit von Ländern, wo wir nicht davon ausgehen können, dass sie jederzeit liefern.
0: Was bedeutet das denn, wenn ich sage, ich möchte unabhängig sein von den anderen, die anderen aber abhängig machen? Welches Ziel hat denn Xi?
1: Also Xi Jinping will im Grunde genommen, dass er vor allem von den Amerikanern nicht mehr gegängelt werden kann. Da ist immer noch dieser uralte Trauma aus dem 19. Jahrhundert, dass die Ausländer nach China gekommen sind, haben es aufgeteilt. Die Deutschen bekamen Qingdao, die Engländer bekamen Weihai und die Amerikaner haben sich woanders niedergelassen. Und dann kam im Grunde genommen dieser Nationalismus von Mao Zedong. Man hat sich befreit, auch aus der Umgängelung der Sowjetunion in den 50er, 60er Jahren. Und jetzt will man im Grunde genommen dafür sorgen, dass sowas nie wieder passiert. Und das ist die Kommunikation, die von der Spitze kommt. Das heißt, mit den Ausländern handeln, aber eher zum Export orientiert, weniger importabhängig sein. Und das führt dann eben dazu, dass China diese gigantischen Handelsüberschüsse hat.
0: Wenn ich aber unabhängig bin von den anderen, die anderen aber abhängig mache, dann sind die ja natürlich erpressbar. Ist es aber auch vielleicht eine Strategie, um zu sagen, auch im Kriegsfall bin ich nicht angreifbar, was meine Logistik betrifft, meine Ressourcen.
1: Ja, ein chinesischer Nachbar sagte einmal, wir haben festgestellt in den letzten Jahren, dass China eine War Economy wird, also eine Wirtschafts-, die auf Krieg ausgerichtet ist. Ja. Also ich glaube das nicht, dass es das Denken ist, wir müssen jetzt kriegssicher sein, wir müssen dafür sorgen, dass wir alles selbst haben. Aber in der Tat, die Politisierung gerade bei den seltenen Erden hat gezeigt, dass China die Abhängigkeit auch nutzt, um andere Länder jetzt zu Verhaltensänderungen zu führen. Letztes Jahr im April hat Donald Trump Zölle auferlegt auf chinesische Güter in extrem exorbitanten Nummern. Dann hat China kurz mal die Lizenzen für seltene Erden zurückgezogen und da fielen die Zölle schon wieder in den Keller. Also selbst die Amerikaner, selbst Donald Trump hat erkannt, dass mit den Chinesen das schwierig ist, sie also im Grunde genommen in Ecke zu stellen oder Ecke zu treiben.
0: Wie engen Draht haben Sie zu dieser politischen Führung gehabt?
1: Oh, super eng. Weil im Grunde genommen als EU-Kammerchef man natürlich für 1800 Firmen spricht, ganz China. Und als Leiter der BASF in Peking hat man natürlich auch viel mit diesen Ehrenwürden zu tun. Also im Grunde genommen war ich schon ziemlich der bunte Hund in der Stadt.
0: Das bedeutet dann?
1: Ja, dass man mich im Grunde immer empfangen hat. Also der Zugang zur Regierungsspitze war relativ einfach für mich, was für die meisten Ausländer fast unmöglich ist. Und das Zweite ist, dass sicherlich man auch sehr darauf geachtet hatte, wie im Grunde diese Bekanntheit von mir sich in den westlichen Medien widerspiegelte. Ob ich mal was Unfreundliches gesagt habe, ja, dann wurde ich zum Teil wieder einzitiert nach dem Motto, warum müssen Sie immer die Klappe aufmachen? Oder was Freundliches gesagt habe, ich habe zum Beispiel den Teilverkauf des Hamburger Hafens unterstützt. Ich war auch für die Olympiade 22.
0: Und warum haben Sie das unterstützt?
1: Ich wollte, dass chinesische Investoren nach Hamburg gehen. Ich sah auch kein Sicherheitsproblem.

0: Problem, das war auch nur über 25 oder 20% war. Ja. Ich wollte den Hamburger Hafen im Grunde genommen mit einbeziehen, dass er in diese Lieferkette der Chinesen mit reinkommt. Ja. Und ich hielt da die.
1: Damit die nicht nach Amsterdam gehen.
0: Ja, weil die waren in Piräus, die waren in Triest, die waren in Valencia. Warum sollten sie nach Hamburg gehen? Ja. Aber naja, man hatte damals in einigen Bereichen Probleme. Aber der Kanzler als Ex-Hamburger Bürgermeister hat das ja dann durchgewunken. Von daher war da brannte nichts an.
1: Jahrzehntelang haben die Chinesen unsere Produkte kopiert. Sie haben von uns gelernt. Sie sind heute in der Situation, da sind sie in vielen Bereichen sogar die Besten. Müssen wir Angst haben, dass China uns jetzt auch überschwemmt mit noch mehr Produkten?
0: Unsere Konsumenten hier lieben chinesische Produkte. Sie sind billig und relativ gut. Wir haben ja uns im Grunde genommen von einem Exportland nach China gewandelt zu einem Importland. Sie haben vorhin gesagt, das ist unser wichtigster Handelsspartner. Das Problem ist nur, dass 5 Container von China nach Deutschland gehen oder Europa und nur einer kommt zurück. Ja. Ein Handelsüberschuss der Chinesen, letztes Jahr waren es 90 Milliarden Euro und es wird garantiert dieses Jahr über 100 Milliarden sein. Das heißt also, im Grunde genommen laufen wir hier das Problem, dass China uns unter Umständen unser industrielles Ökosystem zerschlägt, weil ihre Produkte unschlagbar wettbewerbsfähig sind.
1: Wird das noch schlimmer werden?
0: Ich glaube schon, dass das noch problematischer wird. Also deswegen muss man sich in Berlin als auch in Brüssel überlegen, wie man jetzt im Grunde genommen die Wirtschaft in Europa wieder voranbringt, wo wir konkurrenzfähig sind, wo wir nicht abhängig sein wollen und wo wir uns gleichzeitig im Grunde genommen schützen müssen. Ja, und da gibt es unterschiedliche Szenarien. Bei Automobil ist das so, dass momentan das noch kein großer Stress ist, aber in der Tat die Schiffe kommen.
1: Das heißt, die Schiffe kommen?
0: Die Schiffe mit zum Teil 7.000, 8.000 Autos auf einem Schiff. Das ist auch sehr chinesisch. Ja. Es gab früher diese Schiffe, die sogenannten Roll-on, Roll-off-Schiffe, die da 5.000 Autos hatten. Dann haben die Chinesen festgestellt, dass sie ihre Überproduktion an Autos nicht exportieren können, weil sie diese Schiffe nicht haben. Dann haben sie innerhalb von 4-5 Jahren praktisch pro Jahr die Exportkapazität von 1 Million Autos dazugelegt. Ja. Also China kann momentan locker 5-6 Millionen Autos exportieren. Also die Schiffe kommen in der Hinsicht, jetzt haben sie die Möglichkeit. Und da muss man hier sehen, wie man damit umgeht. Ja. Wollen wir diese billigen und guten Produkte haben oder wollen wir erstmal Arbeitsplätze schützen? In China gibt es 130 Automobilfirmen. China könnte 50 Millionen Autos herstellen, konsumiert aber nur 23. Das heißt, China könnte eigentlich für die ganze Welt die Autos herstellen und verkaufen. Und da fängt das Problem an, dass im Grunde genommen China seine Nachfrage langsam zurückfährt. Die Leute haben alle ein neues Auto. Wo geht's hin? Auf die Schiffe? Natürlich Richtung Europa.
1: Jetzt sind wir wieder bei dem Thema Zölle. Wenn ich sage, ich will diese Schiffe nicht, da muss ich ja Barrieren aufbauen, da muss ich den Zoll erheben. Ja. Welches Mittel, uns zu erpressen, haben die Chinesen, damit wir es nicht tun?
0: Ich meine, die Amerikaner haben es ja vorexerziert. Dort kommt überhaupt kein chinesisches Auto mehr in den Markt. Die Zölle sind 100%. Bei uns haben wir ja auch, bei uns Europa, haben wir ja auch Zölle auferlegt. Aber im Großen und Ganzen ist das nicht so, dass es jetzt die Autos draußen hält. China hat eine extreme Wettbewerbsfähigkeit. Das hat auch zum Teil mit der Währung zu tun, mit dem Renminbi, der ja an den Dollar geknüpft ist. Nun, Donald Trump hat es geschafft, den Dollar abzuwerten. Damit hat er praktisch den Renminbi runtergenommen und den Euro teurer gemacht. Das heißt also, die chinesischen Produkte sind innerhalb eines Jahres billiger geworden. Und da kommt man schlecht gegen an. Also wir haben im Grunde genommen, China spielt über die Währung eine Wettbewerbsfähigkeit. Wir sind in einer Situation, wo wir sagen müssen, der chinesische Renminbi ist zu billig. Und damit im Grunde genommen greift er uns hier an und gleichzeitig auf Drittmärkten. Ja. Also wenn Sie mal versuchen, in Afrika irgendwas aus Europa zu verkaufen und gegen chinesische Unternehmer antreten, haben Sie faktisch keine Chance.
1: Könnte China sagen, wenn ihr unsere Autos nicht reinlasst, dann dürft ihr auch mit euren Autofirmen bei uns nicht mehr produzieren und verkaufen.
0: Das ist ein Problem, weil im Grunde genommen die Produzenten in Hefei ist Volkswagen, in Shenyang ist es BMW und in Peking ist es Mercedes. Ja? Ich meine, wir haben hier das Problem, wir sind ja Teil des Ökosystems dort geworden und zunehmend Teil des Ökosystems geworden. Alle die Zulieferer, ZF, Continental, Heller, Bosch, alle sind sie dort. Das heißt also im Grunde genommen, deutsche Firmen generieren Gewinne in China und lernen auch, wie man anders Autos baut. Das Umlernen vom Verbrenner hin zum Mobiltelefon auf Rädern. Aber gleichzeitig die Wertschöpfung ist jetzt nicht mehr in Ingolstadt oder in Zuffenhausen.
1: Könnten die uns also rauskicken, die Chinesen, mit unserer Automobilindustrie?
0: Nein, überhaupt nicht. Da haben die kein Interesse dran. Wir sind dort Teil des Ökosystems, wir kreieren Jobs. Wir haben dort extreme Nachfrage nach Designern zum Beispiel. Die Chinesen haben zum Beispiel den 7er BMW. Der wird ja hier in München produziert, designt wird er aber komplett in Shanghai.
1: Wir haben ja ein ganz bestimmtes Bild von China. Wir blicken auf diese wunderbaren Städte mit dieser Supertechnologie und den Riesenhochhäusern. Aber wie geht's denn dem Chinesen, dem Normalbürger?
0: Ja, da ist ja China wie Europa eigentlich aufgestellt. Wir haben 27 Member States, also Mitgliedsländer. China hat 31 Provinzen, die im Grunde genommen zum Teil größer sind als etliche Nationen bei uns zusammengelegt. Wie geht es den Leuten in Guangdong? Bestens. Im Grunde genommen haben sie Hightech, sie haben Hongkong um die Ecke, sie haben die besten Häfen und dort wird immer mehr angesiedelt. Über 90% der Leute, die in Shenzhen wohnen, kommen von anderen Provinzen. So eine richtige Sogwirkung hat das, ja. Wo kommen die her? Aus dem Norden Chinas. Jilin, Heilongjiang, Liaoning, auch zum Teil vom Südwesten. Wie geht's denen? Ganz schlecht. Ja, sie haben im Grunde genommen dort Rezession. Sie werden durch Subventionen am Leben erhalten. Die alternde, das ist im Grunde genommen Ruhrpott auf Steroiden. Das ist im Grunde genommen Stahl, Aluminium und so weiter. Basischemie dort. Also von daher gibt es mehrere unterschiedliche Chinas. Ja. Und deswegen entvölkert sich der Norden und geht eben in den Süden. Ja. Das zeigt sich dann auch in der Replizierungsrate. Also momentan haben die chinesischen Frauen die Geburten halbwegs eingestellt. Wir haben eine Geburtenrate in Deutschland, die schon sehr niedrig ist, 1,2. Man muss 2,1 haben, um die Bevölkerung auf demselben Stand zu halten. China ist unter 1 und Shanghai bei 0,58. Das ist Faktor, sieht man mehr Hunde als Kinder im Kinderwagen in Shanghai. Wie geht es dem Durchschnittschinesen? Na, im Grunde genommen sind die natürlich auch schon eher verängstigt, was ihre Alterspyramide angeht. Ja. Hier haben wir auch Rentengespräche, das ist dort viel ausgeprägter, weil dort gibt es so gut wie keine Renten, nicht vor allem auf dem Land. Ja. Da ernährt einen die Familie. Und diese Einkindpolitik hat also im Extremfall dafür gesorgt, dass also einer, ein Kind, vier Großeltern und zwei Eltern ernähren muss irgendwann mal. Sechs Leute. Ja. Und hat er dann den Job dafür? Ist denn die Wirtschaft dann auch überhaupt auf ihn abgestimmt? Oder sagt man, also jetzt machen wir mit KI, machen wir was ganz anderes. Du hast jetzt da 13 Jahre lang studiert in der Schule und dann nochmal 5 Jahre bist du durch die Hölle in der Universität gegangen. Aber wir brauchen dich jetzt nicht. Du kannst jetzt gerne da mit dem Motorrad Starbucks ausfahren oder Luckin, wie das in China heißt. Da ist die Angst in der jungen Bevölkerung sehr groß. Und auch der Druck ist so groß, gerade auf den jungen Leuten, dass momentan bei den jungen Leuten ein Begriff populär ist, nämlich Flachliegen. Ja, im Grunde genommen sich aus den großen Städten verabschieden. Ich kann mir kein Apartment leisten, dann wohne ich länger bei den Eltern. Das geht auf die Nerven, also gehe ich in den Südwesten Chinas, wo es wirklich extrem billig ist zu leben. Ja. Also das stößt in der Regierungsspitze auf. Man will also arbeiten. Dann sieht man auch die Reden von Kanzler Merz mit großem Wohlwollen, dass er sagt, wir müssen so arbeiten wie die Chinesen. Ja. Aber gleichzeitig ist es eben so, dass viele eben aussteigen wollen. Ja.
1: Mit welchen Problemen mit China künftig am meisten zu kämpfen haben?
0: Die Wirtschaft dümpelt vor sich hin. Also man hat früher ein Viertel des Wirtschaftswachstums kam durch den Immobilienhandel und das Bauen. Das ist eingebrochen. Die Immobilienkrise ist gigantisch und in der Tat, das lastet auf dem Land. Das, im Grunde genommen, die Leute sind frustriert. Das ist auch für die meisten die Altersversorgung gewesen. Das Zweite ist, man hat Überkapazitäten, also es wird auch nicht mehr so viel investiert. Man hat nun alle Hochgeschwindigkeitszüge gebaut, man hat den besten Flughafen der Welt und so weiter. Und das Dritte natürlich, der Konsum ist schwierig, aber wenn man sieht, dass die Chinesen im Grunde genommen wenig Anlegemöglichkeiten haben und keine Altersversicherung richtig haben, ja, vor allem auf dem Land, dann halten sie es eben zurück. Und 900 Millionen Chinesen kriegen gerade mal ein Einkommen von $10 pro Tag. Da sagen wir, ist auch nicht viel drin für den Konsum. Also die drei wichtigen Wachstumstreiber kränkeln momentan, bleibt nur der Export momentan. Und da sind sie absolut, das ist wie so ein Sicherheitsventil, kommt das raus. Aber das größte Problem eigentlich, dass sie gegenwärtigen, ist die Veralterung der chinesischen Gesellschaft.
1: Was sind da die Ursachen, was sind die Folgen?
0: Ja, das ist selbst inszeniert. Man hat 1980 eine Ein-Kind-Politik eingeführt. Das hatte zwei Nebenwirkungen. Einmal führt das dazu, dass man leider sehr viele weibliche Embryonen abgetrieben hat. Ja. Das hat jetzt dazu geführt, dass de facto das einzige Land der Welt ist, wo man über zu viele Männer hat, zu wenige Frauen. 111 zu 100 ist das Ratio, das ist sehr ungewöhnlich. Und das Zweite ist eben, dass man nach 300 Millionen Abtreibungen de facto jetzt eine Bevölkerungsstruktur hat, die sich extrem schnell veraltert. Also China momentan wird 2035 älter sein als Durchschnittsamerika, 2046 älter sein als Europa und wir sind schon alt in Europa. Und 2064 wird man sogar noch Japan einholen, ja, das ja eine der ältesten Gesellschaften überhaupt ist. Und die dazugehörigen Probleme sind offensichtlich in Japan zu erkennen, nämlich Innovationsmüdigkeit, riesengroße Steuerbelastung, viele Alte müssen versorgt werden für weniger Jungen. Und das wird sich, wie gesagt, im Raketentempo zeigen. Und das bedeutet eigentlich, dass China als Wirtschaftswachstum nur noch wenig zu bieten hat auf 2030.
1: Ist das auch ein Grund, warum China jetzt so stark auf Roboter setzt? Ja. Weil sie die Leistungsfähigkeit des Landes so erhalten können? Also eine alte Gesellschaft bedient sich dann der Automatisierung?
0: Ja, definitiv. Also der 15. Fünfjahresplan, die denken ja an Fünfjahresterminologien, dass die sich da fokussiert haben auf Biotechnologie. Also wie können wir unsere Leute länger gesund und auch älter halten? Das Zweite ist im Grunde genommen die Roboter, die dort jetzt fantastisch gebaut werden. Man hat ja gesehen, wie der Kanzler sich da diese Roboter mit Flip-Flop-Modus angeguckt hat oder beim Peking-Marathon, wie sie da an den normalen Läufen vorbeigerast sind. Und dann hat man natürlich künstliche Intelligenz. Ja, da sind die Chinesen extrem drauf fokussiert. Ein Beispiel: in Peking hat man jetzt ein Altersheim aufgebaut, ein Versuchsaltersheim aufgebaut, in dem de facto die normalen Arbeiten, die eine Krankenschwester macht oder das Pflegepersonal, von Robotern gemacht werden. Das sind also zwei Seiteneffekte. Einer ist, wenn die Roboter das hinkriegen, momentan hakt es da noch ziemlich, dann hatten die Ärzte, aber auch die Pflegeleute mehr Zeit, Empathiezeit für die Patienten sozusagen. Und das Zweite, man reduziert die Kosten. Ja. Und das wird also im Großen und Ganzen die Stoßrichtung sein, dass man alles, aber auch alles versucht, mit Robotern und KI hinzubekommen. Das gibt mal eine Übergangsphase, wo man sagt, oh, da verlieren wir viele Arbeitsplätze, die Diskussion, die wir auch hier in Deutschland haben. Aber irgendwann mal wird man Fabriken haben, wo man de facto kein Licht mehr braucht, weil das alles von Robotern gemacht wird.
1: Und das dient dann auch dem Machterhalt der kommunistischen Partei.
0: Ja, das ist eben das Problem, das man erkennt, dass im Grunde genommen man 30, 40 Jahre Wachstum hatte und damit die Bevölkerung gesagt hat, der Deal ist, ihr kriegt mehr Geld, ihr seid nächstes Jahr reicher und dafür habt ihr keine Rechte, also keine Demokratierechte, keine Mitspracherechte. Ja. Die Steuer für die Leute ist relativ gering, es zahlen ja nur 50 Millionen Chinesen Einkommenssteuer, ja. Das muss finanziert werden. Die Alterung muss finanziert werden. Und da muss man de facto, sagen wir mal, von 50 Millionen sicherlich auf 200, 300 Millionen Chinesen gehen. Das finden die wahrscheinlich auch nicht so cool. Und dann eben gleichzeitig wird das Einkommen sinken, aber die Leute werden älter und kränker werden. Also wie das zu stemmen ist, ist eine riesengroße Problematik in Peking.
2: Die Kommunistische Partei Chinas begründet ihren Führungsanspruch sinngemäß so. Sie sorgt für Ordnung und Wohlstand. Und die Bevölkerung verzichtet dafür auf politische Freiheit. Was passiert, wenn der Wohlstand nicht überall gleich ankommt, zeigte sich 1989. Damals gab es eine landesweite Protestbewegung, die einen Wendepunkt in der Geschichte der Volksrepublik darstellte. Monatelang demonstrieren in der Hauptstadt Peking tausende Studenten, Arbeiter und Intellektuelle auf dem Tiananmen-Platz für politische Reformen und Demokratie. Das kommunistische Regime, gelenkt vom Parteichef Deng Xiaoping, reagiert mit brutaler Härte. In der Nacht auf den 4. Juni kommt es zum Massaker. Die Armee schlägt die Proteste in Peking mit Panzern und scharfer Munition nieder. Bis heute zensiert Chinas Regierung das Thema und verbietet öffentliches Gedenken der Opfer. Ihre Zahl liegt laut Amnesty International wohl bei mehreren Tausend. Die chinesische Regierung dagegen sprach damals von ein paar hundert Toten.
0: Ich hatte dann das Büro von damals ABB evakuiert sozusagen und habe dann eben im Grunde genommen meinen Dienst als einziger im Büro gemacht. Und dann ist die Armee abgezogen und zu meinem Entsetzen hat man um 11 Uhr am Mittwoch, also 4 Tage danach, Dauerfeuer gehabt auf das Gebäude.
1: Nebenan da waren Sie ja drin.
0: Und auf dieses 24-stöckige Gebäude. Ich war auf dem 22. Stockwerk, zum Glück. Weil diese Kugeln, die da reingefallen sind, ich weiß nicht, ob man sie kennen kann, die eine ist durch den Stahlrahmen geflogen, deswegen ist sie halbwegs kaputt, das andere ist durchs Fenster, die ist noch relativ dings, sie sind in die Decke und dann runtergefallen. Hm. Also da bestand keine Lebensgefahr, wie auch immer.
1: Was wollte man Ihnen damit sagen?
0: Also nicht mir persönlich, aber man wollte den Ausländern sagen, würdet ihr euch bitte aus dem Land entfernen. Ja? Nachhinein stellte sich raus, dass der Militärattaché der amerikanischen Botschaft einen Hinweis bekam, macht doch mal ein Meeting und zieht alle eure Diplomaten zu einem Treffen in der Botschaft zusammen, die woanders war. um eben diese Zimmer an dieser Straßenfront leer zu machen, vor allem von amerikanischen Diplomaten. Aber natürlich, keiner hat mich gewarnt nach dem Motto, also Mittwoch bleib mal lieber zu Hause. Deswegen, die meisten sind dann auch im Grunde abgereist. Ja, das waren ja nur 2-3 Gebäude, die da jetzt beschossen worden sind. Die Chinesen meinten, da wäre ein Scharfschütze gewesen, hätte auf die Truppen gezielt. Völliger Schwachsinn. Und das war im Grunde genommen etwas, was wie so eine dumpfe Glocke über dem Land hing und im Grunde genommen dazu führte, dass die Wirtschaft wirklich abschmierte, brutal zusammenbrach. Bis zum Jahre 1992, im späteren Teil des Jahres, als dann Deng Xiaoping erkannt hat, dass das so nicht weitergeht, dass die Wirtschaft nicht wächst und unter Umständen die Leute dann wieder Proteste machen. Und er sagte sich, jeder Chinese soll reich sein, ja, als Kommunist. Und dann hat er im Grunde genommen diese Revolution hervorgebracht, die dann China wirklich zu einer wirtschaftlichen Weltmacht hatte. Also es bedurfte eines ungewöhnlichen Mannes, um das wieder gerade zu biegen. Aber dieser ungewöhnliche Mann hat eben auch dafür gesorgt, dass die Armee geholt worden ist, um da Proteste abzuräumen.
1: Ich war mal als Teil einer Auslandsdelegation ein paar Tage vor der ersten Wahl von Donald Trump bei der Kommunistischen Partei. Hm. Und dort saßen Politiker, schenkelklopfend, und haben gesagt, wie könnt ihr nur so jemanden zum Präsidenten wählen?
0: Ja.
1: Hat man damit gerechnet?
0: Ja.
1: Wir bauen Politiker 30 Jahre lang auf, ja, und dann haben wir da Top-Leute. Also unser System ist überlegen.
0: Ja.
1: Ist es so, dass diese Demokratie anfälliger, schwächer ist als so ein System, wenn wir auch Führungspersonen wie Trump haben?
0: Also von 82 bis, würde ich sagen, 2008 waren wir eigentlich im Westen immer Vorbild. Wirtschaftliches Vorbild, zum Teil auch politisches Vorbild, weil wir durch Systemwechsel, durch Führungswechsel im Grunde genommen immer wieder neue Feinjustierung hinbekommen können. Ja. 2008, 2009 brach unser Finanzsystem zusammen. Da war schon mal das Vorbild, die Amerikaner und die Europäer haben ein besseres Bankenwesen als wir, war schon mal weg. Ja. Und das Zweite war natürlich dann Brexit, nach dem Motto, wie kann es eine Nation hinbekommen, den größten Freihandelsraum der Welt zu verlassen? Wie können die Engländer sich von Europa verabschieden? Ja? War völliges Unverständnis in Peking. Und dann natürlich Donald Trump, das machte da nochmal das Ganze viel klarer. Ich würde sagen, dass in der Tat der Respekt in Peking vor westlichen Ländern total geschrumpft ist, fast weg, dass wir keine Vorbildfunktion mehr haben, dass wir aber sicherlich immer noch im Grunde genommen bei den einzelnen Bevölkerungen, vor allem bei der Elite, immer noch im Großen und Ganzen sehr geschätzt werden. Man stellt ja fest, dass jedes Jahr 15.000 Millionäre das Land verlassen, obwohl sie da reich geworden sind, weil sie im Grunde genommen ihre Familie weniger politisiert haben wollen. Sie wollen in einem System arbeiten und leben, das vorhersehbar ist, das Gerichtssystem nicht politisiert wird.
1: Was glauben Sie, ist so ein System, wie Sie es beschrieben haben, überlebensfähiger als eine Demokratie?
0: Ich glaube schon, dass in Peking die Furcht da ist, dass das vielleicht nicht 300, 400 Jahre wie eine Dynastie überlebt, sondern vielleicht noch nicht mal 100 Jahre schafft. Ja. Und da kommt eben die Wirtschaftsmalaise ins Gespräch oder die Tatsache, dass das Land extrem schnell veraltert. Also die Unsicherheit in Peking merkt man schon dadurch, dass eben, sagen wir mal, das Land viel mehr ausgibt für die innere Sicherheit als für die Verteidigung. Und dass man an jeder Kreuzung in Peking eben 20, 30 Kameras hat, die also nicht nur den Verkehr kontrollieren, sondern sagen wir mal auch sofort erkennen, ob da ein Problem ist und über KI das dann sofort einspeisen, dass man reagieren kann. Der Vorteil, den es in Peking hat, ist, es gibt kaum noch Überfälle und Diebstahl, das ist praktisch vor den Augen der Kamera stattfindet. Das Nachteil ist natürlich, dass der Druck auf die Bevölkerung, Proteste zusammenzubauen, so hoch ist, ist im Grunde fast unmöglich.
1: Viele in Deutschland schauen drauf, was habe ich im Geldbeutel, was völlig in Ordnung ist. Manche sagen aber auch, mir ist dann, wenn der Geldbeutel stimmt, aber auch egal, welches System dahinter steht. Mit Ihrer Erfahrung aus China, was würden Sie denn sagen? Wie erträglich ist eine Diktatur, die Wohlstand schafft?
0: Ja, mein Freund Frank Fukuyama hat das mal ganz schön beschrieben. Er sagte, die Demokratien haben einen Schwachpunkt. Es sind eigentlich oftmals Vetokratien, also Vetocracies, weil jeder Veto einlegen kann. Wir haben ein legales System, das im Grunde genommen jedem Einspruchsrecht gibt. Ja. Da sagt dann, zerflettert sich die Diskussion, viele Sachen werden nicht umgesetzt und im Grunde genommen kommen wir dabei schwach rüber, man zerredet sich in einer Demokratie. Ja. Diese Gefahr läuft man in Peking garantiert nicht. Und da kommt natürlich China als ein Land rüber, gerade auch bei Wirtschaftsbossen, der sagt, ein Mann entscheidet oder ein System entscheidet, dann wird das umgesetzt. Ja. Die Geschwindigkeit, mit der Flughäfen gebaut wird, Schnellzüge, alles im Grunde genommen. Aber es verblendet eigentlich, dass man dort es nicht schafft, die Bevölkerung mit einzubinden. In der Tat hat bisher der Deal geklappt, weil im Grunde genommen die Partei sagen könnte, wir machen das und dann nächstes Jahr wird es besser für dich laufen. Du wirst mehr Geld verdienen. Ja? Da ist man momentan an der Kippe, wo man sagen muss, das ist unter Umständen vorbei. Vielleicht ist nächstes Jahr die Jugendarbeitslosigkeit noch höher oder man verliert die Jobs. Und da muss man sehen, wie sich das entwickelt. Also momentan ist in der Tat so, dass gerade chinesische Führungsstil stärker aussieht und umsetzungsfähiger aussieht als unsere. Aber ich glaube wirklich, dass langfristig unsere Systeme sehr viel anpassungsfähiger und langfristiger sind.
1: Wir haben hier immer Glückskekse und es gibt natürlich kein besseres Thema als China und mit Ihnen als Gast, um die Glückskekse wieder hier zu öffnen. Sie dürfen mal reingucken und mal schauen, was das...
0: Ein Fortune Cookie, übrigens eine amerikanische Erfindung. Ja. Aber sehr chinesisch. In jedem China-Restaurant sehen Sie einen Cookie. Und da ist ein weiser Spruch drin. Nicht die Arbeit bringt die Menschen um, sondern die Sorgen. Deswegen, man sollte sich weniger Sorgen machen.
1: Sollen wir uns auch weniger Sorgen wegen China machen?
0: Definitiv weniger Sorgen mit China machen. Wir sollten uns eher Sorgen um Deutschland machen.
1: Und wird uns zu viel Angst gemacht vor China?
0: Die Projektion ist einfach so, dass im Grunde genommen wir Angst vor China haben, weil wir momentan selbst schwach sind. Ja, und deswegen im Grunde genommen das als Ansporn benutzen sollten, um uns mal wieder fit zu machen, damit wir wieder mit China halbwegs auf Augenhöhe sind. Dann brauchen wir auch keine Angst haben.
1: Vielen Dank. Ja, spannendes Interview zu China. Machen wir uns unabhängiger, ist ganz wichtig. Begegnen wir den Chinesen auf Augenhöhe. Aber wir müssen auch nicht so viel Angst haben, wenn wir selbst stärker werden in Wirtschaft, in Verteidigung, insgesamt als Nation wieder mehr Selbstbewusstsein haben. Das war 7 Fragen Zukunft. Bis zum nächsten Mal.

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4: Guten Abend, ich begrüße Sie zur Tagesschau. Trauer, Fassungslosigkeit, Wut. In Berlin sitzt der Schock tief, nachdem es gestern Abend einen offenbar islamistischen Terroranschlag auf den Christopher Street Day gegeben hat. Eine Frau wurde getötet, 29 Menschen verletzt. Der mutmaßliche Täter hatte zuerst ein Auto in eine Menschenmenge gesteuert und war dann mit einer Stichwaffe auf Passanten losgegangen. Nach dem 21-jährigen Tatverdächtigen wurde mit Hochdruck gefahndet. Inzwischen wurde er bei einem Polizeieinsatz getötet.
5: Am frühen Abend der Zugriff in dieser Kleingartenkolonie in Berlin-Spandau. Nach einem Schusswechsel ist der Tatverdächtige des gestrigen Anschlags tot, so die Polizei Berlin. Gestern kurz nach 22 Uhr kreisen plötzlich Hubschrauber über dem CSD-Gelände. Verletzte und Augenzeugen werden versorgt. Mindestens 29 Menschen werden verletzt, einige lebensbedrohlich. Eine Frau stirbt noch am Tatort.
6: Das Fahrzeug ist nach unserem Kenntnisstand hier gegen 22 Uhr aus dem Bereich der Linnéstraße in den Tiergarten gefahren, hat dabei mehrere Menschen verletzt und ist dann an einem Baum hier im Tiergarten zum Stehen gekommen.
5: Zu der Zeit läuft in der Nähe noch das Bühnenprogramm. Ein Instagram-Video zeigt den Moment des abrupten Endes. Tausende müssen das Gelände verlassen, das Fest für Vielfalt und Toleranz abgebrochen. Noch in der Nacht spricht der regierende Bürgermeister von Berlin von einem Angriff auf die freie und offene Gesellschaft.
7: Wir werden uns unsere Art und Weise des Lebens und des Zusammenlebens nicht nehmen lassen. Wir müssen abwarten, was die Ermittlungen jetzt ergeben, was die Hintergründe dieser Tat waren.
5: Die Polizei nimmt noch in der Nacht einen Mann fest. Ein weiterer wird den ganzen Tag über gesucht. Mit einem Fahndungsfoto der Polizei. Abdul B., 21, polizeibekannt, Islamist.
8: Gegen diese Person richten sich zumindest jetzt erste Verdachtsmomente. Und wir fahnden auch nach dieser Person. Wir sind dieser Person noch nicht habhaft geworden.
5: Am Morgen Durchsuchung in der Wohnung von Abdul B. Er ist deutscher Staatsbürger, wurde nach Informationen von NDR, WDR und SZ zeitweise observiert und telefonisch überwacht. Auch der Bundesinnenminister besucht am Nachmittag den Tatort.
9: Alles, was wir hier sehen, deutet darauf hin, dass wir es

0: kommen konnte, noch unklar. Die Ermittlungen, sie laufen weiter, auch in der Kleingartensiedlung in Berlin-Spandau.
1: Tom Garus in Berlin, was hören Sie zu dem Einsatz in Berlin-Spandau? Was ist dort passiert?
2: Also es habe offenbar dort in der Kleingartenanlage in Spandau einen Schusswaffengebrauch gegeben. Also es wurde geschossen vom SEK Berlin auf eine Person, die von der Berliner Polizei als der Tatverdächtige ausgewiesen wird. Man habe die Person dort ausfindig machen können, sei angerückt. Und die Person sei dann auf die Einsatzkräfte mit einer Stichwaffe zugelaufen, sodass es dann zu einem konsequenten Einsatz kam. Die Berliner Feuerwehr versuchte noch, die Person zu reanimieren. Das gelang jedoch nicht. Und so sind unsere Informationen, ist dann die Person vor Ort verstorben. Und es muss aber noch geklärt werden, ob es sich wirklich um den Hauptverdächtigen handelt. Das ist bislang noch unklar.
1: Danke, Tom Garus aus Berlin. Ja, der mutmaßliche Täter war schon länger Polizei bekannt. Fragen wir nach beim ARD-Terrorismusexperten Holger Schmidt. Was weiß man bislang über den Tatverdächtigen?
3: Er soll eine ganze Reihe von Vorstrafen gehabt haben, obwohl er erst 21 Jahre alt gewesen ist. Aber das Entscheidende scheint mir zu sein, ein Versuch im vergangenen Jahr auszureisen, um sich dem sogenannten Islamischen Staat anzuschließen, also der wohl derzeit gefährlichsten islamistischen Terrororganisation im, ich sag mal, Großraum Syrien. Und dieser Versuch, dorthin zu reisen, der ist fehlgeschlagen, weil auf dieser Reisestrecke er durch den Libanon gereist ist, libanesische Sicherheitsbehörden ihn festgehalten und nach Deutschland zurückgeschickt haben. Das hat in Deutschland zu einem Strafverfahren gegen ihn geführt und auch zu einer Strafe. Diese Strafe allerdings ist nach Jugendstrafrecht zur Bewährung ausgesetzt worden. Und das ist jetzt genau der Punkt. Das wird ganz sicher noch eine größere Diskussion geben. Ist dieses Urteil angemessen gewesen? Hätte man seine Gefährlichkeit deutlicher erkennen müssen? Klar ist, die Tatsache, dass er sich dort anschließen wollte, deutet schon auf eine sehr, sehr hohe Radikalisierung hin. Und das hat ein Gericht so auch festgestellt.
1: Hätte diese Tat womöglich verhindert werden können?
3: Das ist die zentrale Frage. Und das ist die Frage, die im nun trotzdem ja weiterlaufenden Ermittlungsverfahren sicher eine große Rolle spielen wird. Generalbundesanwalt Jens Rommel in Karlsruhe hat das Verfahren vor wenigen Minuten übernommen. Er sieht in dem ganzen Vorfall gestern Abend einen Fall der sogenannten besonderen Bedeutung. Das ist eine Möglichkeit, die der Generalbundesanwalt hat, ein Strafverfahren aus einem Bundesland selber zu übernehmen im Wege der Bundesjustiz. Das wird jetzt passieren. Und da wird die Frage natürlich sein, welche weiteren Tatbeteiligten gab es möglicherweise? Gab es Hintermänner? Wie ist diese Tat so geschehen, wie sie gestern Abend geschehen ist?
1: Einordnungen vom ARD-Terrorismusexperten Holger Schmidt. Vielen Dank an Sie. Auch in der Politik ist die Bestürzung über den Anschlag groß. Über Parteigrenzen hinweg wurde die Tat verurteilt und lückenlose Aufklärung gefordert. Bundespräsident Steinmeier sprach von einem Angriff auf unsere offene Gesellschaft. Kanzler Merz rief die queere Gemeinschaft in Deutschland auf, sich nicht einschüchtern zu lassen.
4: Es ist ein deutliches Zeichen. Der Bundestag setzt seine Flaggen auf Halbmast, gleich am Vormittag. Am Nachmittag kommt der Bundeskanzler zu einem Trauergottesdienst nach Berlin. Er ruft zum Zusammenhalt auf.
5: Diese Taten haben nur einen Zweck. Sie wollen unsere Gesellschaft spalten. Sie wollen uns das Wichtigste nehmen, was wir haben, nämlich unsere Offenheit und unsere Freiheit.
4: Trauer, Entsetzen und Kritik aus der Opposition. Wenn es um die Verhinderung solcher Taten geht, wirft die AfD der Bundesregierung erneutes Versagen vor.
6: Gefährder dürfen keinen Aktionsspielraum mehr in Deutschland haben. Das bedeutet, ausländische Gefährder sind konsequent abzuschieben. Und bei deutschen islamistischen Gefährdern ist entsprechend die Ingewahrsamnahme anzuwenden.
4: Aus den Reihen der Grünen kommt die Forderung nach mehr Befugnissen.
7: Das ist entsetzlich und es widert mich an. Und wir müssen wirklich alles daran setzen, dass unsere Sicherheitsbehörden die Fähigkeiten bekommen, gegen solche Bedrohungen besser vorzugehen als bisher.
4: Die Linke ruft dazu auf, jetzt nicht mit Hass zu reagieren.
8: Wir müssen am Anfang ansetzen, dort, wo Islamismus entsteht, mit Bildungsarbeit, mit Aufklärung, mit pädagogischen Maßnahmen, dass es erst gar nicht so weit kommt.
4: Politisch unterschiedliche Forderungen. Im Zentrum steht jedoch heute das Gedenken an die Opfer.
1: Weitere Informationen und Hintergründe zum Anschlag in Berlin gibt es.

0: In einem Brennpunkt gleich nach dieser Tagesschau. Bundesverkehrsminister Schnieder will Kanzler Merz um seine Entlassung bitten. Das schrieb der CDU-Politiker in einer öffentlichen Erklärung. Am Donnerstag hatte Schnieder in einer SMS an Bundestagsabgeordnete angekündigt, dass Merz ihn entlassen wolle. Doch dazu kam es nicht, da der potenzielle Nachfolger Günzler kurzfristig wieder abgesagt hatte. Neuer Verkehrsminister soll nun der bisherige parlamentarische Geschäftsführer der Unionsfraktion, Steffen Bilger, werden. Das teilte die Bundesregierung mit. Wir kommen ins Ausland. In Frankreich und Spanien sind die seit Tagen tobenden Waldbrände weiter außer Kontrolle. An der französischen Atlantikküste rücken die Flammen immer näher an Bordeaux heran. Viele Zufahrtsstraßen sind gesperrt. In Spanien ist bereits 6-mal so viel Fläche verbrannt wie im Vorjahreszeitraum. Leicht gesunkene Temperaturen ließen zuletzt aber wieder Hoffnung aufkommen. Die Lage könnte sich etwas verbessern.
1: Spanien kämpft gegen die Flammen. In der Umgebung von Madrid und angrenzenden Provinzen sind die Häuser zehntausender Menschen betroffen. Die Brände weiter nicht unter Kontrolle, auch wenn es dank besserer Wetterbedingungen Fortschritte gebe, sagt der Ministerpräsident. Es stehen schwierige Stunden bevor. Es stimmt zwar, dass die letzte Nacht sehr positiv verlaufen ist, aber wir müssen abwarten. Bei einem gestern ausgebrochenen Brand in der Nähe der Küstenstadt Valencia ist laut Lokalregierung ein Mann ums Leben gekommen. Im Südwesten Frankreichs sind die Feuer bis auf 15 Kilometer an die Großstadt Bordeaux vorgerückt. Tausende harren in Notunterkünften aus. Der Bürgermeister betont aber, aktuell sei die Stadt nicht in Gefahr. Es kursieren einige Falschmeldungen in den Medien. Derzeit findet keine Evakuierung von Bordeaux statt. Betroffen sind auch deutsche Urlauber. Auf diesem Campingplatz bei Bordeaux sitzt Familie Franz aus Rheinland-Pfalz fest. Auf der anderen Seite des Sees ginge es nach Hause, aber dort sind die Feuer. Die Urlauber wollten weg, mussten dann aber umkehren.
2: Richtung Bordeaux waren schon mehrere Straßen gesperrt. Und irgendwann kamen wir dann in immer dichteren Qualm rein und sind dann wirklich durch ganz fiesen Rauch durchgefahren. Und dann habe ich dann die Nerven verloren und bin dann doch wieder zurückgefahren.
1: In den nächsten Tagen wollen sie es noch einmal probieren, über eine alternative Route. Wie in Spanien sprechen französische Behörden von Bränden in einem beispiellosen Ausmaß.
0: Fragen wir nach bei Kai Rienecker im Zentrum von Bordeaux. Wie besorgt sind die Menschen dort angesichts der immer näher kommenden Brände?
3: Ja, die, mit denen wir hier sprechen, die sind sehr besorgt, denn sie sehen den Rauch über Stadt in der Stadt. Sie spüren den starken Brandgeruch, der wirklich überall präsent ist. Und dann ist es auch so, dass sie eben wissen, schon die Gemeinden vor der Stadt wurden geräumt in der vergangenen Nacht. Die Verantwortlichen hier haben alle sorgenvolle Mienen, denn sie wissen, dass auch in der kommenden Nacht vermutlich weitere Evakuierungen anstehen werden. Das Feuer ist nach wie vor außer Kontrolle. Und die Bürgermeister aus den Kommunen, wo das Feuer schon war, berichten wirklich von apokalyptischen Szenarien. Hunderte von Häusern sind dort komplett verbrannt. Und es ist natürlich auch so, dass hier eine Krisensitzung die andere jagt. Es wird morgen eine Sitzung geben mit dem Präsidenten, eine Sondersitzung der französischen Regierung. Und insofern stellt man sich darauf ein, dass hier im Großraumbüro, im Großraum Bordeaux weitere Evakuierungen stattfinden werden. Die Stadt hier stellt sich auf eine weitere unruhige Nacht ein.
0: Kai Rienecker in Bordeaux, vielen Dank an Sie. Ja, und wegen der Waldbrände wurde auch die letzte Etappe der Tour de France verkürzt, denn ein Teil der Einsatzkräfte bei der Tour wurde in die vom Feuer betroffenen Gebiete verlegt, um dort zu unterstützen. Die kürzere Strecke änderte aber nichts an seinem erneuten Triumph. Der Slowene Tadej Pogacar sicherte sich zum 5. Mal den Gesamtsieg bei der Tour.
4: Mathieu van der Poel ist der Sieger auf der prestigeträchtigen letzten Etappe der Tour de France. Auf der Schlussrunde von der Champs-Élysées gewann er hauchdünn vor seinem Teamkollegen Jasper Philipsen. Der Slowene Tadej Pogacar im gelben Trikot versuchte sich zwar bis zum Ende am 6. Etappensieg, konnte sich aber immerhin über den 5. Gesamtsieg bei der Tour de France freuen. Zuvor gab es einen ungewöhnlichen Rennstart. In den Teambussen ging es für die Fahrer vom ursprünglich geplanten Starter Thoiry direkt nach Paris. Die Champs-Élysées erst Kulisse für gemeinsame Erinnerungen, unter anderem für die deutschen Fahrer. Kurz darauf dann echte Radrennstrecke. Wie bereits im vergangenen Jahr wurde die Schlussetappe um drei Fahrten über den

0: Vorhersage für morgen Montag, den 27. Juli.
1: Das Tief zieht ab. Das Hoch vor der spanischen Nordküste sorgt dann am und ab Dienstag für eine weitere Hitzewelle bei uns. In der Nacht einige Schauer, mehrheitlich im Norden und Osten, dort örtlich auch Gewitter. Am Tag neben Wolken länger Sonne, vor allem im Norden und Osten örtlich Schauer. Den meisten Sonnenschein gibt es im Südwesten, später auch von der Nordsee bis ins nördliche Sachsen-Anhalt. Dazu ein lebhafter Wind. In der Nacht 19 bis 12 Grad, morgen der kühlste Tag der Woche mit 18 Grad auf Sylt und 30 Grad im Breisgau. Die Aussichten. Am Dienstag rollt die Hitzewelle an, viel Sonne an der Ostsee, vorerst letzte Schauer. Am Mittwoch springen die Temperaturen nach oben, an den Alpen sind Hitzegewitter möglich. Am Donnerstag wird es sehr heiß, bis 40 Grad.

0: radikale Unvorbereitetheit ist was, was auch zur Band gehört.
1: Julian vertraut unserer Kraft der Assoziation.
2: Man muss nicht verstehen, was da passiert, aber man spürt die Spannung, man spürt die Ehrlichkeit.

was man spielt, ist eigentlich die Gretchenfrage. Das ist eine Frage, die mich schon immer beschäftigt. Was spielt man denn eigentlich? Also, wie kommt diese Entscheidung zustande? Welche Töne? Wie viele? Wie laut? Wie leise?

Wie verhandelt man, wer wann spielt, wann kommen die Impulse, wer wann spielt? Es entsteht im besten Falle aus dem Moment heraus. Und es ist wie ein Gespräch. Wenn wir jetzt zusammen in der Kneipe sitzen würden und uns was erzählen, sind es die gleichen Kriterien. Was ist eine angenehme, anregende Konversation? Wann hat jemand ein Geltungsbedürfnis und möchte irgendwas in dem Gespräch aufdrücken? Oder kann ich den Flow des Gesprächs erspüren und kann meinen Beitrag dazu leisten, ohne diesen Flow kaputt zu machen?

Der Fabian, unser Trommler, der hat mal in der Probe gesagt, dass er beim Spielen eigentlich mit der Aufmerksamkeit mehr im Außen ist, in der Band, als bei sich selber. Und das heißt, alles, was ich spiele, ist wie eine Reaktion, eine unwillkürliche Reaktion da drauf. Und ich muss halt gucken, wann bringe ich eine persönliche Absicht damit rein und wo diene ich der Musik. Das heißt, es erfordert schon ein gutes Gespür und es erfordert auch Demut.

wie organisieren wir das? Jeder bringt seinen individuellen Sound mit in die Band. Und dann ist es nur eine Frage von einander zuhören und der musikalischen Vorlage dienlich sein auch im gewissen Maß. Wir haben uns unsere eigenen Vorlagen gebastelt, indem wir komponiert haben sozusagen. Deshalb auch die paar Noten, die auf dem Notenständer liegen. Und dann steht man da mit seinem Wissen und seinem Instrument und dem, was man kann, hört sich gegenseitig zu, reagiert, agiert im Moment, im Kontext der Musik, die präsentiert werden soll, die wir auch zusammen aufgenommen haben, dessen Hintergrund wir musikalisch gemeinsam als Band in dieser Besetzung auf der Bühne stehen.

Dankeschön. Herzlich willkommen im Bergson Kunstkraftwerk. Wir sind sehr glücklich, hier sein zu dürfen. Ich glaube, es ist erstmal gut, wenn Sie nochmal hören, mit wem Sie es zu tun haben, nämlich zum Beispiel mit Thomas Rückert am Klavier. Am Tenorsaxophon Stefan Karl Schmidt. Am Schlagzeug Fabian Ahrens. Und am Kontrabass Kelvin Lennig. Mein Name ist Julian Bossert und zusammen sind wir Tristano Unchained. Schön, dass Sie hier sind. Eine Besonderheit ist, dass wir vielleicht unter Umständen, bevor wir ein Stück spielen, noch nicht wissen, welches das sein wird. Und das ist für uns Mittel zum Zweck im besten Sinne, nämlich, dass es so frisch wie möglich auch bei Ihnen ankommt. Also es ist sozusagen der Versuch, etwas Großes dadurch zu erzeugen. Es hat aber den Nachteil, dass ich Ihnen jetzt nicht sagen kann, wie das nächste Stück heißt, wofür ich mich unbedingt entschuldigen möchte. Aber es wird ein Stück zu hören sein. Viel Spaß.

Lenny Tristano ist ein in den 40er, 50er Jahren sehr, sehr aktiver und einflussreicher Jazzpianist gewesen, weiß und blind und hat mit der Musik sehr viel Aufsehen erregt, aber auch insbesondere durch die Tatsache, dass er auch Musik vermitteln konnte. Es hat sich dann so eine Clique gebildet, so ein Zirkel mit 5, 6, 7 Leuten, die dann gemeinsam mit ihm eigentlich diesen Sound erschaffen haben. Das ist schon charakteristisch für den Sound von Lenny Tristano. Man hat an einer oberflächlichen Level hat man Musical-Tunes, auch ganz viel Filmmusik, eigentlich Schlager der Zeit, wenn man so möchte, Gassenhauer. Und schafft dann aber durch die Art und Weise, wie man mit denen umgeht, eine Tiefendimension, die kein Ende hat. Es hat mich getroffen wie der Blitz. Da habe ich Platten gehört von Lenny Tristano und dann habe ich gemerkt, nee, hey, das wird wichtig für mich. Da hat quasi der weiße Hase aufgedacht und gesagt, komm mit in den Kaninchenbau.

Ich kenne kaum Bandleader, die so offen sind wie Julian. Also er rollt den Teppich aus, zum einen, indem er das alles organisiert und uns zusammenbringt und einen Förderantrag schreibt und Sonstiges macht und das Konzert organisiert. Zum anderen aber auch, indem er dann eine musikalische Idee formuliert und dann aber mit möglichst wenig Beeinflussung uns einfach machen lässt, was wir wollen. So, okay, jeder schreibt zwei Stücke und bringt die zur Probe mit und dann schauen wir mal, was passiert. Keine Vorgaben.

0: Das, was dann passiert, ist, dass wir natürlich auf unsere eigene Individualität zurückgeworfen sind, weil wir natürlich, okay, was schreibe ich jetzt für die Band? Und dann trifft jeder seine eigenen Entscheidungen und dann fangen wir an, daran zu arbeiten. Und dann kommt zu der Identität des Komponisten kommen dann eben vier weitere ausführende Musiker, die dann anfangen, darin rumzuvorwerken. Und das Schöne an der Band ist, dass alle das zulassen können und dass dann das Stück vielleicht unter Umständen gar nicht so klingt, wie es gedacht war vom Komponisten, sondern dass das einfach dann in diesem Bandprozess aufgeht und zu einem Bandstück wird.
1: Julian vertraut unserer Kraft der Assoziation. Das, finde ich, ist die Stärke der Band. Das ist, was wir gemeinsam haben. Und er beschneidet diese Kraft nicht. Wenn meine Assoziation gerade ist, etwas nicht Cooles zu machen, dann gehe ich dafür. Und dann ist das auch unchained, sozusagen. Ja, meine Assoziation ist nicht beschnitten, die ist nicht in Ketten gelegt. Und vielleicht in den Bogen nochmal zum Bandnamen. Zu schlagen. Und ja, so ein Bandleader wie Julian, den muss man echt noch mal suchen.

0: Wenn ich jetzt sensorisch hier sage, diese Idee nicht, weil die Ideen sind zu klein oder passen nicht rein und so weiter, dann kommen die großen Ideen, um die es dann vielleicht auch geht, die kommen dann gar nicht erst. Weil es geht letztendlich um einen Fluss. Also der Fluss, und dann nimmt man die kleinen Ideen, nimmt man mit und so weiter, und dann passieren die spannenden Sachen.
1: Manchmal weiß man nicht, wo man sich befindet. In der Musik hat Julian mit dem einen Stück begonnen und ich bin aber gerade, will eigentlich auf das andere hinaus mit meinem Intro, was ich spiele. Und dann entsteht eine Überlagerung, die so nicht geplant war, aber die Überlagerung ergibt in ihrer Gesamtschau wieder was Neues. Und das ist genau die Spannung, die interessant ist.
0: Das ist auch was, was uns in unserer Suche nach musikalischer Großartigkeit irgendwie prägt. So. Wir wollen immer wieder schauen, okay, was passiert in diesem Feld noch? Und wie sieht's links und rechts aus? Und was kann man damit machen?

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9: Herzlich willkommen bei Capriccio, heute der wilde Osten Bayerns. Und radikaler Umbau auf Münchens Prachtstraße. Außerdem, wann unsere bayerischen Seen für Lithiumabbau ausgeleert werden. Doch zuerst ein herausragender archäologischer Fund. Wer waren die reichen Bajuwaren von Berg Lern? Sie müssen reich gewesen sein. Gräber voller Schätze und Waffen entbirgt jetzt gerade eine archäologische Ausgrabung im Landkreis Erding. Eine 1400 Jahre alte Siedlung, die einen Stamm der Bajuwaren erkundet, aus dem die heutigen Bayern hervorgegangen sind.
10: Unter diesem Boden verbergen sich noch ungeahnte Schätze. 4000 Relikte wurden bereits geborgen.
11: Dass es dann am Ende des Tages so große und so eine Vielzahl an Funden wird, hat uns natürlich auch mit überrascht. Haben wir natürlich auch vorher nicht so mit rechnen können.
10: Berg Lern, Landkreis Erding. Eigentlich wollte die Gemeinde nur ein neues Baugebiet ausweisen. 62 Grundstücke für Einfamilienhäuser. Doch dann entdeckten Archäologen die Sensation. Vor über 1400 Jahren lebten hier bereits Menschen. Bajuwaren. Eine kleine Stadt mit Häusern, Werkstätten, Straßen und einem Friedhof. Genau das ist das Besondere an den Funden von Berg Lern.
12: In den meisten Fällen hat man eben entweder Gräber oder Siedlungsbefunde. Dass das zusammentrifft, ist wirklich nicht so häufig. Und meistens wird die frühmittelalterliche Landesgeschichte anhand von Grabfunden geschrieben. Das ist zwar natürlich ein schöner Versuch, aber wenn man weiß, dass die Menschen ja nicht nur gestorben sind, sondern eben auch in der Region gelebt haben, dann ist das natürlich eine ganz andere Situation.
10: Wo Archäologinnen sich gerade mit Spitzhacken Zentimeter für Zentimeter vorarbeiten, lag früher eine Art Gewerbegebiet. Eine ganze Reihe sogenannter Grubenhäuser. Verfärbungen in der Erde zeigen, wo der Fußboden lag und wo Pfosten im Boden steckten.
13: Muss ich das Ganze so vorstellen, es wurde erst eine Grube angelegt. Drumherum oder auch in diese Grube wurden noch zusätzlich Holzpfosten gestellt. Und darauf wurde dann im Endeffekt direkt ein Dach gestellt. Sozusagen wie eine kleine Souterrainwohnung.
10: Die Grubenhäuser dienten als Werkstätten. Bei den Ausgrabungen in Berg Lern wurden Schlackeklumpen gefunden. Sie deuten darauf hin, dass in einigen der Erdhütten Eisen verarbeitet wurde. Die frühen Bajuwaren in dieser Gegend waren offenbar ziemlich gute Schmiede. Schwerter sind in der Zeit gefragte Produkte.
12: Das späte 8. Jahrhundert beispielsweise ist ja eine sehr konfliktträchtige Zeit. Und da geht es ganz stark um das Thema Waffenproduktion.
10: Dieser gefundene Tonklumpen deutet auf ein anderes Gewerbe hin, das in den Grubenhäusern ausgeübt wurde. Weberei. Die Klumpen sorgten als Gewichte dafür, dass die Fäden straff am Webstuhl hängen. Die Stoffe wurden damals offenbar für den Export hergestellt.
12: Es ist mehr produziert worden, als hier verbraucht wurde. Davon kann man ausgehen. Ich meine, es gibt natürlich Handel in der Zeit auch schon, sowohl mit Textilien, aber eben auch mit Eisenprodukten.
10: Heute ist Berg Lern mit seinen 4 Ortsteilen eine kleine Gemeinde mit knapp 3000 Einwohnern. Alles deutet darauf hin, dass vor 1400 Jahren hier schon mal eine größere Ansiedlung zu finden war.
12: So, dass wir vielleicht von 6 bis 7 Hektar Fläche ausgehen können, die im Frühmittelalter hier besiedelt war. Und das ist natürlich deutlich größer als die modernen Siedlungen.
10: Der Kiesboden auf der Schotterebene um Berglern sorgte dafür, dass die Skelette aus dem 7. Jahrhundert noch gut erhalten sind. 70 Gräber wurden bisher entdeckt. Die frühen Bajuwaren waren bereits Christen. Sie wurden mit Blick nach Osten bestattet. Aber was erzählen Gebeine über die Menschen?
13: Was wir bis jetzt sagen können, ist, dass es sich wahrscheinlich um eine weibliche Bestattung handelt. An Beigaben bereits dabei sehen wir hier eine Gürtelschnalle, die ist schön erhalten. Und hier am Oberschenkel hatte sie noch ein kleines Messerchen mit dabei. Das hatten wir hier bei einigen anderen weiblichen Bestattungen auch, dass so ein kleines Messer mit am Oberschenkel lag.
10: Den Grabbeigaben nachzuschließen, waren die Bajuwaren von Berglern durchaus wohlhabende Menschen. Viele hatten Schwerter an ihrem Körper, Frauen oft wertvollen Schmuck. Jeder Grabfund wird mit einer Handzeichnung dokumentiert. Aus den Knochen lässt sich auch ablesen, dass die Menschen gut mit Essen versorgt waren. Einzelne waren ungewöhnlich groß, fast 1,80 Meter. Die meisten aber etwas kleiner.
12: Die Durchschnittsgröße bei den Frauen bewegt sich das so im Bereich um 1,60, mal ein bisschen weniger, mal ein bisschen mehr, aber nur geringfügig. Und bei den Männern etwa 10 cm mehr, also 1,70, 1,72.
10: Die Funde bieten einen einzigartigen Blick in die Vergangenheit, als sich das Stammesherzogtum Bayern gerade gebildet hatte. Im Landesamt für Denkmalpflege werden sämtliche Fundstücke genau untersucht. Wie diese Brosche.
2: Das ist immer wieder spannend zu sehen, in welcher Feinheit auch die Handwerker von damals, die Goldschmiede, Gold- und Silberschmiede, diese Objekte gefertigt haben. Es gab keine Brillen und Lupen und das sind wirklich ganz feine, tolle Schmuckstücke.
14: Daraus wird eben Geschichte sichtbar und das finde ich faszinierend, dass Sie, je länger Sie diese Funde anschauen, je mehr Sie da auch rauslesen können, der Schmuck oder wie Sie gekleidet waren, dass Sie daraus eine Nähe zu unseren eigenen Vorfahren, zu unserer Vergangenheit herstellen können. Und man dann auch merkt, die waren gar nicht so verschieden wie wir.
10: Die Menschen in der Gegend bei Berglern waren damals vernetzt mit der ganzen Welt. Das zeigen auch die gefundenen Schmuckstücke in den Gräbern. Die weißen Steine der Brosche stammen vermutlich aus Indien. Aber wo wurde sie gefertigt?
12: Ich würde bei diesem Stück nicht auf eine Werkstatt hier im bayerischen Raum tippen, sondern eher nach Westen schauen. Wir wissen auf jeden Fall, dass die Dame nach der Mode der Zeit gekleidet war. Und dieses Grundmuster folgte eben einem, sagen wir mal, französischen Modell, was um 600 eben in Paris geprägt wurde.
10: Es waren weltgewandte Menschen, die damals in der Gegend von Berglern siedelten. Nach dem Ende des Römischen Reichs hatten sich die unterschiedlichsten Ethnien vermischt. Zurückgebliebene Römer mit Kelten, Germanen, Goten und anderen. Irgendwann nannte man dieses Mischvolk Bajuwaren. Und die Gegend, wo sie wohnten, Bayern.
12: Da ist einfach Bayern damals wie heute ein zentraler Raum, von dem aus eben die Alpen überquert werden können. Und deswegen muss man den auch sichern, auch militärisch sichern. Das gilt dann später auch für die Karolinger. Also ja, hohe strategische Bedeutung und oberste Liga in der Politik.
10: Berglern heute, Ortsteil Mitterlern. Die Ausgrabungen verzögern die geplante Ausweisung als Baugebiet jetzt um einige Jahre. Und die Gemeinde muss die Archäologen auch noch bezahlen. Etwa 500.000 Euro wird das Ganze kosten. Doch Bürgermeister und Gemeinderat sind stolz auf die Funde. Die Siedlungsgeschichte von Berglern ist weitaus älter als bisher angenommen.
11: In der Tat, also wir sind ja 793 das erste Mal nach Christus, erstmal urkundlich erwähnt aktuell. Und wenn man jetzt die Funde anschaut, dann sind wir da noch deutlich älter.
10: Die Archäologen wollen nicht alles auf der 4 Hektar großen Fläche ausgraben. Vieles soll unberührt bleiben, um die darunterliegenden Relikte für kommende Generationen zu erhalten.
12: die Funde im Boden bleiben, desto besser auch für die Wissenschaft. Also meine eigene Neugier, die ist hier schon gut befriedigt, aber meine Nachfolger wollen noch viel mehr wissen als ich und deswegen müssen wir so auch perspektivisch an die Sache rangehen.
10: Wie viel Geschichte im Boden von Berglern steckt. Kaum ein anderer Fundort erzählt so viel über jene Menschen, die vor 1400 Jahren in Bayern lebten, arbeiteten, Handel trieben. Unsere Vorfahren.

0: Warum nicht einfach ein Wäldchen an der Münchner Uni pflanzen? Jetzt übertreiben wir ein wenig, aber die Stadt plant tatsächlich einen radikalen Umbau der prächtigen Ludwigstraße. Eine Promenade unter schattenspendenden Bäumen soll es werden. Klingt gut, aber es geht hier um eine klassizistische Prachtstraße, geplant von Leo von Klenze. Wie kriegt man das also zusammen, Wäldchen und Verkehr? Capriccio hat die Pläne auf Herz und Nieren geprüft.
1: Es ist ein Wunder, dass diese Prachtstraße überhaupt existiert. 3,5 Jahrzehnte hat Ludwig I. gegen den Widerstand des Münchner Magistrats mit Finanzlöchern und 2 untereinander verfeindeten Architekten gekämpft, damit das hier entstehen konnte. Was viele seiner Zeitgenossen als Verschwendung und Stadtverschandelung geißelten, gilt heute als Meisterwerk des deutschen Klassizismus und Gesamtkunstwerk von Weltrang. Noch gibt es Menschen, die hier ergriffen und trotz 30 Grad im Schatten italienische Arien anstimmen. Aber für die weniger hitzeresiliente Mehrheit wird es im Sommer zunehmend schwierig, die Ludwigstraße zu bewundern. Die fast baumlose, 6-spurige Verkehrsader bezeichnen Experten als bioklimatisch ungünstigen Raum. Davon gibt es in München zwar einige und der Handlungsbedarf ist riesig, aber zumindest hier soll nun etwas passieren.
2: Deutlich zu sagen, also das städtische Klima wird nicht auf der Ludwigstraße entschieden, aber die klimaangepasste Begrünung und Umgestaltung entscheidet über die Zukunft der Ludwigstraße. Ist es weiter ein Verkehrsraum oder ist es ein Raum, in dem sich die Menschen gerne aufhalten wollen und eben auch können? Weil bei über 40 Grad und noch mehr, und das haben wir immer mehr, das wird ja immer mehr, halten sie es einfach nicht aus.
1: Die Stadt veranstaltete deshalb einen Gestaltungswettbewerb. 12 renommierte Landschaftsarchitekturbüros durften Vorschläge einreichen, wie man diesen Straßenraum entsiegelt, begrünt und in eine verkehrsberuhigte Flaniermeile umbaut, ohne das einmalige Denkmalensemble zu beschädigen. Allerdings, das ist das Planungsareal und das der Realisierungsteil. Wann der Rest folgt, ist eher ungewiss. Der erste Preis der Jury ging an die Pariser Büros Michel Devigny Paysagiste und PCA Stream. Die Franzosen wollen den Südteil der Ludwigstraße in einen großen Platz mit Rautenmuster verwandeln und hier locker Baumhaine unterschiedlicher Größe und die übliche Stadtmöblierung verteilen. Der Blick zur Feldherrnhalle wäre dann deutlich verändert, was nicht jeden Juror überzeugt.
3: Der Sego-Entwurf tut so, als wäre es ein frei bespielbarer Raum. Das kann überall sein. Das sind keine Bezüge zu den Achsen, keine Bezüge zu den Gebäuden. Also auf den ersten Blick wirkt es einfach willkürlich.
1: Das Siegerteam betont dagegen, es begegne dem historischen Ensemble mit großer Präzision und Respekt. So sieht das auch die Jurypräsidentin.
4: Den Respekt sehe ich in der Art und Weise, wie man mit dem gesamten Ensemble umgeht. Dass man nicht sich anbietet, sondern dass man sagt, es ist ein eigener Entwurf, der sich da reinsetzt, der aber so zurückhaltend ist, dass er nicht dominant ist, sondern eine eigene Schicht praktisch in diese Ludwigstraße reinlegt.
3: Das ist ganz bewusst eine Gegenposition zur Historie der Straße und auch zum, wenn Sie so wollen, Zweck der Straße, wie sie ursprünglich geplant gedacht war. König Ludwig und seine Planer, das waren Klenze und Gärtner, haben hier ganz bewusst nicht Landschaft widerspiegeln wollen, sondern Stadt. Das sollte Stadt sein, das sollte die große Residenzstadt sein. Und da machen diese Bauminseln einfach keinen Sinn.
1: Leo von Klenze hat hier einen Straßenraum wie einen riesigen Saal entworfen. Es entstand eine Architekturgalerie, über 1000 Meter lang. Klar, geradlinig, monumental und baumlos. Die Grünanlagen, die es hier heute gibt, wurden nachträglich um die Jahrhundertwende eingefügt. Aber so rücksichtsvoll, dass sie die Achse zwischen Feldherrnhalle und Siegestor nicht beschädigen. Die Ursprungsidee dieser Straße kann man bis heute nachempfinden. Trotz allem, was Nationalsozialismus und Krieg hier zerstört haben, trotz der Zurichtung zur Autoschneise, trotz Hochhaus hinterm Siegestor und einem infantilen Sandplatz vor der Universität, der sich stolz Kulturstrand nennt. Deshalb hat die Denkmalpflege nicht nur mit den Bauminseln des Siegerentwurfs ein Problem, sondern auch mit den Vorschlägen der anderen prämierten Wettbewerbsteilnehmer. Egal, ob sie ihre Bäume eher unregelmäßig und malerisch platzieren, wie das Büro Topothek 1, oder in Form einer Allee, die das Büro Levin Monsigny hier pflanzen würde. Die grandiose Achse zwischen Feldherrnhalle und Siegestor wäre nicht mehr dieselbe. Stellen wir uns vor, man würde mit anderen einmaligen Ensembles so verfahren. Den Markusplatz in Venedig begrünen. Oder den berühmten Campo di Siena, auf dem es bekanntlich auch sehr heiß werden kann. Oder wie wäre es mit einem großen Park auf dem Petersplatz in Rom, damit die Pilger nicht mehr so schwitzen müssen.
3: Ich glaube, so ein Stadtwäldchen am Petersplatz, nee. Da wäre auch, glaube ich, der Papst dagegen. Ich bin kein Klimaskeptiker. Ich glaube nur, man kann auch den Klimawandel an verschiedenen Orten mit verschiedenen Methoden begegnen.
1: In einer Zeit, in der die Menschheit euphorisch jeden Baum umarmt, in der verzweifelten Hoffnung, die Natur möge doch bitte unsere Probleme lösen, da ist es natürlich schwierig, Bäume an einem Ort zu hinterfragen, der in der Presse mittlerweile als Steinwüste verunglimpft wird. Aber was wäre die Alternative? Der Generalkonservator könnte sich Verschattungsmethoden aus Ländern vorstellen, deren Temperaturen wir uns im Sommer annähern. Zum Beispiel so etwas wie die riesigen Schirme einer deutschen Firma, die sich nach Sonnenaufgang in Medina über einer der heiligen Stätten des Islam öffnen. Ob sich eine solche Technik hier besser einfügen würde als die Bäume des Siegerentwurfs, ist fraglich. Allerdings auch, wie das heute geplante Grün auf den Wassermangel und Hitzestress von morgen reagiert. Und in welchem Umfang der erhoffte Effekt eintritt, wenn der Entwurf umgesetzt ist. Nach vorsichtiger Schätzung der Baureferentin könnte das bis zu einem knappen Jahrzehnt dauern. Hoffentlich hat die Stadt bis dahin in vielen anderen Straßen den klimaresilienten Umbau etwas beschleunigt.
0: Der wilde Osten, so wurde der Bayerische Wald genannt. Ein ganz wunderbarer Bildband erzählt die Geschichte dieser besonderen Region Bayerns. Von der ersten Eisenbahn über die Glasbläser, die besondere Qualität des Granits bis hin zum Einsiedler aus Liebeskummer. Grüße aus dem wilden Osten heißt der wunderbare Bildband.
5: Tief im Osten Bayerns, der Void und all seine Klischees. Notstandsgebiet hieß es mal. Hier gäb's nur Arme, Bettelleut und solche, die gar nichts haben. Doch gestimmt hat das nie. Klar, das Leben war hart in dieser Gegend und manchmal so wild wie in einem Western.
6: Also ganz wild im wahrsten Sinne des Wortes ist die Wahrnehmung, die Touristen, die gekommen sind, da gehabt haben, die sind da reingefahren, gerade so in die 1870er, 80er Jahre, und haben gesagt, Mensch, ich schaue da aus wie im wilden Westen.
5: Wilder Osten müsste es eigentlich heißen, sagt Richard Leubel, wenn man diese Fotos und Postkarten anschaut. Etwa 8000 hat er gerade für das Museum Bayerische Geschichte gekauft. Von einem Sammler, der anonym bleiben will. Ein unglaublicher kulturhistorischer Schatz. Manche Postkarte ist beschriftet.
6: Goldwäscherei in Alaska hat er drüber geschrieben. Indianer und Cowboys, der Great Western Pacific Railway. Es ist in der Nähe von Spiergelau.
5: Damals veröffentlichte Karl May gerade seine Romane. Der Bayerwald galt als rückständig. Ein Dreivierteljahr Winter, ein Vierteljahr kalt, hieß es. Doch die Gegend war schon damals weitaus besser als ihr Ruf.
6: Erstaunlich ist halt die Wirtschaftsstärke, die die Region um 1900 gehabt hat.
5: Granit zum Beispiel. 10.000 Menschen waren in der Branche beschäftigt. Kaum eine Stadt in Bayern, die ihre Straßen nicht damit gepflastert hat. Aber nicht nur hier.
7: Mississippi, Louisiana,
6: In Wien, wenn Sie auf der Ringstraße sind, stehen Sie mit größter Wahrscheinlichkeit auf Granit aus dem Bayerischen Wald. Kein Stein war so haltbar wie die Granitsteine aus der Region Tittling-Fürstenstein.
5: Dazu die Textilindustrie, bevor sie nach Südostasien abwanderte. Das Leinen für die Uniformen der Bayerischen Armee wurde hier produziert. Und natürlich Glas, der Exportschlager.
6: Die Glasindustrie, die die Fürstenhöfe der Welt beliefert mit absoluter Spitzenqualität. Da hat man früher auch gesagt, mein Bayerischen Wald ist lauter Klump produziert worden. Durch die neuen Forschungen wissen wir, dass genau das Gegenteil richtig ist.
5: Die alten Fotos und Postkarten haben Richard Leubel jetzt zu einem Buchprojekt inspiriert. Eine Kulturgeschichte des Bayerischen Waldes. Was hinter all den Bildern steckt? Bei manchen Fotos erhofft er sich noch sachdienliche Hinweise von Menschen, die sich vielleicht an das eine oder andere Gebäude erinnern, wie an dieses Gasthaus mit Metzgerei.
6: Hinten ist quasi das Wirtshausschädel mit fotografiert und da steht drauf, Metzger Gastwirt zum Fink. Aber wo ist es bloß?
5: Und wer sind diese Menschen? Auch wo dieses Waisenhaus stand, konnte bisher nicht geklärt werden. Jedes der Kinder hält eine Schüssel in Händen. Menschen aus dem Bayerwald und ihre Geschichten. Vom Schwammerlsuchen. Pfifferlinge oder Real wachsen hier besonders gut. Was diesem Mann das Überleben sicherte. Ein unvergessenes Original.
6: Das ist der Louis Heyer aus Zwiesel, der soll unglücklich verliebt gewesen sein und hat sich halt dann in seinem Liebeskummer in den Wald zurückgezogen und ist da nicht mehr rausgekommen sozusagen und hat vom Schwammerlsucher und vom Schwammerlverkaufer gelebt und was man halt sonst im Wald findet.
5: Himbeeren, Brombeeren, Heidelbeeren, Schlehen. Der Bayerische Wald ist eine Gegend für Sammler. Obst, das zu Fruchtsäften und Spirituosen verarbeitet wird. Und noch so ein Original. Josef Zachmann, Metzgermeister aus Hengersberg, behauptete, der dickste Mann der Welt zu sein. Hier ein Jugendfoto.
6: Und eine dieser Legenden ist, dass er gesagt haben soll, dass eine Gans ein saublöder Vogel ist, weil zum Mittagessen ist eine Gans zu wenig und zwei gehen sie zu viel.
5: Es waren besondere Lebensumstände, die in dieser Gegend bewältigt werden mussten. Das formte einen besonderen Menschentyp, den Weidler. Die alten Bilder zeigen, der Bayerische Wald ist eine der spannendsten Regionen der Welt. Der wilde Osten Bayerns.
7: Was hat die Karte der Bayerischen Seen mit dem Datum, wann sie leer sein werden, mit dem Lithiumabbau in Argentinien zu tun? Thomas Saraceno zeigt es uns. So geht großartige Kunst der Gegenwart. Seine Ausstellung Verwobene Welten im Haus der Kunst hat es absolut in sich.
8: Alles ist mit allem verwoben. Kunst, Politik, Spinnenforschung. Thomas Saraceno, gebürtiger Argentinier und Wahlberliner, webt im Haus der Kunst an einer Gesamterfahrung.
9: Sie wollten es in German?
10: Nein, ich sprach ein Spinnennetz. Okay.
8: Statt Deutsch zu lernen, beschäftigt sich der Künstler lieber damit, wie Spinnen seit über 300 Millionen Jahren kommunizieren.
7: Spinnen haben keine Ohren, sondern Haare. Und davon haben sie Tausende. Jedes einzelne Haar ist mit dem Chitinpanzer verbunden, der wie unser Trommelfell vibriert. Auf diese Weise erfahren wir unsere Umwelt völlig neu.
8: Also werden wir zu Spinnen und versuchen, einem der vielen Erzählstränge in Saracinos Kosmos zu folgen. Wir beginnen im Hauptraum der Ausstellung. Wasser bedeckt den Boden. Ein neues Motiv in seinem Werk. Und wie wir noch sehen werden, hochpolitisch aufgeladen. Der Künstler tritt damit in die Fußstapfen seines Vaters. Der kämpfte für die Rechte der Landbevölkerung in Argentinien, wurde inhaftiert und floh 1974 mit der Familie nach Europa. Argentinien bleibt ein Sehnsuchtsland. Saraceno entdeckt die Salinas Grandes, eine Salzwüste im Norden Argentiniens, als eindrucksvolle Kulisse für seine Ballons. Doch dann entdecken Einheimische seine Flugobjekte, als Banner für ihren Protest. Stoppt den Lithiumabbau, fordern die indigenen Aktivisten. Stoppt den Neokolonialismus.
11: Pero en realidad vienen a explotar el litio para llevárselo como commodity, como materia prima y para garantizar la transición en sus países, no en los nuestros. No en los nuestros.
8: Lithium ist das weiße Gold. Auf Lithium basiert unsere Mobilitätswende. Das Haus der Kunst lädt deshalb zu einem Gedankenspiel ein. Um Lithium zu gewinnen, verdunsten Unmengen Grundwasser, die aus den Tiefen hochgepumpt werden müssen. Was also würde passieren, wenn wir genau jene Menge Wasser, die deutsche Autohersteller für ihre Elektroautos benötigen, aus Bayerns Seen entnehmen?
3: You see?
7: Seht ihr das? Das sind all die Seen rund um München und Umgebung. Und sie haben ein Verfallsdatum. Wisst ihr, was das heißt? Sie verschwinden, wenn die Autoindustrie das Lithium für die Batterien mit dem Wasser von hier gewinnen würde. Zum Beispiel der Alatsee. Er würde dann nur noch einen Monat existieren.
3: In this region continue to produce electric cars. Because we know that one ton of
7: Wir wissen ja, dass für eine Tonne Lithium 2 Millionen Liter Wasser nötig sind. Und wir wissen genau, dass es einen Zusammenhang gibt zwischen den Konzernen hier in München und Bayern und dem Lithiumabbau im Norden Argentiniens.
8: Die Aktivisten vor Ort wünschen sich vom Künstler etwas, das nicht so flüchtig ist wie seine Ballons. Etwas, das bleibt, um den Lithiumabbau dauerhaft zu stoppen. Eine begehbare Skulptur etwa. Und so entsteht die Idee zum Bau eines Wasserheiligtums, dem Santuario del Agua. 5 große Halbkugeln aus Salz.
7: Auf ihren Wunsch hin haben wir mit dem Bau des Wasserheiligtums begonnen. Und wir hoffen, dass viele Menschen kommen, um es zu besuchen. Die Community wird Eintritt verlangen. Die Skulptur wird ihr Eigentum sein. Gleichzeitig setzen wir damit ein Zeichen, dass auf diesem Land hoffentlich nie wieder Lithium abgebaut wird.
8: Noch während der Ausstellungszeit soll das Heiligtum vollendet werden. Wenn im Januar, Februar die Regenzeit einsetzt und sich ein dünner Wasserfilm auf der Salzkruste bildet, verwandelt sich der Boden in einen riesigen Spiegel. Im Mondlicht verschmelzen die Halbkreise mit ihrer eigenen Reflexion. Sie werden ganz zu kosmischen Kugeln.

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1: 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Stell dir vor, du bist Anfang 20 und Hollywood hält dich für ein Genie. Millionen feiern dich als die Stimme deiner Generation. Doch dann bricht dein Körper zusammen. Also so richtig. Was würdest du machen? Weiterarbeiten, trotz chronischer Schmerzen? Oder aufgeben? Lina Dunham macht weiter. Ist das noch Kreativität oder schon Selbstzerstörung? Das ist Pop Secret Stories. Die Frau da ist unser Double von Lina Dunham.
2: Hi!
1: Lina ist Autorin, Regisseurin. Kontrovers, ja. Aber für mich Role Model. Sie hat diese Serie gemacht mit One-Linern, die meine Gedanken sind.
3: I don't want to freak you out, but I think that I may be the voice of my generation. Or at least a voice of a generation.
1: Jetzt hat Lina Dunham auch dieses Buch geschrieben. Für Millennials fast ein Must-Read. Hollywood-Anekdoten, Indie-Nostalgie. Aber vor allem wegen dieser Frage. Warum wirkt Girls bis heute nach?
4: Girls hat 2012 angefangen. Und diese Serie fängt jetzt erst langsam an, zeitgeistmäßig aktuell zu sein.
5: I feel like it was really unfairly maligned, both during its run and afterwards. And I honestly feel like a lot of the critiques of this show were very surface level and indicative of the kind of activism that was being done at the time this show was coming out.
6: Und Gen Z hat irgendwie Girls für sich entdeckt. Also in meinem Social Media Algorithmus kommt Girls jetzt wieder öfter vor.
1: Bei Lina geht es immer um Sichtbarkeit. Alles an ihr sieht erstmal nach Erfolg aus. Alles wirkt plüschig, rosa. Aber sichtbar werden heißt bei ihr auch, Diagnosen bekommen. Erst von ÄrztInnen, später vom Publikum. Und ihre erste Diagnose kommt früh. Ja, ja, schon so früh. Lina wächst als Tochter zweier KünstlerInnen in New York auf. Vernissagen, Ateliers, renommierte Colleges. Heute würde man sagen, Nepo-Baby. Aber bevor das Internet sie so nennt, gibt es eine andere Diagnose. Zwangsstörung, OCD. Zahlen, Rituale, feste Muster. Zum Beispiel nur 8 Chips essen. Kontrolle über die eigenen Gedanken bekommen. Daraus macht sie Kunst.
7: You know, I'll tell my friends, I'm always like, I'm writing, I can't come out of the house, I'm writing. And it's like, you know, 12 hours a day when I can't come out of the house, I'm writing. If I'm not getting it done, my feelings of self-loathing are so great that I wouldn't possibly be able to enjoy any of the, I can't even enjoy snacks.
1: Mit Anfang 20 dreht Lina ihren Durchbruch. Im Loft ihrer Familie in New York. Klar, wo sonst. Ihre Mutter spielt mit. Artsy Freunde helfen. Ja, Lina Dunham hat Privilegien. Aber da ist noch was. Der Film ist gut, richtig gut, lustig, real.
8: I want him out of my home.
9: He doesn't have any other place to go.
8: That is not my problem. You are not even having sex with that person.
1: Der Stil bekommt eine Schublade. Mumblecore. Junge Menschen, die lost sind. Low budget, viele Dialoge. Weißt schon, wie Frances Ha.
10: I do love him. Since when? When did this happen?
11: It's been happening.
10: That's fucking bullshit. Come on, Sophie.
11: No, you're bullshit. And you're making me feel really bad right now.
10: I wanna love him if you love him, but you don't love him.
11: I do.
1: Diese Filme werden Festival-Hits. Und so wird HBO aufmerksam auf Lina Dunham. Ein Produzent meldet sich. Er will, dass Lina eine Serie schreibt. Ihr Pitch? Sex and the City im Mumblecore-Stil. Die Welt nach der Finanzkrise. Statt Designerwohnungen, WGs. Statt Traumjobs, Schuften im Café. So entsteht Girls. Lina schreibt, führt Regie, produziert. Eine Serie über performative Freundschaften.
12: So disconnected now. I thought this would just be a nice opportunity for us to have fun together and, you know, prove to everyone via Instagram that we can still have fun as a group.
1: Über unsicheren Sex.
13: Will you get a condom?
14: I'll consider it.
1: Und da ist noch was. HBO will, dass Lina selbst die Hauptrolle spielt. Komplette Entblößung.
14: But I mean, come on.

0: What can I do? You've put me in a very difficult position.
1: You're right. I have. I have, and I'm sorry. Can you think of a solution?
2: Puh, sie ist da erst Anfang 20.
3: There's a lot of stuff that would be stressful, but for some reason this isn't my area of fear. And so I feel like I'm always getting all these props for being brave and I'm like, I didn't do anything brave.
2: Klingt lässig. Nur am Set beginnt die Idee von authentisch zu kippen. Es geht den Chefs bei HBO nicht darum, dass Lina so aussieht, wie sie in echt aussieht. Sie soll ein gewisses Bild erfüllen. Und es kommt zu solchen absurden Szenen. Lina am Set. Vor ihr eine Pizza. Nicht, weil sie Hunger hat, sondern weil sie essen soll. Und die Produzentin überwacht sie. Ja, Lina fügt sich. Schafft damit aber auch neue Freiräume. Plötzlich gibt es Körper in Serien, die vorher kaum vorkamen. Also ich hab's gefeiert. Viele andere auch. Girls wird in den 2010er Jahren riesig. Preise regnen auf Lina Dunham und ihr Team ein. Und gleichzeitig Diagnosen. Für die einen ist sie ein Genie, für die anderen anstrengend, oversharing, zu vogue, nicht vogue genug, zu weiß. Und Lina hat natürlich auch darauf eine Antwort.
4: I hope it started a conversation about the fact that what we need is more showrunners of color who are telling their own stories. I'm half Jewish and half WASP, and I wrote two Jews and two WASPs, and that's what I knew how to do when I started the show when I was 23.
2: Und Lina zeigt ihren Körper, damit er endlich keine große Sache mehr ist. Und natürlich wird er genau das. Diese Vogue-Fotos. Ausgerechnet von Feministinnen gibt es Kritik. Das Magazin Jezebel veröffentlicht unbearbeitete Bilder und markiert jede, doch gar nicht so krasse Retusche. Lina sei zu Mainstream. Und im Mainstream, da ist sie, du ahnst schon. Und Lina? Sie liest die Kommentare, alle.
5: I remember my parents used to say, that doesn't exist. If you just shut your phone, it doesn't exist. And I was really like, you guys don't understand. This is a different world. You check your email once a week.
2: Da ist dieser Moment vom Anfang. Sie macht gerade den Job ihres Lebens. Und sie ist damit erfolgreich. Aber ihr Körper zieht schon lange die Notbremse. Angst, Nervosität, chronische Schmerzen. Sie nimmt Beruhigungs- und Schmerzmittel. Mehr davon. Noch mehr. Ihr sichtbarer Körper muss doch funktionieren. Aber er kann nicht mehr. Set. Krankenhaus. Zurück ans Set. Wieder Krankenhaus. Später wird sie versuchen, darüber zu scherzen.
6: What is one thing you hope to be remembered for?
3: I'd like to be remembered for having fun, but I will probably be remembered for visiting the emergency room more than anybody else you know.
2: Ihre Diagnose? Endometriose. Zeigt sich durch extreme Schmerzen während der Menstruation. Heute kennen viele den Begriff. Richtig lang wurden solche Symptome gar nicht ernst genommen. Halt so ein Frauending. Und was macht Lina draus? Sie macht es sichtbar. Natürlich auf ihre Art.
3: I guess I'd like to start by thanking my uterine tissue for growing in places where it shouldn't. I'd like to give a shout out to my fallopian tubes for their hard work through this. I'd like to thank my ovaries. You know I love you, ovaries, even though you've acted like pretty bitchy and weird for the last 15 years. And most of all,
2: Klingt schon wieder super lässig. Aber da kommt die nächste öffentliche Krise. Lina liegt mal wieder ständig im OP. Da gibt es diesen Vorwurf sexueller Gewalt gegen einen Kollegen. Und sie und ihre Produzentin unterschreiben ein Statement, in dem sie sich hinter den Kollegen stellen. Kein guter Move, wie sich später herausstellt. Aber sie lag halt auch zugedröhnt im Bett. Das feministische Bild von Girls verändert es aber dennoch. Im selben Jahr endet die Serie. Und zwar damit, dass, ja, sorry für den Spoiler, aber das Serienende ist fast 10 Jahre her, Linas Figur Mutter wird. Überraschend. Aber vielleicht offenbart sich hier eine tiefe Sehnsucht.
6: Where do you see yourself in 10 years?
3: I want to be a mother of babies and poodles and acts of societal resistance.
2: Ihr Körper hat andere Pläne. Und dann muss sie eine Entscheidung treffen, die alles verändert. Sie lässt sich die Gebärmutter entfernen. Vorbei die Träume. Erholen kann sich der Körper dennoch nicht. Was tun, wenn alles, was man hat, krank sein ist? Indem man genau das zum Thema macht. Wie viele andere Frauen auch, die ihre Krankheit erst einmal erklären müssen und gleichzeitig versuchen, ihre Arbeit zu machen. Ist das nicht die Superkraft der Popkultur, die so nah am eigenen Leben ist und zugleich manchmal ihre Falle? Sie kann Schmerz lindern, aber sie zwingt Menschen wie Lina auch immer wieder dorthin zurück, wo es weh tut. Heute macht Lina Dunham wieder Serien, schreibt Bücher. Aber vor allem hat Girls Impact, der immer noch spaltet. Der Cast fragt sich bis heute, was von Girls bleibt.
7: Our show came out right before Me Too happened. And as, you know, feminism was sort of finding its place in sort of the current culture and vernacular, and we were sort of figuring out what that was. Right, we didn't really know. We were sort of guessing. We thought we were building it. When Me Too happened, we were like, oh, okay, that was the direction it's going. Because the direction we were going in was, we're not precious, we're not fragile flowers, and we can be reckless with ourselves and our bodies and laugh about it.
2: Für uns ist klar, wir gehen damit Sophie Passmann.
8: Lina Dunham hat irgendeine Art von Inselbegabung in Bezug auf weibliche Erfahrungen, die Leute manchmal nicht schnallen, und ich werde bis zum Ende meines Lebens diesen Streit mit Leuten führen. Lina Dunham ist ein Genie.
2: Die Frage, die für Lina bleibt: Hat diese Offenheit sie befreit oder kaputt gemacht?
3: One of my father's big thought things he always said when we were kids is there are no bad thoughts, only bad actions. A lot of people think there are bad thoughts and that you're supposed to, I mean a lot of the and that you're supposed to keep your bad thoughts to yourself. And I always thought, like, if we're all just saying what our worst thoughts are, then we're saying them and we aren't alone with them, and isn't that better?
2: Ja, voll. Für eine höhere Dosis an Pop-Analysen empfehle ich, einfach noch ein bisschen mehr Pop-Secret-Stories in der Mediathek angucken.

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